La Reine, die Königin, weil sie die Lieblingssinfonie der französischen Königin Marie Antoinette gewesen sein soll. Hier eine Aufnahme mit dem Ensemble Les Arts Florissants unter Leitung von William Christie.

Das Orchester Les Arts Florissants hat diesen Applaus bekommen, zusammen mit seinem Leiter William Christie, für ein Konzert 2022, in dem von Joseph Haydn die Sinfonie Nummer 85 gespielt worden ist, auch bekannt unter dem Namen La Reine, die Königin. Der Pianist Martin Stadtfeld spielt jetzt hier im ARD-Nachtkonzert zusammen mit dem NDR Elbphilharmonieorchester unter Leitung von Bruno Weil. Und zwar das Klavierkonzert in D-Moll, Köchelverzeichnis 466 von Wolfgang Amadeus Mozart.

Martin Stadtfeld war der Solist im Klavierkonzert D-Moll, Köchelverzeichnis 466 von Wolfgang Amadeus Mozart. An seiner Seite war das NDR Elbphilharmonieorchester unter Leitung von Bruno Weil. Wiener Tanzmusik jetzt für Sie im ARD-Nachtkonzert aus dem Jahr 1830 von Johann Strauss Vater, die Schwarzschen Balltänze. Gespielt von Georg Hörtnagel, Kontrabass, Kim Keshkeshian, Viola, Peter Gut, Violine und Gidon Krämer, Violine.

Musik von Johann Strauss, aber in dem Fall von Johann Strauss' Vater. Die schwarzen Balltänze, gespielt von Gidon Kremer und Peter Gut Violinen, Kim Keshkeshian Viola und Georg Hörtnagel Kontrabass. Georg Friedrich Händel ist unser nächster Komponist im ARD-Nachtkonzert. Seine Wassermusik-Suite Nummer 2 hören wir, gespielt von den London Classical Players unter Leitung von Roger Norrington.

Majestätische Klänge von den London Classical Players unter Leitung von Roger Norrington hat das Orchester die Wassermusik-Suite Nummer 2, D-Dur von Georg Friedrich Händel, komponiert. Von Komponistin Florence Price hören wir jetzt The Mississippi River, eine Suite, in der Sie wahrscheinlich einige Spirituals erkennen. Gespielt vom ORF Radiosinfonieorchester Wien unter Leitung von John Jetter.

The Mississippi River, eine Suite komponiert von Florence Price und bei uns im ARD-Nachtkonzert gespielt vom ORF Radiosinfonieorchester Wien unter Leitung von John Jetta. Bis zu den 4 Uhr Nachrichten hören wir noch ein bekanntes Stück von Claude Debussy, gespielt vom Gitarristen David Russell, La Fille aux cheveux de lin.

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1: Um 4 Uhr mit Ronald Lessig. US-Präsident Trump hat eine dreitägige Waffenruhe zwischen der Ukraine und Russland verkündet. Sie hat offiziell um Mitternacht Ortszeit begonnen und soll bis einschließlich Montag dauern. Aus der Nachrichtenredaktion Amir Brecht.
2: Wie Trump auf seiner Online-Plattform mitteilte, sollen alle Kampfhandlungen in dem Zeitraum eingestellt werden. Der US-Präsident erklärte, die Initiative sei von ihm angestoßen worden. Er hoffe, dies sei der Anfang vom Ende eines sehr langen, tödlichen und hart geführten Krieges. Der ukrainische Präsident Zelensky hat die Einigung bestätigt. Er teilte außerdem auf Telegram mit, dass es einen weiteren Gefangenenaustausch geben soll, und zwar von 1000 Gefangenen auf jeder Seite. Auch der Kreml hat die dreitägige Waffenruhe am Abend bestätigt.
1: Bundesgesundheitsministerin Wagen hat Einzelheiten zur geplanten Reform der gesetzlichen Pflegeversicherung genannt. In der Rheinischen Post kündigte sie eine stärkere Belastung für höhere Einkommen an. Wagen schloss aus, Pflegegrade zu streichen. Die Vorgaben sollen aber strenger werden. Die CDU-Politikerin will Einzelleistungen zusammenlegen und ein Budget für Akut- und Notfälle einführen. Gestern war bekannt geworden, dass das Defizit in der Pflegeversicherung im kommenden Jahr mehr als 7,5 Milliarden Euro betragen wird und nicht wie angenommen 6 Milliarden. Bei den Kommunalwahlen in England hat die Labour-Partei von Premier Starmer eine massive Niederlage erlitten und mehr als 1000 Sitze verloren. Auch bei der Wahl zum walisischen Regionalparlament landeten die Sozialdemokraten nur auf Platz 3. Das Ergebnis gilt als historisch. Aus London, Franziska Hoppen.
3: Für die Chefin der walisischen Labour-Partei und Regierungschefin von Wales, Eleanor Morgan, war es ein bitteres Ende. Sie kündigt ihren Rücktritt als Parteivorsitzende an. Die Labour-Regierung brauche auch national einen Kurswechsel, so Morgan. Trotz der klaren Verluste lehnte Regierungschef Keir Starmer einen Rücktritt ab. Er wolle das Land nicht ins Chaos stürzen und in den kommenden Tagen Schritte aufzeigen, um den von Labour versprochenen Wandel herbeizuführen.
1: In der Fußball-Bundesliga hat sich Borussia Dortmund am Abend die Vizemeisterschaft gesichert. Die Mannschaft gewann gegen Eintracht Frankfurt mit 3:2 und liegt damit uneinholbar vor Leipzig auf Platz 2. Als Meister steht bereits der FC Bayern fest. In der zweiten Liga konnte sich Kaiserslautern mit 2:0 gegen Bielefeld durchsetzen. Paderborn und Karlsruhe trennten sich 2:2. Das waren die Nachrichten. Das Wetter in Deutschland. Tagsüber zeitweise heiter, im Norden Meerwolken, im Bergland Schauer, bei 14 Grad auf den Ostseeinseln und 25 Grad im Mittelgebirge. Am Sonntag freundlich, im Norden einzelne Schauer, 14 bis 27 Grad. Es ist 4:03 Uhr.
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5: Wir nähern uns langsam dem Samstagmorgen. Kommen Sie weiter gut durch diese Stunden. Ich bin Benedikt Schregle. Und hier haben wir Musik für Sie, die schon Friedrich dem Großen Freude gemacht hat. Von seinem Haus- und Hofkomponisten und Flötenlehrer Johann Joachim Quanz ist das ein Flötenkonzert in G-Moll, gespielt vom Flötisten Eric Lamb und der Kölner Akademie unter Leitung von Michael Alexander Wilns.

Eric Lamb war hier der Flötist im Flötenkonzert Nummer 97 G-Moll von Johann Joachim Quanz. Begleitet hat Eric Lamb die Kölner Akademie unter Leitung von Michael Alexander Wilns. Das nächste Stück bei uns im ARD-Nachtkonzert heißt Kinderstube, ist eine Suite für Gesang und Klavier von Modest Mussorgsky. Mit den 6 Titeln Mit der Amme, In der Ecke, Der Käfer, Mit der Puppe, Wiegenlied, Vor dem Schlafengehen und Ausflug auf dem Steckenpferd. Es singt die Mezzosopranistin Mariana Liposchek, am Klavier Elisabeth Leonskaya.

Das Lied Der Wanderer war die Vorlage für diese Fantasie, für Klavier eigentlich in C-Dur, die Wanderer-Fantasie von Franz Schubert. Das war die Orchesterbearbeitung von Charles Koechlin mit dem SWR-Sinfonieorchester unter Leitung von Heinz Holliger. Bis zu den 5 Uhr Nachrichten hören wir noch eine Liedtranskription Heidenröslein von Leopold Godowsky.

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1: Um 5 Uhr mit Ronald Lessig. US-Präsident Trump hat eine dreitägige Waffenruhe zwischen der Ukraine und Russland verkündet. Kiew und Moskau bestätigten, dass die Kampfhandlungen heute und in den kommenden beiden Tagen eingestellt werden. Aus Washington Samuel Jakisch.
2: Zusätzlich sollen jeweils 1.000 Gefangene zwischen beiden Seiten ausgetauscht werden, so der US-Präsident weiter. Die Initiative für diese Geste gehe auf ihn selbst zurück, so Trump. Angaben zur Überwachung der Feuerpause oder Konsequenzen bei möglichen Verstößen machte das Weiße Haus nicht. In der Vergangenheit hatten sich vergleichbare Zusagen im Ukraine-Konflikt häufig als brüchig erwiesen. Auch über konkrete Verhandlungen zu den eigentlichen Streitfragen seit der Invasion Russlands in die Ukraine machte Donald Trump keine Angaben.
1: Bundesgesundheitsministerin Wagen hat Einzelheiten zur geplanten Reform der gesetzlichen Pflegeversicherung genannt. In der Rheinischen Post kündigte sie eine stärkere Belastung für höhere Einkommen an. Wagen schloss aus, Pflegegrade zu streichen. Die Vorgaben sollen aber strenger werden. Die CDU-Politikerin will Einzelleistungen zusammenlegen und ein Budget für Akut- und Notfälle einführen. Gestern war bekannt geworden, dass das Defizit in der Pflegeversicherung im kommenden Jahr mehr als 7,5 Milliarden Euro betragen wird und nicht wie angenommen 6 Milliarden. Nach wochenlangen erfolglosen Verhandlungen hat Dänemarks Ministerpräsidentin Frederiksen vorerst das Mandat für die Bildung einer neuen Regierung verloren. König Frederik hat jetzt den rechtsliberalen Lund Poulsen gebeten, Koalitionsgespräche zu führen. Seine Partei hatte bis zur Parlamentswahl zur Regierung der Sozialdemokratin Frederiksen gehört. Poulsen könnte jetzt versuchen, ein konservatives Bündnis zu bilden. Beobachter rechnen allerdings mit schwierigen Verhandlungen. In der Fußball-Bundesliga hat Borussia Dortmund zum Auftakt des vorletzten Spieltages Eintracht Frankfurt geschlagen. Durch den 3:2-Erfolg steht der BVB bereits als Vizemeister fest. Aus der Sportredaktion Jan Möller.
3: Schon nach 2 Minuten ging Frankfurt durch Uzun in Führung, doch Gerassi und Schlotterbeck drehten kurz vor der Pause das Spiel für den BVB. Inacio erhöhte nach 70 Minuten sogar auf 3:1, Burkhardt gelang nur noch der Anschlusstreffer für die Eintracht. Das war's, 3:2, Frankfurt droht eine Saison ohne Europapokal. Und Dortmund feiert am Ende nochmal den eingewechselten Niklas Süle, der seine letzten Minuten im Profifußball bestritt. In der zweiten Liga hat Paderborn nur 2:2 gegen Karlsruhe gespielt, ein Dämpfer im Aufstiegsrennen. Und Bielefeld muss nach einer 0:2 Niederlage in Kaiserslautern weiter um den Klassenerhalt bangen.
1: Das waren die Nachrichten. Das Wetter in Deutschland. Tagsüber im Norden Wolken, im Bergland Schauer bei 14 bis 25 Grad. Am Sonntag oft freundlich, später Schauer bis 27 Grad. Es ist 5:03 Uhr.
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5: Guten Morgen an diesem frühen Samstag, ich bin Benedikt Schregle. Und der Weckruf kommt von Trompeterin Alison Balsam mit Musik von Joseph Haydn.

Der Beginn von Joseph Haydns Trompetenkonzert in S-Dur, gespielt von der Trompeterin Alison Balsam und der Deutschen Kammerphilharmonie Bremen. Etwas energischer packt jetzt das Freiburger Barockorchester zu, unter Leitung von Gottfried von der Goltz, für diese Streichersinfonie in E-Moll von Karl Philipp Emanuel Bach.

Ein sehr vehementes Freiburger Barockorchester hier im ARD-Nachtkonzert unter Leitung von Gottfried von der Goltz mit einer Streichersinfonie in E-Moll, die Karl Philipp Emanuel Bach komponiert hat. Lebensfreude pur jetzt in einer Sinfonia Concertante von Franz Danzi für Flöte und Klarinette. Solistin und Solist sind Dagmar Becker Flöte und Wolfgang Mayer Klarinette. Das Württembergische Kammerorchester Heilbronn wird geleitet von Jörg Färber.

Dagmar Becker, Flöte, Wolfgang Mayer, Klarinette und das Württembergische Kammerorchester Heilbronn unter Leitung von Jörg Färber. Mit dem Beginn der Sinfonia Concertante für Flöte und Klarinette B-Dur von Franz Danzi. Jetzt Musik von Danzis Vorbild Wolfgang Amadeus Mozart. Das Rondo aus dem Klavierquartett G-Moll, Köchelverzeichnis 478. Mit Alfred Brendel, Klavier, Thomas Zehetmeier, Violine, Tabea Zimmermann, Viola und Richard Duven, Violoncello.

Johann Gottlieb Graun hat dieses Violinkonzert in C-Moll komponiert. Das war eine Aufnahme mit Ilya Karol, Barockvioline und dem Orchester Modern Times 1800. Jetzt haben wir im ARD-Nachtkonzert Musik von Johann Peter Pixies für Sie. Ist vielleicht nicht jedem ein Begriff. Pixies war ein recht bedeutender deutscher Pianist und Komponist des 19. Jahrhunderts, hat vor allem in Wien und Paris Karriere gemacht. Von ihm hören wir einen Auszug aus seinem Klavierkonzert in S-Dur mit dem Pianisten Howard Shelley und dem Tasmanian Symphony Orchestra.

Selten zu hören, das Klavierkonzert in S-Dur von Johann Peter Pixies. Hier gespielt vom Pianisten Howard Shelley zusammen mit dem Tasmanian Symphony Orchestra. Und das war das ARD-Nachtkonzert für heute wieder. Präsentiert worden ist es Ihnen von BR Klassik, dem Klassikprogramm des Bayerischen Rundfunks. Ich bin Benedikt Schregle, wünsche Ihnen noch einen ganz entspannten Samstagmorgen.

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1: Um 6 Uhr mit Jonas Ziegler. Guten Morgen. Die Berliner SPD hat eine neue Doppelspitze. Bei einem Landesparteitag wurde Steffen Krach mit 95% gewählt. Die Reinickendorfer Abgeordnete Bettina König erhielt knapp 86%. Jan Menzel, RBB 24 Landespolitik.
2: Die SPD müsse freundlich und fröhlich Politik machen und zeigen, dass sie das Leben der Menschen einfacher, besser und vor allem gerechter mache, so König in ihrer Bewerbungsrede. Krach, der auch Spitzenkandidat der SPD für die Abgeordnetenhauswahl ist, sagte, er wolle Berlin als Bürgermeister sauberer machen, die Verwaltung digitaler aufstellen und vor allem den Schutz von Mieterinnen und Mietern gegen Wuchermieten deutlich verbessern.
1: Bundesgesundheitsministerin Wargen hat Einzelheiten zu ihrer geplanten Reform der Pflegeversicherung genannt. Sie sagte der Rheinischen Post, es werde kein Pflegegrad gestrichen. Bei der Reform von 2017 seien allerdings die Voraussetzungen für einen Anspruch auf Pflegeleistungen gesenkt worden. Das könne man sich nicht mehr leisten. Wargen plant, viele Einzelleistungen zusammenzulegen sowie ein Budget für Akut- und Notfälle einzuführen. Bundesfinanzminister Klingbeil hält an der 1.000 € Entlastungsprämie für die Bürgerinnen und Bürger fest. Gestern wurde sie vom Bundesrat gestoppt. Bei einem Kanada-Besuch warb der SPD-Chef für eine gemeinsame Lösung mit Ländern, Arbeitgebern und Gewerkschaften. Die Linkspartei forderte eine schnelle Entlastung auf anderem Weg. Unter anderem der Steuerzahlerbund ist dagegen. US-Präsident Trump hat eine dreitägige Waffenruhe zwischen der Ukraine und Russland verkündet. Sie hat offiziell um Mitternacht Ortszeit begonnen. Der ukrainische Präsident Selenskyj bestätigte die Einigung. Er kündigte an, dass es einen Austausch von 1.000 Gefangenen auf jeder Seite geben soll. Nach dem Fund einer Weltkriegsbombe müssen rund 3.000 Menschen im Stadtgebiet von Eberswalde im Kreis Barnim ihre Wohnungen verlassen. Das soll bis 8 Uhr geschehen. Die Zone befindet sich rund um die Johanneskirche, dem Fundort der 100-Kilo-Bombe. Am Nachmittag soll der Blindgänger vor Ort entschärft werden. In der Fußball-Bundesliga hat sich Borussia Dortmund am Abend die Vizemeisterschaft gesichert. Die Mannschaft gewann zu Hause gegen Eintracht Frankfurt mit 3:2. Als Meister steht schon der FC Bayern fest. Soweit die Nachrichten. 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Das Wetter. Heute ein Wechsel aus Sonne und Wolken, maximal 17 bis 19 Grad. Zurzeit in Berlin-Kreuzberg 10 und in Angermünde 4 Grad. Schwacher Wind aus Nordost bis Ost. Morgen am Sonntag zunächst heiter bis sonnig. Im Verlauf wolkiger, aber meist trocken bei 20 bis 23 Grad. Es ist 6.03 Uhr.
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1: Heute mit Pfarrer Frank Städtler.
2: In diesen Wochen bereiten sich viele Jugendliche auf ein besonderes Ritual auf dem Weg des Erwachsenwerdens vor, auf die Konfirmation. Unsere Gesetzgebung spricht den 14-Jährigen Religionsmündigkeit zu. Das heißt, sie können ab diesem Alter selbst entscheiden, ob und welcher Religion sie angehören möchten, ob sie vollwertige Mitglieder der Kirche sein wollen, mit dem Recht, an der Feier des Abendmahles teilzunehmen, Brot und Wein am Altar zu empfangen, kirchliche Gremien zu wählen oder selbst Pate bei einer Taufe zu werden. Auf diese Religionsmündigkeit versuche ich meine Konfirmanden vorzubereiten. Pfingsten ist dann ihr großer Tag, die Konfirmation ein Zeichen der Hoffnung. Ich werde die Jugendlichen fragen, ob sie den Weg, der für die meisten als Baby mit der Taufe eingeschlagen wurde, weitergehen wollen. Ich werde ihnen feierlich einzeln den Segen Gottes zusprechen. Jeder Jugendliche sucht sich dazu vorher sein eigenes Bibelwort aus, das dann auf einer Urkunde stehen wird. Die Feier der Konfirmation ist ein Ritual der Kirche. Viele Verwandte werden lange vorher eingeladen, große Feiern werden geplant, die 14-Jährigen stehen ganz im Mittelpunkt. Als Pfarrer denke ich jedes Mal, wenn ich sie dann in Festtagskleidung vor mir stehen sehe, wie klein sind meine Achtklässler vor einem halben Jahr noch gewesen? Die sollen schon so weit sein? Es passiert viel in dieser kurzen Zeit. Sie werden tatsächlich größer, erwachsener, ernsthafter. Sie wachsen auch innerlich. Über diese Veränderung staune ich. Was macht die Konfirmation also zu einem Ritual der Hoffnung? Ich denke, es ist das Eingebundenwerden in eine große Gemeinschaft. Fast alle Kulturen der Menschheit kennen solche Jugendrituale. Plötzlich sind die Kinder nicht mehr Kinder. Sie werden eigenständig, brechen auf. Ich denke, wir brauchen Rituale. Kirche bietet solche Wegstationen an, wenn Leben sich ändert, nicht nur mit 14 Jahren. Rituale stärken den Menschen und die Gemeinschaft. Rituale schaffen Erinnerung an Momente, die mich gestärkt haben, die Hoffnung geben über mich und meinen Alltag hinaus. Mein Konfirmationsspruch heißt übrigens: Suchet das Gute, nicht das Böse, auf das ihr lebt. Prophet Amos, Kapitel 5. Das habe ich mir gemerkt.
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2: Um 7 Uhr mit Jonas Ziegler. Die Berliner SPD hat eine neue Doppelspitze. Bei einem Landesparteitag wurde Steffen Krach mit 95% gewählt. Die Reinickendorfer Abgeordnete Bettina König erhielt knapp 86%. Krach ist Spitzenkandidat der SPD für die Abgeordnetenhauswahl im September. König ist Mitglied des Abgeordnetenhauses und gesundheitspolitische Sprecherin der SPD-Fraktion. Die Wahl war nötig geworden, nachdem die bisherigen Vorsitzenden Böcker, Giannini und Hiekel im November ihren Rückzug angekündigt hatten. Der Berliner Senat will die Technische Universität dabei unterstützen, gravierende Baumängel im Hauptgebäude rasch zu beheben. Das hat Wissenschaftssenatorin Ciborra in der RBB 24 Abendschau gesagt.
3: Gerade an der TU haben wir den Fall, dass es sehr, sehr, sehr viele kleinere und größere Baumängel gibt. Wir haben da auch schon vor Ostern quasi eine Taskforce ins Leben gerufen, mit der neuen Präsidentin uns zusammengesetzt und gesagt, das muss jetzt mal strukturiert abgearbeitet werden. Die TU hat dafür auch Geld, denn die Sperrung des Hauptgebäudes mitten im Semester ist natürlich schon eine mittlere Katastrophe.
2: Wissenschaftssenatorin Ina Ciborra, SPD. Bundesfinanzminister Klingbeil hält an der 1.000-Euro-Entlastungsprämie für Bürgerinnen und Bürger fest. Gestern wurde sie vom Bundesrat gestoppt. Bei einem Kanada-Besuch warb der SPD-Chef für eine gemeinsame Lösung mit Ländern, Arbeitgebern und Gewerkschaften. Die Linkspartei fordert eine schnelle Entlastung auf anderem Weg. Unter anderem der Steuerzahlerbund ist gegen die Pläne. In Eberswalde im Landkreis Barnim soll heute ein Blindgänger aus dem Zweiten Weltkrieg entschärft werden. Wie die Stadtverwaltung mitgeteilt hat, wird ab 8 Uhr ein Sperrkreis von 350 Metern rund um die Ludwig-Sandberg-Straße eingerichtet. Mario Bartsch, RBB 24.
4: Alle Anwohner müssen den Bereich bis 8 Uhr verlassen haben. Sollten sie keine alternative Unterkunft haben, steht ihnen die Turnhalle in der Alfred-Dengner-Straße zur Verfügung, hieß es. Im Sperrgebiet befinden sich auch mehrere Altenheime. Die Entschärfung der sowjetischen Fliegerbombe dauert voraussichtlich bis zum Nachmittag, so die Stadtverwaltung.
2: In der Fußball-Bundesliga hat sich Borussia Dortmund am Abend die Vizemeisterschaft gesichert. Die Mannschaft gewann zu Hause gegen Eintracht Frankfurt mit 3:2. Als Meister steht schon Bayern München fest. Soweit die Nachrichten. 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Das Wetter. Heute ein Wechsel von Sonne und Wolken, maximal 17 bis 19 Grad. Zurzeit in Berlin-Dahlem 9 und in Frankfurt-Oder 6 Grad. Es weht schwacher Wind aus Nordost bis Ost. Morgen am Sonntag zunächst heiter bis sonnig. Im Tagesverlauf Wolkenzunahme, es bleibt aber meist trocken. 19 bis 22 Grad. Die Zeit 7.03 Uhr.
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1: Anakin Skywalker im Film Krieg der Sterne ist ein gefallener Held. Er hätte das Zeug dazu, seine Welt zu retten. Intelligent, stark, geschickt, unerschrocken, wie er ist. Gleichzeitig fühlt Anakin sich nicht gesehen von der guten Seite, nicht angemessen gesehen. Man könnte das als überheblich bezeichnen, arrogant. Die selbsternannten Social-Media-Psychologen von heute würden einen Typen wie ihn vielleicht als Narzissten bezeichnen. Aber alles Verhalten hat seine Geschichte, auch seines. Anakin Skywalker ist in schwierigen Verhältnissen aufgewachsen, schlecht behandelt von männlichen Bezugspersonen. Später, als Anakins Mutter in Gefangenschaft im Sterben liegt, kommt Anakin zu spät. Er kann sie nicht mehr retten. Und Anakin gerät nach dem Tod der Mutter in einen Wutrausch. Er metzelt die Sandleute nieder. Männer, Frauen, Kinder. Ein erster Schritt seiner stetigen Verwandlung. Wenn ihn später Schuldgefühle heimsuchen, Trauer, Verlorenheit, steht die Tür zur dunklen Seite, zum Bösen, weit offen. Er müsste nur hindurchgehen. Der Archetypus des Trauernden, des gefallenen Helden, spiegelt sich im Archetypus der Trauermusik. Ein Duktus wie im Trauermarsch in der Klaviersonate Nummer 2 von Frédéric Chopin. Noch schwankt Anakin, er trauert, und noch ist die Beziehung zum Hellen vorhanden, wenn auch fragil. Dann droht, dass seine große Liebe stirbt. Auch sie will er retten und diesmal soll es gelingen. Dazu kommt der Archetypus der kriegerischen Musik. Bläser, Schlagwerk, volle Kraft, wie der Komponist Gustav Holst sie in seinen Planeten einfängt. Mars, der Bringer des Krieges.

John Williams formt aus diesen Archetypen seine ikonische Musik. Der Imperial March. Zum ersten Mal taucht der Marsch 1980 in der Star Wars Episode Das Imperium schlägt zurück auf. Als Anakin sich entscheidet, durch die Tür zu gehen, auf die dunkle Seite, wird Anakin Skywalker zu Darth Vader. Diese Musik begleitet praktisch jeden seiner Auftritte. Aber immer behält diese Musik im Kern einen Funken Trauer und dadurch auch Wärme, Menschlichkeit. Sie behält die Möglichkeit vor, dass Darth Vader von der dunklen Seite zurückkommt.

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2: Um 8 Uhr mit Jonas Ziegler. Die Berliner SPD hat eine neue Doppelspitze. Bei einem Landesparteitag wurde Steffen Krach mit 95% gewählt. Die Reinickendorfer Abgeordnete Bettina König erhielt knapp 86%. Krach ist Spitzenkandidat der SPD für die Abgeordnetenhauswahl im September. König ist Mitglied des Abgeordnetenhauses und gesundheitspolitische Sprecherin der SPD-Fraktion. Die Wahl war nötig geworden, nachdem die bisherigen Vorsitzenden Böcker, Giannini und Hiekel im November ihren Rückzug angekündigt hatten. In Moskau findet heute eine Militärparade zum Tag des Sieges der Sowjetunion über Hitler-Deutschland statt. Auf die sonst übliche Präsentation von Militärtechnik wird dabei verzichtet. Russland-Korrespondent Björn Blaschke.
3: Geprobt wurde sie seit Anfang der Woche, die Parade zum Tag des Sieges in Moskau. Schiefgehen also sollte heute, an dem Tag, an dem Russland des Sieges der Sowjetunion über Nazi-Deutschland gedenkt, nichts. Zumal der Kreml am Abend dem Vorschlag von US-Präsident Donald Trump zugestimmt hat. Von heute und bis Montagnacht sollen die Waffen zwischen der Ukraine und Russland schweigen.
2: Nach der plötzlichen Schließung des TU-Hauptgebäudes hat die Präsidentin Dennis die Entscheidung als alternativlos bezeichnet. Gegenüber der RBB24-Abendschau sagte sie, Ursache seien massive Feuchtigkeitsschäden im Keller, die die Stromversorgung und den Brandschutz gefährden. Der Berliner Senat kündigte an, die Technische Universität dabei zu unterstützen, die Baumängel zu beheben. Wissenschaftssenatorin Ciborra sagte der RBB24-Abendschau, man habe bereits eine Arbeitsgruppe gebildet. Wie lange das Gebäude gesperrt bleibt, ist unklar. Bundesfinanzminister Klingbeil will an der steuerfreien Entlastungsprämie von 1.000 Euro festhalten. Der Bundesrat hatte die Prämie gestern vorerst gestoppt. Bei einem Kanada-Besuch warb er für eine gemeinsame Lösung mit Ländern, Arbeitgebern und Gewerkschaften.
4: Das Ziel muss doch sein, dass man sich da jetzt nicht im Klein-Klein zerlegt, sondern dass man jetzt schnell an die Bürgerinnen und Bürger ein Signal sendet. Wir wollen euch unterstützen mit den Ländern, mit den Arbeitgebern, mit den Gewerkschaften zusammen. Müssen Lösungen gefunden werden. Das steht für mich im Mittelpunkt.
2: Bundesfinanzminister Lars Klingbeil, SPD. Borussia Dortmund hat sich mit einem Heimsieg gegen Eintracht Frankfurt vorzeitig die Vizemeisterschaft in der Fußball-Bundesliga gesichert. Die Mannschaft gewann am Abend 3:2 gegen Frankfurt. Soweit die Nachrichten. 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Das Wetter. Heute ein Wechsel von Sonne und Wolken, maximal 17 bis 19 Grad. Zurzeit in Berlin-Tempelhof 10 und in Potsdam 7 Grad. Schwacher Wind aus Nordost bis Ost. Morgen zunächst heiter bis sonnig, im Verlauf wolkiger, aber meist trocken, 19 bis 22 Grad. Abschließend die Zeit, 8.03 Uhr.
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5: Ich grüße Sie herzlich und wünsche Ihnen einen schönen Samstagmorgen.

Das ist eine Sinfonie von Giovanni Battista Sammartini, hier gespielt vom Orchestra da Camera Milano Classica unter Roberto Gini. 8:09 ist es. Felix Mendelssohn Bartholdys Leben war ja eng mit Leipzig verbunden. Er war 12 Jahre lang Kapellmeister am Leipziger Gewandhaus. Das ist nun echt lange her, erste Hälfte 19. Jahrhundert. Und seitdem hatte er natürlich so manchen Nachfolger. Aktuell ist das der Dirigent Andres Nelsons, der ist seit 2018 dort im Amt. Und jetzt ist gerade ein neues Album erschienen unter seiner Leitung. Also Album ist ein bisschen klein gesagt, das sind eigentlich 7 CDs insgesamt mit sämtlichen Sinfonien von Mendelssohn und mit 2 Oratorien. Und fast 4 Jahre lang haben die Musikerinnen und Musiker mit Andres Nelsons daran auch gearbeitet, damit das richtig gut wird, und es ist richtig gut geworden. Hören Sie hier, das ist der 2. Satz der 5. der Reformationssinfonie.

0: Das Gewand aus Orchester Leipzig unter Andres Nelsons hier mit der Reformationssinfonie, der fünften von Felix Mendelssohn Bartholdy. Das war der zweite Satz daraus. Und das ist ein kleiner Teil nur der großen Gesamtaufnahme sämtlicher Mendelssohn-Symphonien und zweier seiner Oratorien. Das ist gerade erst Ende März erschienen in dieser Besetzung. 7 CDs sind es insgesamt. 8.16 Uhr. Und auch das hier ist nagelneu. Unser Album der Woche natürlich. Haydn Lalo heißt es. Ist jetzt beim Eigenlabel der Berliner Philharmoniker erschienen, wohlbemerkt ausschließlich digital. Und das ist das fünfte Album der Solistenreihe der Berliner Philharmoniker. Diesmal der Solist ist der erste Solo-Cellist Bruno de Le Peler. Seit 2013 hat er dieses Amt bei den Berliner Philharmonikern und er stellt hier auf dem Album Klassik und romantische Virtuosität gegenüber. Lalos Cellokonzert und Joseph Haydns zweites ist das in D-Dur. Ein Stück, das es den Cellisten nicht gerade leicht macht, wie Bruno de Le Peler uns erzählt hat.
1: Ein sehr schweres Stück eigentlich, sehr schwer technisch und man fühlt sich sehr nackt, wenn man das spielt, weil man hört jede Kleinigkeit und deswegen ist das so ein gutes Stück für Probespiele und es ist ein bisschen dann traurig auch für dieses Stück, weil es hat den Effekt, dass viele Cellisten das Stück nicht so sehr lieben.
0: Sie lieben es vielleicht nicht, spielen es dann aber trotzdem zum Glück, sag ich. Sie hören daraus jetzt das Rondo. Für mich ein herausragend schöner Konzertsatz, der ist so klassisch klar wie ein Gebirgsbach.

Bruno de Lepelair mit den Berliner Philharmonikern unter Michael Sanderling. Das war das Rondo aus dem D-Dur-Cellokonzert von Joseph Haydn. Und das ist zu finden neben dem D-Moll-Cellokonzert von Édouard Lalot auf dem nagelneuen digitalen Album der Berliner Philharmoniker. Haydn Lalot heißt es. Es ist unser Album der Woche hier auf Radio 3. Und das stellen wir Ihnen heute Morgen nochmal ganz ausführlich vor, gegen 10 nach 9. 8.22 Uhr ist es jetzt. Zwei Klavierzyklen von Robert Schumann, die Sie nur selten zu hören bekommen, hat der Pianist Martin Helmchen aufgenommen vor 4 Jahren. Die Novelletten und die Gesänge der Frühe. Martin Helmchen spielt das auf einem historischen Klavier. Er hatte in Belgien in einer Manufaktur eher zufällig ein historisches Instrument entdeckt und war schockverliebt, muss man sagen. Das ist ein Bechsteinflügel aus dem Jahr 1860. Da hat er noch in der Manufaktur ein paar Takte Schumann drauf gespielt und war wirklich wie vom Blitz getroffen, weil, wie er sagt, auf einmal alles von ganz allein zu funktionieren schien. Er hat gesagt, was sonst so ein großer Kampf ist auf einem modernen Steinway-Flügel um Transparenz, um den richtigen Klang. Ohne das Instrument vorher je gesehen zu haben, ist ihm das alles in die Hand gefallen. Na, und jetzt schauen wir doch mal, wie es klingt, wenn Schumann sich auf einmal fast von selbst spielt. Immer vorausgesetzt, man ist Martin Helmchen. Das hier sind die Gesänge der Frühe.

Und so klingt dieser historische Bechsteinflügel aus dem Jahr 1860, wenn er lange, lange ausklingt. Martin Helmchen saß daran und hat Robert Schumanns Gesänge der Frühe gespielt. Auch ein Stück, das man nicht allzu häufig vor die Ohren bekommt. 8.35 Uhr ist es. Das hier ist das Klenke-Quartett, Streichquartett, spielt seit über 30 Jahren in unveränderter Besetzung, wohl bemerkt rein weibliches Streichquartett, benannt nach der ersten Geigerin Annegret Klenke. Die haben schon eine Menge CDs aufgenommen in dieser langen Zeit. Und manchmal holen sie sich auch Gäste dazu, wie für Mozarts Hornquintett in S-Dur zum Beispiel. Da ist in dieser Aufnahme hier der Hornist Stefan Katte dabei und spielt auf dem Naturhorn. Das können nicht allzu viele. Das spielt sich, sagen wir mal, sehr unbequem. Aber er hat sich darauf spezialisiert, ist auch Dozent in Leipzig und baut selbst auch historische Naturhörner nach.

0: Raffi Deutscher ist der Mann mit dem Dam-Dam. Dieses Dam-Dam macht ihn 1965 zu einem Superstar. Eine Beat-Hymne, die noch heute jeder mitsingen kann.
1: Wir haben ja 1965 etwas bewegt. Bis dahin gab es Schlager und dann kam plötzlich einer, der machte ganz andere Musik, viel härter. Das war etwas, wozu auch so ein bisschen Rebellion gehörte.
0: Drafi Richard Franz Deutscher wächst in ärmlichen Verhältnissen bei seiner Großmutter in Berlin auf. Seine erste Band heißt Die Zeitbomben. 1963 wird er auf einem Twist-Festival entdeckt und hat bereits ein Jahr später seine ersten Hits. Doch bereits 1966 ist seine Karriere zumindest vorläufig beendet. Der 20-Jährige uriniert völlig betrunken im offenen Bademantel vom Balkon seiner Wohnung und wird dabei von Schulkindern gesehen. Skandal. Deutscher bekommt eine Bewährungsstrafe wegen Erregung öffentlichen Ärgernisses und ist weg vom Fenster. Aber er macht weiter. Als Jack Goldbird rotiert er in den 70ern auf den Plattentellern der Diskotheken mit Can I Reach You und er denkt sich noch zig weitere schrille Pseudonyme aus. Renate Verplü, Kurt Gebegern oder Mr. Walkie Talkie. Ja, auch hinter der Schalala-Mitklatschnummer Be My Boogie Woogie Baby verbirgt sich kein geringerer als Drafi Deutscher. Sein richtiger Name taucht nur noch im Kleingedruckten auf, aber die Hitmaschine läuft.

0: Was verdient man mit Mama Leone?
1: Wenn man über den Daumen peilt, ungefähr 1,5 Millionen.
0: Na eben, kann man doch ein paar Wochen leben, nicht?
1: Ja. Ich habe erst mal 56% Steuern bezahlt. Dann habe ich eine Dauerkarte im Spielcasino in Hamburg.
2: Er verdient Millionen und verjubelt sie wieder. Steuerschulden, Kokainabhängigkeit. Deutscher macht regelmäßig Schlagzeilen. Er ist aber auch immer wieder in den Charts. 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Das Duo Mixed Emotions ist seine Antwort auf Modern Talking, die Mitte der 80er Jahre Hit auf Hit landen. Drafi Deutscher, ein kreativer Querkopf und überzeugter SPD-Anhänger, der tatsächlich Anfang der 70er auf einer CDU-Gala dazu aufrief, Willy Brandt zu wählen. Noch so eine typische Drafi-Anekdote. Der Mann mit dem starb schwer krank kurz nach seinem 60. Geburtstag. Geboren wurde Drafi Deutscher am 9. Mai 1946, heute vor 80 Jahren.
3: Und das war der Geburtstagsstichtag von Bernd Schleselmann, inkludiert einige Ohrwürmer, wenn Sie die gerne haben möchten, von Drafi Deutscher. 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Das ist der Nachfolger der ARD Audiothek. 8.45 Uhr ist es. Hier machen wir jetzt im barocken Stil weiter mit Johann Sebastian Bach.

Das ist die erste Triosonate von Johann Sebastian Bach, hier in der Version für Barockensemble mit Concerto Kopenhagen unter Leitung von Lars Ulrik Mortensen. 8:56 Uhr ist es und wir beenden die Stunde mit Musik für Cello und Orchester. Das hier ist der Beginn der Suite für Cello und Orchester von Camille Saint-Saëns.

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4: Um 9 Uhr mit Jonas Ziegler. In Moskau findet heute eine Militärparade zum Tag des Sieges der Sowjetunion über Hitler-Deutschland statt. Auf dem Roten Platz am Kreml werden Soldaten und Kadetten an Staatschef Putin vorbeimarschieren. Auf die sonst übliche Präsentation von Militärtechnik wird dabei verzichtet. Es werden nur wenige ausländische Staatsgäste anwesend sein. Aus der EU ist der slowakische Staatschef Fico angereist, der aber erklärte, er werde nicht an der Parade teilnehmen. Die Berliner SPD hat eine neue Doppelspitze. Bei einem Landesparteitag wurde Steffen Krach mit 95% gewählt. Die Reinickendorfer Abgeordnete Bettina König erhielt knapp 86%. Jan Menzel, RBB 24 Landespolitik.
5: Die SPD müsse freundlich und fröhlich Politik machen und zeigen, dass sie das Leben der Menschen einfacher, besser und vor allem gerechter mache, so König in ihrer Bewerbungsrede. Krach, der auch Spitzenkandidat der SPD für die Abgeordnetenhauswahl ist, sagte, er wolle Berlin als Bürgermeister sauberer machen, die Verwaltung digitaler aufstellen und vor allem den Schutz von Mieterinnen und Mietern gegen Wuchermieten deutlich verbessern.
4: Bundesfinanzminister Klingbeil hält an der 1.000-Euro-Entlastungsprämie für Bürgerinnen und Bürger fest. Gestern wurde sie vom Bundesrat gestoppt. Bei einem Kanada-Besuch warb der SPD-Chef für eine gemeinsame Lösung mit Ländern, Arbeitgebern und Gewerkschaften. Die Linkspartei fordert eine schnelle Entlastung auf anderem Weg. Unter anderem der Steuerzahlerbund ist gegen die Prämie. Der Iran kann einer US-Seeblockade wohl noch monatelang standhalten. Das berichtet die Washington Post und beruft sich auf einen neuen CIA-Bericht an die US-Regierung. Demnach besitzt der Iran noch 2/3 seines Raketenarsenals und zahlreiche Abschussrampen. Die CIA widerspricht damit US-Präsident Trump. Dieser hatte verkündet, dass die Raketenbestände des Iran weitgehend zerstört seien und das Land vor dem Kollaps stehe. In Eberswalde im Landkreis Barnim soll heute ein Blindgänger aus dem Zweiten Weltkrieg entschärft werden. Rund um die Ludwig-Sandberg-Straße ist ein Sperrkreis von 350 Metern eingerichtet worden. Mario Bartsch, RBB 24.
6: Im Sperrgebiet befinden sich auch mehrere Altenheime. Die Entschärfung der sowjetischen Fliegerbombe dauert voraussichtlich bis zum Nachmittag, so die Stadtverwaltung. Der 100 Kilogramm schwere Blindgänger war am Dienstag bei Erdarbeiten am Erweiterungsbau der Johanneskirche entdeckt worden.
4: Soweit die Nachrichten. Weitere Meldungen aus Berlin und Brandenburg auf rbb24.de. Das Wetter. Heute ein Wechsel von Sonne und Wolken, maximal 17 bis 19 Grad. Zurzeit in Berlin-Spandau 7 und in Cottbus 10. Morgen zunächst heiter bis sonnig, im Verlauf wolkiger bei 19 bis 22 Grad. Abschließend die Zeit, es ist 9.03 Uhr.
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7: Einen schönen Samstagmorgen wünsche ich Ihnen. Alborada del Gracioso, sowas wie das Morgenlied eines Narren, gehört in den Zyklus Miroir, also Spiegel von Maurice Ravel, und ist ein einigermaßen unspielbares Klavierstück. Auch der Pianist Yi Ling Yang dürfte damit einige Zeit gut beschäftigt gewesen sein.

Das ist der Pianist Yilin Jiang mit Alborada del Gracioso aus dem Miroir von Maurice Ravel. Eindrucksvolles Stück, hinterher bitte Hände ausschütteln. 8:50 ist es. Nur wenige Orchester auf der Welt haben in ihren Reihen so viele erstklassige Solisten wie die Berliner Philharmoniker. Und darum bringen die auf ihrem eigenen Label immer wieder Konzertaufnahmen heraus mit ihren Solomusikerinnen und Musikern. Seit dieser Woche ist rein digital wohlbemerkt ein Album verfügbar mit 2 Cello. Konzerten, die hat der Solo-Cellist Bruno de Lepelleer mit seinem Orchester eingespielt in Konzerten in der Berliner Philharmonie. Das ist einmal das spätromantische D-Moll-Konzert seines Landsmanns Édouard Lalot und dann das klassische D-Dur-Konzert von Joseph Haydn. Christian Schruff hat Bruno de Lepelleer in der Philharmonie zum Gespräch getroffen und stellt Ihnen jetzt unser Album der Woche vor.

0: es gibt sehr viel Liebe in dieser Musik. Ich finde das eine sehr liebevolle Musik. Und dass das man spürt und dass man auch diese spielerische Seite von Haydn auch merkt, ist total voll Fantasie. Und in diesem Stück ist vielleicht harmonisch weniger so kreativ, aber es gibt immer noch super Themen und Kontrasten. So, ich finde das einfach so tolle Musik. Und dass man diese Energie und Emotion zeigt.
1: Das sagt Bruno de Lepelière über das zweite Cellokonzert von Joseph Haydn. Er hat es gerade wieder einige Male gehört, denn er kam zu unserem Gespräch aus einem Probespiel für einen freien Platz in der Karajan-Akademie der Berliner Philharmoniker. Das zweite Haydn-Konzert ist, nicht nur da, ein Pflichtstück.
0: Ein sehr schweres Stück eigentlich, sehr schwer technisch und man fühlt sich sehr nackt, wenn man das spielt, weil man hört jede Kleinigkeit und deswegen ist das so ein gutes Stück für Probespiele und es ist ein bisschen dann traurig auch für dieses Stück, weil es hat den Effekt, dass viele Cellisten das Stück nicht so sehr lieben.
1: Wie es der Solo-Cellist der Berliner Philharmoniker liebt. Mit seinem Orchester unter Michael Sanderling hat er es im Juni 2019 im Konzert aufgeführt.

0: Dieser Konzertmitschnitt ist jetzt auf dem digitalen Album erschienen, auf dem eigenen Label der Berliner Philharmoniker. Sie stellen darin immer wieder Musiker und Musikerinnen aus ihren Reihen vor.
1: Ich glaube, dass jeder fühlt sich so verantwortlich. Es gibt weniger Hierarchie zwischen so Solo-Cellisten und Tutti-Cellisten. Und das hat das Ergebnis, dass jeder sich gleich verantwortlich fühlt. Und es bringt diese wahnsinnige Energie. Und ich würde sagen, das ist auch Teil der Besonderheit unseres Orchesters.

0: Der Franzose Bruno de Lepelleur ist seit 2013 erster Solo-Cellist der Berliner Philharmoniker. Er ist 37 Jahre alt, war also gerade 24, als er diese begehrte Stelle bekommen hat. Vorher hatte er in Paris und in Berlin studiert und war selbst auch Mitglied der Karajan-Akademie. Als Solo-Cellist spielt er nicht ständig Solo-Konzerte. Er führt die Cellogruppe an, er sorgt für gute Verständigung innerhalb der Gruppe und mit dem Dirigenten. Er muss auch ran, wenn in Sinfonien oder Orchesterstücken Solostellen für Cello vorkommen. Bruno de Lepelleur spielt ein italienisches Instrument aus dem 18. Jahrhundert. Er liebt es, sein Stück Geschichte in den Händen zu halten. Er mag besonders, dass er auf diesem Instrument die Töne formen muss. De Lepelleur und sein venezianisches Cello sind ein Team, auch im Cellokonzert des Franzosen Édouard Lalot.
1: Ist ganz komisch, weil wenn ich das Konzert von draußen höre, ich würde sagen, so, ich liebe den zweiten Satz fast am meisten und dritten Satz ist auch sehr effektvoll und der erste Satz ist vielleicht ein bisschen in der Länge gezogen und so, aber wenn ich das Konzert selber spiele, dann genieße ich am meisten den ersten Satz, weil ich finde, da kann man wirklich so diese sehr gesungene, so zweite Töne zum Beispiel genießen. Ich habe so viel Spaß, das zu spielen.

0: Im Dezember 2022 hat Bruno de Lepelleur das Lalo-Konzert mit den Berliner Philharmonikern gespielt. Tugan Sokiev stand am Dirigentenpult. Lalo und Haydn, beide Konzerte kann man auf dem digitalen Album in Konzertaufnahmen erleben. Anders als bei Studioaufnahmen kann man kaum nachbessern. 3 Konzerte, 3 Versuche. Aber dieses Wagnis lohnt sich. Und auch Bruno de Lepelleur mag es am Ende lieber, als im sterilen Studio aufzunehmen.
1: Mit Publikum ist alles anders. Persönlich, ich spüre die Musik sehr oft intensiver, wenn ich vor einem Publikum spiele, als allein in einem Studio. Ich würde sagen, generell, vielleicht ist es eigentlich besser, im Konzert live aufzunehmen. Weil es ist mehr lebendig und es ist mehr treu an, was wir als Künstler machen.

Unser Album der Woche hier auf Radio 3, Haydn und Lalo mit Bruno de la Pellaire und den Berliner Philharmonikern. Christian Schruff hat Ihnen das Album gerade ausführlich vorgestellt. Es ist erschienen als digitales Album beim Eigenlabel der Berliner Philharmoniker. 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Jetzt hören Sie aber erstmal was daraus. Das hier ist der zweite Satz aus dem Cellokonzert in D-Moll von Édouard Lalo. Ein schönes Intermezzo.

Das ist ein Intermezzo, das langsam und verhalten beginnt und dann immer munterer wird, hier zum Schluss ganz schön schnell und lebendig. Das ist der zweite Satz des Cellokonzerts in D-Moll von Édouard Lalot. Spielt Bruno Tulle-Pelaire und die Berliner Philharmoniker unter Tugan Sorkiew auf ihrem nagelneuen Album. Das ist beim Eigenlabel der Philharmoniker rausgekommen in rein digitaler Form und es ist unser Album der Woche hier auf Radio 3. 9.25 Uhr mittlerweile, 5 Minuten vor 9:30. Morgen zur Matinee-Zeit gibt es in der Philharmonie ein Familienkonzert, erwähne ich aber nur am Rande. Die Idee, dorthin zu gehen, ist nämlich bestimmt ausgezeichnet, hätte man aber ein bisschen früher haben müssen, ist komplett ausverkauft. Aber das Stück, das die da spielen, das bekommen sie ohne Karte jetzt bei uns, Stravinskys Pulcinella Suite.

Das Orchestre de Chambre de Lausanne unter Joshua Weilerstein mit drei Sätzen aus der Pulcinella Suite von Igor Strawinsky. Das war Musik aus dem 20. Jahrhundert. Jetzt drehen wir die Musikgeschichte ein paar Jahrhunderte zurück. Simon-Pierre Bestion und sein Ensemble La Tempête, die haben gerade ein neues Album rausgebracht. Das heißt Bomba Flamenca, Les Funérailles Imaginaires de Charles Quint. Da bekommen Sie ein Klangbild Spaniens am Übergang vom Mittelalter zur Renaissance. Schöner Titel übrigens, Bomba Flamenca, das heißt übersetzt flämische Bombe, weil die Musik aus dem flämischen Raum damals einen explosiven Effekt hatte auf die in Spanien, wie Bestion sagt. Auf dem Album stellen sie die Begräbniszeremonie von Karl V. akustisch nach. 1558 war das. Muss man dazu sagen, bei einigen der Stücke, die sie da hören, ist man jetzt gar nicht so sicher, ob die damals wirklich gespielt wurden, war halt keiner persönlich dabei. Bei dieser Motette hier, die sie jetzt bei uns hören, von Cristobal de Morales, da weiß man das dagegen ganz genau. Und obwohl diese Musik ja fast 500 Jahre alt ist, hat sie aber so gar nichts angestaubt. Das klingt an manchen Stellen sogar überraschend modern. Hören Sie mal.

Das ist die Motette Parce Mihi Domine von Cristobal de Morales. Die wurde bei der Trauerfeier von Karl V. 1558 in Spanien aufgeführt. Und diese Trauerfeier stellen das Ensemble La Tempête und Simon Pierre Bestion auf ihrem neuen Album nach. Das heißt Bomba Flamenca. Wenn Sie mal nach Ludwigs Lust in Mecklenburg kommen, dann können Sie ihn kurz begrüßen gehen, den Komponisten und Kontrabassisten Johannes Matthias Sperger. Er war in der Mecklenburgischen Schweriner Hofkapelle, hat dort in Ludwigslust seine letzten fast 25 Jahre verbracht, ist auch dort gestorben und heute erinnert ein Denkmal am Schlossbassin an ihn. Nicht zu übersehen, er steht da einfach mit seinem Kontrabass. Komponist war Sperger, wie gesagt, auch. Das hier ist sein erstes Streichquartett, gespielt von Mitgliedern der Kammerakademie Potsdam.

Das ist das Opus 1 von Johann Matthias Sperger, sein erstes Streichquartett, hier gespielt von Mitgliedern der Kammerakademie Potsdam. 9.56 Uhr ist es gleich. Dieses Stück hier kommt von Edward Elgar und betrachtet die Jugend. Kleine Glocken sind das, die Sie hier hören, vom Orchestra of the Welsh National Opera.

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3: Um 10 Uhr mit Jonas Ziegler. Auf dem Roten Platz in Moskau ist mit der traditionellen Militärparade an den Sieg über Nazi-Deutschland vor 81 Jahren erinnert worden. Soldaten und Kadetten sind an Präsident Putin vorbeimarschiert. Die Parade fand unter massiven Sicherheitsvorkehrungen statt. Auf die sonst übliche Präsentation von Militärtechnik wurde verzichtet, wohl aus Furcht vor ukrainischen Drohnen. Allerdings haben beide Seiten eine Waffenruhe vereinbart, diese gilt bis Montag. In der Pflegeversicherung droht im nächsten Jahr ein höheres Defizit als bisher angenommen. Nach den Worten von Gesundheitsministerin Warken könnten die Ausgaben die Einnahmen um 7,5 Milliarden Euro übersteigen. Aus dem Hauptstadtstudio Christina Nagel.
4: Gesundheitsministerin Warken will nun gegensteuern. Mitte Mai will die CDU-Politikerin einen Gesetzentwurf für eine Pflegereform vorlegen. Höhere Einkommen müssten auch in der Pflegeversicherung etwas stärker belastet werden, sagte Warken nun der Rheinischen Post. Dazu soll die Beitragsbemessungsgrenze angehoben werden. Eine Streichung bestehender Pflegegrade, über die oft diskutiert wurde, schloss Warken aus.
3: Bundesfinanzminister Klingbeil will an der steuerfreien Entlastungsprämie von 1.000 Euro festhalten. Der Bundesrat hatte die Prämie gestern vorerst gestoppt. Bei einem Kanada-Besuch warb er für eine gemeinsame Lösung mit Ländern, Arbeitgebern und Gewerkschaften.
5: Das Ziel muss doch sein, dass man sich da jetzt nicht im Klein-Klein zerlegt, sondern dass man jetzt schnell an die Bürgerinnen und Bürger ein Signal sendet. Wir wollen euch unterstützen mit den Ländern, mit den Arbeitgebern, mit den Gewerkschaften zusammen. Müssen Lösungen gefunden werden. Das steht für mich im Mittelpunkt.
3: Bundesfinanzminister Lars Klingbeil, SPD. Der Iran kann einer US-Seeblockade wohl noch monatelang standhalten. Das berichtet die Washington Post und beruft sich auf einen neuen CIA-Bericht an die US-Regierung. Demnach besitzt der Iran noch 2/3 seines Raketenarsenals und zahlreiche Abschussrampen. Die CIA widerspricht damit US-Präsident Trump. Dieser hatte verkündet, dass die Raketenbestände des Iran weitgehend zerstört seien und das Land vor dem Kollaps stehe. In Berlin-Tiergarten wird am Vormittag die Helmut-Kohl-Allee eingeweiht. Die bisher Hofjägerallee genannte Straßenabschnitt zwischen der Siegessäule am Großen Stern und der Klingelhöfer Straße wird den Namen des früheren Bundeskanzlers tragen. Die Straße wird nach einer festlichen Veranstaltung in der Akademie der Konrad-Adenauer-Stiftung umbenannt, teilte die Berliner Senatskanzlei mit. Soweit die Nachrichten, weitere Meldungen aus Berlin und Brandenburg auf rbb24.de. Das Wetter. Heute ein Wechsel von Sonne und Wolken, maximal 17 bis 19 Grad. Zurzeit in Berlin-Dahlem 11 und in Frankfurt-Oder 12 Grad. Schwacher Wind aus Nordost bis Ost. Morgen zunächst heiter bis sonnig, im Verlauf wolkiger, aber meist trocken, 19 bis 22 Grad. Die Zeit, es ist 10.03 Uhr.
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6: Ich grüße Sie herzlich und ich finde, das sind doch eigentlich ganz feine Aussichten, die uns da gerade im Wetterbericht beschert werden. Das klingt doch nach einem freundlichen, hellen Wochenende.

0: Das ist die Ouvertüre zu Faust von Louis Spohr, hier mit Christian Fröhlich und dem Rundfunksinfonieorchester Berlin. 9:09 ist es.
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0: Ja, und da kommt es, unser Gedicht der Woche. Kurz und gut und vorgetragen ja jeweils von der Dichterin oder dem Dichter. Und es kommt heute von der Performance-Künstlerin und Liedermacherin Annika von Trier. Und es geht ihr um ein Tierchen der Art, die mir neulich 5 Minuten gestohlen hat. Ich hatte nämlich ein größeres Exemplar im Badezimmer und ein bisschen Mühe damit, ihm den Weg nach draußen zu weisen. Annika von Trier hat für dieses Tierchen einen sehr poetischen Namen.
2: Prachtmotte. Ob du ein Pfauenspinner, Feuerfalter oder Mondvogel bist? Ein Kaisermantel, Ritterfalter oder ein Admiral? Bist du ein Tagpfauenauge, ein Zitronenfalter oder ein Tigerauge? Ein Schillerfalter, Geistchen oder ein Weinschwärmer? Du bist ein echter Spinner, ein Ulmenharlekin, eine Prachtmotte. Das ist es, was du bist. Ich hatte mich eingesponnen in meinen halbseidenen Ideen von einem freien Leben und ahnte nicht, wie eng es um mich ist. Staub fällt aus meinen Haaren. Ich bin in die Jahre gekommen, ohne zu merken, wie schnell die Zeit verging. Da ist nichts, was ich jetzt noch vervollständigen könnte. Meine leblose Mumienhülle, die alte Puppe, hat ausgedient. Raub dir den Verstand, du Denkraupentier, und lass ihn frei. In deinem Kokon wirst du das Welträtsel nicht lösen. Eingemottet und im Dunkeln verpasst du deinen Auftritt. Deine größte Angst? Die Lust des Fliegens. Entlarve dich und komm ans Licht. Trockne deine Flügel und bekenne Farbe, du Prachtmotte.

Und Stopp, wobei ein Stopp bei so einem Stück ja eigentlich gar nicht vorgesehen ist. Ein Perpetuum mobile läuft immer weiter und immer weiter und immer weiter. Dieses hier hat nach 2 Minuten 50 sein Ende gefunden. Es kommt von Simon Jeffes und Anthony Romaniuk hat's gespielt. Und vorher haben Sie unser Gedicht der Woche gehört. Kurz und gut und heute von Annika von Trier. Und das finden Sie wie alle Gedichte bei uns auf radio3.de, auch als Podcast zum Runterladen. Karl Goldmark hat seine Karriere als Komponist und Geiger in Wien gemacht, zu einer Zeit, als Komponisten wie Johann Strauss, Richard Wagner, Franz Liszt, Mahler, Schönberg die Musik geprägt haben. Und auch wenn Goldmark selbst nie so bekannt geworden ist, seine Kollegen haben ihn doch sehr geschätzt. Mit Brahms war Goldmark sogar eng befreundet. Sein Violinkonzert zeigt seine Liebe zur Geige. Er selbst hatte sich Geigespielen fast autodidaktisch beigebracht und als junger Mann davon geträumt, als Violinvirtuose berühmt zu werden. Hier ist der dritte Satz aus seinem Violinkonzert, aus dem von Karl Goldmark mit dem chinesischen Geiger Ning Feng.

Damit ist es genau 10.30 Uhr geworden. Das war der dritte Satz des Violinkonzerts von Karl Goldmark in einer Aufnahme mit dem chinesischen Geiger Ning Feng und dem Konzerthausorchester Berlin unter Leitung von Antoni Hermes. Die Rhein-Nixen, das ist mal eine Oper des bekannten Opernkomponisten Jacques Offenbach, die kaum jemand kennt. Berühmt werden konnte die aber auch einfach nicht. Die Handlung ist einfach zu wirr. Hexen, Ritter und entführte Burgfräulein purzeln da munter durcheinander. Auf eine Nixe dagegen freut man sich vergeblich. Aber wenn man den ganzen Zauber mal vergisst und sich nur auf die Musik konzentriert, dann gibt's doch viel Schönes zu entdecken. Zum Beispiel die Ouvertüre.

Das waren die Musiciens du Louvre unter Marc Minkowski. Und das, was Sie da gerade gespielt haben, das kennen Sie, ne? Das klang wie die Barcarolle aus Hoffmanns Erzählungen. Aber nein, das war eine ganz andere Offenbach-Oper, habe ich Ihnen ja vorher schon gesagt. Die Rhein-Nixen, und die waren ein Flop. Da hat Offenbach ein paar Sachen rausgeschnitten und wiederverwendet. Fand er offenbar schade drum. Kann man nur bestätigen, wie gut, dass die dann doch ihr ewiges Denkmal bekommen haben in Hoffmanns Erzählungen in der Venedig-Szenerie. 10.36 Uhr ist es. Schauen wir zurück auf das Jahr 2019. Da war der 200. Geburtstag von Clara Schumann. Und zu diesem Anlass hat eine echte Schumann-Expertin damals ein neues Album rausgebracht, die Pianistin Ragnar Schirmer nämlich. Die ist wirklich eine Clara Schumann-Expertin. Und auf diesem Album unter anderem auch das Klaviertrio. Neben dem Klavierkonzert ist das einzige größere Werk von Clara Schumann. Sie selbst hat dazu damals in ihr Tagebuch geschrieben, es wäre wirklich toll, sowas selbst komponiert zu haben und dann auch noch aufgeführt zu hören. Es seien da auch wirklich schöne Stellen drin, aber das sei natürlich immer noch Frauenzimmerarbeit. Es ist schon wirklich schrecklich, dass sie selbst davon auch so überzeugt gewesen zu sein scheint. Aber natürlich verkaufte sie sich dabei weit unter ihrem Wert. Das ist ein tolles Stück, das Klaviertrio von Clara Schumann. Das hören Sie jetzt hier mit Ragnar Schirmer, Jason Kiramidis und Benedikt Klöckner, den ersten Satz daraus.

Das ist der erste Satz des Klaviertrios von Clara Schumann in einer Aufnahme mit Ragnar Schirmer am Klavier, mit dem Geiger Jason Keramides und am Cello Benedikt Klöckner. 10.47 Uhr ist es. Arcangelo Corelli gehört ja zu den ganz großen italienischen Komponisten und auch zu den Geigenvirtuosen.

Damals in der Barockzeit, er war über die Grenzen seines Heimatlandes hinaus berühmt und dafür war sein Umfeld ganz entscheidend verantwortlich. Dieses Umfeld hat das Concerto Köln mit Konzertmeister Jewgeni Swiridow aufgenommen auf einem neuen Album, das heißt Corellis Orbit. Und in diesem Orbit, in dieser Umlaufbahn, kreiste auch der hier, Pietro Castrucci. Von ihm spielen die da ein Concerto Grosso.

Das ist die neue Aufnahme von Concerto Köln und Jewgeni Sviridow. Das war hier ein Concerto Grosso von Pietro Castrucci. Der heißeste Spot in diesem Sommer ist, wenn es um klassische Musik geht, in Unterfranken, nämlich das Musikfestival in Bad Kissingen. Und warum das so ist, das erfahren Sie gleich vom Intendanten von Alexander Steinbeiß, kurz nach 11.

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2: Um 11 Uhr mit Jonas Ziegler. Russlands Präsident Putin hat in Moskau die Militärparade zum Tag des Siegs über Hitler-Deutschland abgenommen. In seiner Rede dankte er den Soldaten für ihren Einsatz in der Ukraine. Sie würden sich Aggressionen entgegenstellen, die von der NATO unterstützt würden, sagte Putin. Auf Panzer oder Raketen wurde in diesem Jahr verzichtet, wohl aus Angst vor ukrainischen Drohnenangriffen. Der Kreml und die Ukraine haben aber eine dreitägige Feuerpause vereinbart. In der Pflegeversicherung droht im nächsten Jahr ein höheres Defizit als bisher angenommen. Nach den Worten von Gesundheitsministerin Warken könnten die Ausgaben die Einnahmen um 7,5 Milliarden Euro übersteigen. Aus dem Hauptstadtstudio Christina Nagel.
3: Gesundheitsministerin Warken will nun gegensteuern. Mitte Mai will die CDU-Politikerin einen Gesetzentwurf für eine Pflegereform vorlegen. Höhere Einkommen müssten auch in der Pflegeversicherung etwas stärker belastet werden, sagte Warken nun der Rheinischen Post. Dazu soll die Beitragsbemessungsgrenze angehoben werden. Eine Streichung bestehender Pflegegrade, über die oft diskutiert wurde, schloss Warken aus.
2: Bundesfinanzminister Klingbeil hält an der 1.000 € Entlastungsprämie für die Bürgerinnen und Bürger fest. Gestern wurde sie vom Bundesrat gestoppt. Bei einem Kanada-Besuch warb der SPD-Chef für eine gemeinsame Lösung mit Ländern, Arbeitgebern und Gewerkschaften. Die Linkspartei fordert eine schnelle Entlastung auf anderem Weg. Unter anderem der Steuerzahlerbund ist gegen die Prämie. Das Volksbegehren Berlin autofrei ist gescheitert. Wie die Initiative heute mitgeteilt hat, wurden bis Mitternacht rund 140.000 Unterschriften gesammelt. Ingo Janssen, RBB 24.
4: Für einen Volksentscheid wären etwa 175.000 Unterschriften nötig gewesen. Das endgültige Ergebnis will das Landeswahlamt am 22. Mai bekannt geben. Die Initiative spricht trotzdem von einer erfolgreichen Debatte über die Verkehrswende in Berlin. Man habe das Bewusstsein dafür verändert, wem der öffentliche Raum in der Stadt gehört.
2: Ärztepräsident Reinhardt ist dafür, eine Zuckerabgabe auf Süßgetränke schneller einzuführen als geplant. Das von der Bundesregierung geplante Startdatum 2028 nannte er zu spät. Positive gesundheitliche Effekte würden erst nach Jahren eintreten. Der Ärztepräsident verwies auf Großbritannien. Dort habe eine ähnliche Regelung zu einem geringeren Zuckeranteil in Softdrinks geführt. Es gebe weniger Karies und weniger Übergewicht bei Kindern. Soweit die Nachrichten. Das Wetter, heute ein Wechsel von Sonne und Wolken, maximal 17 bis 19 Grad. Zurzeit in Berlin-Kreuzberg 13 und in Luckenwalde 12 Grad. Schwacher Wind aus Nordost bis Ost. Morgen zunächst heiter bis sonnig. Im Verlauf wolkiger, aber meist trocken bei 19 bis 22 Grad. Die Zeit 11.03 Uhr.
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5: Und dazu begrüße ich Sie herzlich mit der Pianistin Elisabeth Leonskaja. Die spielt hier Mozart.

0: Das ist der Eingangssatz der Klaviersonate Köchelverzeichnis 311 von Mozart, und Elisabeth Leonskaja hat das hier gespielt. Und damit sind wir auch schon mittendrin bei unserem Thema jetzt hier auf Radio 3, dem Kissinger Sommer. Da wird sie nämlich im Eröffnungskonzert dieses Jahr auftreten, zusammen mit dem Budapest Festival Orchestra unter Ivan Fischer. Können Sie sich schon mal vormerken. Der Kissinger Sommer, das ist ein internationales Festival mit nicht nur klassischer Musik in der sehr idyllischen Umgebung des bayerischen Staatsbads Kissingen. Dieses Jahr gibt es ein Jubiläum, nämlich 40 Jahre Kissinger Sommer. Und da pilgern dann auch die Berliner Musikerinnen und Musiker hin, wie jedes Jahr übrigens. Drei Berliner Orchester spielen diesmal: das DSO Berlin, das Konzerthausorchester, die Berliner Barocksolisten. Das Berliner Ensemble reist an die Liederwerkstatt um Axel Bauni. Dazu Künstlerinnen und Künstler aus Berlin und Brandenburg, der Pianist Martin Helmchen zum Beispiel. Und auch Sharon Brauner, die jiddische Lieder singen wird. Das Motto in diesem Jahr nämlich ist Mazel Tov, der Jubiläumssommer. Dieses Jahr dreht sich um jüdische Kultur. Und ich freue mich sehr, ich spreche jetzt mit dem Intendanten des Festivals, mit Alexander Steinbeiß. Schön, dass Sie hier sind.
1: Hallo. Ich freue mich, danke.
0: 1986 hat zum ersten Mal ein Kissinger Sommer stattgefunden. Dieses Jahr, also der 40. Geburtstag sozusagen des Festivals. Sie selbst waren 1986 fast noch ein Kind. Können Sie sich noch an Ihren ersten Besuch in Kissingen beim Sommer erinnern?
1: Ja, das war Anfang der, da hatte ich gerade als Orchesterdirektor beim Deutschen Symphonieorchester angefangen, und wir hatten ein Gastspiel mit Herbert Blomstedt, an das ich mich noch genau erinnern kann, denn beim Instrumententransport war die Trompetenkiste in Berlin gelassen worden, und wir mussten sozusagen in einer Nacht- und Nebelaktion von Kollegen aus Frankfurt, aus Würzburg, aus Bamberg uns Hilfe herbeirufen. Das hat dann auch geklappt, das Konzert konnte stattfinden.
0: Eine Trompete sozusagen geliehen, oder wie haben Sie es gemacht?
1: Mehrere Trompeten.
0: Der Trompetenkoffer, das heißt, es sind dann vier Stück oder sowas.
1: Genau, ganz genau so war es.
0: Was für ein Horror.
1: Ja,
0: aber da haben Sie sozusagen an die Gegend dort schon mal eine erleichternde, eine gute Erinnerung.
1: Das ist eine gute Erinnerung, an die man sich auch gerne zurückerinnert.
0: Absolut. Sie selbst haben ja dieses Jahr auch ein kleines Jubiläum, Herr Steinbeiß. Sie sind seit 5 Jahren jetzt Leiter des Festivals, wenn ich richtig gerechnet habe. Mhm. Was hat sich in dieser Zeit verändert? Was haben Sie fortgeführt an Tradition? Was haben Sie neu eingeführt?
1: Na, der Kissinger Sommer war ja immer ein Ort, an dem die großen gefeierten Künstlerinnen und Künstler der Klassik, Orchester und Ensembles sich die Klinke in die Hand gegeben haben, immer gekoppelt auch mit der Förderung von Nachwuchstalenten. Und mir war es immer wichtig, von Anfang an das Festival so weit wie möglich zu öffnen, auch Risiken einzugehen mit innovativeren Formaten, mit Formaten, die auch über den reinen Tellerrand der Klassik hinausblicken, um eben sowohl diejenigen, die ja teilweise von weit weg kommen, um klassische Musik in Bad Kissingen zu genießen, anzusprechen, aber auch möglichst viele Menschen aus der Region und aus dem Ort selber.
0: Mit was für einem Format geht man denn ein Risiko ein?
1: Indem man beispielsweise einen Techno-Rave auf der Bühne des Kurtheaters auf die Beine stellt, der mit Klassik erstmal nicht so wahnsinnig viel zu tun hat. Aber wir hatten tatsächlich vor 2 Jahren ein Thema rund um Berlin. Bad Kissingen ist UNESCO-Welterbe, Berliner Techno ebenso. Und somit haben wir aufgrund der UNESCO-Klammer gesagt, na komm, wir machen jetzt einfach mal ein bisschen Party und gucken, was passiert.
0: Und es ist gut, es passiert.
1: Ja, wir machen es dieses Jahr schon zum dritten Mal.
0: Ja, daran sieht man, das Festival ist offen für alles Mögliche, und die Leute, die hinkommen, sind eben auch offen für alles Mögliche. Das Publikum ist kein spezielles, sondern eins mit offenen Ohren.
1: Ganz genau. So ist es.
0: Der Ort des Festivals ist immer gleich geblieben in den gesamten 40 Jahren, Bad Kissingen, aber auch die Säle, die Räume, die Sie bespielen?
1: Ja, wir haben großes Glück. Dank der bayerischen Monarchen im 19. Jahrhundert haben wir einfach oder verfügen über akustisch hervorragende und optisch unheimlich ansprechende Säle. Das ist der Max-Littmann-Saal in erster Linie aus dem Jahr 1910 bis 13. Er ist komplett mit Kirschbaumholz vertäfelt. Die Decke ist kassettierte Fichte, der Boden ist Eiche, er sieht herrlich aus und er klingt unheimlich warm. Das ist im Krieg alles heil geblieben. Und darüber hinaus gibt es noch den Rossini-Saal für unsere Kammermusikprojekte aus dem Jahr 1834 bis 38 von Friedrich von Gärtner. Wir haben ein kleines, beschauliches Kurtheater, und das Ganze eben in einer sehr naturverbundenen Nähe natürlich inmitten der Kurliegenschaften, die unheimlich ansprechend ist.
0: Also Sie hören schon, es ist auch optisch eine ganze Menge zu bestaunen, wenn man dann der Musik lauschen darf. Seit 2003 gibt es ja zusätzlich zum Festival auch einen Klavierwettbewerb, den Kissinger Klavier-Olymp. Als Intendant sind Sie für den auch verantwortlich.
1: Richtig.
0: Was ist für Sie das Besondere an diesem Wettbewerb?
1: Na, das Besondere am Klavier-Olymp ist, dass wir jedes Jahr im Frühherbst die Gelegenheit haben, den Pianisten-Nachwuchs, der bereits mit einem Bein in der Karriere steht, kennenzulernen und auch schon an uns zu binden. Mhm. Denn die Gewinnerin oder der Gewinner spielt im jeweils folgenden Kissinger Sommer dann ein Klavierkonzert mit einem unserer Gastorchester. Und damit haben wir schon in einem frühen Stadium die Berührung und können die Leute an uns binden.
0: Das ist wirklich eine schöne Sache. Zwischen Berlin und Bad Kissingen, wir haben es schon eingangs gehört, gibt es traditionell Beziehungen, enge Beziehungen. Otto von Bismarck war ja in Bad Kissingen auch auf Kur.
1: 14 Mal,
0: wohlbemerkt. Und das aus Gründen. Der wollte ja da immer wieder hin zurück. Auch Bertolt Brecht war mal in der Gegend, ich glaube in einem benachbarten Kurort. Sie haben dieses Jahr viele Berliner eingeladen, Künstlerinnen und Künstler, das haben wir schon gesagt. Diese Traditionspflege dieser gewachsenen Verbindung zwischen den beiden Städten, ist das sowas? Ist das so eine Traditionspflege auch?
1: Ja, auf so eine Art schon. Also es gab mal Zeiten, da konnte man direkt vom Anhalter Bahnhof in Berlin mit der Bahn, ohne umsteigen zu müssen, nach Bad Kissingen zu fahren. Es hat damals gut 7 Stunden gedauert. Heute steigt man 2-mal um und ist 4 Stunden unterwegs, wobei ich auch schon mal 7 Stunden tatsächlich gebraucht habe. Das hat aber andere Gründe. Und nicht zuletzt gerade in diesem Thema auch mit in diesem Jahr mit Mazel Tov, unserer Verbeugung vor der sehr beeindruckenden Kulturgeschichte Bad Kissingens, eben der jüdischen Geschichte, lag es auch auf der Hand, wieder eine ganze Reihe von Berliner Akteuren ins Programm einzubinden.
0: Und genau dieses Motto, da muss ich nochmal nachfragen. Wie sind Sie darauf gekommen? Warum jetzt zum 40. Mazel Tov?
1: Ich bemühe mich jedes Jahr um ein Thema, um ein Festivalmotto, das sich auch mit der Geschichte Bad Kissingens und der Region herleiten lässt. Berlin wurde bereits genannt. Wir hatten schon ein Österreich-Ungarn K&K-Monarchie-Thema, ein Italien-Thema. Und tatsächlich war in Kissingen über viele Jahrhunderte eine der größten und wichtigsten jüdischen Gemeinden Bayerns ansässig, mit Ursprüngen im 13. Jahrhundert, also im Mittelalter. Und vor allem im späten 19. und frühen 20. Jahrhundert war das eine insgesamt sehr liberale Stadtgesellschaft. Es gab Vertreter der jüdischen Gemeinde im Stadtrat, die besten Ärzte waren und Sanatorien waren die in jüdischer Hand tatsächlich. Und das hat auch dazu geführt, dass wir sehr viele illustre Kurgäste hatten mit jüdischem Hintergrund. Albert Einstein, Max Liebermann, Katja Mann. Das ist aber eine Geschichte, die meines Erachtens auch noch mehr Bekanntheit verdient hat. Und deswegen haben wir uns gesagt, Mensch, gerade in diesem Jahr, wir machen das. Wir setzen darauf, Mazel Tov, das heißt ja so viel wie Glückwunsch oder viel Glück, eben auf Hebräisch oder Jiddisch. Und das lässt sich wunderbar mit dem 40-jährigen Jubiläum verbinden.
0: Und was für Veranstaltungen gibt es da?
1: Naja, das sind beispielsweise Orchesterkonzerte wie das Eröffnungskonzert mit dem Budapest Festival Orchestra unter der Leitung von Ivan Fischer, mit Elisabeth Leonsgeier, das erste Werk Prokofjews Ouvertüre über hebräische Themen. Das sind also immer wieder Werke von Komponisten mit jüdischer Herkunft oder Hintergrund. Aber auch hier gucken wir zum Beispiel, dass wir das Thema Chanson stärker besetzen, auch mit dem entsprechenden Repertoire, mit Projekten mit einer Katharine Mehrling, einer Merit Becker, Sharon Brauner, Jiddisch Evergreens, Dagmar Manzel auch kommt mit ihrem Sehnsuchtsabend zu uns. Anstatt Jazz spielen wir reine Klezmer-Programme. Das gibt also viele Möglichkeiten für ein echtes musikalisches Feuerwerk. Und ich glaube, da können wir uns richtig drauf freuen.
0: Apropos musikalisches Feuerwerk, ich habe hier diesen Ziegelstein von einem Programmheft vor mir, das sehr bunt ist. Wenn sich in diesem Sommer irgendjemand irgendwo fragt, wo eigentlich die ganzen tollen Musikerinnen und Musiker sind, dann kann man nur sagen, die sind bei Ihnen in Bad Kissingen. Ich bin schon ganz fasziniert bei Ihrer Einführung hier. Ich mache mal nur ein kurzes, klangvolles Namendropping. Avi Avital, Lisa Batjaschwili, Julia Fischer, Elisabeth Leonskaya haben wir schon erwähnt, Johanna Malwitz kommt, Anne-Sophie Mutter, Igor Lewitt, kennt Nagano. Ich höre jetzt mal auf, weil sonst wären wir in ein paar Minuten noch nicht fertig.
1: Cecilia Bartoli dürfen Sie noch
0: Bartoli,
1: erwähnen.
0: Auf die wäre ich jetzt unbedingt noch gekommen. Also eine Dauerkarte würde sich sehr, sehr lohnen. Gibt es trotzdem eine Veranstaltung in diesem Jahr, auf die Sie sich ganz, ganz, ganz besonders freuen? Ich höre gerade durch, Cecilia Bartoli.
1: Ja, denn sie kommt für 3 exklusive Konzerte wirklich nur zum Kissinger Sommer und war 10 Jahre lang nicht da. Darauf freue ich mich sehr. Natürlich ist jedes Konzertereignis ein Juwel für mich. Ich glaube, am meisten Freuen und auch am meisten Respekt habe ich tatsächlich vor unserem Jubiläumskonzert am 12. Juli mit dem Symphonieorchester des Bayerischen Rundfunks und Sir Simon Rattle, denn wir spielen Open Air, die Carmina Burana von Karl Orff mit über 600 Chorsängerinnen und Sängern aus ganz Bayern.
0: Wie haben Sie die zusammengekriegt?
1: Na, die sind gecastet worden im Rahmen eines Education-Projekts des Symphonieorchesters des Bayerischen Rundfunks. Das sind 12 Chöre, die sich daran beteiligen. Der BR-Chor selbst ist auch dabei und die kommen eben alle nach Bad Kissingen für diesen einzigartigen Abend. Das findet draußen vor der traumhaften Kulisse unseres frisch sanierten Turniergebäudes statt. Wir erwarten Tausende von Gästen an dem Abend, aber es ist eben auch an einem Ort, wo man erstmal alles aufbauen und hinschaffen muss. Mhm. Deswegen habe ich auch ein bisschen Respekt davor. Bühne, Beschallung, Licht von Toilettenwägen, Catering und Starkstrom, mal ganz zu schweigen, ist das natürlich eine ganze Menge, aber 40 Jahre haben das auch verdient.
0: Absolut. Und das klingt nach einem fantastischen Event, den Sie da auf die Beine stellen. Ganz herzlichen Dank fürs Kommen.
1: Danke Ihnen.
0: Und fürs Gespräch. Alexander Steinbeiß, Intendant des Kissinger Sommers. Das Festival beginnt in diesem Jahr am 11. Juni, geht bis zum 18. Juli. Das DSO Berlin tritt auf. Anne-Sophie Mutter, Igor Levit, viele, viele andere. Sie finden das ganze Programm natürlich im Netz auf kissingersommer.de. Und die hier, die sind auch dabei. Die spielen am 18. Juni. Das ist das Jewish Chamber Orchestra unter Leitung von Daniel Grossmann. Hier zusammen mit dem Geiger Tassilo Probst und einem Konzertsatz von Mieczyslaw Weinberg. Back.

0: Das ist der dritte Satz aus dem Concertino für Violine und Streichorchester von Mieczysław Weinberg. Tassilo Probst hat hier gespielt zusammen mit dem Jewish Chamber Orchestra Munich unter Daniel Grossmann. 11.27 Uhr ist es.
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3: Der Tod muss abgeschafft werden. Diese verdammte Schweinerei muss aufhören. Wer ein Wort des Trostes spricht, ist ein Verräter.

Das Consortium Classicum mit dem Menuett aus der Bläserserenade von Antonín Dvořák. Verdis Oper Ein Maskenball basiert ja auf einem echten Kriminalfall, dem Mord nämlich an König Gustav III. Ende des 18. Jahrhunderts. Der wurde damals auf einem Maskenball in der Stockholmer Oper von einem maskierten Grafen angeschossen, so schwer verletzt dabei, dass er wenig später darauf gestorben ist. Ein Drama mit sehr, sehr schöner Musik hat Verdi draus gemacht. Hier eine Szene aus dem ersten Akt, Rolando Villason hören Sie und Moitza Erdmann.

Das ist die Szene mit Ricardo und Oscar im ersten Akt der Oper Un ballo in maschera, ein Maskenball von Giuseppe Verdi, hier in der Aufnahme mit dem Orchestra e Coro del Teatro Regio di Torino unter Gian Andrea Noseda. Rolando Villason haben Sie gehört, mit Moitza Erdmann zusammen. Wir haben Ende März die aktuelle Produktion aus der Staatsoper Unter den Linden übertragen für Sie live hier auf Radio 3. Das war die Staatskapelle natürlich und der Staatsopernchor an diesem Abend unter der Leitung von Enrique Mazzola. Und es war auch eine fantastische Sängerin- und Sängerbesetzung. Allen voran, ich glaube, für sie war die Hälfte mindestens des Publikums gekommen, Anna Netrebko als Amelia in der Hauptpartie. Das war wirklich eine fantastische Sache, haben wir live übertragen, wie gesagt. Und das bedeutet, dass es auch eine Aufnahme gibt. Und die hören Sie heute Abend im Rahmen des ARD-Opernabends bei uns ab 20 Uhr in voller Länge hier auf Radio 3. Und auf der Bühne bleiben wir auch hier jetzt noch einen kleinen Augenblick mit der Verwandlungs- und Barmusik aus Josef Beers erstem Bühnenwerk. Das ist eine exotische Operette, die heißt Der Prinz von Schiras. Damit hatte er seinen großen Durchbruch. Nur kurze Zeit später allerdings wurden alle seine Werke von den Nationalsozialisten verboten. Am Theater Regensburg ist das Stück 23/24 in deutscher Erstaufführung auf die Bühne gekommen. Und dabei ist auch die Ersteinspielung davon entstanden. Die ist wiederum jetzt gerade auf dem Markt erschienen. Und daraus kann ich Ihnen jetzt eben diese Verwandlungs- und Barmusik bieten.

Ja, das ist ja eine quirlige Sache, die Operette Der Prinz von Schiras von Josef Baer. Und da sind auch eine Menge Leute ganz offensichtlich auf der Bühne zugange, die in diesem Fall die Bühne des Theaters Regensburg, das Philharmonische Orchester Regensburg, haben Sie ja gehört, mit Musik aus dem ersten Akt dieser Operette unter Leitung von Stefan Weselka. Und die Gesamtaufnahme davon ist gerade erst in diesem Jahr auf den Markt gekommen. 11.41 Uhr ist es. Das hier ist Johann Sebastian Bach, Violinkonzert in A-Moll. Leonidas Kavakos spielt mit dem Apollon-Ensemble.

Leonidas Kavakos und das Apollon-Ensemble haben dieses Violinkonzert in A-Moll gespielt von Johann Sebastian Bach. 11.54 Uhr ist es jetzt ganz genau. Stefan Holzapfel ist auch schon da. Ihn hören Sie gleich ab kurz nach 12 hier auf Radio 3. Und ich bin Anja Herzog, verschwinde jetzt in den Samstag mit einem besonders schönen Sinfoniesatz von dem Uranus-Entdecker William Herschel. Sie hören die London Mozart Players unter der Leitung von Matthias Barmatt.

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2: Um 12 Uhr mit Jens Lehmann. Guten Tag. Auf dem Roten Platz in Moskau ist mit der traditionellen Militärparade an den Sieg über Nazi-Deutschland vor 81 Jahren erinnert worden. Soldaten und Kadetten sind an Präsident Putin vorbeimarschiert. Putin sagte in seiner Rede, der Kampf gegen Nazi-Deutschland inspiriere die heutigen Soldaten im Einsatz in der Ukraine. Moskaus Sache sei gerecht, betonte der Kreml-Chef. Man kämpfe in der Ukraine gegen aggressive, von der NATO unterstützte Streitkräfte. In diesem Jahr fand die Parade ohne Panzer und schwere Militärtechnik statt, wohl aus Angst vor ukrainischen Angriffen. Allerdings haben beide Seiten eine Waffenruhe vereinbart. Ungarn bekommt heute einen neuen Ministerpräsidenten. Nach 16 Jahren Amtszeit von Ex-Premier Orbán wird heute sein Nachfolger Modior zusammen mit seinem Kabinett vereidigt. Danach ist eine große Feier in der Budapester Innenstadt geplant. Aus Budapest, Sarah Beham.
3: Tausende Menschen werden heute in Budapest erwartet, wenn sich Peter Mordio heute am Europatag offiziell als Ungarns Ministerpräsident vereidigen lassen will. Sein 16-köpfiges Kabinett, großteils Fachleute, soll Orbáns illiberalen Umbau von Staat, Medien und Justiz rückgängig machen. Mordio verfügt mit seiner Tisza-Partei über eine verfassungsändernde Zweidrittelmehrheit.
2: Bundesgesundheitsministerin Warken hat Einzelheiten zu ihrer geplanten Reform der Pflegeversicherung genannt. Sie sagte der Rheinischen Post, es werde kein Pflegegrad gestrichen. Bei der Reform von 2017 seien allerdings die Voraussetzungen für einen Anspruch auf Pflegeleistungen gesenkt worden. Das könne man sich nicht mehr leisten. Warken plant, viele Einzelleistungen zusammenzulegen. Das Volksbegehren Berlin autofrei ist gescheitert. Wie die Initiative heute mitgeteilt hat, wurden bis Mitternacht rund 140.000 Unterschriften gesammelt. Ingo Janssen, RBB 24.
4: Für einen Volksentscheid wären etwa 175.000 Unterschriften nötig gewesen. Das endgültige Ergebnis will das Landeswahlamt am 22. Mai bekannt geben. Die Initiative spricht trotzdem von einer erfolgreichen Debatte über die Verkehrswende in Berlin. Man habe das Bewusstsein dafür verändert, wem der öffentliche Raum in der Stadt gehört.
2: In Eberswalde im Landkreis Barnim läuft die heiße Phase der Entschärfung eines Blindgängers aus dem Zweiten Weltkrieg. Der geplante Sperrkreis sei inzwischen eingerichtet, sagte ein Stadtsprecher dem RBB. Die Anwohner hätten den Bereich auch verlassen. Die sowjetische Fliegerbombe soll bis zum Nachmittag unschädlich gemacht werden. Soweit die Nachrichten. 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Das Wetter. Heute ein Wechsel von Sonne und Wolken. Maximal 17 bis 19 Grad. Zurzeit in Berlin-Kreuzberg 13 und in Luckenwalde 12 Grad. Schwacher Wind aus Nordost bis Ost. Morgen dann zunächst heiter bis sonnig. Im Verlauf wolkiger, aber meist trocken. Bei 19 bis 22 Grad. Und am Montag dichte Wolken und Regen. Zum Teil auch kräftig. 12.03 Uhr.
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5: Herzlich willkommen, mein Name ist Stefan Holzapfel. Mein Thema in der nächsten Stunde von Schiffen und Matrosen. Als erstes ein Boot, das in See sticht.

Das Boot legt ab aus dem Ballett Undine von Hans-Werner Henze. Die London Sinfonietta legte ab. Am Steuerrad bzw. am Steuerstab war Oliver Nassen. Ja, das klingt nach Aufbruch ins Abenteuer, ein bisschen Ungewissheit, aber ich würde sagen positiv aufgeregt. Aber gleichzeitig kann so eine Abfahrt natürlich auch Abschiedsschmerz hervorrufen, wie das in dem folgenden Duett zu hören ist.

Ein romantisches Duett von Felix Mendelssohn, Kurt Moll und Harald Stamm sangen die Bassstimme Wilhelm von Cornelius Clavier. Der Text war übrigens von Heinrich Heine. Jetzt sind wir also auf dem Meer und das Meer ist sehr machtvoll. Natürlich sind es die Menschen inzwischen auch. Sie bauen riesige Schiffe. Man kann das überwiegend kontrollieren, aber auch nicht immer. Und bei diesem Stück sowieso nicht, denn hier ist es eine Barke, ein kleines Boot ohne Segel, das auf dem Meer hin und her geschoben wird von den Kräften der Natur, vom Wind, von den Wellen. Es ist schön, aber eben auch bedrohlich. Man ist ausgeliefert. Das ist aus den Miroir, aus den Spiegelungen von Maurice Ravel. Und diese Barke auf dem Ozean, die könnte man auch als Spiegelung des menschlichen Lebens, des Schicksals sehen. Man wird von den Kräften des Schicksals hin und her geworfen.

Das war die Barke auf dem Ozean von Maurice Ravel in der Orchesterfassung. Erst hat er es für Klavier geschrieben und später das selbst instrumentiert. Das Opernorchester Lyon spielte unter der Leitung von Kent Nagano. Dass eine Barke hin und her geworfen wird auf dem Meer, das kommt vor. Auch große Schiffe können außer Kontrolle geraten. Aber natürlich möchte der Mensch die Richtung vorgeben. Und dazu braucht es Seeleute, die das mehr oder weniger erfolgreich getan haben über die Jahrtausende. Und eine gewisse Leidensfähigkeit braucht es dazu natürlich, wenn man sich so den Elementen entgegenstellt, selbst heute noch. Heute ist die Technik natürlich sehr weit, aber man ist trotzdem monatelang von zu Hause weg. Und früher war das ja nochmal eine ganz andere Nummer. Da war das ja auch regelrecht gefährlich. Aber manche lieben ja die Gefahr. Zum Beispiel dieser Schiffer, den Sie jetzt hören. Die Strophe, die habe ich nicht ganz verstanden, die ich Ihnen jetzt vorlese. Deshalb mache ich es nämlich. So musste es kommen. Ich habe es gewollt. Ich hasse ein Leben behäglich entrollt. Und schlängen die Fluten den dröhnenden Kahn. Ich priese doch immer die eigene Bahn.

Manche Leute brauchen ein bisschen stärkere Reize, um zufrieden zu sein. Eben auch dieser Flussschiffer. Franz Schubert hat es komponiert. André Schuhen sang, Daniel Heide war am Klavier. Wir bleiben auf einem Fluss und ein weiterer Schiffer singt, hier allerdings instrumental. Aber der Gestus ist so ein bisschen ähnlich. Dieses Schicksalstrotzende, also dieses Fröhliche, trotz aufgeregter Natur, trotz Gefahren. Vielleicht ist es ein bisschen weniger kämpferisch. Es ist ein anderer Fluss. Es ist der Gelbe Fluss in China, der zweitgrößte Fluss in China, der achtgrößte Fluss überhaupt. 5000 Kilometer lang, heißt Gelber Fluss, weil er gelb ist, von Lös, also so ja, der fruchtbare Boden, der darin gelöst ist. Und lang spielt hier Klavier. Das Lied der Schiffer des gelben Flusses.

Der Gelbe Fluss, ein Konzert für Klavier und Orchester von dem chinesischen Komponisten Qian Xinhai. Der lebte von 1905 bis 1945. Das war der erste Satz. Wie gesagt, Lang Lang spielte Klavier. Außerdem war das Philharmonische Orchester China dabei unter der Leitung von Long Yu. Singen, Musik gehört zur Seefahrt dazu. Das war ja das Lied der Schiffer des Gelben Flusses und heute konsumiert man an Bord wohl eher Medien, wenn es langweilig wird. Und das kann auf einem Schiff ja schon mal passieren. Aber früher musste man selber singen und natürlich waren das auch teilweise Arbeitslieder. Man hat die Arbeit rhythmisch koordiniert und natürlich ist das auch eine Sache, um sich überhaupt zusammenzufügen, auch emotional, weil Musik verbindet ja gemeinsames Singen. Das ist ja auch eine ursprüngliche Form von Musik und hat auf den Segelschiffen früher sicherlich ausführlich stattgefunden. Und es gibt von englischen Komponisten mehrere Sammlungen von Seemannsliedern, die zusammengestellt wurden für Instrumente. Klar, Großbritannien, eine Seefahrernation. Und hier hören Sie aus dem Jahr 1923 die Zusammenstellung der Seemannslieder von Ralph Vaughan Williams.

Das waren drei Seemannslieder von Ralph Vaughan Williams für Instrumente aufgeschrieben. Die Bournemouth Sinfonietta spielte unter Leitung von George Hurst, Verzeihung. Zupackend, aber auch mit melancholischem Unterton. Das scheint mir typisch für Seemannslieder zu sein. Dann allerdings auch wieder sehr sehnsuchtsvoll. Klar, die Sehnsucht aufs Meer, in die Ferne, aber dann wieder die Sehnsucht nach Hause zu den Liebsten. Und im folgenden Fall ist das Seemannslied ausgelassen, fröhlich bis zur Ekstase. Es ist eher ein Tanz. Sicherlich hatten die Seeleute auch mal frei und wollten sich mal vergnügen. Auf dem Bett, auf dem Schiff gab es ja genug Platz, vielleicht auch mal zu tanzen. Und das ist ein sehr berühmtes Stück und ich habe es im Kinderkonzert mal gemacht und das weiß ich jetzt noch, weil das hat mir echt Spaß gemacht. Das ist also eine Melodie, die sich immer wiederholt und dabei immer, immer schneller wird und auch immer lauter wird. Und man kann da ganz einfach zu tanzen, in Anführungsstrichen, indem man einfach mit den Füßen so aufstampft, viermal rechts, viermal links, zweimal rechts, zweimal links, rechts, links und in die Hände klatschen und das immer wieder. Das ist so einfach und trotzdem macht es irgendwie Spaß.

Wenn man sich da beim Spielen und beziehungsweise beim Tanzen selbst überholt, dann ist es richtig. Das war Jack's The Lad. Jack ist der Richtige, die Hornpipe, aus der Fantasie über britische Seemannslieder von Henry Wood. Sie hatten das BBC Concert Orchestra unter Leitung von Barry Wordsworth. Und dieses Stück ist ein Mitmachstück, ganz oft, weil es gehört viele Jahre und ich denke immer noch, immer wieder zur The Last Night of the Proms. Und da darf das Publikum ja an bestimmten Stellen mitsingen, mitpfeifen, mitgrölen, mittanzen. Diese Zusammenstellung von Henry Wood, verschiedenster Seemannslieder, wurde im Jahr 1905 aufgeführt zum ersten Mal. Das war das 100-jährige Jubiläum der Schlacht von Trafalgar. Und da hat die britische Flotte, obwohl zahlenmäßig unterlegen, mit besserer Taktik und besserer Ausbildung, dann die Flotte von Napoleon besiegt.

Das waren zwei Seemannslieder. Einmal wurde dieses von Henry Wood hier zitiert, Jack the Lad. Und das andere haben Sie bestimmt auch erkannt. Also für mich ist das der Inbegriff des Seemannsliedes. Es ist wirklich ein sehr beliebtes Lied. Auch viele Kinderlieder werden darauf gedichtet. Das war der Drunken Sailor, der betrunkene Seemann, wo dieses zupackend melancholische, sehnsuchtsvolle, aber auch lebensfröhliche irgendwie von den Seemannsliedern irgendwie alles drin.

Das waren die Spirit Boys, hier mit Schifferklavier, mit Akkordeon, das auch sehr gut geeignet ist, um es über die sieben Weltmeere mitzunehmen, weil es eben auch wetterfest ist, dieses Instrument, weil es eben nicht aus Holz ist, weil es aus Metall ist, es ist robust und es ist trotzdem laut, aber auch irgendwie kompakt. Und dieses Ho-Ho-Rai und Up She Rises, also das heißt eigentlich immer, und er steht auf, der betrunkene Seemann, weil hier werden in jeder Strophe aufgezählt, was man mit dem betrunkenen Seemann machen, früh am Morgen, der also nie aufstehen will. Wir stecken ihn ins Beiboot, bis er nüchtern ist. Wir stecken ihn ins Bett mit der Kapitänstochter. Wir rasieren ihm den Bauch mit einem rostigen Rasiermesser. Wir nehmen ihn und schütteln ihn. Wir spritzen mit einem Schlauch ihn nass. Wahrscheinlich sind das tatsächlich Dinge, die früher da passiert sind. Ich weiß allerdings nicht, warum es She heißt. Vielleicht ist das eine abwertende Form, sowas wie Pussy, ja. Sagt man ja auch manchmal in gewissen Kreisen zu Männern, die zu wenig Männlichkeit irgendwie gerade gezeigt haben, Pussy. Und vielleicht wird der deswegen She genannt, aber ich weiß es nicht. Hören Sie ein weiteres Stück für Fagotte, eine Variation über diesen betrunkenen Seemann, kombiniert mit anderen Stücken. Vorhin war es das Stück von Henry Wood und hier ist es, ich sag's nicht, vielleicht kriegen Sie es selbst raus. Da sind bestimmt auch noch mehr Sachen drin, ich habe ja auch nur eins erkannt. 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

So enden die Variationen über den betrunkenen Seemann von Andrew Skiro für Fagott Quartett. Es spielte das Quartett Bassoonism. Bassoon ist also das englische Wort für Fagott. Es war allerdings eine Truppe aus Thailand, die hier, nicht aus Thailand, aus Taiwan, die hier gespielt hat. Erneut Variationen über den Drunken Sailor, diesmal ein bisschen moderner. Ach so, haben Sie es erkannt? Na klar, es war der Säbeltanz von Khachaturian, der hier eingearbeitet worden ist.

Das war aus den drei Shanties. Shanties sind also Seemannslieder für Bläserquintett von Malcolm Arnold. Der erste Satz, Drunken Sailor. Es spielte ein Quintett um den berühmten Flötisten James Galway. Mit dabei aus dem Oboe, Klarinette, Horn und Fagott als Instrumente. Nun zu dem vielleicht berühmtesten Stück in dieser Sendung, der Matrosenchor aus dem Fliegenden Holländer von Richard Wagner. Und da finden wir alles, was in diesen Seemannsliedern immer wieder auftaucht. Diese zupackende Fröhlichkeit, dieses Schicksalstrotzende und auch die Drogen, der Alkohol. Das heißt hier nämlich, jeder hat sein Mädel auf dem Land, herrlichen Tabak und guten Branntwein. Und die Grundaussage ist ja, Steuermann, lass die Wacht her zu uns, trink mit uns.

0: Fürchten weder Wind noch bösen Strand, Klipp und Sturm lachen wir aus. Typische Seemannsgestik. Nur mit diesem Mindset konnte man wahrscheinlich auf diese unsicheren Segelschiffe gehen. Also das wäre nichts für mich gewesen. Aber ich kann mir vorstellen, dass es natürlich aufregend ist. Das war der Rundfunkchor Berlin und das Rundfunksinfonieorchester Berlin und der Leitung von Marek Janowski mit dem Matrosenchor. Ein bisschen hektisch waren die Matrosen. Weiß nicht, ob die nur Branntwein genommen haben oder auch noch andere Drogen, aber es war eigentlich relativ gut verständlich und das finde ich auch immer ein echtes Plus. Und jetzt hören wir den Holländer, die Titelfigur, der verflucht ist. Er hat mal den Teufel verflucht oder Gott verflucht. Also wenn er das irgendeine gefährliche Stelle, ich glaube das Kap der Guten Hoffnung, wenn er das nicht umsegelt, dann will er, genau, er will das so lange probieren bis in alle Ewigkeit. Und bis er in alle Ewigkeit segeln muss, so lange wird er das machen. Und dann hat ihn der Teufel beim Wort genommen und dann muss er bis in alle Ewigkeit segeln. Und er möchte doch so gerne sterben. Ich habe zwar eine Aufnahme mit relativ guter Textverständlichkeit, aber ich habe noch genug Zeit und ich habe mal eine Fassung gemacht, wo ich den Text einfach zu der Musik spreche. Anschließend hören Sie das Original und so kriegen Sie jede Textstelle genau mit.
1: 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Doch ach, den Tod, ich fand ihn nicht. Da, wo der Schiffe furchtbar grab, trieb mein Schiff ich zum Klippengrund. Doch ach, mein Grab, es schloss sich nicht. Verhöhnend droht ich dem Piraten, in wildem Kampfe hofft ich tot. Hier, rief ich, zeige deine Taten, von Schätzen voll ist Schiff und Boot. Doch ach, des Meeres barbarischer Sohn, schlägt bang das Kreuz und flieht davon. Wie oft im meerestiefsten Grund stürzt dich voll Sehnsucht mich hinab. Da, wo der Schiffe furchtbar grab, trieb mein Schiff ich zum Klippengrund. Nirgends ein Grab, niemals der Tod. Dies der Verdammnis Schreck gebot.
0: Ja, sehr schön dramatisch. Er will sterben, kann es nicht. Früher dachte ich immer, mein Gott, der hat's gut, kann nicht sterben. Aber auf ewig im Sturm, auf dem Schiff, wo mir schon nach kurzer Zeit schlecht wird, oh nee, das wäre nix.

Also wenn das nicht super ist, also dafür liebe ich ja Wagner, sehr plakativ, ja. Also man ist mitten im Schicksal, mitten im Sturm, beides zugleich, ja. Man kann diesen Seemann wirklich nachfühlen und es kommt wirklich auf den Punkt. Das kann man bei Wagner ja nicht immer behaupten, aber hier auf jeden Fall. Das war Gerald Finley als Fliegender Holländer und das norwegische Nationale Operorchester spielte unter Leitung von Edward Gardner. Ja, der Fliegende Holländer, der tut alles, um Schiffbruch zu erleiden und endlich sein Leben zu beenden. Aber normal ist es ja nicht so. Ein Schiffbruch ist eine Katastrophe und der passiert jetzt Peer Gynt. Peer Gynt ist ein Herumtreiber aus Norwegen. Und er war in der Welt unterwegs und kommt dann nach Hause und dann an der norwegischen Steilküste zerschellt sein Schiff. Und das hören Sie in dieser Musik.

als einziger überlebt Peer Gynt diesen Schiffbruch. Die Berliner Philharmoniker unter Leitung von Herbert von Karajan. Nun hören wir einen weiteren Schiffbruch aus dem Märchen Scheherazade von Rimski-Korsakow. Das Schiff treibt gegen den Magnetberg und zerschellt. Anschließend der Epilog. Mein Name ist Stefan Holzapfel. Ich sage Tschüss.

0: Weltspitze. Die Berliner Philharmoniker haben sich Klaus Mäkelä eingeladen. Den furchtlosen finnischen Dirigenten, der noch keine 30 demnächst Chef wird. Beim Amsterdamer Konzertgebauorchester und beim Chicago Symphony Orchestra. Dieses Konzert in Berlin wird vibrieren. 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
1: Es folgen die Nachrichten.
2: Um 13 Uhr mit Jens Lehmann. Guten Tag. Ungarn bekommt heute einen neuen Ministerpräsidenten. Nach 16 Jahren Amtszeit von Ex-Premier Viktor Orbán wird heute sein Nachfolger Modjord zusammen mit seinem Kabinett vereidigt. Danach ist eine große Feier in der Budapester Innenstadt geplant. Aus Ungarn, Sarah Beham.
3: Tausende Menschen werden heute in Budapest erwartet, wenn sich Peter Modjo heute am Europatag offiziell als Ungarns Ministerpräsident vereidigen lassen will. Sein 16-köpfiges Kabinett, großteils Fachleute, soll Orbáns illiberalen Umbau von Staat, Medien und Justiz rückgängig machen. Modjo verfügt mit seiner Tisza-Partei über eine verfassungsändernde Zweidrittelmehrheit.
2: Russlands Präsident Putin hat in Moskau die Militärparade zum Tag des Siegs über Hitlerdeutschland abgenommen. In seiner Rede dankte er den Soldaten auch für ihren Einsatz in der Ukraine. Sie würden sich Aggressionen entgegenstellen, die von der NATO unterstützt würden, sagte Putin. Auf Panzer und Raketen wurde in diesem Jahr verzichtet, wohl aus Angst vor ukrainischen Drohnenangriffen. Der Kreml und die Ukraine haben eine dreitägige Feuerpause vereinbart. Sie gilt bis Montag. Das Volksbegehren Berlin autofrei ist gescheitert. Wie die Initiative heute mitgeteilt hat, wurden bis Mitternacht rund 140.000 Unterschriften gesammelt. Ingo Janssen, RBB 24.
4: Für einen Volksentscheid wären etwa 175.000 Unterschriften nötig gewesen. Das endgültige Ergebnis will das Landeswahlamt am 22. Mai bekannt geben. Die Initiative spricht trotzdem von einer erfolgreichen Debatte über die Verkehrswende in Berlin. Man habe das Bewusstsein dafür verändert, wem der öffentliche Raum in der Stadt gehört.
2: In Eberswalde im Landkreis Barnim ist die Entschärfung einer Weltkriegsbombe gelungen. Damit konnten die Experten eine 100 Kilogramm Fliegerbombe deutlich schneller unschädlich machen als erwartet. Nach Angaben der Stadt soll der Sperrkreis demnächst aufgehoben werden. Der Blindgänger sowjetischer Bauart war am Dienstag bei Erdarbeiten am Erweiterungsbau der Johanneskirche entdeckt worden. Ärztepräsident Reinhardt ist dafür, eine Zuckerabgabe auf Süßgetränke schneller einzuführen als bisher geplant. Das von der Bundesregierung ursprünglich geplante Startdatum 2028 nannte er zu spät. Positive gesundheitliche Effekte würden erst nach Jahren eintreten. Der Ärztepräsident verwies auf Großbritannien. Dort habe eine ähnliche Regelung zu einem geringeren Zuckeranteil in Softdrinks geführt. Es gebe auch weniger Karies und weniger Übergewicht bei Kindern. Soweit die Nachrichten. 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Das Wetter. Am Nachmittag neben einigen Wolken auch Sonnenschein, überwiegend trocken. Zurzeit in Berlin-Dahlem 14 und in Frankfurt-Oder 15 Grad. Schwacher Wind aus Nordost bis Ost. Morgen dann zunächst heiter bis sonnig, im Verlauf etwas wolkiger, aber meist trocken, bei bis zu 23 Grad. Die Zeit 13.03 Uhr.
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6: Erfolgreich Kulturpolitik zu machen, ist gar nicht so schwer. Ist, glaube ich, viel einfacher als erfolgreich Wirtschaftspolitik zu machen, Sozialpolitik oder Verteidigungspolitik. Man muss eigentlich mit einem gewissen Respekt vor dem Betrieb ab und zu mal einen Akzent setzen und ansonsten Geld verteilen und besorgen. Immer dann aber, wenn der Gestaltungswille kommt, wenn man sagt, ich will jetzt hier mal was anders machen, dann geht's in die Hose.
7: Das zentrale Wort, das Sie ja selber benutzt haben, ist schon Angst. Man kann jetzt Wolfram Weimer glauben oder nicht, was ihm da alles am Herzen liegt. Aber natürlich ist das auch eine Verantwortungsdelegation, was er betreibt. Also wenn er den Verfassungsschutz vorschickt, damit versteckt er sich hinter dieser Behörde.
1: Vom Antisemitismus-Skandal bei der Documenta 15 über Förderklauseln und die Fördergeldaffäre in Berlin zur Rolle des Verfassungsschutzes beim Buchhandlungspreis. Im deutschen Kulturbetrieb wachsen Misstrauen, Verunsicherung, Vorwürfe. Kunst und Kultur sind aktivistisch-politischer geworden, die Kulturpolitik in Bund und Ländern restriktiver, wem sie Kulturförderung zukommen lässt. Der Verfassungsschutz kontrolliert, der Kulturstaatsminister kolportiert, Extremismusverdacht. Ohne dass Details an die Öffentlichkeit gelangen. Wie frei ist unsere grundgesetzlich garantierte Kunstfreiheit? Darum geht's heute im zweiten Gedanken, den wir am 5. Mai 2026 aufzeichnen, mit der Schriftstellerin und Philosophin Thea Dorn und mit dem Verfassungsrechtler Christoph Möllers. Herzlich willkommen im Radio 3 Studio im Haus des Rundfunks.
8: Vielen Dank.
1: Guten Tag. Kulturförderung und Meinungsfreiheit haben uns jetzt schon häufiger beschäftigt. Unter anderem war die ehemalige Kulturstaatsministerin Monika Grütters zu Gast und vor zwei Wochen der Journalist Ronen Steinke. Und beide sind der Meinung, dass extreme Kunst hier und offene, vielleicht auch beleidigende Worte da okay sind. Im Sinne von, wir müssen das aushalten, dass das zu einer freien Demokratie dazugehört. Christoph Möllers beschäftigt sich seit Jahren mit der rechtlichen Grundlage von Antisemitismusbekämpfung im deutschen Kulturbetrieb. Im Auftrag der ehemaligen Kulturstaatsministerin Claudia Roth hat er nach dem Documenta-Skandal 2022 zwei Rechtsgutachten geschrieben, die er jetzt mit seinem wissenschaftlichen Mitarbeiter an der Humboldt-Uni Nils Weinberg überarbeitet hat für ein Buch mit dem Titel »Öffentliche Kunstfreiheit«. Ist unsere Kunst oder unsere Kunstfreiheit, Herr Möllers, weniger frei seit der Documenta 15?
8: Also wenn man unter Freiheit versteht, dass man Dinge laufen lässt, auch wenn sie in das Risiko eingehen, kaputt zu sein oder fehlerhaft zu sein, irgendwie sozusagen irgendwie schief zu laufen, dann würde ich sagen, ja, wahrscheinlich schon. Ich glaube, so die allgemeine Bereitschaft, einfach mal zu sagen, irgendwas wird gefördert, manches davon ist vielleicht auch Schrott, aber das ist egal, das ist erstmal ein liberales Prinzip, das war relativ charakteristisch für die deutsche Kulturförderung und das ist so ein bisschen verloren gegangen.
1: Und was das konkret mit der Documenta zu tun hat und wie sich das weiterentwickelt hat, das werden wir noch besprechen. Thea Dorn kennt die Debatten um die Grenzen des Sagbaren in der Kunst nicht nur als Gastgeberin des literarischen Quartetts im ZDF, sondern auch als Sprecherin des PEN Berlin, der unsere Streitkultur gerade mit einer Gesprächsreihe zum Thema Heimat in ganz Deutschland bereichert. In der Zeit vom 19. März 26 haben Sie über das Schlamassel um den Kulturstaatsminister Wolfgang Weimer geschrieben, Zitat, unsere Demokratie sei auf dem Weg zur Autoimmunerkrankung. Was heißt das?
7: Das spielt mit dem oder bezieht sich auf einen Begriff, der im Augenblick sehr häufig verwendet wird. Konjunktur hat nämlich den Begriff der wehrhaften Demokratie. Also sprich, Demokratie läuft natürlich immer, wenn man sie als liberale, freiheitliche Demokratie versteht, Gefahr, dass sie auch von den nicht nur Gegnern, sondern tatsächlich Feinden der Demokratie missbraucht wird. Dass eben sowas wie Meinungsfreiheit genutzt wird, um Parolen zu verbreiten, von denen man befürchten kann, dass sie dem freiheitlichen Geist, der in solchen Gesellschaften herrschen sollte, widersprechen. Und deshalb gehöre ich erstmal zu denen, die sagen, also ich sehe diese Gefahr. Und ich glaube auch, dass wir im Augenblick, also ich bin jetzt Mitte 50, beobachte die Politik, sagen wir mal vielleicht, wenn ich großzügig bin, seit 40 Jahren. Und wir sind schon in ziemlich ruppigen Zeiten. Also die 70er waren sicher auch sehr ruppig, politisch eher aus der anderen Seite. Aber momentan sind es, ich meine, wir haben dramatische Kriege auf der Welt. Wir haben eben eine wachsende Gereiztheit und Aggressivität auch in den Debatten im eigenen Land. Und da kann man schon sagen, wann fängt das an, Demokratie bedrohend zu werden? Und trotzdem glaube ich eben, und deshalb das Bild der Autoimmunerkrankung, dass Instrumentarien, die gemeint sind, die Demokratie zu schützen, wenn sie eben überzogen eingesetzt werden oder gar autoritär eingesetzt werden, die Demokratie selber kaputt machen und es quasi ein Immunsystem ist, was sich gegen das wendet, was es doch eigentlich schützen soll.
1: Und würden wir jetzt konkreter über den Kunst- und Kulturbetrieb sprechen, dann habe ich oft den Eindruck, dass die Debatten, die Sie gerade erwähnt haben, Thea Dorn, dort auch ausgehandelt oder zumindest angesprochen, vielleicht auch aufgeheizt werden. Aber das ist vielleicht gar nicht der Ort. Denn Kunst ist Kunst und Politik ist Politik. Was meinen Sie, Herr Möllers?
8: Naja, ich meine, die Kunst kann sich so viel politisieren, wie sie will. In gewisser Weise ist das dann vielleicht nicht besonders interessante Kunst. Man kann darüber ästhetisch diskutieren, aber man würde wahrscheinlich politisch sagen, die Kunstfreiheit schützt auch schlechte, politisierte Kunst. Und sie schützt wahrscheinlich gerade die Politisierung der Kunst, weil nur wenn sie politisiert ist, schafft sie ein politisches Problem und muss dann vor der Politik geschützt werden. Also es ist diese Ambivalenz. Aus einer ästhetischen Sicht kann man viel darüber diskutieren, ob wir nicht in eine Sackgasse geraten sind mit engagierter Kunst mal wieder im Moment. Und auf einer politischen Seite würde man trotzdem sagen, auch diese Kunst oder gerade diese Kunst bedarf eigentlich der Kunstfreiheit. Deswegen ist es so ein bisschen kompliziert und auch verwickelt. Deswegen würde ich vielleicht auch ein bisschen nochmal die Werft der Demokratie und die Kunstfreiheitskomplexe, die schon miteinander zusammenhängen auf jeden Fall, aber auch ein bisschen abschichten wollen. Nicht? Also wir haben Leute, die eben die Verfassungsordnung abschaffen wollen vielleicht. Für die ist die freie Werft der Demokratie gemacht. Wir haben Leute, die schlechte Kunst machen, vielleicht auch antisemitische Kunst, aber vielleicht nicht mit so einem politischen Frontalangriff auf die Ordnung. Das ist vielleicht dann doch nochmal ein bisschen ein anderes Problem.
7: Absolut, damit sind wir auch, glaube ich, eben an dem zentralen Begriff der beiden Debatten, also wo die sich berühren, und das ist der Begriff, glaube ich, der Grenze. Natürlich hat der demokratische Staat das Recht, sich am Schluss auch mit seiner staatlichen Gewalt gegen seine Feinde zu wehren. Nur ist eben die Frage, und das ist ja auch kein Streit, den wir seit heute führen, der geht ja zurück, also im Grunde kommt der Begriff ja eigentlich von Karl Löwenstein, stammt aus den 30er Jahren, der sprach, das war ein deutscher Verfassungsrechtler, den die Nazis ins Exil gejagt haben, und der schrieb in den USA in den 30er Jahren ein Essay, in dem der Begriff der Militant Democracy vorkommt. Und der erklärte da sehr klar, dass die Demokratie in Zeiten wie denen, also wo ein totalitär-faschistisches Regime Deutschland übernommen hatte, natürlich, um sich zu schützen, auch, also hätte die mal früher wehrhafter gehandelt, ist sozusagen einer der Untertöne. Und sein prominentester Gegenspieler, wenn man so will, der tragischerweise ebenfalls von den Nazis ins Exil gejagt wurde, Hans Kelsen, ebenfalls ein Staatsrechtler, der hielt massiv dagegen und sagte, nein, man kann Demokratie nicht mit nicht demokratischen Methoden verteidigen, und hat dann auch in seiner Abschiedsvorlesung in Berkeley in den 50ern, hat er dann auch so sehr, sehr pathetische Formulierungen, wo er auch sagt, eine Demokratie, die sich nicht mehr zutraut, die Grenze zu diskutieren zwischen einem wirklichen Angriff auf die Struktur des Staates und Dingen, die sehr unerfreulich sind, die man aber aushalten muss. Wer eine Demokratie, die da sofort nach Verboten schreit, die ist auch gar nicht mehr wert, verteidigt zu werden. Also er hat da einen sehr, sehr klaren Auftrag, dass es Aufgabe einer demokratischen Debattenkultur, Zivilgesellschaft, alles, was dazugehört ist, genau diesen gefährlichen, und er sagt auch, das ist das Gefährliche an Demokratien, dass sie eben diese Grenze nicht gemeißelt haben, sondern dass das eine permanente Diskussion ist. Und ich glaube, das ist genau die Frage, also was müssen wir aushalten und wo muss man sagen, nein, eben nicht mehr.
8: Ja, ich glaube, wir werden uns da, glaube ich, auch einig werden. Ich glaube nur, man muss schon auch sagen, dass die Mütter und Väter des Grundgesetzes sich für Löwenstein entschieden haben, nicht? Also nicht für Kelsen. Also die Idee, einen Verfassungsschutz zu haben, einen Inlandsgeheimdienst, der in gewisser Weise auf Kernnormen des Grundgesetzes basiert, Dinge zu haben wie Vereinsverbote, Parteiverbote und so, das sind natürlich alles Sachen, über die man gut streiten kann. Ich bin da auch sehr ambivalent, aber sie sind erstmal da. Und ich glaube, man sollte vielleicht trotzdem nochmal auch sehen, dass das, was so passiert, im Blick auf die Kunstfreiheit, auf einer anderen Ebene diskutiert wird, oder wenn es auf die Ebene gerät, also wenn jetzt der Verfassungsschutz sozusagen Buchhandlungen beurteilt, dann haben wir in der Tat ein Problem. Ich glaube, da sind wir uns völlig einig. Das ist im Grunde genau die Kategorienphasewechslung mit einer massiven Maßnahme oder mit einem massiven Bürokratieapparat, der uns irgendwie schützen soll vor im Grunde Stalinisten und Nazis, irgendwelche Kulturinstitutionen zu beobachten. Das ist natürlich ein Problem, ist wahrscheinlich auch rechtswidrig. Aber die andere Frage ist, ob das sozusagen umgekehrt ein Grund ist, jetzt sagen, an der Kategorie der Werfen Demokratie zu zweifeln. Das weiß ich wiederum nicht. Also, weil ich schon sagen würde, dass wir in der bundesrepublikanischen Ordnung halt tatsächlich so eine doppelte Ordnung haben. Wir haben in gewisser Weise die Rechte und Gesetz, was da drin steht, Grundrechte und so weiter. Und wir haben diese schwer zu definierende freiheitlich-demokratische Grundordnung, den politischen Kern der Ordnung, die uns in gewisser Weise auch aufgegeben ist, nochmal zu gucken, ob Dinge, die legal sind, nicht trotzdem ein Problem sind für die Ordnung. Und das ist im Grundgesetz irgendwie dann auch vorgesehen. So.
1: Ich frage mich, wenn ich ganz kurz nochmal den historischen Blick wagen darf. Ich lese das Grundgesetz immer auch als Antwort auf den Totalitarismus, die NS-Diktatur. Das beispielsweise die Kunstfreiheit deswegen da reingeschrieben ist, damit es nicht Wiederausstellungen zu sogenannter entarteter Kunst gibt.
7: Ich würde gerne noch mal einen Schritt zurückgehen, weil wenn ich jetzt schon das Glück habe, hier mit einem der prominentesten Verfassungsrechtler im Studio zu sitzen, würde mich interessieren, wie Sie diese ja doch eben viel diskutierte Wunsiedel-Entscheidung von 2009 des Bundesverfassungsgerichts, wo es darum ging, dass eben der Staat verbietet, wenn eine Verherrlichung oder Verharmlosung von nationalsozialistischer, also des NS-Staats im Grunde passiert im öffentlichen Raum. Dagegen hatte irgend so eine Neonazi-Organisation geklagt in Karlsruhe. Und ich habe mir nochmal die Begründung dieses Karlsruher Urteils angeguckt und da steht dann doch immerhin ein Satz drin, der verdammt nach Kelsen klingt, um dabei zu bleiben, also gegen die Löwenthal-Position der wehrhaften Demokratie, wo drin steht, also nationalsozialistische Ideen zu vertreten, ist nicht per se verboten.
8: Ja.
7: Das ist erst verboten, wenn es sich anschickt, tatsächlich Umsturzbestrebungen zu befördern. Und dann kommt der Satz, den ich natürlich sofort unterschreibe. Das Grundgesetz vertraut auf die Kraft der freien Auseinandersetzung als wirksamste Waffe auch gegen die Verbreitung totalitärer und menschenverachtender Ideologien. Und das ist doch sehr nah bei dieser Kelsen-Position zu sagen, genau das ist der Witz an Demokratie. Mhm. Nicht, dass der Staat die Bestrebungen, die antidemokratischen, antiliberalen, die es gibt, von oben verbietet, sondern dass die gesamte Gesellschaft permanent gefragt ist, zu bekräftigen, dass sie in einem demokratisch, liberal verfassten Gemeinwesen leben wollen.
8: Mhm. Sehr gut, super. Ja, ja. Nein, das ist auch so. Aber man muss auch, glaube ich, sagen, dass in der Tat diese Wunsiedel-Ausnahme ist ja eine Ausnahme. Die Ausnahme heißt, du darfst sozusagen den Holocaust nicht positiv beurteilen, aber mehr dann auch nicht. Und die Ausnahme wird als Ausnahme deklariert und eng gehalten. Deswegen gibt es zum Beispiel jetzt einen aktuellen Entwurf des Hessischen Justizministeriums zur Penalisierung, also Strafbarkeit der Leugnung des Existenzrechts Israels. Und da kann man moralisch viel zu sagen, politisch viel zu sagen, aber das ist höchstwahrscheinlich verfassungswidrig. Nicht? Das spricht alles für. Aber trotzdem gibt es auch die andere Seite, dass wir trotzdem diese andere Ebene haben, der Beurteilung auch von Äußerungen, die legal sind, anhand dessen, was wir als freiheitlich-demokratische Grundordnung beurteilen. Das heißt, es kann zum Beispiel passieren, dass jemand, der sich legal äußert, also die Meinungsfreiheit schützt ihn oder sie, gleichzeitig aber auch sich verfassungsfeindlich äußert und deswegen vielleicht zum Beispiel nicht verbeamtet wird. Wir haben immer beide Ebenen. Die Freiheit von Sanktionen, von Kunst- und Meinungsäußerungen und andererseits aber die strukturell vielleicht auch illiberale, aber sozusagen auf den Schutz der Ordnung ausgerichtete Beobachtung der Verfassungsfeindlichkeit. Die muss man natürlich eng fassen, die ist missbrauchsanfällig, da haben wir Probleme, das erleben wir auch gerade, aber trotzdem gibt es diese beiden Ebenen.
1: Gucken wir mal ein bisschen auf die Struktur der Kulturförderung in Deutschland, die ja einzigartig ist. Kann man auch bei Ihnen nachlesen in Ihrem Buch, Herr Möllers, wo Sie ja auch vergleichen zwischen Amerika einerseits und Frankreich andererseits. Ich habe ein Spiegelzitat von Ihnen aus dem Juli 24. Der Staat ist in Deutschland der mächtigste Anbieter kultureller Ressourcen. Seine Dominanz ist im Kunstbetrieb sogar fast unerträglich. Warum unerträglich?
8: Habe ich geschrieben unerträglich? Unerträglich würde ich jetzt nicht mehr so schreiben, aber sie ist jedenfalls sehr, sehr stark. Ist ein massiver Oligopolist und man kann, glaube ich, schon sagen, dass größere Teile des Literaturbetriebs, nicht wahr, des Musikbetriebs und so weiter, irgendwie auch davon abhängig sind, staatliche Förderung zu bekommen.
1: Es gibt ja auch Kulturbereiche, die tatsächlich ohne Förderung auskommen. Musicaltheater in Hamburg, Popkultur insgesamt kommt ganz gut. Clubkultur ist noch ein bisschen was anderes. Mhm. Es gibt ja auch Leute, die sagen, tolle Kulturlandschaft habt ihr da in Deutschland, eben Theater, Opernhäuser, Museen. Aber ihr bekommt schon auch sehr viel Geld. Gerade in der heutigen Zeit, in der wir eine weltpolitische Lage haben, wo sich ohnehin sozusagen die Ressourcenfrage radikal stellt. Wie blicken Sie auf solche Meinungen?
7: Naja, da gibt es erstmal eine ganz einfache Antwort. Also wenn man eine der Kunstgattungen nimmt, die mir besonders am Herzen liegen, die Oper, ist klar,
8: das ist ein Problem.
7: Ist richtig teuer. Da gibt es im Grunde nur drei Antworten. Also, oder vier. Also die erste ist, man hat eine staatliche Förderung. Die zweite ist, das ist eher zum Beispiel der Weg, den klassisch die USA gehen. Man hat halt private Sponsoren. Das führt dann halt in groteskesten Fällen dazu, dass auch der private Sponsor sagen kann, ich zahle eure Tristan und Isolde-Produktion nur, wenn Coca-Cola getrunken
8: wird. Oder früher, wenn meine Frau mitsingt.
7: Oder solche Sachen, Florence Foster Jenkins.
8: Genau.
7: So. Also das hat auch seine Tücken, dieses amerikanische Modell, wo man sagt, das ist nicht Aufgabe des Staates. Dann gibt es das, was so beim Musicaltheater am ehesten noch funktioniert, weil die halt auch teilweise dreimal am Tag spielen und so verrückte Sachen. Man muss das reinspielen, also freier Markt. Dann kosten wahrscheinlich Operntickets so ab 3.000 bis 5.000 Euro. Das weiß ich auch nicht, ob man das dann unbedingt will und ob das System noch funktioniert. Eben. Oder man macht dicht, man lässt. Das ist Lösung 4. Und wenn ich jetzt diese vier Lösungen sehe, plädiere ich flammend für Lösung 1, nämlich die staatliche Förderung.
8: Ja, ich meine, alle haben Angst vor dieser Diskussion, ne? Weil die Diskussion ist natürlich so wahnsinnig missbrauchsanfällig, nicht wahr? Also die man ist ja sehr schnell dabei zu sagen, Kunst ist elitär und ist für die wenigen, für die Happy Few und so weiter. Und man kann sich schon ungefähr vorstellen, wie das Argument so weitergeführt wird und wie es sich denn aneignet. Auf der anderen Seite ist es natürlich schon klar, dass man so in Zeiten, in denen, keine Ahnung, was Schultoiletten nicht mehr regelmäßig geputzt werden, man sich fragt, ob nicht irgendwie die erste Reihe bei den Berliner Philharmonikern einfach mal 200 Euro teurer sein könnte. Und ob man nicht sich mal bemühen müsste, im Grunde so eine, auch so eine soziale Mischung herzustellen über die Preise. Ich finde, Diskussion wird wenig gefördert. Das ist ja auch interessant, dass man auch so in der Kunstsoziologie, ich habe mich da jetzt gerade mal mit ein bisschen beschäftigt, so die Frage, was eigentlich sozusagen die Art der Förderung mit dem Kunstmarkt so macht, sehr schwer zu beantworten ist. Man kriegt eigentlich keine Antwort darauf, wie gute Kunst hergestellt wird. Das wäre ja natürlich naiv, wenn man das erwarten würde, aber man ist eigentlich ziemlich hilflos davor zu sagen, Kunstförderung bringt die Kunst weiter. Ich würde immer sagen, öffentliche Kunstförderung ist ein Gut, das im Grunde was zu tun hat mit der Demokratisierung von Kunst, was zu tun hat auch damit, öffentliche Orte zu schaffen, in denen Leute kreativ sein können, auch wenn sie keine Hochkunst tun, ist das ein Wert an sich. Dass sie jetzt dazu führt, dass irgendwie die interessanteren Kunstwerke entstehen, kann man, glaube ich, nicht behaupten. Man muss sich nur den deutschen Film angucken.
7: Nein, aber da müsste man doch jetzt wahrscheinlich schon nochmal einen Blick weitergehen, weil es ist ja tatsächlich ein Sonderfall. Also vieles ist ja ein Sonderfall in dieser Frage in Deutschland. Also nicht nur die weitgehende Kulturförderung, sondern wenn ich das richtig sehe, und das habe ich auch durch Ihr Buch, ist mir das nochmal so klar geworden, dass überhaupt die Tatsache, dass Kunstfreiheit ein eigenes Schutzgut im Grunde, das ist schon ein deutscher Sonderweg.
8: Ja.
7: Weil in anderen Ländern ist das einfach durch die Meinungsfreiheit abgedeckt, wo ich mich jetzt gefragt habe, ob mir eigentlich triftige Beispiele einfallen, also was das bringt, außer dass es natürlich historisch zu erklären ist, wo das herkommt. Das eine haben Sie schon genannt, Frau Freundl, also das Grauen der Kunst.
8: Ja, wobei das kein gutes Beispiel ist. Das ist immer diese Geschichte, dass es jetzt wegen des NS reingekommen ist.
7: Nein, weil das gab es also, auch schon in der Weimarer Verfassung, oder?
8: Es gab es in der Weimarer Verfassung eben, schon. Und außerdem muss man sagen, die Kunstfreiheit und die Wissenschaftsfreiheit werden vorbehaltlos gewährleistet. Das heißt also auf Deutsch, dass sie eigentlich gar nicht eingeschränkt werden können. So haben es die Mutter und Väter des Grundgesetzes sich vorgestellt. Die Pressefreiheit ist nicht vorbehaltlos gewährleistet, aber dass es jetzt der Presse schlechter ging als der Kunst im Nationalsozialismus, kann man nicht behaupten. Also diese ganze NS-Geschichte ist, glaube ich, geht gar nicht so richtig auf.
7: Denn das kommt natürlich
8: Fall, ne?
7: Wahrscheinlich daher.
8: Das kommt eher aus der bürgerlichen Kulturreligion
7: genau, also
8: des 19.
7: Die
8: Jahrhunderts.
7: Kulturnation, die Idee, ja. Dass halt Deutschland sich eher über die Kultur definiert. Und auch wenn es im Kaiserreich nicht wirklich, natürlich gab es da Zensur massiv, aber so diese komische Idee waberte ja damals schon rum, dass die Kunst vielleicht unter bestimmten Bedingungen etwas mehr dürfe als der ungewaschene Mensch, der sich auf den Marktplatz stellt und hässliche Sachen sagt.
8: Die Vorstellung im 19. Jahrhundert, da hat Peter Jelewitsch gerade ein sehr schönes Buch drüber geschrieben. Ich glaube, die Vorstellung ist so ein bisschen zweierleinig. Also die eine Vorstellung ist tatsächlich, eigentlich kommt die Politik gar nicht an die Kunst ran. Das ist ja so, dass seit Schiller gibt es diese Geschichte. Also die Eigengesetzlichkeit der Kunst führt dazu, dass eigentlich der Gesetzgeber machen kann, was er will, aber kann die Kunst eigentlich nicht kontrollieren. Das ist die eine Vorstellung. Und die andere Vorstellung ist, unsere richtige Kunst findet dann vielleicht nur in bürgerlichen Kreisen statt. Und deswegen kann man sie auch freilassen. Es gibt ja diese wunderschöne Entscheidung des Preußischen Oberverwaltungsgerichts hier am Bahnhof Zoo, wie damals schon.
7: Die Weber, oder?
8: Wo sie sagen, genau, also die Vorsitzende sagt, das wird jetzt nicht gespielt, das Stück, und dann sagt das Gericht, naja doch, weil es gucken sich doch nur bürgerliche Kreise an und dann ist keine Revolutionsgefahr. Nicht? Also kann die Polizei das auch nicht schließen.
7: Naja, das halt ja aber sogar ein bisschen in dem nach, worüber wir vorhin geredet haben.
8: Das
7: also
8: halt
7: weil die sagten, die Grenze zum quasi, also zur Volksverhetzung im Sinne von, dass hier wirklich aufgestachelt wird zu revolutionären Umtrieben, wenn diese Bedingung nicht erfüllt ist, dann dürfen die Weber spielen.
8: Grundsätzliche Argumente finden sich, ja, nicht mehr immer noch, als die enden, glaube ich, so in den 60er, 70er Jahren. Ne? Also in den 70er, also es gibt noch so Bundesverwaltungsrechtsprechung, die klingt noch so nach dem Motto, alles safe. Da gehen die richtigen Leute ins Museum. Aber dann endet das auch, wie ja vieles dann. Das, was wir heute wahrscheinlich so wir drei als Kunstfreiheit dann doch gemeinsam verstehen würden, erstmal auch zu so sagen, es ist alles möglich, sich ja auch nicht 49 durchgesetzt hat, sondern tatsächlich dann irgendwie 20 Jahre, 25 Jahre brauchte, bis alle so weit waren und nicht mehr, wie Jelewitsch berichtet, in den 60er Jahren noch Comics verbrannt wurden in Düsseldorf.
1: Ein wichtiger Gedanke aus Ihrem Buch,
8: der
1: ja in unseren Debatten über Kulturförderung erstaunlich wenig aufgerufen wird, ist, dass es keinen Anspruch auf Kulturförderung gibt und dass aber diese Tatsache gleichzeitig keine Beschneidung der Kunstfreiheit darstellt.
8: Ja, das ist ein wichtiger Punkt. Also es gibt erstmal keinen Anspruch auf irgendeine Form von Förderung. Die Kunstfreiheit gibt einem nichts, nicht? Sondern die schützt dann erstmal nur vor Eingriffen. Und das bedeutet auch, dass erstmal solche Maßnahmen nicht unbedingt in die Kunstfreiheit verstoßen. Und wir haben da sehr tief reingegraben und gesehen, also grundsätzlich ist erstmal kein Anspruch da. Wenn dann irgendwie was gewährt wird, also wenn Verfahren installiert wird oder wenn jemand gesagt wird, du bist jetzt die Kuratorin von der Ausstellung, dann schnappt dann irgendwann doch die Falle der Freiheit zu, weil dann hat man eine Struktur errichtet, der Staat hat sich im Grunde selbst gebunden und dann kann er nicht nochmal reingreifen und sagen, nee, jetzt wollten wir doch eine andere Ausstellung haben oder jetzt wollen wir doch ein anderes Museum haben. Das heißt, das ist ein bisschen komplizierter, aber klar ist, sagen, from scratch gibt es jetzt keinen Anspruch darauf, gefördert zu werden, sondern wenn eine Förderentscheidung gefallen ist, muss der Staat sich daran halten. Und wenn er dann was anderes macht, dann ist es manchmal auch gar kein Problem der Kunstfreiheit, sondern eher ein Problem der Gleichheit. Also ein Problem, was für Motive darf der Staat eigentlich benutzen, um zum Beispiel Dinge wieder zu entziehen? Aus welchen Gründen und politische Gründe scheinen mir da doch maßgeblich ausgeschlossen zu sein. Das ist so ein bisschen die Front. Es ist aber im Einzelnen super kompliziert und wir wissen ja auch an der ganzen Saga der FDGO und Antisemitismusklauseln, die ja in vielen Bundesländern auch angedacht und versucht wurden, wie schwierig das ist und dass sozusagen, wenn man es denn will, ich glaube, es spricht politisch einiges dagegen, aber wenn man es denn politisch will, sozusagen so zu installieren, dass es auch juristisch hält, das ist sehr, sehr kompliziert. Gerade auch, weil Rückforderungen quasi ausgeschlossen sind. Also Leuten was zu geben und es dann wieder wegzunehmen, ist besonders anspruchsvoll juristisch.
1: Gucken wir mal auf Documenta 15. Also ein Beispiel, wo sehr klar plötzlich sich Fronten auftaten. Hier freie Kunst und da eine ja, relativ hilflose Kunstverwaltung, die mit antisemitischen Werken konfrontiert war. Ganz konkret, es gab ein indonesisches Kuratorenteam, Ruan Grupa, und die haben unter anderem auch ein 20 Jahre altes Werk des Künstlerkollektivs Taring Padi ausgewählt, wo Juden mit Schweinsnasen und SS-Runen gezeigt wurden. Dieses Banner wurde aus der Kunstschau entfernt. Und ich hatte hier im Zusammenhang mit der Documenta 15 2022 auch den Kunstphilosophen Barton Brock zu Gast, der sich sehr lautstark darüber echauffierte, dass eigentlich diese Ausstellung zwei Debatten auslösen sollte, aber dass das nicht genügend debattiert wird. Einmal bedeuten Künstlerkollektive dieser Art nicht das Ende der Kunst, nämlich der bürgerlichen, individualistischen Kunst? Und zum anderen, wie gehen wir eigentlich mit dem globalen Antisemitismus, insbesondere mit dem Antisemitismus des sogenannten globalen Südens, um? Beide Debatten, Thea Dorn, wurden im Zusammenhang mit Documenta 15 meiner Ansicht nach nicht ausführlich diskutiert.
7: Ich vermute, wir haben in Deutschland die starke Neigung, dass wir sagen, also das muss doch jetzt klar sein. Also entweder irgendwas ist unproblematisch oder wenn es problematisch ist, gehört es am liebsten verboten. Ja. Und damit landen wir wieder bei der Krux der Demokratie. Demokratie fängt da an, wo man eher möglichst wenig verbietet, was aber nicht heißt, dass ich das alles okay finden muss. Ich komme aus Frankfurt am Main. Ich bin geprägt von einem, das war quasi der Prototyp einer vergleichbaren Situation. Das war der Skandal um das Stück von Rainer Werner Fassbinder, Der Müll, die Stadt und der Tod. Ich spare jetzt die ganzen Details, das hatte eine lange Vorgeschichte, aber auf jeden Fall kam es dann zur großen Eskalation 1985, als der frisch im Amt befindliche Intendant Günter Rühle dieses Stück zur Uraufführung bringen wollte im Schauspiel Frankfurt und es massivste Proteste seitens der jüdischen Gemeinde und auch von anderen Seiten, FDP hat da glaube ich auch stark protestiert, gab. Und das kam zu einem großen Eklat. Also das Stück ist, würde ich jetzt auch mal, soweit hänge ich mich mal theaterkritisch aus dem Fenster, ja, das ist ein antisemitisches Stück, was zum Beispiel auch Peter Zadek sofort zugab und sagte, ja klar, und gerade deshalb muss man es aufführen. Der hatte interessanterweise wieder so eine Position, da schwingt so ein ganz bisschen das alte Preußen mit durch. Also Peter Zadek schrieb damals in einem Leserbrief der Zeit, ja, ja, klar, antisemitisches Stück. Und er glaubt aber schon, dass das deutsche Publikum mittlerweile, das kann man dem zutrauen. Das ist so vernünftig. Also da tauchte auch so ein Begriff wie Vernunft auf. Also im Klartext hat er gesagt, das führt jetzt nicht zu den nächsten Pogromen in Deutschland, sondern er traut dem deutschen Publikum, dass es so vernünftig ist, dass es nur so ein Stück zu nehmen weiß. Das sahen Teile der jüdischen Gemeinde, vor allem auch in Frankfurt, erheblich anders, weil in dem Stück kommen antisemitische Klischees, Stereotype vor. Die eine Hauptfigur heißt einfach nur der reiche Jude, während die anderen Figuren Namen haben. Da fallen wüste Sätze, natürlich in personaler Rede. Der Tag der Uraufführung sollte kommen. Die Bühne wurde besetzt von Demonstranten. Da waren eben viele Mitglieder der jüdischen Gemeinde Frankfurt darunter. Den, wie ich bis heute finde, besten Vorschlag hat Daniel Cohn-Bendit gemacht, der gesagt hat, bitte auf der einen Hälfte aufhören, auf der anderen Hälfte der Bühne weiter demonstrieren.
1: Oder diskutieren.
7: Ja, so. Also mein Credo, oder mein Ceterum Censeo in all diesen Fällen, mit denen wir es ja ständig zu tun haben, ist, Verbot ist nicht die Lösung, aber es ist halt auch keine Lösung zu sagen, dann, das heißt, das ist völlig unproblematisch okay. Sondern, also macht Ausstellungen wie die von Nan Goldin, da ging es ja jetzt nicht um Bilder oder Fotos in der Ausstellung hier in Berlin, sondern es ging darum, dass sich die Künstlerin selber BDS-nah positioniert. Und dann macht aber begleitende Symposien, wie es etwa Meron Mendel und Sabanur Shema dann hier gemacht haben. Und was dann halt aber auch nicht geht, ist, dass dann diese Künstler schreien, ja, das geht ja oft, das ist ja fast schon Zensur, wenn mir ein begleitendes Symposion hingeknallt wird. Die verstehen dann aber auch nicht, was demokratischer Diskurs heißt. Also deshalb meine ganz klare Haltung zu all diesen Fällen, nicht verbieten, nicht abhängen, aber trotzdem klar machen, dass es sehr gute Gründe gibt, das für problematisch, gefährlich, bedrohlich, menschenverachtend und so weiter zu halten.
1: Nicht verbieten, nicht abhängen, diese Haltung vertreten Sie auch, Christoph Möller.
8: Ja, ja.
1: Und also, zwar rechtswissenschaftlich fundiert.
8: Ja, auch was heißt rechtswissenschaftlich fundiert? Also erstmal würde ich auch denken, Taring Pardi wurde ja tatsächlich nicht abgehängt, sondern die haben dann das zurückgezogen. Es wurde dann mit ihrer Zustimmung abgehängt. Das war schon mal interessant und die haben im Grunde sich auch dazu verhalten. Die waren eigentlich einerseits die am eindeutig antisemitischsten Kunstwerke produziert hat, aber auch andererseits die am ehesten gesprächsfähig schienen, während Roman Grupa, die eigentlichen Kuratoren, finde ich, sehr polemisch waren und genau das gemacht haben, was Rodin gerade auch beschrieben hat, nämlich im Grunde jede Form von Kritik als Zensur abzuwerten. Also, und ich denke auch, die Lösung kann nur sein, dass man darüber redet und gleichzeitig nicht interveniert und das hätte für die Dokumente halt auch geheißen, dass die Dokumenta-Geschäftsführung sich irgendwie dazu verhält. Und das hat die aber nicht gemacht. Und die hat einfach lähmend geschwiegen die ganze Zeit. Das war schon sehr anstrengend, dieses Schweigen. Und man hatte so das Gefühl, wir waren dann ja in dieser Kommission drin, schon das Gefühl, deren eigentliches Anliegen war es, diese Dokumenta bis zum Ende über die Strecke zu bringen. Dann zu sagen, wir haben wahnsinnig viele Besucher gehabt, war doch schön. Und dann zu sagen, wir freuen uns auf die Dokumenta 16.
1: Würdet ihr meinem Eindruck zustimmen, dass sozusagen die Behörden gerne überfordert sind mit Thema Nahostkonflikt, mit BDS-Bewegung, also Boykott, Aufrufen gegenüber Israel, wobei das ja auch sehr kunstfeindlich ist, weil damit ja auch israelische Künstler und Wissenschaftler dann gerne boykottiert werden sollen?
8: Ich würde sagen, das muss man so doppelt ausdifferenzieren. Also einerseits glaube ich, die Behörden sind ein bisschen unklar. Es gibt, glaube ich, man muss immer klar sagen, es gibt eine politische Ebene, die kann auch Kulturpolitik machen, die trifft eine gewisse Grundverteilungsentscheidung oder die entscheidet sich dafür, keine Ahnung, das Humboldt-Forum zu bauen oder irgendwas anderes. Und es gibt eine administrative Ebene, die sozusagen konkret vor Ort in einem Museum oder in einem Fellowship oder halt bei der Dokumenta arbeitet. Und die sind halt auf ihre Einheit spezialisiert. Und da hatte ich den Eindruck, die Dokumenta liebt halt die Dokumenta. Nicht? Die Dokumenta-Verwaltung, für die ist das natürlich was ganz Großes und Kassel war auch dahinter und so. Das war so ein bisschen auch, the artist can do no wrong. Nicht? Also was da kommt aus der Kunstwerke, das muss immer richtig und gut sein. Das war so mein Eindruck von denen. Die haben im Grunde auch das Format nicht so ganz im Griff gehabt. Das war vielleicht eine Form von Überforderung. Manches aber auch nicht Überforderung. Man sieht natürlich auf der anderen Seite auch, dass gewisse politische Vorwürfe an den Kulturbetrieb auch politisch instrumentalisiert werden. Dass man sagt, wir nehmen jetzt mal auch solche Klauseln, FDGO-Klauseln, Antisemitismus-Klauseln. Nein, wir wenden sie nicht auf Bauern und deren Subventionen an oder Wirtschaftssubventionen, sondern wir senden sie auf den Kulturbetrieb an. Und das scheint mir dann kein Zufall zu sein.
1: Ein anderes Beispiel, das mir einfällt, wo es gewissermaßen keine Sprechfähigkeit gab oder Sprechbereitschaft, Goethe-Institut im Exil, hat plötzlich dieses Programm, das mit viel Tamtam auch eröffnet wurde, hier in Berlin viele Veranstaltungen gemacht hat mit exilierten Künstlern. Und man gesagt hat, wir können diese Arbeit nicht mehr in den Ländern präsentieren, Ukraine, Syrien, und bringen diese Künstler nach Berlin oder geben den Raum und Veranstaltungsmöglichkeiten. Und plötzlich von einem Tag auf den anderen in diesem Frühjahr wurde dieses Programm auf Eis gelegt mit einer sehr dürren Presseerklärung und mit einer gecancelten Veranstaltung, die gerade geplant war, nämlich eine Lesung palästinensischer AutorInnen. Dürre Presseerklärung, da wurde gesagt, aktuelle politische Dynamiken und multiple Krisen. Souveräne Kulturarbeit sieht anders aus, oder?
7: Das kann man so sagen, ja. Also ich wundere mich teilweise schon, wie man in unserer Gegenwart, aber siehe Günter Rühle in den 80ern, also es ist ja in Wahrheit nicht so, dass das einen jetzt ereilen kann.
8: Nee, nee, nee.
7: Also wie man Interesse daran haben kann, eine Kulturinstitution zu leiten und dann aber irgendwie Angst zu bekommen, wenn so heftigere Debatten anstehen. Also ich bin ja, Sie haben es gesagt, Frau Freundler, ich bin ja Sprecherin von PEN Berlin und wir hatten wüsteste Debatten, die auch tatsächlich anfingen, ans Eingemachte dieses Vereins zu gehen, genau um diese Frage, Gaza-Krieg und wie soll man das werten, deuten und sehen. Das war nicht vergnügungssteuerpflichtig, diese 2 Monate, als diese Debatte tobte im Verein, die zum Teil auch wirklich hässlich ausgefochten wurde. Und trotzdem kann ich mich doch jetzt nicht hinstellen und mit so einem Verwaltungsschwampf kommen und sagen, oh Gott, also wenn ich Und eben, also das, was jetzt Christoph Möllers auch für so eine Dokumentarverwaltungsmentalität zu sagen, also dann sollen die irgendwie Dekorateursunternehmen betreiben oder was, wo man sagt, das ist alles ein bisschen schön und die Kunst, also man muss doch wissen, dass man in heftige Gewässer geraten kann und muss sich dazu A, imstande fühlen. Also ich habe für jeden Verständnis, der sagt, ich halte das nervlich nicht aus. Dann sollte man aber wirklich überlegen, ob man in der Leitung einer Kulturinstitution im Augenblick richtig aufgehoben ist.
8: Das ist lustig, weil ich glaube, die Frage ist natürlich berechtigt, warum wollen Leute eine Institution leiten, die so ängstlich sind? Ich glaube, Leute wollen immer leitend werden, weil sie so ängstlich sind und glauben, wenn sie eine Leitung sind, können sie ihren Gefahren entgehen. Das ist natürlich mittlerweile ein Fehlschluss. Man muss sagen, das Berufsbild des Theaterintendanten, der Museumsdirektorin, aber auch der Unileitung, das ist auch so. Und hat sich natürlich komplett verändert und das ist jetzt ein anderer Job als vor 5 Jahren.
7: Sie werden Leiter vom Wissenschaftskolleg, der werden die sicher auch Spaß haben.
8: Ja, ich habe auch schon Angst davor. Also ich muss auch sagen, also Angst ist ein großes Wort, aber ich habe jedenfalls ihre sehr großen Respekt davor, weil man natürlich immer gleichzeitig die Innenseite vor dem Publikum schützen muss, das Publikum in gewisser Weise manchmal auch vor der Institution schützen muss. Man muss im Grunde den Laden intern offen und frei halten, aushalten, dass einem das eine Menge Ärger einbringen kann, aber ab und zu auch mal eine Grenze ziehen. Und das ist natürlich eine sehr delikate Kombination.
1: Sie werden sicherlich keine Förderrichtlinien im Wissenschaftskolleg einführen.
8: Nee, wir werden keine Förderrichtlinien einführen, aber man weiß natürlich nie, was zu sagen, wir kriegen natürlich staatliches Geld.
1: Sie kriegen staatliches Geld.
8: Kann man jetzt auch nicht sagen, wir sind hier irgendwie von irgendwas exempt.
1: Also die Beauftragte, der Beauftragte für Kultur und Medien des Bundes, aber auch einige Kulturverwaltungen von Ländern haben Förderrichtlinien eingeführt, um gewissermaßen präventiv solche Antisemitismus-Skandale wie bei der Documenta zu vermeiden. Und bei solchen Kulturförderrichtlinien werden Bekenntnisse abverlangt gegen Antisemitismus, Extremismus, Rassismus und Bekenntnisse für oder zu einer vielfältigen Gesellschaft gefordert. Ist das verfassungsrechtlich okay?
8: Also man muss, glaube ich, nochmal zwei Sachen auseinanderhalten. Einerseits Förderrichtlinien, die so gewisse inhaltliche Vorgaben machen, die halte ich für grundsätzlich möglich. Da sehe ich einfach nur das Problem, man sieht dann halt irgendeinen Beamten oder irgendwen, der da sozusagen anfängt, die anzuwenden. Und das ist natürlich eine unerfreuliche Vorstellung zu denken, jemand ist jetzt hier sozusagen der Experte für Extremismus und sagt, also du und du und du kriegst sozusagen jetzt keine Förderung mehr. Das ist eigentlich keine liberale Vorstellung. Eine liberale Vorstellung ist das, was daneben gehen kann. Dass man auch mal jemanden fördert, der es nicht verdient, dass man mal schlechte Kunst fördert oder auch Kunst, die extremistisch ist, weil man halt fördern will und weil man die Förderung sozusagen ästhetisch halten will, also selbstreferenziell kulturimmanent halten will und nicht wie politisieren möchte. Also das ist die eine Sache. Bei Bekenntnissen wird es schon ein bisschen enger, würde ich tatsächlich sagen, weil das sich dann ja nicht auf das Projekt bezieht, sondern auf die Person. Und weil man eigentlich nicht wirklich verpflichtet ist, wenn man nicht ein Statusrecht hat, also wenn man nicht verbeamtet werden will oder wenn man nicht einen Pass haben will, eigentlich ist man in einer liberalen Rechtsordnung nicht dazu verpflichtet, sich zu irgendwas zu bekennen. Und was eine vielfältige Ordnung ist, weiß sowieso niemand, das ist relativ klar rechtswidrig, das hat, glaube ich, auch niemand bisher anders gesehen, so richtig. Das wurde dann ja, glaube ich, auch aufgegeben. Das war ja so aus dem Czarlo-Senat noch ein Projekt.
1: Genau, war noch ein Projekt aus der Verwaltung für Kultur und gesellschaftlichen Zusammenhalt unter Joe Czarlo, CDU. Wurde geerbt von der parteilosen Senatorin Sarah Wedel-Wilson, die jetzt über eine Fördergeldaffäre diesen Posten wieder verloren hat. Was für ein Jahr. Müssen wir von Korruption in der Berliner Kultur?
8: Naja, erstmal, was mich fasziniert, ohne jetzt so harte Urteile fällen zu können. Ich glaube, ich habe großen Respekt vor Politikerinnen. Also ich muss sagen, es ist ein undankbarer Job, wenn Leute sich hier sagen, für die Demokratie einsetzen und das machen. Die haben wirklich egal welcher auch Couleur, meinen großen Respekt. Gleichzeitig glaube ich, bei allem Respekt auch, erfolgreich Kulturpolitik zu machen, ist gar nicht so schwer. Ist, glaube ich, viel einfacher, als erfolgreich Wirtschaftspolitik zu machen, Sozialpolitik oder Verteidigungspolitik. Man muss eigentlich mit einem gewissen Respekt vor dem Betrieb ab und zu mal einen Akzent setzen und ansonsten Geld verteilen und besorgen. Und dann ist man eigentlich auch erfolgreich. Und so war es ja bei Monika Grütters oder bei anderen auch im BKM, die haben das ja eigentlich gemacht. Und immer dann aber, wenn der Gestaltungswille kommt, wenn man sagt, ich will jetzt hier mal was anders machen, dann geht's in die Hose. Und das ist eigentlich so sicher wie das Amen in der Kirche. Das ist sozusagen, das verbindet ja in gewisser Weise auch Claudia Roth und Wolfram Weimar so ein bisschen.
7: Ja, ich wollte aber gerade sagen, in der Beschreibung, Herr Möller, stimmt natürlich nicht. Also ich würde das jetzt zum Beispiel, was mit Claudia Roth anfing, nicht Gestaltungswille nennen. Das war die nackte Panik.
8: Okay.
7: Weil sie einen Skandal am Hals hatte, der eine Dimension war. Ja. Also ich glaube, das zentrale Wort, das Sie ja selber benutzt haben, ist schon Angst. Und natürlich sind diese ganzen Sachen, die wir jetzt erleben, auch man kann jetzt Wolfram Weimer glauben oder nicht, was ihm da alles am Herzen liegt. Aber natürlich ist das auch eine Verantwortungsdelegation, was er betreibt. Also wenn er den Verfassungsschutz vorschickt, um zu sagen, mir sind ja quasi die Hände gebunden, ich kann diese Buchhandlung ja gar nicht fördern. Damit versteckt er sich hinter dieser Behörde. Und natürlich, Claudia Roth ist ja auch nicht eines Morgens aufgewacht und hat gedacht, ich setze jetzt mal ein paar Akzente in der Kulturpolitik des Bundes, also indem ich die Antisemitismusbekämpfung zum Schwerpunkt meines kulturpolitischen Interregnums hier mache, sondern die hatte einfach ein Riesenproblem am Hals,
6: ja, wobei auf das sie reagieren musste. In dem Fall, ich will mich da gar nicht vorschmeißen, erst vor irgendwen, aber es ist natürlich interessant. Bei der Documenta war es eigentlich so, der Bund hatte sich ja schon ziemlich zurückgezogen. Ich weiß, schon die Documenta 14 hatte ja so ein paar wirtschaftliche Probleme, also da stimmte ja so ein paar Sachen auch nicht. Und deswegen waren natürlich eigentlich die aktiven Teile Hessen und Kassel, die aber an denen alles vorbeigegangen ist und der Bund hat alles geerbt. Das war natürlich auch so ein bisschen tragisch, wenn man so will. Aber klar, jedenfalls würde ich trotzdem sagen, es ist nicht so schwierig, Kulturpolitik sozusagen aus der Rolle jedenfalls, aus der verteilenden Rolle erstmal zu machen. Und wenn man dann zu viel will, geht es daneben. Das scheint mir schon so ein bisschen auch zu sein, weil wir haben natürlich ein sehr hochentwickeltes Selbstorganisationssystem. Wir haben Jurys, wir haben sehr viele Leute, die eine Menge von den Dingen verstehen, von Filmförderung, von Kunstförderung und so weiter. Und da reinzugrätschen, ist einfach immer sehr riskant.
7: Ja, aber es ist vielleicht gerade geboten in diesen gereizten, also das ist halt das, wir landen immer wieder bei dem Punkt, wie gehen wir als freie Gesellschaft eben mit Dingen um, die man mit besten Gründen für hoch unerfreulich, für antisemitisch, für menschenverachtend und so weiter halten kann. Wie schaffen wir es, einen Diskursraum? Ich meine, das ist also einer der Gründe, warum ich mich auf das Abenteuer Pen Berlin eingelassen habe, weil ich finde, wir versuchen es zumindest. Es gelingt uns auch nicht immer. Also siehe den Konflikt, den wir vor eineinhalb Jahren hatten. Aber wir versuchen es zumindest. Das muss man können. Aber da würde ich eben, Herr Möller, es ist nicht leicht, Kulturpolitik in diesen Tagen zu machen. Man müsste, glaube ich, einen hohen Mut nehme ich jetzt noch nicht in den Mund, aber sagen wir erstmal eins harmloser, eine Bereitschaft und auch eine Fähigkeit mitbringen, genau diese unerfreulichen Debatten, wo man auf der einen Seite eine jüdische Organisation oder die jüdische Gemeinde hat, die sagt, das muss aber sofort weg, das ist, und auf der anderen Seite hat man die Kunst, die schreit, das sind richtig schwierige.
6: Nee, das ist ja klar, ich würde nur unterscheiden nochmal, also ich glaube, dass die Leute gerade die Institutionen leiden, für die ist das extrem schwierig, wie ich gesagt habe, für die wird es auch immer schwieriger. Diese, sagen die BKM, die Kultusministerien, die haben eigentlich, die stehen ja noch nicht mal da wirklich an der Front. Die begeben sich in die Front rein, aber sie müssten es eigentlich gar nicht, nicht wahr? Ich sehe zwei gescheiterte Kultursenatoren und die sind meines Erachtens nicht daran gescheitert, dass die Gemengelage so schwierig ist, sondern dass sie sozusagen irgendwie da sich reinsetzen wollten und damit was machen wollten. Ich glaube, die hätten das beide überleben können, die politische Lage, sondern sie haben im Grunde relativ mutwillig haben sie da so einen Gestaltungswillen gezeigt, vielleicht am falschen Ende. Ne?
1: Ich habe auch den Eindruck, dass es eine kulturpolitische Agenda dahinter steht, wo man vielleicht auch der sogenannten linken Kultur es mal zeigen wollte, dass man es auch anders kann. Und ich würde auch vermuten, dass der Kulturstaatsminister natürlich eine Agenda hat. Und man kann sich dann fragen, ob die
6: Kunst. Ja, das ist vor allem, glaube ich, aus einer konservativen Sicht. Ich würde auch denken, es gibt ja ein legitimes, konservatives, kulturpolitisches Anliegen. Aber es ist natürlich ein asymmetrischer Kampf. Das ist ja in der Wirtschaftspolitik umgekehrt auch so. Man würde sagen, kann sein, der Kulturbetrieb ist links, ja, das ist ja wahrscheinlich mehrheitlich sogar, so wie wahrscheinlich die deutschen CEOs mehrheitlich eher konservativ sind. Ich meine, man kann das nur nicht umdrehen in Politik, in beiden Fällen nicht, das ist sozusagen ein Problem. Und wenn man das versucht, wird man daran wahrscheinlich einfach scheitern. Und das haben Leute wie Frau Grütters ja sehr gut verstanden. Das heißt, man muss im Grunde erstmal die Strukturen auch schützen, bewahren, fortentwickeln. Man kann auch mal Akzente setzen, aber man muss das Ganze wie ein rohes Ei behandeln. Und dann läuft es auch besser. Und je schlimmer und je schwieriger die Zeiten sind, desto vorsichtiger muss man werden. Auf sozusagen Polarisierung mit Intervention zu reagieren, ist, glaube ich, einfach jenseits aller politischen Beurteilung auch nicht besonders klug.
1: Und ob das jetzt besonders klug ist, dass der Berliner Finanzsenator auch das Kulturressort nebenher macht, was ja vielleicht ein leichterer Job ist als Finanzsenator, kann man jetzt so dahinstellen. Aber Einfluss von Verfassungsschutz, da gucken wir noch mal kurz konkreter drauf. Denn Wolfram Weimer, der Beauftragte für Kultur und Medien des Bundes, hat den Deutschen Buchhandlungspreis beschädigt, dadurch, dass er drei linke Buchhandlungen ausgeschlossen hat von 118 von einer unabhängigen Jury ausgewählten Buchhandlungen für den Buchhandlungspreis 2026, der eingeführt wurde von einer Vorvorgängerin von ihm, nämlich besagter Monika Grütters, die damit die unabhängigen Buchhandlungen stützen wollte. Ich habe jetzt einfach mal so gesagt, der Buchhandlungspreis wurde beschädigt, aber wahrscheinlich wurde noch mehr beschädigt, oder, Theodor?
7: Naja, also wie gesagt, dieses ominöse Haber-Verfahren, was da angewandt wurde und wie ja auch aus der Politik verkündet wird, weiterhin begeistert angewendet werden soll. Also das ist ja auch nicht nur Wolfram Weimer, sondern die Bundesfamilienministerin, in deren Ressort die Förderung von NGOs, was jetzt gar nicht den Bereich der Kunstfreiheit berührt, sondern eben eher zivilgesellschaftliche Organisationen, die ja auch sagte, ja, also wir werden weiter habern. Wobei man einmal vielleicht auch sagen muss, also erfunden, wenn ich das richtig nachgelesen habe, also das haben keine konservativen Regierung in dem Sinne erfunden. Es war sogar noch unter Rot-Grün. Das müsste unter Otto Schily 2004 zum ersten Mal. Das wird halt jetzt anscheinend sehr, sehr flächendeckend angewandt. Aber das wurde nur aktualisiert 2017.
1: Kurz zu erklären, genau. 2017 hat die Staatssekretärin des Bundesinnenministeriums, Emily Haber, ein Rundschreiben verschickt, in dem allen Ministerien angeboten wurde, auf Erkenntnisse des Bundesverfassungsschutzes zurückzugreifen, wenn man Privatpersonen öffentlich fördern will. Und Wolfram Weimer hat sich im Zusammenhang mit dem Deutschen Buchhandlungspreis explizit auf das Haber-Verfahren verständigt oder hat das

0: gespannt. Da wird jetzt gegen geklagt und ich bin mir nicht sicher, ob das hält. Aber ob das Hafer-Verfahren so durchgehen wird von den Verwaltungsgerichten, wage ich stark zu bezweifeln.
1: Aber erstaunlich ist, wie Sie auch schon sagten, Frau Dorn, die halten daran fest. Sie halten das für jetzt die absolute Wahl, die Grenze zu ziehen, die Ihnen
2: ja
1: auch.
2: Naja, so damit sind wir wieder bei dem Begriff, mit dem wir angefangen hatten, der wehrhaften Demokratie. Also das wird uns ja als ein Instrument und nachgerade ein alternativloses Instrument der wehrhaften Demokratie verkauft, weil also so schlau ist Wolfram Weimer dann schon, dass er ja, als er vor dem Kulturausschuss befragt wurde, auch zu dem Vorgang, hat er ja gesagt, also als von der Linken da scharfe, berechtigte Fragen kamen, ja, na, Sie wären doch der Erste, der mich hier so ungefähr durchs Dorf jagen würde, wenn ich eine rechtsextreme Buchhandlung in Thüringen, da hätten, wären Sie die Ersten gewesen, die gefordert hätten. Und an dem Argument ist ja sogar was dran.
0: Ja.
2: Also es ist ja in der Tat eine interessante Gedankenübung, wie der öffentliche Diskurs verlaufen wäre, wenn es, sagen wir mal, die Buchhandlung, die in früheren Jahren übrigens mehrfach ausgezeichnet worden ist, der notorischen Buchhändlerin Susanne Dagen, die mittlerweile bei der AfD ist, also wenn diese Buchhandlung, Buchhaus Loschwitz, das Buchhaus gewesen wäre, was von dieser Liste geflogen wäre. Ich finde, das müssen sich, also mein Co-Sprecher bei Penn, Dennis Yücel, pflegt in solchen Kontexten vom Teilzeitliberalen zu reden, den man mit Grund kritisch sehen darf. Also ich kann nicht Skandal schreien, wenn ich da großen Applaus spende und sage, in so einem Fall hätte er genau richtig gehandelt, aber in dem Fall so, wobei ich natürlich nun, also ich finde einfach daran so grotesk, also dass einem gesagt
1: Details
2: wird,
1: Details werden nicht bekannt gegeben.
2: Ich habe da was, aber ich sag dir nicht was. Ja. Also ich meine, das ist für mich.
0: Ja, gut,
2: also,
0: das ist einfach auch rechtsstaatswidrig.
2: Okay, also das beruhigt nicht mich, das ist auch noch zusätzlich rechtsstaatswidrig.
0: Also ich meine, wo leben wir denn? Also man kriegt irgendwie einen Bescheid, dann ist da eine falsche Begründung drin. Ich war, wird nämlich gesagt, das hätte.
2: Man wäre leider nicht berücksichtigt worden von der Jury.
0: Weil man nicht gut genug war, dass das eine falsche. Und dann wird gesagt, es war ein Büroversehen. Da muss man sagen, also da weiß man gar nicht, was man schlimmer findet.
1: Wozu hat man eine unabhängige Jury?
0: Den bösen Willen oder die Schlamperei, die es wahrscheinlich nicht gab. Also Büroversehen ist in dem Fall ist schwer zu glauben. Und dann wird so gesagt, naja, wir haben Gründe, aber wir sagen euch nicht welche. Das ist ja schon so eher so Kafkas Law, das ist Grundgesetz.
2: Ja, ja, also du bist angeklagt, aber ich sag dir nicht,
0: ich sag nicht warum.
2: Was das Problem ist. Ja, und das
0: also
2: geht
0: klar.
2: Natürlich überhaupt nicht.
0: Ich meine, ich würde tatsächlich auch nochmal aber trotzdem dabei bleiben, zu sagen, dass das Verfahren jetzt in der Kulturförderung auf eine noch andere Art und Weise absurd ist, als zum Beispiel bei der NGO-Förderung. Also, dass man sagen, Demokratieförderprojekte danach befragt, ob sie von Demokraten betrieben werden, ist, scheint mir eine sinnvollere Frage zu sein, als die Frage, ob die Verkäufer von Büchern sozusagen die richtige politische Gesinnung haben. Da ist ja nochmal ein Unterschied. Und das Verfahren, das, wenn man den Erlass da liest von 2017, schon ganz schön erstaunlich ist, weil es zum Beispiel um Umweltgruppen und so geht. Also da ist schon auch ein unglaublicher politischer Bias in der Formulierung, wer da jetzt eigentlich Geld kriegt. Das wird natürlich nicht um Industriesubventionen. Also die wird jetzt nicht befragt, die deutsche Industrie, ob sie irgendwie vielleicht ein politisches Problem hat. Aber das Verfahren war jedenfalls nie, auch da, selbst in dieser Form, glaube ich, nicht auf Kulturinstitutionen, für Kulturinstitutionen gemeint. Das ist schon ziemlich erstaunlich. Dass
1: wir und wir wissen, dass wir eine Partei haben, die gerade in der Kultur relativ deutliche Pläne hat, einen Gesinnungswechsel zu etablieren. Also mehr deutsche, was immer das dann ist, Literatur in den Schulen, weniger oder keine Erinnerung mehr an den Holocaust und so weiter. Also die AfD. Diese Art von Kulturpolitik schafft ein Vorbild für ein Durchgreifen des Staates auch in solche Richtungen, oder?
2: Naja, wenn solche Instrumente erstmal da sind, sind die da. Also so kann man zweierlei sagen. Zum einen muss man sagen, dass natürlich im Augenblick, oder nicht nur im Augenblick, seit einer Weile schon, ja vor allem eher vom rechten Spektrum bis ganz weit rechten Spektrum, die sind, die am lautesten sich über Cancel-Kultur und Canceling und so weiter beschweren. Das war auch in den USA so. Was ist passiert? Kaum, dass Donald Trump an der Macht war, es wird gecancelt, was das Zeug hält, mit umgekehrten Vorzeichen. Also das muss man sich schon einmal auch klar machen. Und das ist natürlich das, womit zu rechnen ist. Und wir werden es ja in Sachsen-Anhalt vielleicht erleben. Da werden wir den ersten Vorgeschmack kriegen, wie eine Kulturpolitik der AfD aussehen könnte. Und ich habe wenig Zweifel daran, dass das sehr rigide und sehr unerfreulich und sehr engstirnig und sehr provinziell und ganz sicher nicht im Dienste der deutschen Kunst ist, die die AfD angeblich fördern und schützen will.
1: Müssen wir dann in dem Zusammenhang die ganze Struktur, von der wir gesagt haben, es ist eine besondere deutsche Förderstruktur, in Frage stellen?
0: Also interessanterweise führen wir die Diskussion für die Wissenschaftsfreiheit viel anspruchsvoller im Moment schon. Also die wissenschaftlichen Institutionen reflektieren im Moment gerade eigentlich die Frage, was passiert, sagen, wenn wissenschaftsfeindliche Mehrheiten an die Macht kommen oder auch nur sagen, relevante Minderheiten. Was kann man machen? Wie sollen die Verfahren aufgebaut werden? Was kann man da sozusagen irgendwie auch vielleicht ein abgedroschener Begriff, wie kann man die so ein bisschen resilienter machen und sagen, vor politischem Zugriff schützen? Da sind sehr viele Leute bei, drüber nachzudenken im Moment. Und das

0: Das ist eine sehr konstruktive Diskussion. Da kriegt man auch nicht immer alles, was man will, aber da passiert irgendwas. Das Kunstsystem ist natürlich ein bisschen anders. Einerseits ist es viel vielfältiger, viel individualistischer. Es ist ein bisschen solidaritätsunfähiger, nach meinem Eindruck, als die Wissenschaft. Ein bisschen irrelevanter vielleicht auch trotz allem so.
1: Also nicht in der Selbstwahrnehmung.
2: Nicht nur in der Selbstwahrnehmung, das würde ich natürlich. Die Relevanz mancher
0: Wissenschaft. Im Grunde ist der Unterschied zwischen einem schlechten Gedicht und einem schlechten Impfstoff, sage ich da immer, nicht? Also,
1: Jetzt haben wir hier wenigstens ein bisschen Dissens,
2: aber hallo.
0: Und gleichzeitig, das ist ja auch eine Beobachtung des Buchs, ist die Kunst und die Wissenschaftsfreiheit haben eigentlich beide eine institutionelle Garantie, schützen auch Kulturinstitutionen, öffentliche. Aber für die Wissenschaftsfreiheit ist das total ausjudiziert. Wir haben Berge von Literatur, wir haben Schränke von Rechtsprechung dazu und wir haben nichts dazu für die Kunstfreiheit, nicht wahr? Also die Kunstfreiheit wurde nie eingeklagt. Es ist nie passiert, dass mal ein Stadttheaterdirektor gesagt hat, nee, der Stadtrat muss sich hier raushalten bei meinem Spielplan. Oder das Ministerium, dem muss ich jetzt nicht den Museumskatalog vorher vorlegen. Das sind Fälle, die ja dauernd passieren. Sondern alle haben immer gesagt, nee, okay, mauscheln, wir geben ein bisschen nach, wir leisten ein bisschen Widerstand und versuchen das irgendwie auszusitzen. Hat viele Gründe, hat was zu tun mit Lebenszeitverbeamtung, gibt es im Wissenschaftssystem, gibt es im Kultursystem nicht so viel und so. Also, aber jedenfalls ist in gewisser Weise der Schutz öffentlicher Kulturinstitutionen vor staatlichem Zugriff so ein bisschen so ein unentdecktes Grundrecht, nicht? Weil das noch nicht so wirklich realisiert wurde. Und ich denke, auf der Ebene muss man darüber diskutieren, dass sich die Institutionen auch nochmal klar machen, dass sie auch selber eine Form von Grundrecht haben und sich vielleicht auch mal gegen Intervention zur Wehr setzen müssen.
2: Das ist ein interessanter Punkt, das war mir nicht klar. Also das hieße, dass jetzt diese Buchhandlungen, die klagen...
0: Die Buchhandlung ist ein anderer
2: dass
0: Fall.
2: Dass das quasi relativ, also was relativ alleine Dastehendes in der deutschen Geschichte ist.
0: Die Buchhandlung ist ein anderer Fall tatsächlich.
1: Aber so ein Fall ist zum Beispiel das Goethe-Institut, das ja auch sagen könnte, wir sind als Vermittler zwischen staatlicher Förderung und den einzelnen Künstlern eine Institution, die auch sagen kann, wir können uns auch auf die Kunstfreiheit berufen. Ja. Selbst wenn der Staat uns das Geld gibt, machen wir weiter unser
0: Programm. Das ist sehr schwierig. Also es ist super technisch. Es hat sehr viel damit zu tun, wie autonom die Organisation schon angelegt ist. Das Goethe-Institut wird ja mehr oder weniger wie eine Unterabteilung vom Auswärtigen Amt geführt. Ob zu Recht oder zu Unrecht, müsste man sich nochmal genau angucken. Habe ich mir nie so genau angeguckt. Aber ich würde schon sagen, dass wenn wir sowas haben wie eine Stiftungsstruktur, ist es ganz eindeutig. Aber ich würde auch sagen, ein Theater zum Beispiel, das ein verselbstständigter Betrieb ist, kann sich erstmal in seiner Programmgestaltung auf die Kunstfreiheit berufen, auch wenn es öffentlich gegründet und gefördert würde. Das würde ich schon behaupten. Aber das ist eine Behauptung, die nur dadurch eigentlich verifiziert werden könnte, dass es mal ausprobiert wird juristisch und auch mal geklagt wird. Und diese Fälle haben wir noch nicht. Da haben auch alle große Angst vor. Das verstehe ich auch, das respektiere ich auch. Man macht auch viel kaputt, wenn man einen Prozess führt. Die Unis sind da viel hartgesottener mittlerweile. Die klagen halt sehr oft gegen Landesgesetze oder gegen Maßnahmen der Politik. Die Museen und die Kunstinstitutionen sind da sensibler. Aber irgendwann wird es wahrscheinlich einfach dazu kommen müssen.
2: Aber was wäre zum Beispiel ein Fall, mit dem Sie rechnen würden, wo eine Kulturinstitution...
0: Wir haben gerade so einen Fall in Gelsenkirchen, wo eine Künstlerin im Grunde erstmal zugelassen wurde, also kuratorisch, und dann eine Ausstellung gemacht hat, wo es um die AfD-Sprache ging. Und dann hat irgendwann am Tag vor der eigentlichen Ausstellung hat der Kurator und dann aber auch der Stadt gesagt, nee, das geht nicht, und hat in dem Originalbescheid behauptet, das würde gegen das Neutralitätsprinzip verstoßen. Mhm. Das ist evident juristisch falsch, und da würde ich, die Kollegin klagt jetzt wahrscheinlich, Frau Kulewitsch, und dann muss man mal gucken, was daraus wird.
1: Mit welchen Begriffen würden Sie diese Diskussion gerne fortführen? Also wir merken ja, es gibt viel Redebedarf, es gibt auch juristischen Klärungsbedarf. Ein paar Vorschläge sind in Ihrem Buch, Christoph Möllers Sensibilität.
0: Vielleicht immer sogar gut. Seit der deutschen Romantik immer das Richtige.
2: Immer auf der sicheren Seite.
1: Verantwortung.
0: Unsensibilität, glaube ich.
1: Vertrauen. Ja, vielleicht das zum Ende. Was sind denn Ihre zweiten Gedanken? Wie kann man denn Vertrauen, das ja doch massiv verspielt wurde auch, zwischen Kulturverwaltung und Kulturschaffenden zurückgewonnen werden, oder kann es nicht zurückgewonnen werden, Theodor?
2: Also ich frage mich ja immer gerne, wie sind eigentlich in solchen Konflikten die Beteiligten verfasst? Also mit welcher Gemütsstimmung, mit welchen Bedürfnissen, mit welchen Erwartungen, Sehnsüchten geht man in solche Kulturkämpfe, die es ja wahrscheinlich im Augenblick schon sind, rein? Und da kann man auf zweierlei drauf gucken. Also zum einen kann man natürlich, Christoph Möllers hat den totgenutzten Begriff Resilienz schon verwendet, den man in solchen Debatten aber, finde ich, trotzdem verwenden sollte. Also ich glaube, dass so etwas, also zu einer Zivilgesellschaft, einer demokratischen, die jetzt nicht so ein Nanny-State werden will, wo eben eine obere Instanz dafür sorgt, dass nichts Beunruhigendes, Abstoßendes, Besorgniserregendes in einer Öffentlichkeit passiert. Also das ist nicht mein Verständnis von Demokratie. Und das heißt, über eine bestimmte Form von Resilienz muss man offenbar verfügen als Bürger eines demokratisch verfassten Gemeinwesens, wo man bereit sein muss, Sachen auszuhalten, wo man sagt, das ist eigentlich, stößt mich das ab und ich finde es furchtbar. Auf der anderen Seite ist der Gegenschuss, und das ist ein interessanter Gedanke, den liegt vielleicht so ein altes aristokratisches Menschen- oder Ethosbild durch, Gräfin Dönhoff in der Fassbinder-Kontroverse vor 40 Jahren dafür in der Zeit plädiert hat, die auch erstmal als Grundliberale natürlich sagte, also der Staat soll hier gar nichts verbieten. Mhm. Aber es gibt doch sowas wie die freiwillige Selbstbeschränkung. Und diese Arroganz, mit der zum Beispiel eben, also in dem damaligen Fall, ein Theaterintendant sich herstellt und einer jüdischen Gemeinde erklären will, was sie jetzt bitte auszuhalten habe und was nicht, 40 Jahre nach dem Holocaust, das sei so abstoßend, dass man sich doch schon auch mal fragen muss, ob nicht vielleicht diese, wir sind wieder bei Grenzziehung bei so einem Begriff, also ob eben nicht der Staat die Grenze ziehen soll in so einem Fall, sondern die einzelnen Akteure sich selber fragen sollen.
0: Die protestantische Lösung.
2: Natürlich, ja, ja. Ich finde das weniger lächerlich, als es auf den ersten Blick klingt. Also ich glaube, dass wir in demokratischen Öffentlichkeiten schon ein komplexes Zusammenspiel brauchen von, hau ich wirklich zu nach allen Regeln der Kunst und provoziere und kotze meinen Hass auf die Welt raus. Ist alles gedeckt, freiheitlich. Aber ist das halt wirklich eine Haltung, mit der Demokratien auf lange Sicht durchkommen, weil dann eben das Geschrei losgeht, zu sagen, naja, aber dann muss doch jetzt mal bitte ein Staat eingreifen, der hier mal sagt, Obacht, es langt und es geht nicht. Und gleichzeitig haben wir natürlich, Stichwort Sensibilität, in den vergangenen 10 Jahren schon uns auch eine Haltung angewöhnt, wo es so eine Form der Hyperempfindlichkeit oder einer Hypersensibilität in Öffentlichkeiten gibt, wo auf einmal Dinge skandalisiert wurden, wo man vielleicht sagt, naja, Leute, da müsstet ihr jetzt aber auch ein etwas dickeres Fell haben. Also worauf ich hinaus will, ich glaube, dass dieses Zusammenspiel zwischen extremer Sensibilität und einer großen Lust, auch mal richtig zuzulangen und was rauszuhauen, das ist eine ganz unglückliche Dynamik, die sich da hochschaukelt. Und deshalb wäre ich froh, wenn wir Bürger, das hat gar nichts mit dem Staat zu tun, wenn wir als Bürger eines demokratisch verfassten Gemeinwesens ein Bewusstsein hätten, dass beides, also dieses ich reiz mal jede Grenze aus, die es gibt, ein Problem werden kann für ein demokratisches Gemeinwesen, aber halt auch dieses, ich reg mich über alles auf, was passiert und schrei danach, dass irgendwie der Staat es verbieten soll. Das ist aus meiner Sicht beides schwierig.
0: Also ich meine, ich bin immer so ein bisschen skeptisch, das ist so ein bisschen für mich die Zeit, nicht? Weil man ersetzt irgendwie ein politisch-institutionelles Problem mit einer moralischen Anforderung. Das kann man natürlich machen, es löst nur, glaube ich, kein Problem. Ich würde auch sagen, natürlich trotz allem, klar, also die Zuspitzung und die Lust daran und gleichzeitig dann die Selbstviktimisierung sind ein Problem. Ich glaube nur, dass wahrscheinlich der Kunstbetrieb der Letzte ist, der dafür Verantwortlichkeit übernehmen muss. Also wenn es einen Ort gibt, wo man sozusagen nicht dem Dönhoff-Kantschen Gebot folgen sollte, dann wahrscheinlich der Kunstbetrieb. Also irgendein Ort, wo man das freilässt, muss man noch haben. Und das ist da.
1: Also von freiwilliger Selbstbeschränkung bis zu Freiheit der Kunst, die auch unangenehm werden kann. Resilienz ist ein wichtiges Stichwort, das nicht zum ersten Mal, aber hier an dieser Stelle besonders unterhaltsam, finde ich, auch untergebracht wurde. Und ich danke Ihnen beiden für die Debatte, Thea Dorn und Christoph Möllers.
0: Vielen Dank.
2: Gerne geschehen.
1: Für mich ist der neue Gedanke nach dem Gespräch mit dem Verfassungsrechtler Christoph Möllers und der Schriftstellerin Thea Dorn, dass öffentlich geförderte Kulturinstitutionen wie Theater und Museen staatliche Eingriffe genauso abwehren können wie Universitäten. Siehe Grundgesetz, Artikel 5 Absatz 3. Und das sollte sich im ganzen Kulturbetrieb herumsprechen bis ins BKM zu Wolfram Weimer. Dass Verweise auf verfassungsschutzrelevante Erkenntnisse gerade in der Kultur rechtsstaatswidrig sind, das sollte der Kulturstaatsminister ernst nehmen. Ich bin Natascha Freundl, das war der zweite Gedanke. Schreiben Sie uns gern direkt an derzweitegedanke@radio3.de. Ihre Meinungen zur Meinungs- und Kunstfreiheit interessieren uns sehr. Das Fachbuch von Christoph Möllers, Öffentliche Kunstfreiheit, erscheint in diesen Tagen bei Surkamp. Danke fürs Zuhören und Weiterdenken.
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7: Um 14 Uhr mit Elisabeth Mattner. Guten Tag. Ungarn bekommt heute einen neuen Ministerpräsidenten. Nach 16 Jahren Amtszeit von Ex-Premier Orbán wird heute sein Nachfolger Modjo zusammen mit seinem Kabinett vereidigt. Danach ist eine große Feier in der Budapester Innenstadt geplant. Aus Budapest, Sarah Beham.
8: Tausende Menschen werden heute in Budapest erwartet, wenn sich Peter Modjo heute am Europatag offiziell als Ungarns Ministerpräsident vereidigen lassen will. Sein 16-köpfiges Kabinett, großteils Fachleute, soll Orbáns illiberalen Umbau von Staat, Medien und Justiz rückgängig machen. Modjo verfügt mit seiner Tisza-Partei über eine verfassungsändernde Zweidrittelmehrheit.
7: Auf dem Roten Platz in Moskau ist mit der traditionellen Militärparade an den Sieg über Nazi-Deutschland vor 81 Jahren erinnert worden. Soldaten und Kadetten sind an Präsident Putin vorbeimarschiert. Putin sagte in seiner Rede, der Kampf gegen Nazi-Deutschland inspiriere die heutigen Soldaten im Einsatz in der Ukraine. Moskaus Sache sei gerecht, betonte der Kreml-Chef. Man kämpfe in der Ukraine gegen aggressive, von der NATO unterstützte Streitkräfte. In diesem Jahr fand die Parade ohne Panzer und schwere Militärtechnik statt, wohl aus Angst vor ukrainischen Angriffen. Allerdings haben beide Seiten eine Waffenruhe vereinbart. Die Berliner FDP hat ihren Landesvorsitzenden Meyer im Amt bestätigt. Er bekam beim Parteitag der Liberalen 81% der Stimmen. Meyer ist gleichzeitig auch der Spitzenkandidat der FDP bei der anstehenden Berlin-Wahl. Sebastian Schöbel, RBB 24 Landespolitik.
9: Aktuelle Umfragen sehen Berlins Liberale auch nach der nächsten Wahl nicht im Abgeordnetenhaus. FDP-Spitzenkandidat Christoph Meyer hielt dagegen. Das Potenzial der Liberalen in Berlin liege bei bis zu 9%. In ihrem Wahlprogramm konzentriert sich die FDP vor allem auf Wirtschaftswachstum. Auflagen und bürokratische Hürden für Unternehmen sollen abgebaut und die Verwaltung digitalisiert werden.
7: In Berlin-Tiergarten ist am Vormittag die Helmut-Kohl-Allee eingeweiht worden. Die bisherige Hofjägerallee zwischen Siegessäule und Klingelhöfer Straße trägt jetzt den Namen des früheren Bundeskanzlers. Der Festakt fand in der Akademie der Konrad-Adenauer-Stiftung statt, unweit der umbenannten Straße. In Eberswalde im Landkreis Barnim ist die Entschärfung einer Weltkriegsbombe gelungen. Damit konnten die Experten die 100 Kilogramm Fliegerbombe deutlich schneller unschädlich machen als erwartet. Nach Angaben der Stadt soll der Sperrkreis demnächst aufgehoben werden. Der Blindgänger sowjetischer Bauart war am Dienstag bei Erdarbeiten am Erweiterungsbau der Johanneskirche entdeckt worden. Soweit die Nachrichten. 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Das Wetter: am Nachmittag neben einigen Wolken auch Sonnenschein, überwiegend trocken. Zurzeit in Berlin-Kreuzberg 16, in Steglitz 15 Grad. Schwacher Wind aus Nordost bis Ost. Morgen zunächst heiter bis sonnig, im Verlauf wolkiger, aber meist trocken, 19 bis 23 Grad.
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10: Einen wunderschönen guten Tag. Herzlich willkommen zu einer neuen Ausgabe Nummer 58 der Serie Schrammeck und Kätter. Und es begrüßen Sie herzlich
11: Matthias Kätter
10: und Bernhard Schrammeck.
11: Und heute widmen wir die Sendung natürlich Ihnen, aber aus einem ganz bestimmten Grund, weil es geht nämlich heute auch um Widmung. Wir haben uns gefragt, welche sind eigentlich die interessantesten Widmungen der Musikgeschichte?

0: Das war oder ist Friedrich Gulda und der macht richtig was draus aus dieser Schmonzette, sag ich jetzt mal. Ein bisschen respektlos. Für Elise.
1: Ja, das musste jetzt irgendwie sein von Beethoven, denn da steht ja schon die Widmung im Titel, nicht?
0: Ja. Obwohl, irgendwie ist es nicht so richtig klar, wer da gemeint ist. Oder nee, hast du da neuere Erkenntnisse?
1: Nee, ich habe extra nochmal nachgelesen. Es gibt, glaube ich, inzwischen 4 verschiedene Frauen, die da irgendwie in Frage kommen. Die heißen aber zum Teil
0: alle anders.
1: Eine heißt nicht weder Elise noch Elisabeth, sondern Therese. Und man sagt nur, es sei irgendwie ein Schreibfehler. Ja. Und der Titel sei auch erst später dazu. Und die wichtige Handschrift, die gibt es nicht mehr. Insofern muss man sich auch verlassen drauf, dass das wirklich so gestimmt hat. Ja. Albrecht Riedmüller, großer Musikwissenschaftler, hat dazu so einen schönen Satz gesagt. Nicht die Widmung ist das Rätsel des Stückes, sondern sein Erfolg.
0: Ja, so. Das ist ein gut gesagter Satz. Es ist eins der bekanntesten Widmungsstücke. Ja. Deswegen stand es auch am Anfang nicht komplett, weil wir haben noch viel vor in den nächsten 2 Stunden. Da wird es noch so einige Stücke geben, die eben wegen ihrer Widmung berühmt sind oder zumindest erwähnenswert mit schönen Geschichten. Ging es dir auch so, dass du dann doch zum Teil sehr erstaunt warst, was manchmal für Geschichten hinter diesen Stücken stecken?
1: Und ich war überrascht, wie schnell ich die Liste nicht nur voll, sondern übervoll hatte, dass ich schon wieder was selbst runterschmeißen musste.
0: Ja.
1: Also es war so, dass ich am Anfang gedacht hatte, naja, Widmung, wem widmet ein Komponist etwas? Und wir haben das ja bewusst jetzt hier auch weit gehalten, diesen Begriff. Es geht darum, es kann natürlich sein, dass er einfach nur einem befreundeten Interpreten ein Stück auf den Leib schreibt oder in die Kehle schreibt.
0: Ja.
1: Das ist möglich, aber es ist natürlich auch klar, was ganz Privates irgendwie seiner Frau oder Freundin oder seinen Kindern oder verstorbenen Lehrern oder lang Verstorbenen einfach nur so eine Referenz hinsendet. All das haben wir hier bedacht und versucht auch irgendwie gleich zu verteilen.
0: Ja.
1: Und da hast du recht, steckten oft sehr bewegende Geschichten drin, sehr persönliche, sehr bewegende, die wir versuchen heute auch natürlich alle ein bisschen hier preiszugeben.
0: Richtig. Und vielleicht sagen wir noch mal kurz, wie das immer so abläuft bei uns, auch wenn sicherlich die meisten von Ihnen bei der 58. Sendung das schon wissen. Aber es gibt ja auch immer neue Hörerinnen und Hörer.
1: Ja, die wir ganz herzlich begrüßen.
0: Müssen die anderen da natürlich auch durch.
1: Denen wir diese Sendung ganz besonders widmen.
0: Ja.
1: Also es ist so, dass wir unabhängig voneinander immer 10 Werke zu diesem Thema uns raussuchen. Wie gesagt, für mich war das schon schwierig genug. Mhm. Und dann tauschen wir diese Listen aus und dann telefonieren wir, ja.
0: Und schmeißen immer jeweils 5 runter, es sei denn, wir haben ganz viele Gemeinsamkeiten. Aber ich glaube, wir hatten gar nicht so viel gemeinsam auf dem Zettel diesmal.
1: Hatten wir aber heute überhaupt was gemeinsam? Ja, ich glaube, gar nichts. Ja,
0: nee.
1: Ja, also das ging in verschiedene Richtungen los, was ja bei unserer musikalischen Herkünften ja auch nicht so überraschend ist.
0: Ja. Aber ich kann schon mal versprechen, das wird, glaube ich, sehr abwechslungsreich.
1: Ja.
0: Schöne Zickzack-Kurs heute wieder. Viele Stile. Aber jetzt immer versprochen, jetzt müssen wir es auch halten.
1: Also ungefähr fast 500 Jahre Musikgeschichte werden wir wieder spiegeln, das kann ich schon mal sagen. Und am Schluss der Sendung, das ist auch noch wichtig, werden wir Sie zu Hause wieder bitten oder wo Sie auch immer sind, uns bei der Wahl des Schlussstückes zu helfen. Da werden wir 3 zur Wahl stellen, die wir für ganz besonders schöne und interessante Widmungswerke halten. Das wird so gegen 15.30 Uhr sein.
0: Richtig, und die auch noch nicht vorgekommen sind. Es werden also wieder mal, weil es auch so viele gibt, 3 neue Stücke sein, die wir bisher da noch nicht vorgestellt haben, wo Sie dann die Wahl haben.
1: So, und ich darf anfangen.
0: Ja.
1: Ja, ich darf anfangen und da nutze ich die Chance und gehe richtig schön rein in die alte Musik und zwar in die Renaissance-Musik. Wir beginnen im Jahre 1585. Da starb nämlich Thomas Tallis. Thomas Tallis, der überragende Komponist in England im 16. Jahrhundert. Der ist sehr alt geworden, 80 Jahre und hat unter 4 Regenten dort gedient. Also angefangen mit Heinrich dem 8. bis hin dann zu Elisabeth und diese lange Regentschaft. Da hat er auch noch zum Teil miterlebt, also wirklich ein Jahrhundertkomponist. Und der hatte sehr viele Schüler und es gibt ganz klar einen Lieblingsschüler, das war William Byrd. William Byrd, etwa 40 Jahre jünger, also wirklich eine ganz andere Generation, war erst sein Schüler, dann vielleicht sein Ziehsohn, dann der, den er am meisten gefördert hat. Und dann, und das finde ich so besonders, ein richtiger Kollege. Also Tallis hat ihn dann irgendwie, hat sich gesehen, dass er den Byrd auch mit am Hof angestellt hat. Und dann waren die beiden auch kompositorisch immer auf Augenhöhe unterwegs. Also das finde ich ganz besonders, zumal Byrd ein schwieriger Kandidat war, denn er war offen katholisch, was in diesem anglikanischen, elisabethanischen England nicht gerade, eine leichte,
0: ein bisschen anders entschieden,
1: Entscheidung ja. war, genau. Und dennoch haben die beiden dann auch als Team sozusagen 1575 von der Queen ein Druckprivileg erhalten, dass sie, wirklich was ganz Besonderes in dieser wirklich auch Überwachungsstaat muss es ja gewesen sein, dass sie also Musikalien und auch Musikliteratur drucken durften auf eigene Kosten, aber sie durften das. Und wer das sonst noch gemacht hat, musste Strafe zahlen. Also es war wirklich ein Privileg. Und das haben sie auch genutzt dann mit einem gemeinsamen Druck. Jeder hat 17 Motetten da eingebracht. Also es ist irgendwie sehr, sehr auf Augenhöhe. Und nun ist 1585 Tallis gestorben. Und man kann sich vorstellen, was das für ein Verlust war für William Byrd. Das war sein Mentor, sein Lehrer, sein bester Kollege. Und er hat darauf eine wirklich absolut ergreifende Elegie komponiert. Praktisch ein Consort-Song, würde man sagen, als Gattung, also eine Stimme und vierstimmige Consort-Begleitung, kann man also mit verschiedenen Instrumenten spielen. Und der Text ist wirklich sehr, ja, sag ich mal, sehr, sehr abgehoben und es heißt am Schluss, Tallis is dead and music dies. Ja, und das kann man, glaube ich, auch jetzt nur in dieser Drastik verstehen, wenn man ein bisschen von dieser berühmten Freundschaft weiß. Natürlich ist die Musik Gott sei Dank nicht gestorben und geht noch weiter.
0: Er muss ihn sehr verehrt haben.
1: Ja, aber er muss ihn sehr verehrt haben und das Stück ist einfach sehr, sehr ergreifend und ich stelle das hier mal an den Anfang der Sendung.

0: Ye Sacred Muses, das war also die Elegie von William Byrd auf den Tod von Thomas Tallis, 1585 komponiert. Franz Fitztum war hier der Solist und begleitet hat Flautando Köln, also ein Blockflötenkonsort. Und ich muss sagen, diese Komposition ist ja jetzt nicht tief traurig, finde ich, sondern sie hat einfach so eine ganz große Würde und auch einen großen Ernst.
1: Elegie,
0: nicht? Und endet auch in Dur durchaus versöhnlich, würde ich mal sagen. Also es ist nicht so, dass ja einer völlig verzweifelt ist.
1: Ja.
0: Und das finde ich das Großartige daran. Also dass man sagt, das ist auch so ein Dankeschön an den Lehrer und nicht nur, ich bin jetzt völlig alleine. Und die Musik
1: spricht für sich.
0: Kann auch nicht sterben, nicht? Also Music Dies ist natürlich auch so irgendwie auch, glaube ich, so ein bisschen selbstironisch, weil er Byrd kurze Zeit später seinen nächsten Druck wieder veröffentlicht hat. Ja, also.
1: Aber es ist ja auch irgendwie menschlich, weil in dem Moment, das drücken ja auch, in der Lyrik gibt es das ja ganz oft, dieses Gefühl in der Trauer, dass alles stirbt um einen herum und dass nichts weitergeht. Und insofern finde ich das auch sehr poetisch, das in dem Moment so zu empfinden. Was soll jetzt noch sein, wo der große Mann gestorben ist.
0: Das hat man über den Komponisten, den du jetzt hast, auch gedacht, als der gestorben ist, dass was soll ich jetzt eigentlich machen? Ja, es war also über 200 Jahre später, aber...
1: Und ich glaube, einige waren auch ein bisschen erleichtert, weil die Konkurrenz so groß war.
0: Ja, aber auch einige wussten wirklich nicht, was sie machen sollten jetzt, nicht? Also, von wem sprechen wir?
1: Wir reden von Beethoven. Und da gibt es ein Werk, und da meine ich jetzt nicht für Elise, das legendär ist wegen der Widmung, und da ranken sich auch viele ein bisschen abweichende Versionen, Anekdoten drum. Eroica, die dritte Sinfonie. Und ich glaube, die ist auch schon aufgetaucht in unseren Sendungen in verschiedenen Zusammenhängen. Ich will jetzt gar nicht hier so groß analysieren, was so bedeutend ist an dem Werk, sondern ich habe wirklich mal geguckt, was ist jetzt eigentlich wirklich dran an der Napoleon-Geschichte und wie verhält es sich da? Weil man hört und liest ganz oft, er hat dieses Werk erst Napoleon in großer Verehrung gewidmet, diese gigantische Sinfonie, die ja auch eine neue Ära einleitet in der Sinfonie. Das könnte man ja quasi als erste große Idee oder Programm-Sinfonie beschreiben. Und dann hat sich Napoleon aber zum Kaiser gekrönt und dann hat er das wütend zerrissen, die Eroica. Und da habe ich früher mal schon gedacht...
0: Nicht die Eroica.
1: Genau, nur, das kann ja eigentlich gar nicht sein, weil dann wüssten wir ja gar nichts mehr von dem.
0: Nur das Titelblatt, oder?
1: Ja, das Titelblatt. Ja. Ich habe jetzt nochmal nachgeguckt, es ist also so, es ist auch nicht vollständig zerrissen. Also man weiß also, dass er diese Sinfonie tatsächlich Napoleon widmen wollte, weil sie hieß Bonaparte. Und das stand auch vorne auf dem Titelblatt so drauf. Und er hat dann allerdings, ob die der Beweggrund jetzt unbedingt nur die Verehrung war, ist ein bisschen im Zweifel, weil er hatte durchaus Absichten, nach Paris zu wechseln. Also das war die Zeit, wo er sich auch mit dem Fidelio beschäftigt hat und er war damals gerade auch Fan der Rettungsoper, die kam aus Paris. Das fand er total faszinierend und man kann also auch in der Analyse der Orchestrierung sehen, dass da Einflüsse drin sind, dieser großen Rettungsopernkomponisten wie Gossec, Méhul, Cherubini und es wäre möglich, dass das auch so ein bisschen Mitbringsel hätte sein können für Napoleon. Also diese Widmung, dass man sagt, hier, bitteschön, und jetzt darf ich hier leben. Aber die Verehrung war schon groß. Man weiß aus Äußerungen und auch aus Beobachtungen von Freunden, dass er eben doch sehr enttäuscht war, als diese Kaiserkrönung dann war. Und man sieht eben auf diesem Blatt, dass er das ausradiert hat, das Bonaparte. Und zwar so heftig, dass da auch Löcher drin sind. Und das deutet ja eigentlich schon darauf hin, deswegen kann man sicher davon ausgehen, dass er das dann eben umgewidmet hat und diese Widmung so nicht mehr wollte. Und das dann einem Fürsten Dobrowitz eben gewidmet hat und nicht mehr Napoleon. Interessant ist aber, dass er dann viele Jahre später, als Napoleon dann stirbt, nochmal sagt, eigentlich hat er die Musik dazu schon geschrieben und spielt auf den Trauermarsch an. Und das heißt für mich eigentlich auch, es ist ambivalent gewesen. Also die Verehrung war noch nicht ganz gestorben. Also anscheinend war die doch noch ein bisschen da, sonst würde man sowas nicht sagen. Ja, deswegen ein geliebtes Werk von mir auch. Und ich habe eine geliebte Aufnahme ausgesucht, eine historische von Toscanini. Und ich liebe die so, weil Toscanini hat dieses Feuer, aber eben auch nicht die Pathetik, die mich manchmal so ein bisschen stört. Es hat so einen trockenen, man könnte fast sagen, Witz, zumindest im Scherzo. Es ist eben, es zerfließt nicht. Es ist feurig, es ist trocken. Ich find's toll.

0: Ja, das war zwar Mono, aber dafür hat sich's gelohnt. Der große Arturo Toscanini am Pult des NBC Symphony Orchestra mit dem Scherzo aus der dritten Sinfonie von Ludwig van Beethoven. Was sagst du als Spezi für alte Musik? Kannst du das trotzdem gut hören? Oder?
1: Also erstmal nichts gegen Mono, bitte. Ja. Also wir haben hier übrigens auch nur ein Mono-Mikrofon, das nur so zum Sprechen. Ja. Also ganz normal. Ja, also ich finde, das ist ja näher an historischer Aufführungspraxis als viel anderes, was später gekommen ist, ja, was dann so ab den 70er, 80er Jahren Beethoven-Interpretation anbetrifft. Ja. Und in dieser Trockenheit und Unnachgiebigkeit ist er nah an vielen dran, die jetzt in den letzten 10 Jahren angefangen haben, mit historischen Instrumenten Beethoven zu spielen. Ja. Die sind vielleicht ein bisschen genauer, weil sie auch besser ausgebildete Orchester haben und sowas. Das ist ja unbenommen. Ja, ja, da hat einiges gewackelt. Aber dieses, man merkt, dieses Anpackende da vorn und den Beethoven auch mit seinen Rauheiten ernst zu nehmen, das findest du heute wieder, wenn jetzt irgendwie die Akkermus Beethoven spielt oder die Freiburger, nicht?
0: Ich finde auch, also er ist immer sehr visionär und die haben auch echt zu tun, hinterherzukommen. Es gibt auch Aufnahmen, wo man das deutlicher hört. Also Mr. Solemnis vor unter Toscanini hat man immer das Gefühl, die Solisten kommen kaum nach. Die Tempi sind ziemlich flott, aber der Visionär ist da schon zu spüren.
1: Ja, man konnte auch damals nicht so tricksen mit den Aufnahmen wie heute. Das musst du auch sagen. Ja, das war ja wertvolles Material. Also Toscanini steht immer ganz oben. Das ist völlig klar. Aber jetzt kommen wir zu einem weiteren Italiener mit I hinten. Aber das ist auch, finde ich, die einzige Gemeinsamkeit. Antonio Vivaldi. Ich möchte jetzt mal eine Widmungskomposition vorstellen, die eigentlich am schwersten fällt. Nämlich, wenn man einen Kollegen etwas widmet. Also Kollegen, wie sagt man immer, Kollegenbeifall gilt doppelt. Ja, das ist ja oft so. Also gerade unter Musikern gibt es da einiges, was nicht
0: die
1: so im Reinen
0: streng
1: ist.
0: Sein,
1: Und wir haben das aber mit zwei wirklichen Ausnahmegeigern der Barockzeit überliefert, nämlich Antonio Vivaldi und Johann Georg Pisendel. An sich auf den ersten Blick sehr, sehr unterschiedlich. Schauen wir mal genau drauf. Der eine, gebürtiger Venezianer, ausgebildeter Priester zunächst, aber das war eher, glaube ich, pro forma. Dann vor allem genialer Geiger, in Venedig tätig als Geigenlehrer, aber auch als Virtuose und international bekannt durch seine Kompositionen für Geige vor allem, die er in Amsterdam klug veröffentlicht hat, wo man die besten Vertriebszentren in ganz Europa hatte. Und damit hat er praktisch eine Form entwickelt, also dieses Concerto. Man spricht ja auch vom Vivaldi-Konzert. Der andere, Pisendel, der stammt aus einer Kantorenfamilie in der Nähe von Ansbach. Vielleicht nicht ganz so Rock'n'Roll wie Venedig, aber hatte auch eine super Ausbildung an der Ansbacher Hofkapelle, unter anderem bei Torelli, also auch ein Italiener, hat das genannt, muss auch ein hervorragender Geiger geworden sein und ist dann in Dresden zunächst ersten Geiger und dann Konzertmeister ernannt worden. Und der Dresdner Hof hat ihm eine Reise nach Italien finanziert, schauen wir dann mal eine Vivaldi mal genau, wie der das so macht. Und nun kommt's, dass die sich da getroffen haben und offenbar so Gefallen aneinander gefunden haben, dass sie da also ein ganzes Jahr zusammen waren und der Vivaldi dem Pisendel insgesamt 10 Kompositionen gewidmet hat, also richtig drüber geschrieben hat für Monsieur Pisendel. Also nicht nur für die Dresdner Hofkapelle oder für einen guten Freund, sondern richtig für ihn. Und das ist toll. Ein Geiger widmet ein Geigenkonzert einem Geiger.
0: Ja.
1: Er könnte ja sagen, das ist meins hier, ne? Aber macht er nicht.
0: Also er sollte die dann auch spielen. Das ist jetzt nicht nur so eine Freundschaftsbezeugung, sondern die waren auch direkt für sein Spiel gedacht.
1: Unbedingt für sein Spiel gedacht am Dresdner Hof. Natürlich hat Vivaldi gesagt, der Dresdner Hof, wichtiger Hof, da ist dann meine Musik dort auch zu hören. Das hat er auch erreicht. Also der Pisendel hat dann ganz viel Vivaldi in Dresden aufgeführt und nicht nur diese ihm gewidmeten. Aber es ist irgendwie klar geworden, das war eine ganz enge persönliche Beziehung. Und wenn wir gleich mal reinhören in eines dieser Violinkonzerte, eins in G-Dur habe ich ausgewählt, den ersten Satz, dann ist das so schön virtuos, dass man sagt, also Herr Kollege, ich kann's, du kannst, spiel einfach.

0: Soweit der erste Satz aus dem Violinkonzert in G-Dur. Jetzt sage ich Riom-Verzeichnis dazu, das kann sich eh keiner merken. 314 von Antonio Vivaldi. Das ist eines der 5 Violinkonzerte, die Vivaldi Johann Georg Pisendel gewidmet hat. Es kommen dann noch ein paar Sonaten und Symphonien und so weiter dazu. Und das war hier eine Aufnahme mit Julien Chauvin und Le Concert de la Loge.
1: Ja, tolles Ensemble. Hat doch jetzt auch eine neue Schöpfung gemacht, die ich schon sehr umschwärmt habe. Ja. Wunderbar, in Französisch.
0: Ja, ja, stimmt. Ich habe es gehört. Ja.
1: Anderes Thema.
0: Ja. Ja. Aber hier natürlich sehr, sehr virtuoses Stück. Und ja. Ich würde jetzt nicht sagen, es ist jetzt das absolut beste Violinkonzert von Vivaldi, sondern es ist eben eins, ja, sagt man das von der Stange, das darf man, glaube ich, sagen in dieser Falle, aber eben bewusst sehr virtuos gehalten für den Kollegen in Dresden und die am Hof waren. Wahnsinnig begeistert davon. Da wurde also dann vor allem Vivaldi gespielt.
1: Ja.
0: So, ja. Wir gehen.
1: Ich mache mit dem großen
0: Wo gehen wir
1: Namen
0: denn hin
1: weiter.
0: Jetzt? Wir gehen nach jetzt Wien. Ne?
1: Mozart, genau. Und es geht um eine Konzertarie. Eine Konzertarie, die mich immer wieder sehr bewegt, weil auch eine Geschichte dranhängt. Eine sehr rührende Geschichte, kann man sagen. Kirchenverzeichnis 505, Non temere amato bene. Das ist eine Konzertarie für Orchester, Sopran und obligates Klavier. Normalerweise sind solche Konzertarien trotz des Namens nicht für Konzerte gedacht gewesen, sondern als Einlegearien in Wien. Die kamen eben in fremde Opern oder Neufassungen von Opern. Und weil die Komponisten oft nicht da waren, wurde dann quasi der Komponist, der da war in Wien, hat dann quasi Arien auch geschrieben für fremde Opern. Aber hier war es eben genau so. Es war eine Konzertreihe, die Mozart gewidmet hat einer Sängerin, mit der er eng befreundet war, Nancy Storace. Oder auch manchmal hört man auch Storace, weil sie war eine Britin, die aber einen italienischen Vater hatte und auch lange in Italien gelebt hat und deswegen sich auch mitunter italienisch nannte, dann in Italien. Und was ich interessant finde, eben diese Arie ist gewidmet Nancy und sich selbst. Weil dieser Klavierpart, den hat er halt für sich selbst geschrieben. Und so ist es auch in seinem Werkverzeichnis, steht es also drin für Frau Storace und mich sozusagen.
0: Das ist wunderbar. Das haben warum wir nicht nochmal so heute, nicht? Das,
1: also, man sagt, oh, warum nicht, kann er auch mal was für mich machen. Und das Rührende ist aber daran, die hatten wohl eine ganz, ganz enge Beziehung. Das war die erste, im Hochzeit des Figaro, die erste Susanna auch, ein Opernstar. Und die hat auch eine schwierige Geschichte gehabt, weil sehr jung noch und wurde von ihrem Mann ständig misshandelt. Das ging dann so weit, dass eben der Kaiser selbst den ausgewiesen hat aus Österreich. Der musste verschwinden. Mhm. Für die damalige Zeit sehr modern. Und sie hat sich wohl auch viel bei Mozart ausgeweint. Man spekuliert so ein bisschen, dass da vielleicht auch mehr gelaufen ist, weil es gibt sogar 2 Widmungen. Also die zweite steht dann im Autographen, wo dann nochmal drin steht für von meinem oder ja von deinem Diener und Freund. Also auch nochmal so sehr anrührend. Und was ich wieder vergessen hatte, also ich wusste, dass die beiden das dann wirklich zusammen aufgeführt haben und es ist eben auch so verwoben, der Klavierpart mit dem Sopranpart, dass man gar nicht auf einen anderen Gedanken kommt, als dass die beiden sehr eng gewesen sein müssen. Es war für ein Abschiedskonzert. 1787 ist sie wieder gegangen, zurück nach London in ihre Heimat. Sie hatte einen berühmten Bruder, der auch Komponist war und er hat sie zurückgeholt. Und sie hat eigentlich versprochen, Mensch, wenn du dann mal in London bist, komm noch mal rum. Und vielleicht schaffen wir das ja auch irgendwie, dir einen Opernauftrag zu geben. Und, aber es war eigentlich ein Abschied für immer. Also das wussten sie damals nicht, aber sie hat sie dann nie wieder gesehen.
0: Und Mozart hat in der Zeit ja wirklich ernsthafte Gedanken im Kopf, nach England mal zu gehen. Das war ja, diese Idee war schon da, ja. Nie zustande gekommen dann.
1: Und es ist leider nie zustande gekommen. Insofern eben auch eine Abschiedsarie, was die beiden vielleicht so nicht wussten. Das war natürlich erstmal für eine Abschiedstournee gedacht. Mhm. Aber wirklich ein großes Werk, gilt auch als eine seiner schönsten Konzertarien. Auch eine sehr große Arie, deswegen können wir sie nicht ganz hören, aber doch einen großen Teil mit Christiane Karg und Malcolm Martineau. Mhm.

0: Bernhard meinte, ich soll es unbedingt nochmal in meiner Sendung ganz spielen.
1: Ja.
0: Ja, ist leider so mit 2 Stunden und ganz viel Musik, also wunderschöne Musik, oder?
1: Fantastisch. Also ich bin so bezuckert jetzt wieder gewesen. Auch so eine schöne Aufnahme, ja, mit dem Hammerflügel und den...
0: Ja. Christiane Karg war das. Christiane Karg und war die Sopranistin Malcolm Martineau, der Pianist Hammerflügel war das hier, mit dem Ensemble Arcangelo unter Jonathan Cohen. Eine meiner Lieblingsaufnahmen von dieser Arie mit obligatem Klavier von Mozart, Köchelverzeichnis 505. Ich habe auch gerade noch mal gedacht, der Titel sagt ja auch schon viel, Non temer amato bene, also fürchte nichts, Geliebter oder Geliebte.
1: Mhm.
0: Das sagt vielleicht auch viel über die Beziehung aus. Warum wählt man sich sonst so einen Text für den Abschied?
1: Naja. Ja. Wir waren nicht dabei, aber da könnte man einen Roman drüber schreiben. Ja, oder ich meine überhaupt.
0: Bewegtes Leben dieser Sängerin.
1: Ja, Nancy Storrs. Das ist, da könnte man einen Film drüber machen. Ja, also so wirklich total interessant, als Frau in dieser Zeit prominent zu sein, ja, im Rampenlicht zu stehen und dann doch diese Rolle der Frau zu haben.
0: Ja.
1: Also ja, da ist einiges sicher noch zu erforschen oder zu holen.
0: Es bleibt bewegt. Du hast jetzt auch ein Stück, was ziemlich bewegenden Hintergrund hat.
1: Ja, das hat mich auch hier bei der Vorbereitung nochmal richtig gepackt, muss ich sagen. Ein Stück, was ich sehr mag, das ein bisschen anknüpft an eine sehr speziell französische Form der Widmung. Das ist eine eigene Gattung. Man nennt das Tombeau, wörtlich übersetzt einfach nur Grabmal und oder Grabstein. Nicht? Also eine Trauerkomposition, und das war im 17. Jahrhundert sehr, sehr modisch, so etwas für ein Soloinstrument. Vor allem Laute gab es sehr viel an Tombeau für den und den, meist für den Lehrer oder für den Verehrten oder manchmal auch für einen Gönner oder Mäzen. Und hier habe ich aber jetzt keine alte Musik, sondern im Grunde die Wiederaufnahme dieser Tradition durch Maurice Ravel. Während des Ersten Weltkriegs hat er das komponiert, und das ist gewesen ein 6-teiliges Klavierstück unter dem Titel Le Tombeau du Couperin. Also in erster, wenn man zuerst so mal draufblickt auf den Titel, denkt man, aha, er verehrt jetzt hier also François Couperin, diesen wirklich überragenden Komponisten des frühen 18. Jahrhunderts. Obwohl François gar nicht genannt ist, es ist eine Riesenfamilie, so wie die Bachs sind die Couperins gewesen, gab es ganz viele andere, aber so heißt der Titel. Und wenn man genau hinblickt, ist das aber nur eine Seite praktisch der Wahrheit. Also, Ravel hat jeden dieser 6 Sätze dieses Klavierwerkes einem im Ersten Weltkrieg gefallenen Soldaten gewidmet. Darunter richtig Kameraden von ihm, er war auch im Ersten Weltkrieg eingezogen, zumindest ein Jahr, aber auch Jugendfreunden, Künstlerkollegen, die in dieser Zeit gestorben sind bzw. gefallen sind. Und das ist wirklich tief bewegend, was da an persönlichen Geschichten dranhängt. Und dann hat er sich aber gedacht, ich mache das nicht in meinem ganz modernen Stil, sondern ich nutze eben so eine traditionelle Form der Trauerkomposition und nenne das Tombeau und nutze eben auch so eine Art neobarocken Stil, indem ich eben das Ganze unter diesem Titel Tombeau de Couperin stelle, also wirklich barocke Formen. Und deswegen sind die einzelnen Sätze auch barocke Tanzmodelle, so überschrieben. Forlan gibt es, Menuet oder Rigaudon, also richtige Formen, die man aus der Barockmusik kennt. Und ich finde es so genial, dieses Stück. Ja, also das hört sich zunächst von der Form an und von den Rhythmen ist das wirklich dann ein Menuet, aber man hört sofort natürlich raus, dass das Ravel ist und das, weil er seine Harmonien da reinbringt und seine spezielle musikalische Sprache. Also wirklich eine ganz tolle Kombination. Und 1919 ist es uraufgeführt worden, also nach Ende des Ersten Weltkriegs. Und Ravel selbst hat dann aus 4 Sätzen eine Orchesterfassung erstellt, die heute die gebräuchliche ist, obwohl 4 Pianisten auch immer wieder diese 6 Sätze spielen. Aber vielleicht ist die Orchesterfassung bekannter und ich habe deswegen auch einen Satz daraus hier als Beispiel gewählt, das Menuett. Ich will es nur kurz erwähnen, das ist Jean Dreyfus gewidmet. Das war der Sohn einer mit Ravel befreundeten Familie. Er ist im Ersten Weltkrieg gefallen, man weiß gar nicht genau wann, irgendwann 1916 und 1917. Mhm. Und an den gedenkt also dieses wunderschöne Menuett.

0: Also schon dieser Schlussakkord ist ja unglaublich mit dieser Sechste, die da reingelegt ist. Das gibt es natürlich in der Barockzeit nicht, dass ein Menuett so ausklingt. Ja. Aber unglaublich, finde ich, immer Gänsehautmoment. Also mag das sehr. Das Menuett war das aus dem kleinen Zyklus Le Tombeau du Couperin von Maurice Ravel. Und ich hatte eine Aufnahme mit dem Orchestre de l'Opéra de Lyon unter Leitung von Kent Nagano.
1: Immer wieder ein großer Instrumentator, Orchestrierer, Ravel, finde ich.
0: Ja.
1: Absolut brillant.
0: Ja, ja.
1: Und ich hätte ihn auch fast mitgebracht, habe mich dann oder wir beide haben uns dann entschieden, dann doch nochmal zu wechseln, weil zweimal Ravel in dieser Sendung ist vielleicht dann, also da wäre vielleicht ein bisschen mehr Abwechslung gefragt, denn ich wollte unbedingt was machen zu Paul Wittgenstein, da sind wir wieder beim Ersten Weltkrieg, ein Pianist, der noch relativ jung war, als er in den Ersten Weltkrieg ging. Und auch schon Erfolg hatte, kam aus einer industriellen Familie und dann seinen rechten Arm verlor. Und das ist eigentlich in der Regel ja das Ende für jeden Pianisten, aber der war eben sehr mutig und sehr trotzig und hat gesagt, nein, ich mache weiter. Es muss auch irgendwie mit einer Hand gehen. Mhm. Und hat dann erstmal angefangen, also klassische Stücke umzuschreiben, zu arrangieren für eine Hand und kam dann aber irgendwann auf die Idee, Komponisten zu fragen, ob sie nicht vielleicht Lust hätten, ihm Werke zu schreiben für diese linke Hand. Und das ist auch passiert. Ich habe nichts rausgefunden, wie viel Geld da geflossen ist oder ob es dann doch von den Komponisten auch, dass sie gesagt haben, es ist dann auch eine Herausforderung. Das machen wir auch, weil erstens uns dieses Schicksal so bewegt von diesem Pianisten. Die wird schon ganz gut bezahlt haben, aber ich glaube, es war auch ein bisschen Herz dabei. Also zumindest hört man diesen Werken das auch an, dass dieses Herz dabei war. Übrigens Ravel, deswegen zweimal fast, hat eben ihm ein sehr berühmtes Konzert für die linke Hand geschrieben, 1929. Die haben sich dann aber zerstritten, weil er hat das dann doch wohl Paul Wittgenstein sehr frei abgewandelt. Und dann haben die also miteinander gestritten und hat gesagt, naja, aber Interpreten sind doch nicht die Sklaven der Komponisten. Und Ravel soll wohl gesagt haben, doch, genau das. Das finde ich mal erstaunlich. Das würde man ja eher einem Verdi oder einem Beethoven zumuten, dass er so einen Satz sagt. Naja, deswegen bin ich ausgewichen, finde ich aber auch eine schöne Entscheidung auf Korngold. Erich Wolfgang Korngold hat ein bisschen früher eben auch ein großes Klavierkonzert geschrieben für die linke Hand. Und der Ansatz ist ein bisschen ein anderer. 1923 war das, da war er auf der Höhe seines Schaffens und seines Ruhms. Die Oper Die tote Stadt lag noch nicht so lange zurück. Und man hatte den Eindruck bei diesem Werk, dass er eben auch zeigen wollte, Korngold, wie viel Power so ein einarmiger Pianist noch hat. Also die Eröffnung ist also wirklich sehr wuchtig und scharfkantig. Und man hat eigentlich nicht als Laie den Eindruck, dass nur eine Hand da am Werk ist. Also so krass haut das rein und dann wird es dann aber auch ein bisschen sanfter und sehr verspielt. Also man merkt, es war eben auch ein Pianist, der es liebte, verspielte Musik zu machen und auch ein bisschen zu variieren und artistisch zu sein. Es ist ein sehr merkwürdiges Werk, wo viele eben auch sagen, man hört schon so ein bisschen den Filmkomponisten Ravel dadurch.
0: Korngold.
1: Bei Korngold. Ja, oh, habe ich Ravel gesagt?
0: Ja, ja, der war kein Filmkomponist. Oder?
1: Nein, bei Korngold natürlich, der ja später dann auch die großen Filmmusiken für Hollywood gemacht hat. Aber wir sind hier noch in den 20ern und wir hören jetzt den Anfang dieses Werks.

0: Das geht ja noch eine halbe Stunde so weiter. Schaffen wir nicht ganz. Ja. Und hier hört man, glaube ich, auch schon ein bisschen den Filmkomponisten, also typischer Korngold hier. Das war Steven de Groot, der Pianist mit der Nordwestdeutschen Philharmonie unter der Leitung von Werner Andreas Albert. Und zu hören war das Klavierkonzert für die linke Hand, Opus 17, eben gewidmet Paul Wittgenstein, einem Pianisten, der den rechten Arm verloren hat im Ersten Weltkrieg.
1: Ja, Schrammeck und Käther heute mit Widmungskompositionen. Und ich habe mir gedacht, wenn wir über Widmungen sprechen, dann muss unbedingt das Lied kommen, das Widmung heißt. Und das ist nämlich das erste Lied der Liedersammlung Myrten von Robert Schumann. Sehr persönliches Geschenk ist das. Und das ist auch schnell erklärt. Zur Hochzeit mit Clara Wieck im Jahre 1840. Der Weg dahin, der war ja kein leichter. Also Friedrich Wieck, der Vater von Clara, wollte diese Verbindung unbedingt verhindern, hat er sogar gerichtlich versucht, hat aber nicht recht bekommen. Und nach einer langen Warte- und Leidenszeit konnte dann eben 1840 diese Hochzeit stattfinden. Und die Entscheidung, dass das nun möglich wurde, die hat Robert Schumann zu einem unglaublichen Schaffensschub inspiriert, und zwar vor allem in der Gattung Lied.
0: Das ist ja auch das große Liedjahr.
1: Man spricht vom Liedjahr, ja, genau. 1840, also ich habe nochmal nachgelesen, 150 Lieder hatte er da in wenigen Monaten. Und die natürlich nicht irgendwie dutzendware, sondern alles wirklich
0: richtig
1: großartige Sachen.
0: Sachen.
1: Und diese Sammlung Myrten, die hat er dann eben der Clara zur Hochzeit überreicht. Daher auch der Titel, also angelehnt an diesen Myrtenkranz, den die Braut getragen hat. Und das ist kein Liederzyklus in dem Sinne, dass da so eine Handlung erzählt wird, sondern es sind wirklich ist eine bunt gemischte Folge an vor allem Liebesliedern, auch verschiedenster Dichter. Also mehrere, Goethe, Heine, Rückert, Robert Burns, andere englische Dichter auch dabei und andere deutsche, die gar nicht so bekannt sind. Und es ist auch eine lange Liedsammlung, die man deswegen auch nie so irgendwie oder ganz selten mal als Zyklus hört, weil es auch wahrscheinlich nicht so gedacht ist.
0: Ich kenne das auch von den CDs, die sind meist voll dann. Also da passt gar nicht mehr so viel rauf dann.
1: Eben.
0: So,
1: 26 Lieder, ja. Da ist die CD voll. Und es wird immer gerne mal ein, zwei Liederchen rausgenommen für Liederabend. Das passt natürlich auch sehr gut. Und ich habe lange überlegt, wen kann ich denn außer Peter Schreier jetzt hier nehmen? Und ich habe wirklich lange überlegt und viel gehört. Und am Schluss habe ich gesagt, ich nehme Peter Schreier.
0: Ist ja nicht die schlechteste Entscheidung.
1: Einfach eine so schöne Aufnahme. Zwei Lieder jetzt aus den Myrten und natürlich Nummer eins, die Widmung nach einem Gedicht von Friedrich Rückert. Also das ist auch wirklich das Privateste, was da gleich am Anfang kommt. Da heißt es ja, du meine Wonne, du mein Schmerz. Ja, also genau das, was eben diese Leidenszeit ausgemacht hat. Und dann habe ich noch den Nussbaum mir ausgewählt, Gedicht von Julius Mosen. Also das zeigt ein Mädchen, das unter dem Nussbaum sitzt und dort träumt.

0: Ja, es singt doch keiner schöner als er. Peter Schreier war das, begleitet von Norman Shatler hier mit zwei Liedern aus der Sammlung Myrten von Robert Schumann. Die Nummer 1 Widmung und die Nummer 3 Nussbaum.
1: Man versteht auch wieder jedes Wort.
0: Jedes Wort.
1: Beeindruckt.
0: Ja. Fantastisch. So, jetzt hast du auch noch was zu singen.
1: Ich habe wieder was
0: singende
1: zu singen.
0: Widmung.
1: Liegt ja auch so ein bisschen in der Natur, hätte ich fast gesagt, der Sache. Nicht so als Opernspezi. Es gibt aber trotzdem jetzt Mendelssohn. Und das ist, was sehr erstaunlich ist, weil ich habe ein Werk mitgebracht, das man mit ihm vielleicht nicht so unbedingt in Verbindung bringen würde. Nämlich eine große italienische Opernarie. Auch eine Konzertarie. Und er war ja nun überhaupt kein Freund der italienischen Oper, zumindest der modernen seiner Zeit. Er liebte aber über alles die Sängerin Maria Malibran, was damals wurde so gehandelt als die Jahrhundertsängerin, so ein bisschen die Callas des 19. Ja. Jahrhunderts, könnte man sagen.
0: Also die liebten alle sozusagen.
1: Die liebten alle selbst. Mendelssohn war hin und weg. Und mochte die. Und Maria Malibran lebte in dieser Zeit, in der dieses Werk Infelice, heißt diese Konzertarie, entstand, zusammen mit einem ebenfalls weltberühmten Geiger und auch Violinkomponisten, nämlich Charles-Auguste Berriot. Und für beide hat er diese Arie geschrieben. Es ist also wieder eine Arie mit obligatem Instrument, in diesem Fall Violine. Das Interessante ist, erstaunlich für Mendelssohn, der doch auch immer sehr moralisch war, die waren durchaus noch nicht verheiratet. Manchmal wird dieses Werk so als Verlobungsgeschenk deklariert, aber die lebten einfach in wilder Ehe. Und sie hatte auch schon ein Kind aus erster Ehe, glaube ich, und die konnte sich nicht scheiden lassen, weil das hing irgendwo noch bei Gericht und dauerte alles noch. Und dieses Werk ist wirklich rührend, weil eben beiden auf den Leib geschrieben. Und sie kam es aber nie gesungen, weil
0: es dann Moment. Wussten die überhaupt davon? Oder?
1: Ja, ja, aber es kam halt nicht zustande, weil er war damals in London und sie sollten wohl auch nach London kommen, 1834, um es da zu singen. Das hat aber irgendwie nicht geklappt. Und dann waren beide nicht da und das haben dann ganz andere Interpreten gesungen. Und leider kam es dann auch nie zustande, weil Maria Malibran, die haben dann geheiratet, kurze Zeit später tatsächlich, dann eben leider sehr früh gestorben ist und das nicht mehr umsetzen konnte. Aber wir haben eben jetzt das Dokument, es ist auch, weil wir heute über Widmungen sprechen hier in Schrammeck und Keter, eine bizarre Widmung, weil auf den Leib geschrieben einer Jahrhundertsängerin und einem Jahrhundertgeiger, die haben es aber nie gemacht. Also es bleibt eben nur die Widmung und es bleibt natürlich eine ungewöhnlich emotionale Musik. Ich finde, das ist ganz großer Mendelssohn. Auch da schaffen wir nicht die ganze Arie, weil sie wirklich riesenlang ist, aber zumindest den ganzen ersten Teil, die Kabaletta dann nicht mehr. Und ich finde, es ist auch wieder so eine typische Wehmutsarie einer Frau, die also zurückblickt auf glücklichere Zeiten und jetzt im Unglück ist. Übrigens ein Text aus einer Gluckoper ist das, aus einer alten Triumfo di Clelia und von Metastasio und für mich äußerst bewegend.

0: Das entbehrt ja nicht einer gewissen Ironie, dass man Mendelssohn manchmal so zuschreibt, er hätte keine Tiefe gehabt. Er sei mal dieser Glückliche, der Felix, der zwar brillant, aber eben nicht tiefer. Und ich finde gerade diese Arie geht so unter die Haut. Das war, das haben Sie vielleicht erkannt, Cecilia Bartoli. Und auch der Geiger war ziemlich berühmt, Maxim Wengerow. Und die beiden wurden begleitet vom Orchestra La Scintilla unter Adam Fischer. Opus 94, eine italienische Arie von Mendelssohn Bartholdy, gewidmet eben zwei großen Solisten der damaligen Zeit, der Malibran und Berriot, die das aber eben nie umgesetzt haben.
1: Das finde ich ja auch ganz interessant, dass du in einer der nächsten Sendungen jetzt nicht nur die Mozart-Arie mal vollständig, sondern musst auch jetzt die Mendelssohn-Arie.
0: Du ja alles.
1: Ich würde das, ja, oder das, wir machen es mal zusammen. Ja, das können wir auch mal machen.
0: Eine Stunde wieder rum wahrscheinlich,
1: ja,
0: dann.
1: Aber warum nicht? Mit guter Musik rum. Guter Musik,
0: ja. Also, ich nehme diese Anregung auf, ja.
1: Schrammeck und Käther am Samstagnachmittag heute mit Widmungskompositionen. Und wir haben jetzt schon 8 vorgestellt, 2 kommen noch. Danach werden wir Sie um Mithilfe bitten bei der Ermittlung eines doch hoffentlich würdigen Schlussstücks für das, für die heutige Sendung. Ich habe jetzt noch meinen letzten Vorschlag hier, den ich einbringen möchte. Und zwar, das ist wirklich wieder ein sehr, sehr ernstes Stück. Ein Stück, das einer Verstorbenen gewidmet ist. Und zwar das Violinkonzert von Alban Berg. 1935 komponiert, in einer Zeit, als Alban Berg im Grunde schon sehr bekannt war durch Wozzeck 1925, 10 Jahre vorher, aber dann mit der Machtergreifung der Nationalsozialisten wurden Aufführungen immer mehr zurückgedrängt, unerwünscht, dann ganz verboten, und er musste sich irgendwie Gedanken machen, wie er überhaupt materiell überlebte. Und in dieser Situation hat er den Auftrag bekommen für ein Violinkonzert von Louis Krasner, einem Geiger, und der hat ihn beauftragt, und Berg hat auch sofort begonnen mit Komponieren. Und mitten in diese ersten Arbeiten hinein ereilte ihn die Nachricht vom Tod von Manon Gropius, die Tochter von Alma Mahler Werfel aus zweiter Ehe mit Walter Gropius. Ja, und das war eine junge Frau, 18 Jahre, diese Manon, die an Polio gestorben ist, also heute durch Impfung vermeidbar, Kinderlähmung, genau, aber damals eben noch nicht so möglich, und die wurde auch von allen, die sie kannten, als eine ganz freundliche, aufgeweckte Person beschrieben, freundliche Erscheinung. Und Berg hat also daraufhin auch wirklich sehr bewegt sich entschlossen, dieses Violinkonzert als ein Requiem auf diese Manon zu komponieren. Er hat dann drüber geschrieben, dem Andenken eines Engels, eben damit ist Manon Gropius gemeint. Und ich finde, also das Werk ist sowieso natürlich eines der grandiosesten Violinkonzerte überhaupt der gesamten Musikgeschichte, das ist ja völlig klar, aber eben auch verbunden noch mit dieser Geschichte so berührend. Es gibt 2 Sätze, nicht? Im zweiten Satz ist im Grunde wird der Tod dieses Mädchens dargestellt, und erst sehr, sehr dramatisch mit diesem Todeskampf, und dann gibt es so eine Art Verklärung, also die Musik beruhigt sich sehr, und dann zitiert Berg eben Johann Sebastian Bach diesen Choral, es ist genug, aus der Kantate O Ewigkeit, du Donnerwort. Und den zitierte auch wirklich im originalen Bach-Satz, allerdings mit dem Zusatz, dass die Geige da drüber spielt, und das wird von 4 Klarinetten gespielt. Also das ist auch so eine ganz besondere Instrumentierung. Das klingt so ein bisschen wie ein Harmonium oder fast wie eine Orgel. Ja? Also die spielen auch ganz, ganz diskret und leise, und die Geige, so eine Oberstimme dazu, wahnsinnig beeindruckende Stelle, und die möchte ich gerne hier ein bisschen eingebettet in dieses Umfeld spielen. Das ganze Konzert schaffen wir natürlich nicht, aber aus dem zweiten Satz jetzt des Violinkonzerts von Alban Berg.

0: Da schleichen wir uns raus. Dieser Satz dauert hier noch knapp 10 Minuten etwa, aber das war diese ganz entscheidende Stelle im Violinkonzert von Alban Berg, wo also der Komponist hier Johann Sebastian Bach zitiert diesen Choral, es ist genug, ganz deutlich zu hören und zum Teil verfremdet, aber zum Teil auch wirklich die Originalharmonien dort benutzt. Und das ist eben ganz klar als Erinnerungsmusik an Manon Gropius gedacht, der dieses Werk gewidmet wurde 1935. Die Uraufführung hat Alban Berg tragischerweise selbst gar nicht mehr erlebt, weil er im Dezember 1935 gestorben ist. Ich habe hier die Aufnahme, meine Lieblingsaufnahme, ausgesucht mit Isabel Faust als Solistin, mit dem Orchestra Mozart unter Leitung von Claudio Abbado.
1: Wir haben gerade überlegt, als das lief, das wäre auch mal eine Idee für eine Sendung, vielleicht nicht gerade im Sommer, aber wenn es dann ein bisschen dunkler schon ist, dass man mal Trauermusiken macht, weil ja doch einige dabei waren heute, die auch sehr bewegend sind und wir kriegen auf jeden Fall 2 Stunden mit sehr, sehr guter Andenken, Trauermusik zusammen, also allein die ganzen Requien. Und
0: oft sehr persönlich gestaltete Requiem-Kompositionen, die manchmal über diesen liturgischen Text her hinausgehen, ja, und eben wirklich den Schmerz und die Trauer eines Komponisten ausdrücken. Und das sind ja oft die besten Werke, es ist eben so, ja. Also gerade wenn es um alles geht, hat man doch bei den Komponisten oft die allereindrucksvollsten Kompositionen. Siehe eben dieses Violinkonzert, was wir gerade gehört haben. Aber dass wir nicht zu sehr hier in der Trauer versinken.
1: Ich habe jetzt die schwere Aufgabe, eine Überleitung zu finden zur Strauss-Dynastie. Also das letzte Stück bei mir ist ja meistens mal so ein bisschen ein Ausreißer und so soll es auch heute sein. Obwohl, passt gut rein, denn die Strauss-Dynastie ist ganz berüchtigt für ihre Widmungswut. Also die haben ja im Prinzip einen Riesenkatalog an Widmungen und macht sich ja auch immer so gut, so eine kleine Polka oder ein Walzer, auch Klavierauszug, kann man schön verstehen. Schenken und was draufschreiben und wenn man viel davon produziert, kann man ganz vielen Leuten was
0: jede
1: widmen.
0: Woche.
1: Ja. Wobei die natürlich auch viel gewidmet haben den Einrichtungen, wo sie eben auch hin durften und spielen, also dann den Juristen, weil sie auf dem Juristenball musiziert haben und so weiter, bis hin zum Kaiser persönlich. Also, aber es gibt auch einige sehr persönliche Widmungen bei der Strauß-Dynastie und meine Lieblingswidmung ist eigentlich von Josef Strauß, der jüngere Bruder von Johann Strauß, Sohn, wo man sagt, oder einige doch sagen, er ist der talentiertere sogar von beiden, auch wenn er keine Operetten geschrieben hat, vielleicht auch gerade deswegen. Und der hat ein Stück geschrieben, Plappermäulchen. Und das ist ein musikalischer Scherz, steht auf der Partitur, war aber eigentlich seiner kleinen Tochter gewidmet, die ein sehr loses Mundwerk gehabt haben muss. Und das sollte erst Plaudertasche heißen, aber der Verleger fand das dann nicht witzig genug und hat gesagt, na, da muss noch ein bisschen was Reißerisches hin. Und dann hieß es eben Plappermäulchen. Und es ist eben nicht einfach nur eine Polka schnell, sondern es sind einige wirklich schöne Gags auch verpackt, die das Ganze persönlich machen. Zum Beispiel gibt es eine Ratsche. Das ist natürlich auch mit dem Wortspiel verbunden, weil Ratschen sagt man ja auch, das ist so Klatschen, Quatschen. Das ist ein Synonym dafür. Was ratschst du da schon wieder mit deiner Freundin und so. Und was ich auch sehr witzig finde, das Stück endet mit Solo-Oboe. Also die Solo-Oboe schnattert noch kurz nach dem eigentlichen Schluss. Also nach dem Motto, sie hat aber auch immer das letzte Wort. Das geht bei den Neues-Konzerten mal so ein bisschen unter, weil die Leute natürlich auch denken, jetzt ist das Stück zu Ende und klatschen schon rein. Aber in der folgenden Aufnahme unter Carlos Kleiber hört man es noch ein bisschen, wenn man genau hinhört.

0: Ja, da hörte man noch die,
1: ba, ba, ba, ba.
0: Die Oboe.
1: Letztes Wort.
0: Ja, von Plappermäulchen, von Josef Strauß, der kleinen Tochter, gewidmet. Das waren die Wiener Philharmoniker unter Carlos Kleiber. Und damit sind wir durch mit unseren 10 Aufnahmen, die heute Widmungen beschrieben haben. Oder ich hätte jetzt fast gesagt, der Widmung gewidmet war.
1: Ja.
0: Aber kann man ja fast so sagen.
1: Ja, ja, die können wir, also die, natürlich gemeinschaftlich widmen wir das Ihnen, liebe Hörerinnen und Hörer, ist ja klar. Aber jetzt lesen wir doch erstmal mal vor.
0: Ja, aber wir lesen mal vor, was wir bisher hatten. Und dann haben wir gesagt, stellen wir noch 3 zur Auswahl, wo Sie dann entscheiden können, was Sie noch hören möchten. Fangen wir mal an. Wir haben begonnen, du hast begonnen.
1: Ich hatte begonnen mit William Byrd, Ye Sacred Music, das war für Thomas Tallis.
0: Dann kam die Eroica von Ludwig von Beethoven, die 3. Sinfonie.
1: Dann ein Violinkonzert von Vivaldi, das er Pisendel gewidmet hat.
0: Dann die Konzertreihe Köchelverzeichnis 505 von Mozart für seine Freundin, eine berühmte Sängerin.
1: Dann Le Tombeau de Couperin von Maurice Ravel.
0: Dann Korngolds Klavierkonzert für die linke Hand für Wittgenstein.
1: Dann das Hochzeitsgeschenk von Robert Schumann, nämlich die Sammlung Myrten.
0: Dann die Konzertreihe Opus 94 in Felice von Mendelssohn Bartholdy für Frau Malibran.
1: Dann das Violinkonzert von Alban Berg zum Andenken eines Engels.
0: Und zum Schluss Plappermäulchen von Josef Strauß für das Töchterchen.
1: Ja. So, das waren die 10 erstmal. Und jetzt haben wir 3 Stücke ausgewählt, für die wir Sie bitten um Ihr Votum unter der Nummer 030 3020 0040. Die sage ich schon mal. Und zwar wird es so sein, wir haben uns 3 verschiedene Gattungen auch ausgesucht. Es ist einmal so eine Art Kirchenmusik, würde ich sagen. Das andere ist Kammermusik und Orchestermusik. Also ist irgendwie für jeden was dabei. Sag mal, das Erste.
0: Ja, also es ist immer so, dass dann doch auf den Zetteln so viel steht, dass wir uns sagen, das mit 10 Stücken ist ein bisschen wenig. Es könnte noch so viel mehr drauf sein und da wollen wir sie natürlich gerne beteiligen. Und ganz oben auf der Liste bei mir stand Giuseppe Verdis Requiem, der Schluss, das Libera Mea, weil er das gleich zweimal gewidmet hat. Erst Rossini, das sollte erst eine Messe für Rossini werden mit mehreren Komponisten, die ist dann nicht zustande gekommen und später hat das dann nochmal umgewidmet im Requiem und da war es dann Manzoni gewidmet, dem Tod von diesem großen italienischen Dichter.
1: Das wäre also unser Vorschlag Nummer 1. Der zweite Vorschlag wäre ein Streichquartett von Wolfgang Amadeus Mozart. Mozart hat 6 Streichquartette Josef Haydn gewidmet in enger Freundschaft und großer Verehrung. Daraus hätten wir einen Satz zu bieten, nämlich den Schlusssatz aus dem Streichquartett S-Dur, Köchelverzeichnis 428. Also was ganz anderes, Kammermusik Mozart.
0: Ja, und als drittes ein Werk, das eigentlich auch unbedingt vorkommen muss, weil es geradezu eine Revue des Widmens ist, die Enigma-Variation von Edward Elgar, der diese Variation eben ganz verschiedenen persönlichen Freunden und Verwandten und allen möglichen Leuten gewidmet hat. Heute sind die entschlüsselt und entschieden habe ich mich oder wir uns für die allerletzte Variation, die wieder mal sich selbst gewidmet ist.
1: Also, wir haben 3 Möglichkeiten und wir bitten Sie jetzt, ab jetzt anzurufen. Es gibt gleich eine kleine Wartemusik, 5-6 Minuten lang etwa. Und sagen Sie einfach unserem lieben Kollegen Gilles Chevalier, der schon am Telefon auf Sie wartet, ob Sie Verdi wollen, Mozart oder Elgar. Verdi, Mozart, Elgar. Nochmal die Nummer 030 30 20 00 40. Wir freuen uns über viele Anrufe und wenn Sie nicht sofort durchkommen, versuchen Sie es einfach in 2-3 Minuten nochmal. Und wir haben eine Wartemusik oder eine Telefonmusik.
0: Es klingt so ein bisschen abfällig, aber es ist ganz großartige Musik.
1: Es ist wirklich großartig, ja. Und zwar die Etüden Opus 10 von Frédéric Chopin, die sind nämlich Franz Liszt gewidmet.
0: Alle drei,
1: die ich jetzt hier spiele, sind insgesamt 12, aber 3 hören wir und die werden Ihnen auch sehr bekannt vorkommen. Also, fröhliches Anrufen.

0: Sehr bekannte Stücke hier. Das waren also drei Etüden aus der Sammlung Opus 10 von Frédéric Chopin. Und diese Stücke waren Franz Liszt gewidmet, der sie sicher mit großem Spaß gespielt haben wird, so wie eben auch fantastisch es Maurizio Pollini getan hat in dieser Aufnahme.
1: Hast du sogar noch die Revolutionsetüde hier runtergeschmuggelt?
0: Eine kleine Revolution können wir ja mal machen am Samstagnachmittag. Wir bedanken uns für ganz, ganz viele Anrufe und wir bedanken uns bei Gilles Chevalier, der sie wieder mit gewohnter Freundlichkeit und Souveränität entgegengenommen hat.
1: Ja, schließe ich mich an.
0: Und jetzt mache ich schon so eine lange Einleitung, aber es ist ein ziemlich klares Ergebnis heute.
1: Ja, wieder mal sehr klar. Und ich freue mich, dass Giuseppe Verdi gewonnen hat, das Requiem, der Schluss. Obwohl, ich denke gerade darüber nach, war das mein Vorschlag? Ich glaube, wir wollten den beide, oder? War das sogar deiner?
0: Gute Frage. Es,
1: auf jeden Fall komm,
0: Matthias,
1: musste
0: egal.
1: Ich Bernhard nicht überreden.
0: Ja, ja, nee, oder? das Stück verehre ich sehr, seit ich es einmal im Alter von 18 Jahren mitgesungen habe. Oh, und irgendwie, das hat mich damals so gepackt, es war so das erste ganz große Werk, was ich mitgesungen habe, mit so einem Riesenorchester und diesen Ferntrompeten und sowas und auch sehr viel geprobt wurde das damals und deswegen habe ich das immer noch so im Ohr. Was man in dem Alter lernt, vergisst man ja nicht. Ja. Andere, was ich gestern gesagt habe, vergesse ich ja, aber das nicht. Insofern, ich mag das sehr und ja, gerade der Schlusssatz, das Liber Amé, und da hören wir jetzt die letzten Minuten draus, wo dann nur noch die Sopranistin übrig bleibt von den
1: Solisten. Ja, und das hast du sogar ausgesucht. Ja. Ich bin beeindruckt. Also die Jean Savalent kommt heute mal nicht von mir, sondern
0: von Bernhard. Die kommt von mir und Jean Savalent singt also die Sopranrolle und dazu die Wiener Philharmoniker, wieder Staatsopernchor, ist dirigiert Georg Scholti.

0: So endet das Requiem von Giuseppe Verdi, das Liberame. Das war der Schlussteil daraus mit Jean Sutherland als Sopranistin, fantastisch, dem Wiener Staatsopernchor, den Wiener Philharmonikern unter Leitung von Georg Scholti. Das war ihre Wahl. Vielen Dank. Und ja, dann irgendwie beim nächsten Mal machen wir das wieder. Das war's für heute, denn am 13. Juni sind wir schon wieder hier. Das ist aber in 5 Wochen, glaube ich. Und dann, Matthias, haben wir uns gedacht, wir machen mal die besten Tierdarstellungen in der Musik.
1: Oder Tiermusiken im
0: War das nicht deine
1: Sinne?
0: Idee?
1: Das war meine Idee. Ja. Ich habe lange auf dich eingeredet.
0: Nein, hattest du mal ein Haustier?
1: Ich hatte auch mal ein Haustier, ja. Mehrere. Ich hatte ganz viele Vögel. Ja. Ich glaube, immer so Nymphensittiche und so.
0: Ja. Reden wir dann vielleicht in Ruhe drüber.
1: Ja, schaffen wir jetzt nicht mehr. Das ist ja dann genug Zeit. Es gibt aber wahnsinnig viel. Mir ist schon so viel eingefallen. Gut. Allein über Tauben könnte man eine ganze Sendung haben. Aber ja.
0: So, aber liebe Hörerinnen und Hörer, Sie können Matthias Käther schon weit vorher erleben, live, bitte.
1: Naja, wir haben ja sowieso unsere Sendung, du montags 14 ja. Uhr, ich Mittwoch, aber nächsten Mittwoch bin ich gleich zweimal zu hören, nämlich abends dann auch nochmal zu hören und zu sehen, denn ich werde im Kultursalon ab 19 Uhr über Jacques Offenbach sprechen, über späten Offenbach, die 1870er Jahre. Also wenn Sie dabei sein wollen, melden Sie sich da noch an. Das geht auf unserer Seite, das finden Sie auch relativ schnell, wenn Sie zum Beispiel Offenbach eingeben in den Suchlauf, dann können Sie sich da anmelden. Ich würde mich freuen, wenn wir uns da sehen.
0: Große Empfehlung, auch von meiner Seite.
1: Danke,
0: meinen lieben Bernhard. Kollegen hier in einem schönen Soloabend mal zu erleben. Und wenn Sie dann laut klatschen, können Sie sich auch selbst im Radio hören danach. Ne?
1: Stimmt, so. Wir waren ja auch schon beide da.
0: Irgendwann kommen wir auch da auch mal sicher wieder dran. Also, ja, den Rausschmeißer
1: den
0: ist, noch.
1: Ja,
0: der
1: genau,
0: ist von
1: den
0: dir.
1: Wollte ich noch sagen.
0: Erzähle.
1: Ja, das ja. ist Erich Coates, der einen Marsch gleich allen arbeitenden Menschen gewidmet hat. Calling All Workers. Doch, das ist ein guter Rausschmeißer. Ja, und damit verabschieden sich
0: Bernhard Schrammig
1: und Matthias Käther.
0: Schönes Wochenende, liebe Arbeiter.

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3: Um 16 Uhr mit Elisabeth Mattner. Ungarns neu konstituiertes Parlament hat Peter Modjo zum Ministerpräsidenten gewählt. 140 der 199 Abgeordneten haben für ihn gestimmt. Modjo löst damit Viktor Orbán nach 16 Jahren an der Macht ab. Der neue Ministerpräsident versprach, Ungarn zu dienen und nicht zu herrschen. Er hat mit seiner Tiso-Partei eine verfassungsändernde Zweidrittelmehrheit. Die Deutsche Stiftung Patientenschutz kritisiert die Pläne zur Pflegereform von Gesundheitsministerin Wagen. Der Vorsitzende Brüsch wirft dem Bund vor, die finanzielle Krise selbst zu verschärfen. Zum Beispiel, indem Corona-Kosten bisher nicht an die Pflegekassen zurückgezahlt wurden. Anna Brockdorf.
4: Er fordert, bestimmte Leistungen aus Steuermitteln zu finanzieren. Konkret nennt er Rentenbeiträge für pflegende Angehörige. Damit könnte die Pflegeversicherung entlastet werden. Laut Wagen droht im nächsten Jahr ein Defizit von mehr als 7,5 Milliarden Euro.
3: Die Deutsche Bahn verkauft ab heute Last-Minute-Tickets für den Fernverkehr zum Sonderpreis. Ab sofort sollen jedes Wochenende unter anderem freie Plätze in ICEs für 6,99 Euro angeboten werden. Sie gelten dann jeweils für die kommende Woche. Die Wahrscheinlichkeit, ein Schnäppchen zu ergattern, sei besonders abseits der Hauptreisezeiten hoch, so die Bahn. Die Berliner SPD hat auf ihrem Parteitag das Programm für die Abgeordnetenhauswahl im September beschlossen. Mit breiter Mehrheit sprachen sich die Delegierten unter anderem für ein Handyverbot an Grundschulen aus. RBB 24 Landespolitikreporter Jan Menzel.
5: Ebenfalls diskutiert Berlins Olympia-Bewerbung. Insbesondere die Jusos hatten argumentiert, Berlin könne sich glamouröse Spiele nicht leisten, wenn überall in der Stadt Turnhallen bröckeln, konnten sich damit aber nicht durchsetzen. Schwerpunkt des Wahlprogramms ist die Wohnungspolitik. Die SPD verfolgt hier einen Dreiklang aus Neubau, einer Regulierung des Mietenmarktes und der Einführung eines Mietendeckels.
3: Das Volksbegehren Berlin autofrei ist gescheitert. Nach Angaben der Initiative wurde nicht die nötige Zahl der Unterschriften erreicht. Es seien nur 140.000 Unterschriften gesammelt worden, nötig gewesen wären aber 175.000. Ziel der Initiative war es, den Autoverkehr innerhalb des S-Bahn-Rings deutlich einzuschränken. In Eberswalde im Landkreis Barnim ist die Entschärfung einer Weltkriegsbombe gelungen. Damit konnten die Experten die 100 Kilogramm Fliegerbombe deutlich schneller unschädlich machen als erwartet. Der Blindgänger sowjetischer Bauart war am Dienstag bei Erdarbeiten am Erweiterungsbau der Johanneskirche entdeckt worden. Soweit die Nachrichten. 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Das Wetter: am Abend mehr Sonne als Wolken und weiterhin trocken. Zurzeit in Berlin-Treptow 16 und in Perleberg ebenfalls 16 Grad. Morgen zunächst heiter bis sonnig, im Verlauf wolkiger, aber meist trocken, 19 bis 23 Grad. Montag dichte Wolken und Regen, zum Teil kräftig. Die Zeit 16.03 Uhr.
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7: Herzlich willkommen Ihnen allen hier in der RBB Dachlounge im 14. Stock. Mein Name ist Petra Gute und Sie sind hier ganz richtig, denn das ist der Gute Salon. Herzlich willkommen auch allen Hörerinnen und Hörern auf Radio 3. Wir senden den heutigen Abend ja zeitversetzt. Wir hatten schon so viele tolle Gäste hier in der Gute Salon. So viele tolle Opernbühnen, Musiktheater. Wir hatten die Staatsoper, die Komische Oper, die Berliner Philharmoniker, das Berliner Ensemble, das Deutsche Theater. Aber auf unsere heutigen Gäste freue ich mich ganz besonders, denn sie machen Musiktheater für die wichtigsten jüngsten Menschen unter uns, für die ganz Jungen, für die ab dem dritten Lebensjahr, für junge Menschen und ihre Familien und das schon seit mehr als 40 Jahren. Es wächst jetzt schon die dritte Generation mit den Liedern des Atze Musiktheaters auf. Bitte begrüßen Sie mit mir mit einem großen Applaus den Atze Gründer, Geschäftsführer, Regisseur und künstlerischen Leiter Thomas Sutter. Herzlich willkommen. Die langjährige musikalische und künstlerische Leiterin und übrigens eine ganz großartige Komponistin und Pianistin Sinem Altan. Herzlich willkommen. Und den Berliner Sänger und Liedermacher Felix Meyer, der ab diesem Monat gemeinsam mit Dota Kehr und Max Prosa mit ihrer von Luft und Liedern Reihe auch wieder das Luftschloss auf dem Tempelhofer Feld bespielen wird, die Freiluftspielstätte des Atze, die nächste Woche in ihre Open-Air-Saison startet. Herzlich willkommen, Felix Meyer. Thomas, erstmal für die Nicht-Berliner unter uns, was bedeutet Atze eigentlich?
6: Na, das ist ganz einfach. Atze ist der große Bruder, im Gegensatz zur Keule, das ist der kleine Bruder.
7: Atze ist ein Ausdruck aus dem Berlinischen, also ja, aus dem Berliner Dialekt, genau. Bedeutet also sowas wie bester Freund, großer Bruder. Und das seid ihr als Theater auch. Ihr wollt jungen Menschen den Rücken stärken.
6: Ja, wir haben damals wirklich lange überlegt, wie wir heißen sollen, haben dann auch das Publikum gefragt. Und dann kamen so Vorschläge wie die roten Bollos. Das ist vor 40 Jahren gewesen, ja. Also das muss man zeitgeschichtlich sehen. Das war uns dann aber auch schon ein bisschen zu doof, die roten Bollos zu nennen. Und dann sind wir irgendwann auf Atze gekommen, einfach aus dem Grund, weil wir Kindern den Rücken stärken wollten, weil wir Ansprechpartner für Kinder sein wollen und mit dem, was wir machen, mit den Liedern, die wir ja damals nur gespielt haben, wir waren ja noch lange kein Theater und es war auch nicht abzusehen, dass wir eins werden damals, weil wir wollten nur Musik machen, Liederprogramme machen und wir wollten mit den Liedern Kindern etwas erzählen aus ihrem Leben und das ist, wenn man Kindern etwas aus ihrem Leben erzählt, erzählt man automatisch auch immer etwas über Erwachsene. Und von daher habe ich das schon immer so gesehen, dass das, was wir machen, an alle gerichtet ist, sowohl an die Kinder als auch an die Erwachsenen. Und deshalb nennen wir uns heute auch Familientheater.
7: Genau, man muss sagen, ihr habt als Rockband gestartet vor 40 Jahren, seid mittlerweile Deutschlands größtes Musiktheater für Kinder. Das muss euch erstmal jemand nachmachen, auch in Europa. Sinem, was ist denn für dich als Musikerin das Besondere an Atze?
8: Ja, nicht nur eben als Musikerin, auch als Komponistin, als jemand, der zwischen Text, Wort und Musik steht, finde ich, dass Atze eben diese Grundverbindung des Menschen, nämlich das Geschichten erzählen durch Musik, mit Musik und auch als Hauptrolle die Musik trägt, das finde ich, das ist so besonders und sehr einmalig und natürlich auch weltweit wirklich was ganz Besonderes und eben nicht nur für eine Altersstufe, sondern eben auch für alle Generationen hinweg. Das ist wirklich Atze für mich.
7: Felix, du bist Berliner Sänger, Liedermacher, auch Musiker, aber auch Vater. Das heißt, du kennst das Atze auch von deinen Besuchen mit deinen Kindern. Wie hast du denn den Besuch wahrgenommen im Atze Musiktheater?
9: Ich war das allererste Mal, als Thomas und ich uns kennenlernten, war ich das allererste Mal selber im Atze Musiktheater mit meiner kleinen Tochter und den gleichaltrigen Kindern von Max Prosa. Da haben wir uns mit Thomas das erste Mal unterhalten darüber, dass wir diese Reihe im Luftschloss zusammen machen könnten und haben uns Ronja Räubertochter damals angeschaut. Und ich fand das Besondere, dass die Leute, die auf der Bühne gespielt haben, dann eben auch gewechselt sind zu den Instrumenten und dann teilweise so hinter Vorhängen standen, wenn sie nur in Anführungsstrichen Instrumentalisten waren und dann wieder auf die Bühne gekommen sind, wenn sie gespielt haben. Und das hatte ich so auch noch nicht gesehen. Ich fand das sehr, sehr, sehr besonders. Zu Atze und Keule, das wusste ich so, also das ist ja wie eine Berliner Grammatik eigentlich, muss man sagen. Und lustigerweise, mir ist gerade dazu eingefallen, ich bin irgendwann mal durch Weißensee spaziert und da kam ein Weinhändler auf die Straße gesprungen und meinte, Felix Meyer, Atze, Keule, was machst denn du hier? Was bedeutet das denn dann eigentlich?
6: Ja, das kann ich dir nicht übersetzen, das ist ein anderer Dialekt in einem anderen Bezirk von Berlin.
9: Weißensee, ganz andere Liga.
7: Jetzt, ich hatte es gerade erwähnt, es ist ja jetzt die dritte Generation, die mit euren Songs aufwächst. Ne? Du hast manchmal auch Großmütter, die kommen mit ihren Kindern und Enkeln.
6: Ja, das ist gerade bei nach Ronja Reuertochter, da spiele ich noch mit und bei Steffi und der Schneemann spiele ich noch mit. Dann gehen wir das immer nach der Vorstellung vor die Bühne. Und dann passiert es wirklich immer öfter, dass Frauen in meinem Alter sagen, mich mit leuchtenden Augen angucken und sagen, was, Sie spielen immer noch? Das ist aber schön. Und dann sagen, gucken Sie mal da. Und dann zeigt sie auf eine junge Frau aus einer anderen Generation und sagt, das ist meine Tochter und die ist mit ihren Liedern groß geworden. Und dann sagte ich, auch schön. Und dann strahlte diese Frau ein kleines Kind an und sagte, und das ist meine Tochter und die wird jetzt auch mit ihren Liedern groß. Und dann stehen da drei Generationen vor mir, strahlen mich an und ich denke, mein Herz oder ich fühle, mein Herz wird warm. Und dann denke ich, dafür habe ich es gemacht, das ist wunderschön so.
7: Ich war gestern bei euch in der Vorstellung, ganz toller Vormittag, der Nusstorten-Moment, das war das Jugendensemble, und habe mir mal eure Theaterplakate alle angeschaut. Und das ist eine unglaubliche Bandbreite, was ihr habt. Also nicht nur Ronja Räubertochter, dann Kinderbuch, Klassiker, die wir alle kennen, das Meinhorn oder Rico, Oskar und die Tieferschatten, Emil und die Detektive, sondern Bach, Beethoven, was man jetzt bei einem Musiktheater für Kinder überhaupt nicht erwartet. Wie setzt ihr eure Themen für eure Stücke, die ihr zeigt?
6: Naja, das ist eine einfache Frage. Nicht, nein. Das ist eher eine schwierige Frage. Aber diese Entscheidungen kommen aus dem Bauch. Also du musst als jemand, der dann ein Theaterstück schreibt, das muss Klick machen. Du musst einen Bezug zu dem Thema kriegen. Und wir haben oft und lange zusammengesessen und Themen gesucht und dann gefragt, wer will das machen? Wer will da ein Buch zu schreiben? Wer möchte die Regie machen? Wenn es nicht Klick macht, macht es nicht Klick. Dann kannst du es nicht machen. Aber für mich galt und gilt, dass ich Stücke machen möchte, mit denen ich Kindern und Erwachsenen was erzählen will. Und es geht mir auch immer darum, politische Themen zu inszenieren, weil ich finde oder ich weiß auch aus den Gesprächen und der Zusammenarbeit mit Kindern, dass Kinder alles das, was wir Erwachsene machen, kriegen sie mit. Und sie erleben die Welt so, wie sie ist, von uns Erwachsenen. Und deshalb finde ich, muss Theater das auch wiedergeben auf der Bühne. Das heißt, im Guten wie im Schlechten. Das heißt, dass wir also Themen ganz bewusst auf die Bühne bringen. Krieg, Frieden, Trennung von Eltern, was haben wir noch? Klima. Genau, Klima. Also das
7: Massentierhaltung
6: sind Themen,
7: auch,
6: Massentierhaltung,
7: ne?
6: Genau. Alle diese Themen. Und wir Erwachsenen sollen nicht glauben, dass Kinder dazu keine Meinung haben. Sie haben eine dezidierte Meinung. Und in meinen vielen Jahren mit Kindern habe ich festgestellt, dass es 5 Themen gibt. Da sind alle Kinder unbestechlich. Sie sind immer für Frieden. Sie sind immer für soziale Gerechtigkeit. Sie sind immer für Tierschutz und Tierwohl. Sie sind immer für, das vierte habe ich vergessen.
7: Gegen Rassismus.
6: Ja, und das fünfte ist, sie sind niemals rassistisch. Und da sind Kinder unbestechlich. Deshalb bin ich inzwischen auch jemand, der sagt, wir können es uns als Demokratie gar nicht mehr erlauben, dass wir Kinder nicht mit an den Wahlen teilnehmen lassen. Das ist, ich weiß, das ist ein heikles Thema, da kann man sich schön streiten drüber, aber wir können diese Stimmen nicht verschenken. Meine Meinung dazu.
7: Ich habe es ja auch anfangs gesagt, ihr macht Theater für die wichtigsten Menschen, nämlich für die ganz Jungen. Auch über Themen wie häusliche Gewalt, über Mobbing, also ihr schafft es, diese wirklich sehr ernsten Themen in ein unterhaltsames Theaterstück zu packen. Jetzt wollen wir euch aber auch hören, nicht nur sprechen hören, sondern auch singen hören. Wir hören jetzt sozusagen ein Best-of von Atze, kurz zusammengerafft. Was hören wir genau? Das ist ein Medley, ne?
8: Also es ist quasi ein Best-of aus, leider nicht aus den 40 Produktionen, die wir im Hause haben, aber...
7: Und in 40 Jahren.
8: In 40 Jahren, genau. Aber es sind vier interessante Beiträge, nämlich von Hauptmann von Köpenick. Auch diese Inszenierung ist nicht so, wie man sie kennt, sondern da geht es auch um die Kindheitsgeschichte von Wilhelm Vogt. Daraus hören wir das, den für uns inzwischen berühmten Berlin-Song. Und dann geht diese ganze Reise dann zu Rico, Oscar und Tieferschatten. Und dann gibt es auch noch ein Lied von No Planet B, also ein Stück zur Klimakrise. Und zum Schluss gibt es dann noch ein aus dem großen Musical-Spektakel von Atze, was jetzt nicht mehr auf dem Programm ist, was aber für uns eine große Geburt war, Albirea, ein Kind rettet die Welt. Das wird jetzt zu hören sein.
7: Und zwar mit tollen Ensemblemitgliedern und mit Thomas Sutter an der Gitarre, Sinem Altan am Flügel, Begum Tüşenem als Sängerin, Stefan Hopp, Ilja Plättner und Falk Berghofer, ne? Berghofer, habe ich richtig gesagt. Ganz so, korrekt. Dann Berghofer. Dann viel Spaß mit diesem Medley. Danke. Vom Atze Musiktheater.

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0: anderen.
1: Das Ensemble des Atze Musiktheaters mit diesem wunderbaren Medley. Ganz, ganz herzlichen Dank. Großartig. Sinem, du bist mit 7 hast du angefangen zu komponieren. Du bist in Ankara geboren und kamst dann schon mit 11 oder 12 hierher nach Berlin, hast an der UdK unter Hans Eisler studiert, Musiktheorie und Komposition. Deine Kommilitonen waren damals doppelt so alt wie du. Wie war das denn damals für dich, nach Berlin zu kommen?
2: Ach, ich glaube, nicht umsonst bin ich deshalb im Atze gelandet. Also ich glaube, ich bleibe immer in diesem ganz jungen und frischen und kindlichen sozusagen Benehmen oder auch im Herzen. Das natürlich als Verbindung zu Atze. Ja, ich bin tatsächlich durch meine Familie natürlich viel unterstützt worden. Sie haben das sehr früh entdeckt, dass ich das Toben nicht nur auf der Straße mit Ballspiel, sondern eben auch am Klavier groß genossen habe und eben nicht das gespielt habe, was wirklich aufgegeben wurde als Noten, sondern ich hatte sehr viel Spaß daran zu improvisieren. Ich wusste aber gar nicht, dass das Wort so heißt, damals natürlich. Ich habe ja einfach nur losgelegt und meine Emotionen reingegeben und das war auch genau das, was mich, glaube ich, bis heute verbindet, also dieses in dem Moment entstehen, prägt auch meine große Musikalität und das ganze Studium, ja, auch der neuen Musik und auch quasi der klassischen Musik ist für mich eine große Basis und auch ein vertrautes Feld, wo es aber immer klar war, dass ich eigentlich eine Außenseiterin von dieser Welt bin, weil ich auch gerne eben darüber hinaus viel gemacht habe und viel Fremdes auch reingemischt habe. So existieren, glaube ich, in meiner musikalischen Welt lauter Kontraste, die aber sich gegenseitig immer wieder umarmen. Und genau das hat mich wahrscheinlich eher zum Theater geführt.
1: Ja, du hast in vielen Theatern in Berlin gearbeitet. Du warst Hauskomponistin, Composer in Residence an der Neuköllner Oper, zum Beispiel mit dem Singspiel Türkisch für Liebhaber. Du warst musikalische Leiterin am Maxim Gorki Theater, hast interkulturelle Familienkonzerte des RSB geleitet und du hast vor allem ein ganz tolles Musikensemble, das Ensemble Olli Wind, das auch unter anderem beim Abschied von Joachim Gauck als Bundespräsident gespielt hat. Und mit diesem Ensemble machst du, glaube ich, das, was deine Musik auch antreibt. Du verbindest beide Kulturen, in denen du aufgewachsen bist, die du kennst, die deutsche und die türkische.
2: Definitiv. Und darüber hinaus überhaupt orientalische und okzidentale. Beide leben ja in mir und in diesem Ensemble Olli Wind werden sie natürlich von verschiedenen Perspektiven aufgegriffen. Mal ist in einem Schubert-Lied plötzlich tiefe Steppen aus Anatolien zu sehen. Mal ist es umgekehrt, dass wir im deutschen Urwald dann ein bisschen Schwarzmeergesang entdecken. Also es ist alles sozusagen offen miteinander und die Absicht ist nicht, eine Seite dominieren zu lassen, sondern wirklich miteinander in einen Dialog zu verfallen. Und daraus entstehen jedes Mal neue Formen, so wie ja auch in jeder Inszenierung bei den Produktionen im Atze. Das ist ja immer dieses Grundwissen von erstmal hören wir uns gegenseitig zu und dann lassen wir etwas Gemeinsames entstehen.
1: Ja, und Musik sprengt Grenzen. Das steht auf eurer Website vom Ensemble Olli Wind und so. Definitiv. Ist es auch wirklich. Felix, hast du denn auch schon so früh als musikalisches Wunderkind angefangen?
3: Nee, überhaupt nicht. Also musikalisches Wunderkind wäre auch wirklich so ganz und gar nicht die Bezeichnung, die ich für mich hätte. Ich bin relativ unmusikalisch, also in einem unmusikalischen Haushalt groß geworden. Es gab so vielleicht 13 Schallplatten oder sowas. Davon waren die meisten von Reinhard May, glaube ich. Und habe kein Instrument gespielt. Ich glaube, das hätte meinen Vater auch genervt irgendwie, wenn da jemand noch irgendwie so rumgurkt auf so einem Instrument oder so. Und dann kam es aber irgendwann in der Schulzeit zu dem Gedanken, dass man doch eine Band machen müsste. Und da ich bei diesem Gedanken, an diesem Gedanken beteiligt war, stellte sich dann irgendwann die Frage, was ich denn dann mache. Und dann war klar, dass ich wohl singen müsste. Und weil ich dann irgendwann so viele tolle Musiker kannte, habe ich auch nicht mehr angefangen, dann noch ein Instrument zu lernen. Und so stehe ich jetzt als Nicht-Instrumentalist und Texter und Sänger eben da. Und das finde ich auch ganz schön. Ich habe Fotografie studiert, Dokumentarfotografie, und habe da wiederum irgendwann gemerkt, dass ich als einsamer Wolf durch die Welt ziehen müsste, wenn ich wirklich Dokumentarfotograf werde. Und dann kam dieses Angebot mit der Musik. Das war ein Musikproduzent, der uns als Straßenmusiker gehört hat. Wir haben jahrzehntelang, kann man sagen, Straßenmusik gemacht. Erst quer durch Europa und dann quer durch Deutschland. Als mir klar wurde, was das bedeuten würde, wenn ich jetzt wirklich Musiker werde, was überhaupt nicht geplant war, ist mir in dem Moment dann klar geworden, ich werde immer mit Leuten reisen müssen und oder dürfen. Also das ist das große Geschenk meines Musikerdaseins sozusagen. Ich kann es gar nicht alleine. Und das finde ich auch sehr schön, dass ich immer mit Leuten unterwegs bin.
1: Thomas, du warst Erzieher in einem Kinderladen. Hast du vorher schon gesungen oder hat es da angefangen?
0: Also das mit dem Singen hat bei mir angefangen. Ich sehe hier, die Leute im Radio sehen das nicht. Da steht hier über dem Tresen die Schrift bloß nicht langweilen. Und als ich in die Pubertät kam, langweilte ich mich sehr. Und durch Zufall stand bei uns zu Hause eine Gitarre rum. Und dann habe ich angefangen, auf der Gitarre rumzuklimpern. Und habe dann eigentlich mit 3 Akkorden schon angefangen, Lieder zu schreiben. Das war einfach so. Das kam einfach. Ich weiß nicht warum, es war einfach so. Und dann bin ich mit diesen 3 Liedern, und weil ich schon sehr früh, wie es damals hieß, politisiert wurde, und bin ja auch in Kreuzberg groß geworden, und da war das ja auch nicht weit von der Politik bis ins Herz und in die Seele, fing ich an, politische Lieder zu schreiben, und habe dann mit 15 auf einem Schulkonzert gespielt meine 3 politischen Lieder über den Vietnamkrieg, über die Ausbeutung des Arbeiters am Fließband. Und komme von der Bühne runter, und dazu muss man sagen, ich hatte in Physik und Mathematik eine 5. Und dann donnert mir, dann, das ist schön, das verbindet uns. Ja,
3: du wirst mir immer noch sympathischer, Thomas.
0: Dann donnert mir, stand ich da hinten, dann donnert mir im Dunkeln einer auf die Schulter und sagt: Mensch, Sutter, das war ja richtig gut. Und dann war das mein Mathematik- und Physiklehrer, der dann mit mir anfing, also in etlichen Musikstunden, Physikstunden, Mathematikstunden über Politik zu diskutieren, was dann zum Ende dazu führte, dass als die Zeugnisse verteilt werden sollten und dann der Schritt in die Oberstufe kam, ganz klar war, ich bekomme in Mathematik und in Physik eine 5, weil das ging eigentlich gar nicht anders. Und dann wäre ich nicht in die Oberstufe gekommen, und dann guckt er da in sein Notenheft und brubbelt so rum. Und dann fragt er die Klasse: Hat jemand was dagegen, wenn Sutter in Mathematik und in Physik eine 4- bekommt? Hat keiner was gesagt. Und so bin ich diesen grandiosen Pädagogen auch noch heute dankbar, dass ich überhaupt das Abitur machen konnte. So bin ich also ins Liederschreiben gekommen, also als kleiner Anekdote.
1: Aber die Arbeit mit Kindern und dass man Kindern auch alles erzählen kann, wenn man die richtigen Worte dafür hat, das hast du als Erzieher in einem Kreuzberger Kinderladen gelernt.
0: Nee, das habe ich noch schon davor mitgekriegt. Und zwar, ich komme aus einer katholischen Familie und habe in Kreuzberg, in der Diaspora sozusagen, in einer katholischen Kirche in der Wrangelstraße mit 15 Jahren eine Kindergruppe gehabt. Waren die Kinder so 8, 9, 10 Jahre alt. Und das hat dann natürlich auch irgendwann Aufruhr in der Kirche gegeben, weil ich alle Themen mit denen damals schon besprochen habe, die mich interessierten. Und da ich mit 15 politisiert wurde, habe ich diese Themen natürlich auch mit den Kindern behandelt und besprochen. Und das fanden die dann da nicht so richtig gut in der Kirche. Und das war dann auch der erste große Bruch in meinem Leben, dass ich dann, als ich Jugendvertreter im Pfarrgemeinderat war, gesagt habe, also ich trete jetzt hier aus dem Verein. Ich habe keine Lust mehr. Ich glaube sowieso nicht mehr an euren Gott. Und so habe ich da damals schon mitbekommen, dass wenn man Kinder auf Augenhöhe als Erwachsener anspricht, dann kriegt man was, man kriegt ein Feedback, von dem man überhaupt nicht glaubt, dass Kinder das alles schon im Kopf haben, dass die dazu auch eine dezidierte Meinung haben. Und diesen Weg bin ich weitergegangen. Und dann als Erzieher im Kinderladen, ja, habe ich auch ein paar Jahre gearbeitet.
1: Weißt du eigentlich, wie viele Songs du in deinem Leben geschrieben hast? Ich habe irgendwann mal die Zahl 500 gesehen, aber das ist schon 10 Jahre her. Aber,
0: ich habe sie nicht gezählt. Ich kann sie auch nicht zählen. Es sind bestimmt mehr, weit mehr als 500. Ja, also es ist unheimlich viel. Und dann stehe ich so, dann hier soll ich 2 Lieder singen. Und dann denke ich, oh Gott, was soll ich denn jetzt spielen? Diese Auswahl. dann denke ich, ich mache immer sowieso das Falsche. Aber werden wir gleich sehen.
1: Okay, wir werden jetzt das Richtige von dir hören. Nämlich 2 Songs mit Thomas Sutter. Einen großen Applaus jetzt schon mal. Es ist alles im Fluss. Und ein wunderschönes Liebeslied über eine Mücke, die sich in einen Kakadu verliebt und umgekehrt, wieder mit Sinem Altern am Flügel und mit dem Ensemble des Atze Musiktheaters. Viel Vergnügen.
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Ja, jetzt kommt ein Liebeslied. Für alle die von euch, die schon mal verliebt waren oder die in den nächsten Tagen und Wochen mal verliebt sein werden. Das Liebeslied von der Mücke und vom Kakadu.

Und dieses Lied, das möchten wir gerne mit euch allen gemeinsam singen. Ja, da kommt Freude auf. Das ist ganz einfach. Ich singe immer als Erster. Wenn ich fertig bin mit Singen, seid ihr dran. Dann könnt ihr das, was ich vorne weggesungen habe, einfach mit den Vieren nochmal singen. Also wir probieren's.

Kakadu zu rühren. Und jetzt alle! Und der Kakadu küsst die Mücke immer zu. Und die Mücke küsst den Kakadu zurück. Das habt ihr schon ganz schön gemacht. Aber ich bin noch nicht zufrieden. Ich weiß auch, woran es liegt. Ihr sitzt nicht richtig. Ihr sitzt so da wie die eingefallenen Pfannkuchen von gestern Abend. Ihr müsst euch bitte alle ganz gerade hinsetzen. Bauch rein, Mund auf, damit der Ton auch wirklich rauskommen kann. Und dann bitte nicht nur so laut singen, sondern ungefähr so laut, sodass die Leute im Radio euch jetzt hören. Also, wir probieren es nochmal. War ja das erste Mal.

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1: Matsch. Aber Moment, was habt ihr denn? Was habt ihr denn? Unsere Mücke hat Glück gehabt. Denn bei dem Unfall ist sie mit leichten Quetschungen davongekommen. Und deshalb haben die Mücke und der Kakadu aus dem Unfall etwas gelernt. Dass man für die Liebe manchmal auch etwas Kraft braucht. Und deshalb kann man so ein Liebeslied noch ganz anders singen. Und zwar so. 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
1: Das Atze-Musiktheater, das hatten wir auch noch nie beim guten Salon, dass wir mitgesungen haben. Das muss jetzt jedes Mal sein. Vielen, vielen Dank, Thomas Sutte. Jetzt sind wir ja heute schön im Trockenen bei diesem Wetter. Aber ab nächster Woche beginnt die Freiluftsaison auf dem Tempelhofer Feld mit dem Luftschloss. Ihr geht in eure vierte Saison. Das ist ein hölzernes Amphitheater, was ein Jugendbauprojekt ist. Ne? Das ist von Jugendlichen gebaut worden.
2: Also dieses Luftschloss ist zu mir wirklich per Zufall gekommen. Und als ich hörte, dass Jugendliche in der Ausbildung aus Baumstämmen, die aus Süddeutschland nach Berlin kamen, während ihrer Lehrzeit dieses Luftschloss gebaut haben, die es nicht kennen, das ist 30 Meter lang, das ist 20 Meter breit und 5 Meter hoch. Und jedes Brett, jeden Balken haben diese Lehrlinge, und wie heißt es bei den Frauen, auch Lehrlinginnen, ich weiß es nicht, aber ist auch egal, ihr wisst, was ich meine. Die haben wirklich jedes Brett da in der Hand gehabt und haben während ihrer Ausbildung nicht irgendwas hergestellt, was dann irgendwie in Mülleimer geschmissen würde, sondern was einen ganz konkreten Wert hatte und ein Ziel hatte. Und diese Idee fand ich großartig. Und so steht das jetzt da auf dem Tempelhofer Feld und ist eine wunderbare Open-Air-Spielstätte geworden in den Sommermonaten. Und ich hoffe, dass es da noch sehr, sehr lange stehen wird.
1: Das kann man übrigens auch sehr schön sehen. Es gibt eine sehr schöne Doku über das Tempelhofer Feld und auch dieses Projekt. Die heißt Eine Liebe, die ewig hält von Jule Hanske über das Tempelhofer Feld. Ist auch nächste Woche zur Eröffnung des Luftschlosses umsonst bei freiem Eintritt bei euch zu sehen. Donnerstag 20 Uhr. Und ihr fangt jetzt an auch mit den ersten Kindertheaterstücken und spielt dann von Mai bis September die ganze Zeit draußen.
2: Ja, wir spielen, so wie du sagst, die ganze Zeit draußen. Wir spielen unsere Stücke aus dem Theater an den Wochenenden, Vormittag, Nachmittags und unter der Woche auch. Wir spielen Stücke wie Ronja Räubertochter, wir spielen Lotta zieht um, wir spielen Emil und die Detektive, wir spielen Rico Osser und die Tiefer Schatten. Wir spielen noch viel mehr.
3: Die Wiedereröffnung ist sozusagen mit Neinhorn.
2: Ah ja, das Neinhorn. Genau, das
1: von Marc-Uwe Kling.
2: Von Marc-Uwe Kling. Ja, und wir hoffen, dass die Zuschauer wieder so kommen oder noch mehr kommen als im letzten Jahr.
1: Und jetzt kommt Felix Meyer ins Spiel, denn ihr habt eine ganz tolle Reihe, du, Dota Kehr und Max Prosa, die heißt Von Luft und Liedern. Die geht jetzt auch in die vierte Saison auch?
4: Wir sind tatsächlich von Anfang an dabei, ja. Ein ehemaliger Mitarbeiter von euch hat uns irgendwann darauf angesprochen, ob wir uns sowas vorstellen könnten. Also Max und mich angesprochen. Und dann haben Max und ich uns einmal tief in die Augen geschaut und haben gesagt, naja, also viele Veranstaltungen für 350 Leute, wir fragen mal besser noch Dota, ob sie auch dabei ist. Und dann habe ich Dota irgendwann gefragt und sie hat gleich ja gesagt und seitdem wussten wir, dass das dann auch funktionieren wird. Und so funktioniert das jetzt seit 4 Jahren. Es ist sehr schön, es ist meistens sehr voll bis ausverkauft, also fast immer ausverkauft eigentlich gewesen in den letzten Jahren. Also es ist eine ganz, ganz tolle Veranstaltungsreihe. Und unter uns Liedermacherinnen, ich benutze das generische Femininum, ist für mich als Liedermacherin total in Ordnung, ist das ein ganz besonderes Ding, weil wir sowieso viel zusammen machen und uns gegenseitig auf die Bühne helfen sozusagen. Und da wird es so manifest sozusagen. Also wir haben diese Veranstaltungsreihe und da stehen immer mindestens 2, meistens 3 Leute auf der Bühne, die normalerweise alleine auf der Bühne stehen oder mit ihrer Band, aber da teilt man sich ein Programm oder man baut sich ein Programm zusammen aus 3 Leuten und das ist sehr besonders.
1: Genau. Wir sind jetzt sehr gespannt. Felix Meyer, vielen Dank, dass du da bist. Dankeschön. Und Sinem Altan wird ihn am Flügel begleiten. Und das ist auch eine Premiere, dass die beiden zusammenspielen. Auch hier unter lieben Freunden in der Gute Salon.

0: Sinem und Ilja.
1: Felix Meyer bei der Gute Salon mit Ilja Plättner an der Geige und Sinem Altan am Flügel. Und das war eine absolute Premiere. Ihr habt noch nie zusammen gespielt.
2: Nein.
1: Heute zum allerersten Mal.
2: Das ist war wirklich eine absolute Premiere.
1: Wirklich fantastisch.
3: Das war irre, das öfter ist so, genau, also die Musiker aus meiner Band sind über ganz Deutschland verteilt. Und ich wollte die jetzt nicht extra einfliegen. Und dann habe ich so langsam mitbekommen, worum es hier geht. Und dann haben Sinem und ich uns ein paar Mal hin und her geschrieben. Und das war sofort klar, irgendwie, ja, logisch, das machen wir. Also wir spielen also zwei Lieder.
1: Danke. Vielen, vielen Dank auch Ilja, der euch so fantastisch an der Geige begleitet hat.
2: Super spontan auch noch.
3: Ilja wusste erst heute davon.
2: Also, ich sage nur von Luft und Liedern.
1: Genau, von Luft und Liedern. Das ist ein bisschen das Konzept ab 20. Mai dann.
2: Absolut.
1: September immer wieder zu erleben. Jetzt müssen wir noch mal ein bisschen zu einem ernsten Thema kommen. Ich habe noch mal so ein bisschen recherchiert bei uns im Fernseharchiv vom RBB und da kam immer wieder Atze von Schließung bedroht. Ihr seid das Theater mit den meisten Zuschauern. Ich glaube, ihr habt 160.000 Besucher. Letztes Jahr haben Atze Vorstellungen erlebt und ihr habt die geringste Förderung. Wie kann das sein?
4: Also, um das noch mal einzuordnen, wir haben 160.000 Zuschauer und haben 4.000 Zuschauer weniger als die Komische Oper. Ich glaube, die Förderung der Komischen Oper liegt bei, ich weiß es nicht, 20 Millionen, 30 Millionen. Wir haben vielleicht knapp 10% davon und haben ein Haus mit 100 Mitarbeitern und Mitarbeiterinnen, freien Mitarbeiterinnen und Mitarbeitern und kriegen das auch irgendwie hin. Zwar nicht gut, also wir kriegen es gut hin, ja, der Stopp, zurückspulen. Wir kriegen das sehr gut hin.
1: Mit zwei Bühnen, muss man auch dazu sagen.
4: Aber
1: und zwar den ganzen Tag auch bespielt. Ihr seid ja von früh bis abends im Einsatz.
4: Also wir haben im Jahr ungefähr 800 Veranstaltungen inklusive Luftschloss. Was ich sagen wollte ist, wir sind unterfinanziert. Wir sind einfach wirklich unterfinanziert. Und das ist so die Ungerechtigkeit, dass man glaubt, nur weil wir was für Kinder und Jugendliche, für Familien machen, ist es billiger als das, was Erwachsenenkultur dann bekommt. Und ich wäre ja damit einverstanden, wenn alle die im Kinder- und Jugendtheater arbeiten, in den Laden gehen können und einen Ausweis vorzeigen können. Ich arbeite da und dann bekommen sie das für 10% des normalen Preises. Dann wäre ich damit einverstanden mit der Förderung. Aber das ist leider nicht so.
1: Dann empfehlen wir allen Senatsmitarbeitenden und den neuen Kultursenator unbedingt einen Besuch im Luftschloss und natürlich auch im Atze Musiktheater, wo ihr es schafft. Ich finde, das ist absolut ein Applaus wert und viele, viele Besucherinnen und Besucher.

0: Aber ihr schafft es ja zum Beispiel auch, das Leben von Bach oder Beethoven jungen Menschen so nahe zu bringen, dass die richtig Fanboys und Fangirls werden, ne?
1: Das Anarchistische ist ja bei den Komponisten ja durchaus auch da gewesen. Ich weiß nicht, in was für Zuständen gerade diese Namen Bach und Beethoven in ihrem Leben gekämpft haben und auch wirklich anarchistisch sich für ihre Künste durchsetzen mussten. Bach bei uns ist ja eher eine klassische Inszenierung, also wo man wirklich auch in diese Zeit eintauchen kann und wirklich auch chronologisch die Geschichte von Bach verfolgen kann. Während wir bei Beethoven uns ganz anders inspiriert haben und gesagt haben, naja, das war ja so eigentlich ein Rocker zu seiner Zeit, der die klassische Musik so weit gefordert hat, auch das Orchester eigentlich immer mehr Klang und Wucht haben wollte und viele Umzüge in seinem Leben hatte und nicht sozusagen an seinem Ort bleiben konnte. Also haben wir gedacht, hat Thomas sich vor allen Dingen gedacht, naja, die Geschichte müssen wir genauso verrückt erzählen, wie er mit seinem Leben umging. Und so kommt Beethoven bei uns auch eher persönlich auf die Bühne und sagt, naja, jetzt will ich das erzählen, diesen Teil von meiner Geschichte, dann will ich diesen Part von meiner Geschichte erzählen. Dann springt er wieder zu seinem Tod, dann geht er wieder zu seiner Geburt. Und so ist es eine ganz vielfältige, aber eben auch wachrüttelnde sozusagen Geschichte. Dieses Mal auch musikalisch nicht nur in diesem klassischen Kontext bleibt mit Kammerorchester, sondern das Wesen von Atze Band, also eine Rockband sozusagen beinhaltet und die Taubheit von Beethoven über diese Rockband erzählt. Es sind sehr, sehr viele Facetten offen und das hatten Sie ja gerade gesagt, dass eben die Kinder Fans werden. Also sie jubeln dann diesen Beethoven wirklich wie ein lebender, lebendiger Rocksänger. Und das ist wirklich fantastisch, so auch eben diesen Kultur- und Bildungs- sozusagen Auftrag in dieser Form leisten zu können. Und da muss ich auch sagen, überhaupt nicht bescheiden in der Form, dass muss uns erstmal auch eine Oper nachmachen. Das ist nämlich nicht so einfach.
0: Beethoven, also zu erleben. Am 15. und am 16. Mai im großen Saal des Atze Musiktheaters, aber schon ein bisschen heute Abend zum Ausklang. Ich bedanke mich vorher von Herzen bei meinen Gästen Thomas Sutter, Felix Meyer und Sinem Altan, die jetzt gleich mit uns Beethoven noch anstimmen wird, zusammen mit Begüm Tüzünem. Ich danke Ihnen, dass Sie dabei waren den ganzen Abend und fürs Applaudieren und fürs Mitsingen. Was für ein schöner Abend. Vielen, vielen Dank. Der nächste, der gute Salon, ist am 21. Mai, jetzt schon mal zum Vormerken und toi, toi, toi, dem Atze Musiktheater. Wir kommen alle, Thomas.
2: Ja, danke schön, danke, wirklich ein ganz großes Dankeschön. Hat riesig Spaß gemacht, hier sein zu dürfen. Und einen Hinweis möchte ich noch geben. Wir spielen jetzt auch abends für Erwachsene. Also die Stücke Beethoven, Hauptmann und Bach und Verwandlung spielen wir abends. Also wenn ihr abends mal ins Theater gehen wollt, ihr könnt auch ohne Kinder kommen. Vollkommen in Ordnung, ja.
0: Kinder zu Hause lassen. Vielen, vielen Dank. Das war der Dankeschön. Gute Salon mit Petra Gute. Und jetzt hören wir noch zum Ausklang Beethoven. Dankeschön.

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2: Um 17 Uhr mit Elisabeth Mattner. Guten Tag. Ungarns neu konstituiertes Parlament hat Peter Modzsor zum Ministerpräsidenten gewählt. 140 der 199 Abgeordneten haben für ihn gestimmt. Modzsor löst damit Viktor Orbán nach 16 Jahren an der Macht ab. Aus Budapest Sarah Beham.
3: Versprochen hat er nicht nur, nach 16 Jahren Viktor Orbán gegen Korruption vorzugehen, sondern auch einen proeuropäischen Kurs einzuschlagen. Schon in den frühen Morgenstunden kamen hunderte Menschen vor das ungarische Parlament, um auf Bildschirmen die Parlamentssitzung mitzuverfolgen.
2: Nach dem Aus der sogenannten Entlastungsprämie in der Energiekrise sucht die Bundesregierung nach neuen Lösungen. Das hat Bundeskanzler Merz angekündigt. Man wolle in der Koalition darüber reden, was noch getan werden könne. Arne Bartram aus unserem Hauptstadtstudio.
4: Bereits am Dienstag wollen CDU, CSU und SPD über das Thema Entlastungsprämie im Koalitionsausschuss beraten. Man werde weiter versuchen, den Bürgern und den Beschäftigten in den deutschen Unternehmen etwas Erleichterung zu verschaffen, hat der CDU-Politiker betont. Die Bundesregierung hatte eine steuerfreie Prämie von bis zu 1.000 Euro für Beschäftigte geplant. Im Bundesrat gab es dafür aber keine Mehrheit.
2: In Baden-Württemberg haben Grüne und CDU auf Landesparteitagen dem Koalitionsvertrag zugestimmt. Der neue Landtag kommt am Dienstag zu seiner konstituierenden Sitzung zusammen. Am Mittwoch soll dann der Grünen-Politiker Özdemir zum neuen Ministerpräsidenten gewählt werden. Die Grünen haben die Landtagswahl im März knapp vor der CDU gewonnen. Beide Parteien haben jeweils 56 Sitze im Landtag. Die Deutsche Bahn verkauft ab heute Last-Minute-Tickets für den Fernverkehr zum Sonderpreis. Ab sofort sollen jedes Wochenende unter anderem freie Plätze in ICEs für 6,99 Euro angeboten werden. Sie gelten dann jeweils für die kommende Woche. Die Wahrscheinlichkeit, ein Schnäppchen zu ergattern, sei besonders abseits der Hauptreisezeiten hoch, so die Bahn. In Potsdam haben am Mittag nach Polizeiangaben etwa 1.500 Menschen gegen Rechtsextremismus demonstriert. Es handelte sich um eine gemeinsame Aktion des Christopher Street Days und der Initiative Prüf. Diese macht sich dafür stark, dass das Bundesverfassungsgericht alle Parteien überprüft, die vom Verfassungsschutz als rechtsextremer Verdachtsfall oder als gesichert rechtsextrem eingestuft sind. Der Demonstrationszug durch Potsdam sollte ein Zeichen für Demokratie, Toleranz und Weltoffenheit setzen. Der FC Energie Cottbus hat in der dritten Fußballliga gegen den SVW in Wiesbaden gewonnen. Die Partie endete mit 2:1. Damit bleibt Cottbus vor dem letzten Spieltag auf Platz 2 der Tabelle. Soweit die Nachrichten. 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Das Wetter am Abend: mehr Sonne als Wolken und weiterhin trocken. Zurzeit in Berlin-Spandau 17, in Potsdam 16 Grad. Morgen zunächst heiter bis sonnig, im Verlauf wolkiger, 19 bis 23 Grad.
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5: Es begrüßt Sie, Markus Latong.

0: Ein Requiem auf eine sterbende Mutter. Charles Aznavour mit La Mama von 1962. So herzzerreißend über die Liebe zur eigenen Mutter und über ihren Tod wird heute nur noch selten gesungen. Aber zum Muttertag, der morgen stattfindet, sind das Töne und Gefühle, die für viele einfach dazugehören. Grund genug, auf Mutterschaft und Muttersein zu schauen. Wir blicken in der kommenden Stunde auf Mutterideale in den Weltreligionen, Mütter im Tierreich und wie die gesellschaftliche Rolle der Mutter sich auf der ganzen Welt verändert. Auch in Berlin zeigt sich dieser Wandel. In der Bundeshauptstadt wird Mutterschaft statistisch immer seltener. Das Statistikamt Berlin-Brandenburg hat diese Woche neue Zahlen veröffentlicht. Demnach gab es 2025 33.420 neugeborene Kinder. Also knapp 9.000 weniger als noch im Jahr 2017. Deswegen habe ich mal genauer nachgefragt bei Lena Hipp. Sie ist Professorin für Soziologie an der Universität Potsdam und forscht außerdem in verschiedenen Projekten zu Themen wie Familie, Arbeitsmarkt und Kinder-Jugendliche. Zu Beginn wollte ich von ihr wissen, wie sie diese neuen Geburtszahlen bewertet.
1: Ich glaube, aus den Zahlen sprechen mehrere Entwicklungen. Zum einen ist da einfach sozusagen reine Mathematik, demografische Entwicklung. Also Leute bekommen heute, das ist kein Geheimnis, später ihr erstes Kind als früher. Und weil man eben später Kinder bekommt, sind es insgesamt weniger Kinder. Der zweite wichtige Grund, der aus diesen Zahlen spricht, ist, dass heute die geburtenschwachen Jahrgänge der 1990er Jahre Anfang, Mitte 30 sind, also das Alter, in dem Frauen in Deutschland typischerweise Kinder bekommen. Und weil wir es also mit einer geringeren Anzahl von Frauen zu tun haben, sind es weniger Kinder, selbst wenn diese Frauen die gleiche Anzahl von Kindern bekommen würden, wie das in früheren Geburtskohorten der Fall gewesen ist. Also das ist einfach, geht mathematisch gar nicht anders. Gleichzeitig spricht aber aus diesen Zahlen sprechen noch andere Trends. Das eine, würde ich sagen, ist eine ganz große Unsicherheit, die in fast allen Dimensionen des Lebens eingezogen hat. Also das sind einmal die großen Krisen, Kriege, Klimawandel und so weiter, KI. Und nicht zuletzt sind es gesellschaftspolitische Veränderungen, die wir da sehen. Auch Frauen, für die sind Kinder nicht mehr der einzige zentrale Lebensinhalt. Also es gibt viele andere Formen, Lebensformen, mit denen man sich verwirklichen kann. Und auch das spielt natürlich in diese Zahlen mit rein.
0: Die Dinge, die Sie gerade aufgezählt haben, das betrifft ja nicht nur Berlin, nicht nur Deutschland. Das ist ja eine Entwicklung, die wir weltweit tatsächlich sehen. Ist Muttersein insgesamt ein Auslaufmodell?
1: Ein Auslaufmodell würde ich jetzt nicht sagen, aber was auf jeden Fall richtig ist, dass Mutterschaft heute nicht mehr die Standardrolle ist oder die Standardrollenerwartung, die Frauen sich gegenüber sehen. Frauen wollen, und es wird auch gesellschaftlich erwartet und ist ökonomisch notwendig, dass sie auch einer Berufstätigkeit nachgehen. Und das ist natürlich ein alternativer Lebensentwurf, den Frauen auch umsetzen. Gleichzeitig haben sich aber auch Erwartungen an Mutterschaft verändert. Also was man für das Kind tun muss, wie man es zu fördern hat und so weiter. Da sind die Erwartungen sehr viel höher. Im Englischen spricht man von intensive Parenting und im Speziellen von Intensive Motherhood. Und das sehen wir tatsächlich auch in den Daten. Also Menschen, sowohl Mütter als auch Väter, verbringen heute viel mehr Zeit mit ihren Kindern, also vor allen Dingen Zeit, die allein dem Kind gewidmet ist, als es noch in früheren Jahren der Fall gewesen ist, wo die Kinder noch gar nicht so viel in der Kita und im Hort und so weiter gewesen sind. Und ich glaube, dass der dritte große Faktor hat damit zu tun, dass insbesondere Mütter sich eben einer wahnsinnigen Doppelbelastung ausgesetzt sehen. Wenn der Partner nicht mitzieht und nicht auch seinen Teil einbringt in das Familienleben, dann ist es natürlich für Mütter ganz, ganz schwer oder für Frauen ganz, ganz schwer, beides zu vereinbaren. Sie wollen das aber, sie müssen das auch. Und darum ist die Perspektive, eine abgehetzte Mutter zu sein, an der alles festhängt, für viele Frauen gar nicht so besonders attraktiv. Nichtsdestotrotz, abschließend möchte ich aber auch betonen, dass es nicht so ist, dass Menschen heute keine Kinder mehr wollen. So ist es auch nicht. Und das ist vielleicht auch eine wichtige Botschaft zum Muttertag.
0: Ja, da würde ich gerne nochmal nachhaken, zumindest bei dem einen Punkt, den Sie da gerade genannt haben, nämlich dieses Intensive Motherhood oder Intensive Parenting. Also die Menschen verbringen viel mehr Zeit mit ihren Kindern. Die Erwartungen sind gewachsen. Das müssen Sie nochmal erklären, weil das ist ja nicht unbedingt das, was man denken würde. Also immer mehr Frauen sind ja auch erwerbstätig und auch noch in der Elternrolle. Und trotzdem steigen die Erwartungen ans Muttersein. Warum?
1: Genau, die Leute bekommen weniger Kinder. Das war ja unser Einstieg. Und darum wird dieses eine oder diese zwei Kinder werden immer wichtiger. Man will mit diesen Kindern alles richtig machen. Es wird sozial sanktioniert, wenn man die Kinder einfach machen lässt und sie eben nicht noch fördert. Man weiß, wie wichtig mit kleinen Kindern frühkindliche Bildung ist, wie wichtig Vorlesen ist und so weiter, Sport, Musik, Instrument. Und das alles fließt eben diese Erwartung mit ein, was man zu tun hat, damit sich das Kind gut entwickelt. Und das führt eben zu diesem Paradox, dass obwohl Menschen, insbesondere Mütter, heute weniger Zeit haben für die Familie, weil sie einer Erwerbstätigkeit nachgehen, trotzdem insgesamt mehr Zeit ausschließlich mit dem Kind verbracht wird, als es in früheren Jahren und früheren Geburtskohorten der Fall gewesen ist.
0: Frau Hipp, Sie arbeiten an verschiedenen Forschungsprojekten, sind ja an der Universität Potsdam, Professorin für Soziologie, und Sie sind gerade in einem Forschungsprojekt für die Mercator-Stiftung, das heißt Zukunftsvisionen junger Menschen zu Gesellschaft und Zusammenhalt. Können Sie da vielleicht mal so einen kleinen Ausblick geben oder so ein Zwischenfazit? Spielen denn so Dinge wie Mutter werden, Vater werden, eine Familie gründen denn noch eine Rolle für junge Menschen in ihren eigenen Zukunftsvisionen? Was haben Sie da herausgefunden?
1: Vor 2 Jahren haben wir mit einem großen Datenerhebungsprojekt der Vermächtnisstudie uns angeschaut, wie wichtig Menschen in Deutschland Kinder sind und was sie denken, sozusagen, wie wichtig Kinder sein sollten. Und da sehen wir, dass für die Leute selbst Kinder sehr wichtig sind, aber dass sie keineswegs das als Vermächtnis mitgeben wollen. Also sozusagen eine Flexibilität für andere Lebensentwürfe ist da und es ist eben keinesfalls ein Muss. Und diesen Trend sieht man ganz speziell bei den jüngeren Frauen.
0: Welche anderen Werte sind da an die Stelle getreten? Also wenn das Muttersein jetzt nicht mehr der zentrale Lebensentwurf ist für viele Frauen, auch viele junge Frauen, was ist denn stattdessen attraktiver geworden?
1: Also zum einen ist es ja, und es ist auch richtig so, dass Frauen natürlich heutzutage ganz andere Möglichkeiten haben, auch sich im Erwerbsleben zu verwirklichen und da ein erfülltes Leben zu haben. Das ist sozusagen ein alternativer Entwurf. Und das andere ist, glaube ich, jetzt nicht unbedingt so ein Wert. Aber man muss ja auch einen Partner finden, mit dem man sich vorstellen kann, Kinder zu haben, mit dem man gleiche Vorstellungen oder ähnliche Vorstellungen teilt, wie das Familienleben zu sein hat. Und auch das ist immer schwerer geworden. Und angesichts dessen ist es natürlich auch gut, dass es alternative Lebensentwürfe gibt und das Glück eines Menschen nicht nur daran hängt, ob man jetzt eine große Familie hat oder nicht. Also da gibt es einfach eine ganz große Pluralisierung, auch sozusagen das bestimmte Schritte heute im Leben später gemacht werden, als es noch früher der Fall gewesen ist. Und all das trägt eben zu dieser Pluralisierung der Lebensverläufe bei, wie wir es in der Soziologie nennen.
0: Sagt die Soziologin Lena Hipp, Professorin an der Universität Potsdam. Mit ihr sprach ich anlässlich des Muttertags über Gegenwart und Zukunft des Mutterseins.

0: Was fast niemand weiß, entstanden ist der Muttertag innerhalb der evangelisch-freikirchlichen Tradition. In einer methodistischen Gemeinde in den USA veranstaltete Anna Mary Jarvis kurz nach der Wende zum 20. Jahrhundert Gedenkveranstaltungen nicht nur für ihre jüngst verstorbene Mutter, sondern für alle Mütter. Doch nicht nur im Christentum, sondern in allen Religionen wird Mutterschaft zelebriert. Mehr dazu von Kirsten Dietrich.
1: Göttinnen waren im alten Orient weit verbreitet. Manchmal wurden ihre Namen ausdrücklich an ihr Muttersein geknüpft. Hathor in Ägypten, Kybele in Kleinasien. Manchmal bekamen Göttinnen neben anderen Titeln auch den der Mutter. Ishtar in Assyrien zum Beispiel. Ursprüngliche Matriarchate und viele vermeintliche Muttergöttinnenkulte allerdings ließen sich nie archäologisch schlüssig nachweisen. In der hebräischen Bibel, entstanden im gleichen Kulturraum Jahrhunderte später, finden sich von diesen Traditionen auf jeden Fall höchstens Spuren. Manche Forschende vermuten eine solche im Namen der ersten Frau, Eva, von der es im ersten Buch der Bibel heißt:
2: Der Mensch, Adam, gab seiner Frau den Namen Eva, das heißt Leben. Denn sie wurde die Mutter aller Lebenden.
1: Wenn heilige Schriften von Frauen erzählen, dann erzählen sie meist von Müttern. Mütter, die sich für ihre besonderen Kinder einsetzen, oder Frauen, die unbedingt Mütter werden wollen, weil sich daran ihr Status in der Familie knüpft. Sarah zum Beispiel, erste Frau Abrahams, die lange Zeit nicht Mutter werden konnte und die diese schwierige Lage sehr pragmatisch anging.
2: Der Herr hat mir Kinder verweigert. Geh doch zu meiner Magd. Vielleicht kann ich durch sie ein Kind bekommen.
1: Die innerfamiliären Verwerfungen, die daraus entstanden, deutet die Bibel nur an. Der Text ist nicht an Psychologie interessiert, sondern an Familienlinien. Frauen sind wertgeschätzt, nur als Mütter. Das kann man aus heutiger Sicht einseitig finden, muss man wahrscheinlich auch kritisieren. Aber man kann daraus auch Kraft schöpfen.
3: Die Mutter hat auf jeden Fall, darüber können wir diskutieren, ob bis 3, bis 5 oder bis 6, das Alleinerziehungsrecht. Und das heißt, sie hat das Kind in diesen ersten prägenden Jahren jüdisch vorzubereiten.
1: Sagt Jael Bosch-Fitterling, Jüdin, Mutter und Großmutter. Im Judentum ist die Position der Mutter besonders stark. Wer eine jüdische Mutter hat, ist selbst Jude oder Jüdin. Im religiösen Recht gilt das so seit den ersten Jahrhunderten unserer Zeit, entstanden in der Diskussion der Überlieferung im Talmud. Auch wenn historische Entwicklungen es inzwischen notwendig machen, dass sich jüdische Gemeinden über diese Tradition neu verständigen.
3: Die Frau hat auf jeden Fall die Pflicht, den Schabbat einzuleiten, dass ein Schabbat Stimmung ist, dass also wirklich Essen, Feierlichkeit, alles gegeben ist und sie zündet die Kerzen an. Sie hat eben die Pflicht, auf ihre Ehe zu achten und sie hat die Pflicht, um die Reinheit sich zu kümmern. Auch eine jüdische Frau, die sehr viel arbeitet, legt großen Wert darauf, dass sie Gebäck zum Feiertagen backt, dass sie den Schabbattisch zubereitet, dass sie selber kocht und dass sie die Kinder auch so weit erzieherisch versorgt, dass sie diese Werte zu leben verstehen.
4: Das Paradies ist unter dem Fuß der Mutter, heißt es also. Ist auf der Fußsohle der Mutter. Also wenn man den Fuß der Mutter küsst, küsst man das Paradies. Also so hochgeschätzt oder wertgeschätzt wird die Mutter im Islam.
1: Chanan Cheran, Muslimin, Mutter eines Sohnes, Ärztin.
4: Ich bin überzeugt vom Islam. Für mich ist das halt die richtige Glaubensrichtung. Es bringt mir auch viel. Es ist für mich wie eine Medizin für Körper und Seele, sage ich mal. Ja, und ich möchte das meinem Kind nicht vorenthalten.
1: Chanan Cherans Familie stammt aus der Türkei. Sie selbst ist in Deutschland groß geworden. Ihre Aufgabe innerhalb der Religion als Mutter ist für sie klar: Glaubenspraxis weitergeben.
4: Ein Muslim muss ja 5-mal am Tag beten. Das versuche ich halt konsequent einzuhalten. Und mein Sohn sieht das natürlich auch. Mein Mann macht das ja auch. Und dann betet er einfach mit.
1: Das ist etwas, was der Islam mit anderen Religionen teilt. Mütter sind die Verantwortlichen für die Weitergabe des Glaubens. Das lässt sich sogar religionssoziologisch nachweisen. Ob Kinder religiös interessiert sind, hängt zu einem großen Teil daran, ob sich im Familienleben zumindest Spuren von praktizierter Religion finden. Und das ist eben immer noch hauptsächlich Müttersache.
0: Mutterschaft in den Weltreligionen. Das war unsere Reporterin Kirsten Dietrich.

0: Tiger-Mamas, die ihre Kinder zur Perfektion trimmen, damit diese in der Leistungsgesellschaft bestehen. Oder wie wäre es mit den berüchtigten Rabenmüttern, die sich kaum um den Nachwuchs kümmern? Analogien und Vergleiche zwischen menschlicher Mutterschaft und der im Tierreich sterben nie aus. Auch wenn ein genauerer Blick stark etablierte Bilder in Frage stellt. Vogelexperten sprechen zum Beispiel davon, dass Raben eine sehr intensive Brutpflege betreiben und sich auch um Jungtiere kümmern, wenn diese bereits aus dem Nest gefallen sind. Welche Mutterschaftsmodelle werden noch unter Tieren gelebt? Unser Autor Miron Tenenberg hat sich dafür im Berliner Zoo ein wenig umgesehen.
1: Dritte Etage im Berliner Aquarium. Während die Laute verschiedener Kröten und Frösche aus der kleinen Hörstation kommen, beginnt der Drei-Streifen-Baumsteiger zu trillern. Der kleine Froschlurch aus Ecuador ist auch als Pfeilgiftfrosch bekannt. Er ist das giftigste bekannte Wirbeltier der Erde. Wie der Name es bereits verrät, wird das Gift aus der Haut der Frösche von indigenen Menschen benutzt, um giftige Pfeile für die Jagd herzustellen. Allerdings sind die Frösche im Aquarium harmlos, weil sie hier nicht die Nahrung erhalten, die sie für die Produktion des Giftes benötigen. Die Haut der Mütter ist dennoch sehr besonders, wie Kurator Markus Klamt vom Aquarium betont.
2: Pfeilgiftfroschmütter haben eine total tolle Art. Die legen die Eier an feuchte Stellen. Und wenn die Jungtiere die Quappen dann schlüpfen, dann werden die auf den Rücken genommen und in geeignete Gewässer gebracht.
1: Das können ganz kleine Pfützchen sein, wie zum Beispiel in Astgabeln, in Pflanzenblättern wie der Bromelie oder auch in Baumhöhlen.
2: Und da wird dann die Quappe reingesetzt und einige Arten legen dann sogar noch ein unbefruchtetes Ei mit dazu, damit die Quappe auch was zu essen hat. Dann wird das nächste geholt und ein anderer Ort gesucht und dann hüpft die Mama immer schön im Kreis, um immer wieder Eier nachzulegen, damit die Quappen eben schön wachsen können und immer was zu fressen haben.
1: Bis zu 20 Quappen kann die Froschmutter so versorgen.
2: Super Leistung der Mütter, was sie da machen, um wirklich sich aufopferungsvoll um ihre kleinen Quappen kümmern.
1: Ein paar Schaukästen weiter lebt die Wabenkröte. Ihre Mutterliebe, wenn man das so sagen möchte, geht sogar unter die Haut.
2: Wabenkröten sind ganz besondere Kröten. Bei denen werden die Eier in die Haut der Mutter eingebettet. Die haben so wabenförmige Taschen, da werden die Eier reingebettet und wachsen dann dort.
1: Was je nach Art zwischen 3 Wochen und mehreren Monaten dauern kann, bis die fertigen kleinen Jungtiere dann den Rücken der Mutter verlassen.
2: Dann kämpfen sich tatsächlich fertige kleine Wabenkröten durch die Haut. Das sieht ganz fantastisch aus und sind fertige Frösche. Die Mutter funktioniert, oder der Rücken der Mutter, diese Taschen, fungiert dann als Brutkasten, bis dann fertige kleine Frösche schlüpfen. Auch eine super Leistung von Müttern in der Natur.
1: Und das sogar mehrere Male im Jahr. Allerdings hört die Mutterliebe dann auch auf, gesteht der Zoologe Klamt.
2: Also, das passt nicht zu einem Muttertagssing. Also gerade bei den Wabenkröten, die schlüpfen und dann müssen sie schnell weg, weil die Mutter frisst sie sonst.
1: Irgendwie unter die Haut geht es auch draußen im Zoobereich. Die Kuratorin dort heißt Jennifer Hahn und steht vor vielen kleinen Parma-Kängurus. Auch sie führen eine ganz besondere Mutterschaft.
3: Bei den Kängurus ist es auch so, dass die gleichzeitig 3 Jungtiere in verschiedenen Entwicklungsstadien mit sich rumtragen können. So ist das erste ein Embryo in der Gebärmutter, das sich eine Zeit lang entwickelt und dann stoppt. Die Entwicklung wird komplett angehalten und das geht in einen gewissen Ruhemodus und kann dann wieder aktiviert werden, wenn wieder Platz für das nächste Jungtier im Beutel frei ist. Die andere Entwicklungsstufe ist dann ein Jungtier, das im Beutel lebt, sich dort an der Zitze festsaugt und den Beutel auch erstmal nicht verlässt.
1: Und dann gibt es noch das älteste Kängurukind, das auch schon den Beutel verlässt, aber immer noch an der freien Zitze trinkt.
3: Und für die beiden Jungtiere werden auch 2 unterschiedliche Milcharten produziert, weil die unterschiedlich gehaltvolle Milch für die Entwicklung brauchen.
1: Und von den großen kleinen Kängurus gibt es hier einige.
3: Das ist ein Junges, genau. Das ist ein Junges, das wird jetzt so um die 5 Monate alt sein. Hier drüben daneben sitzt noch eins, das wird so 5 bis 6 Monate alt sein. Und daneben ist eine Mutter, wo man ein Jungtier im Beutel sieht. Da guckt auch ein Stück vom Schwanz schon aus dem Beutel raus. Das wird ein Jungtier sein, das jetzt wahrscheinlich langsam anfängt, den Beutel zu verlassen. Und wir jetzt in der Phase sind, wo ab und zu mal ein Körperteil schon aus dem Beutel rausschaut.
1: So viel Action gibt es bei dem größten Wildrind der Welt nicht. Im Gehege der Gauer gibt es derzeit genau ein Kalb.
3: Beim Gauer ist das Spannende, wie bei vielen Säugetieren, dass die Jungtiere sehr lange bei den Eltern bleiben. Gauer leben in Herdenverbänden mit vielen weiblichen Tieren und ihren Jungtieren. Und die Mutter kümmert sich um das Jungtier sehr intensiv. Aber auch alle anderen Herdenmitglieder kümmern sich um das jeweilige Jungtier und passen auf, dass dort nichts passiert.
1: Und das wird hier mit einem deutlichen Laut auch sofort klargemacht. Die Gauer verteidigen ihr Revier und eben auch ihr 3 Monate altes Jungtier.
3: Das ist das erste Jungtier, das wir in den letzten 8 Jahren bekommen haben. Das letzte Jungtier hier war unsere Gretel, die jetzt 8 Jahre alt ist und Mutter von dem diesjährigen Jungtier geworden ist.
1: Zurück im Aquarium beim Kurator Markus Klamm.
2: Wir sind jetzt in unserer Krokodilhalle, aktuell das Zuhause unter anderem für unsere Ganges-Gaviale.
1: Die wie alle Krokodilarten ihre Eier in ein Nest legen und dieses sehr genau bewachen.
2: Irgendwann, wenn die Jungtiere sich dann entwickelt haben und bereit sind für den Schub, dann fangen die an, im Ei zu rufen. Wenn man das hört die Mutter, weil die natürlich aufpasst.
1: Und nimmt die Kids nicht wie andere Krokodile ins Maul, sondern auf den Rücken.
2: Die Jungtiere finden dann ihren Weg ins Wasser und bilden dort tatsächlich so richtige Kindergärten. Und die werden auch von der Mutter richtig stark bewacht. Die sitzen ganz viel auf der Mutter, weil sie da eben auch sicher sind vor Fressfeinden von unten oder von oben, also sprich vor Fischen oder von Vögeln. Und passt natürlich auf, dass denen nichts passiert. Die geben halt wirklich sich Mühe von Anfang bis Ende sozusagen.
1: Und damit sind Gaviale oder Gauer, Kängurus oder Kröten nicht alleine. Es sind halt Mütter, die immer mitdenken, mittragen und mitwachen.
0: Mutterrollen im Tierreich zwischen Parma, Känguru und Wabenkröte. Ein Beitrag von Miron Tenberg. La Mama von Charles Aznavour, das wir ganz am Anfang hörten, hat die niederländische Sängerin Corrie Brocken übrigens auch in einer deutschen Variante veröffentlicht. Und die klingt so.

0: 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Heute mit Markus Latong am Mikrofon. Und zum Anlass des Muttertags, der morgen ist, werfen wir heute einen Blick auf Mutterschaft. Und weil wir schon einiges gehört haben über Mutterschaft in den Religionen und im Tierreich und über die neuesten Geburtsstatistiken für Berlin, lenken wir nun den Blick in die große, weite Welt. Unsere Korrespondentinnen und Korrespondenten in den ARD-Auslandsstudios bekommen Unterschiede im Mann-Frau-Verhältnis täglich mit. Und damit auch, was Mutterschaft und der Muttertag in anderen Kulturen bedeuten.
1: Die Rolle von Müttern in Kenia ändert sich. Das Frauenbild ist zwar noch traditionell und christlich geprägt, dennoch leben etliche Frauen selbstbestimmt. Viele Kinder zu haben war ein Zeichen von Wohlstand und Erfolg. Vor allem in der Hauptstadt Nairobi wollen Frauen aber nicht mehr so schnell und nicht mehr so viele Kinder bekommen. Derzeit haben Frauen im Schnitt rund 3 Kinder. 2008 waren es noch 5. Das hat mehrere Gründe. Frauen sind gebildeter, eigenständiger, finanziell unabhängig. Sie übernehmen zunehmend die Rolle der Versorgerin. Das liegt auch daran, dass die Zahl der alleinerziehenden Mütter ansteigt. Prognosen gehen davon aus, dass über die Hälfte der Mütter bis zum Jahr 2029 alleinerziehend sein werden. In Kenia organisieren sich diese jedoch oft in Netzwerken, unterstützen sich gegenseitig bei der Kinderbetreuung und helfen sich finanziell. Sie sind so zwar alleinerziehend, aber nicht allein. Aus Nairobi, Anne Fleischmann.
2: Am Muttertag in Thailand steht eine Person ganz besonders im Mittelpunkt und das ist Königin Sirikit. Sie gilt als die Mutter der Nation. Der Muttertag wurde daher sogar auf ihren Geburtstag verlegt, den 12. August, und das ist ein landesweiter Feiertag. Sirikit ist vor knapp 2 Jahren verstorben, die Feierlichkeiten sind jedoch geblieben. In Bangkok werden Gebäude, Plätze und der Bereich rund um den großen Palast wie immer festlich dekoriert, unter anderem mit Flaggen und Porträts der Königin. Am Abend finden Kerzenzeremonien und Feuerwerke statt. Der Muttertag ehrt aber auch alle anderen Mütter des Landes. Schulen veranstalten üblicherweise eine Muttertagszeremonie mit Aufführungen, bei der die Kinder ihren Müttern danken. Es gibt auch bis heute in Thailand Kinder, die sich vor die Füße ihrer Eltern werfen, auf die Knie gehen. Das ist in Thailand eine alte Tradition, eine Geste des Respekts. Besonders präsent ist am Muttertag der Duft von Jasmin. Die weiße Blume gilt in Thailand als Symbol für mütterliche Liebe und Fürsorge. Sie wird oft als einzelne Blüte verkauft, aber auch in kunstvoll gebundenen Girlanden. Jennifer Johnston aus dem ARD-Studio Südostasien.
3: In der Türkei machen Frauen immer seltener das, was sich die Regierung von Präsident Erdogan von ihnen wünscht, nämlich Kinder zu bekommen. Die Geburtenrate pro Frau ist knapp unter 1,5 gesunken. Damit die türkische Gesellschaft nicht schrumpft, sind jedoch 2,1 notwendig. Nur mal zum Vergleich. In den 1960er Jahren bekamen türkische Frauen im Schnitt noch etwas mehr als 6 Kinder. Erdogan haben diese Zahlen längst alarmiert. Daher hatte er das vergangene Jahr zum Jahr der Familie ausgerufen. Inzwischen ist daraus ein Jahrzehnt der Familie geworden. Dabei stehen die Frauen im Fokus. Natürlich ist die Regierung nicht offiziell gegen beruflichen Erfolg von Frauen, aber sie sähe es doch lieber, wenn Frauen sich auf die Familie konzentrierten. Erdogan und seine AKP regieren seit 24 Jahren und sie sehen Frauen nun mal vor allem als Mütter. Von völliger Gleichberechtigung von Frauen will Erdogan daher nichts wissen. Und das zeigt Wirkung, weniger in den großen Städten, aber auf dem Land und in ärmeren sowie bildungsferneren Gesellschaftsschichten ist von Emanzipation der Frauen nicht viel zu spüren. Nichtsdestotrotz gibt es Programme für mehr Teilhabe von Frauen am Arbeitsmarkt und die Gesellschaft wird insgesamt sensibler für Frauenrechte, aber autoritäre Tendenzen in der Gesellschaft bremsen den Fortschritt aus. Die klare Rollenzuteilung und das gesellschaftliche Klima haben ihren Teil auch zu einem schrecklichen Phänomen beigetragen. Die Zahl der Tötungen von Frauen, also von Femiziden, unterliegt zwar starken Schwankungen von Jahr zu Jahr, doch in den vergangenen 20 Jahren war die Tendenz unterm Strich steigend. Aus Istanbul, Uwe Lüb.
4: Als ich vor einigen Jahren ins kolumbianische Cali gereist bin, habe ich dort Kolumbianer am Vorabend des Muttertags kennengelernt. Sie berichteten, wie sie vorsorglich Alkohol eingekauft haben, denn am Muttertag selbst herrschte Alkoholverbot, die Ley Seca, und zusätzlich auch eine frühe Sperrstunde. Der Grund: statistisch gesehen gehört in Kolumbien der Muttertag zu den Tagen mit besonders vielen Gewaltdelikten und Verkehrsunfällen. Die Mutter ist ein emotionales Thema. Und als ob sie mir das demonstrieren wollten, verfielen die Kolumbianer mit dem Bier in der Hand in Geschichten über ihre Kindheit und Mutterliebe. Einige brachen in Tränen aus. Im katholischen Kolumbien ist die Figur Mutter sehr stark aufgeladen, fast heilig. Sie opfert sich auf, steht für das Zentrum der Familie. Oft so zentral, dass sie alleiner zieht. Über die Hälfte der Haushalte werden von Frauen geführt. Männer sind oft abwesend, schlicht, weil sie sich getrennt haben, aber auch, weil sie im Ausland ein besseres Leben suchen. Viele Männer fehlen auch wegen des jahrzehntelangen bewaffneten Konflikts. Die heilige Mutter, die am Ende alles alleine stemmen muss. Darauf haben viele heute keine Lust mehr. Laut Nationalem Statistikamt wünschen sich nur noch 16% der Frauen Kinder. Trotz Katholizismus und traditionellen Rollenbildern sind gleichgeschlechtliche Ehen rechtlich anerkannt. Sowie die Adoption, sogar ohne Ehe. Da ist Kolumbien liberaler als Deutschland. Aus dem ARD-Studio für Mexiko, Mittelamerika und die Karibik, Jenny Barke.
0: Das waren Stimmen aus den ARD-Auslandstudios über die Stellung von Müttern in Kenia, Kolumbien, der Türkei und Thailand.

0: Noch wenige Meter und eine Warteschlange, dann ist Dominik Gilbert an dem Ort, für den er mit seinen beiden Töchtern über 1300 Kilometer gefahren ist. Der Vater will Marie Bernadette und Carlotta diesen Ort nicht nur einfach zeigen. Er hofft, dass der Ort sie berührt. So wie ihn.
1: Ihr kommt jetzt direkt an dem Felsen, wo die Gottesmutter gestanden hat. Dass ihr euch das bewusst macht, wenn ihr da jetzt hingeht und das anfasst. Da war Maria auf der Erde.
2: Krass.
1: Ja, das ist wirklich total krass. Deswegen muss man das ein bisschen genießen dann, ja? Schön mit den Händen. Das mal richtig wahrnehmen.
0: 3 Tage vorher starten die drei ihren Roadtrip in Alzey in Rheinland-Pfalz. Der Campingvan ist gepackt, es kann losgehen. Der Urlaub diesmal Maria statt Meer. Für den Vater wird es auch eine Reise in seine Kindheit. 27 Jahre war er nicht mehr in Lourdes, zuletzt als kleiner Junge. Jetzt fährt er mit seinen Töchtern Marie Bernadette 13 und Carlotta 10 Jahre zum Marienwallfahrtsort. Dort sollen die Kinder von der besonderen Atmosphäre angesteckt werden, hofft er.
1: Ich glaube an die Marienerscheinungen von Lourdes. Und mir ist auch klar, dass das ein bisschen crazy ist, ja? Dass das für manche Leute total fern ist. Also wenn ich schon keinen Gottesglauben habe, ist es noch lächerlicher, an die Erscheinung der Gottesmutter zu glauben. Aber ich kann ja auch nichts dafür.
0: Lourdes an den Ausläufern der Pyrenäen. Jedes Jahr kommen 5 bis 6 Millionen Menschen hierher. Damit ist Lourdes an zweiter Stelle der Besuchermagneten in Frankreich. Nur die Hauptstadt Paris hat noch mehr Besucher. Doch warum? Die Geschichte beginnt im Jahr 1858. Die 14-jährige Bernadette Soubirous berichtet, in einer Grotte am Fluss Gave mehrfach einer schönen Dame begegnet zu sein. Insgesamt 18 Mal will Bernadette sie gesehen haben. Einmal, so die Erzählung, stellt sich die Frau als unbefleckte Empfängnis vor. Das wird dann später als Heilige Maria interpretiert. Bei einer der Visionen fordert die Erscheinung Bernadette auf, an der Stelle im Boden zu graben. Dort entspringt nun eine Quelle, deren Wasser viele Gläubige bis heute mit Heilung verbinden. Die katholische Kirche erkennt die Erscheinungen später als glaubwürdig an und Lourdes entwickelt sich zu einem der wichtigsten Wallfahrtsorte der Welt. Auch Familie Gilbert ist jetzt unterwegs dorthin.
1: Also ich verstehe das ja auch nicht. Das kann ich ja nicht behaupten. Ich kann ja nicht behaupten, dass ich verstehe, dass dort eine Frau, die seit 2000 Jahren nicht mehr hier auf dieser Erde weilt und die Mutter Gottes ist, dass die dort gewesen sein soll vor 150 Jahren. Rational ist es für mich jetzt auch eine Herausforderung, aber es spricht einiges dafür, dass es das geben kann. Und diese Frage, gibt es dieses Himmlische und kommt dieses Himmlische immer mal wieder, um Zeichen zu setzen, auf diese Erde herab? Das finde ich eine unheimlich spannende Frage. Ja, für mich habe ich irgendwann gesagt, ja, ich glaube, dass es das gibt. Also sonst würde ich das jetzt ja hier auch nicht machen.
0: Dominik Gilbert kommt mit seinen Töchtern auf dem Roadtrip gut voran. Beruflich hat er schon viel mit Glauben zu tun. Er arbeitet als Regionalreferent für das Bistum Mainz. Aber sein Marienglaube ist stärker ausgeprägt als bei vielen anderen Katholiken. Und auch deshalb erfährt er immer wieder Gegenwind, wenn er von seinem Glauben erzählt. Beim Zähneputzen auf dem Campingplatz in Lourdes erzählt davon auch seine Tochter Marie Bernadette. Sie ist benannt nach der heiligen Bernadette von Lourdes.
2: Ich hatte letztens eine Diskussion mit 2 Mädchen aus meinem Jahrgang. Weil die haben mir die ganze Zeit erzählt, dass sie die Konfirmation und Firmung und sowas nur machen, um ein schönes Kleid zu tragen. Und das fand ich halt irgendwie eine falsche Ansicht. Dann habe ich halt erzählt, an was ich glaube. Und dann haben sie alle gesagt, das ist alles falsch, Marie. Das stimmt alles gar nicht, wie du das erzählst. Und ja, also wenn ich darüber rede, dann kommt es nicht so gut an. Oder die Leute sagen, ja, das stimmt ja gar nicht oder so. Solche Sachen werden dann immer gesagt.
0: Und am nächsten Tag stehen Vater Dominik, Marie Bernadette und Carlotta dann in der Warteschlange, die zur Grotte führt.
2: Aber eine Sache, Papa, fang bitte nicht an zu.
1: Das kann ich dir nicht versprechen.
2: Bitte nicht, bitte, Papa, bitte.
1: Das kann ich dir nicht versprechen.
2: Bitte, bitte.
0: Langsam nähern sie sich der Grotte aus Stein. Menschen vor ihnen berühren den Fels. Und als sie an der Reihe sind, berühren auch die Kinder ehrfürchtig den Felsen. Dominik

0: kniet sich an der Erscheinungsstelle vor den Fels und küsst den Stein. Andächtig setzen sich die drei auf eine Bank mit Blick auf die Grotte.
1: Im Namen des Vaters und des Sohnes, des Heiligen Geistes.
0: Die drei beten, genießen die Stille und gehen langsam weg. Mit Blick auf die Grotte umarmen sie sich.
1: Das ist ein besonderer Ort, gell? Papa, du heulst, Mama. Nein, ich heule nicht. Guck mal, nach dem Ort benannt zu sein, ist nicht so schlecht, oder?
2: Soweit Tobias Henkenhaff über den Wallfahrtstourismus in Lourdes. Den dazugehörigen Film können Sie in der ARD-Mediathek sehen. Holy Mary. Wer glaubt an Marienerscheinungen? Das war es mit Unser Leben auf Radio 3. Von Ihnen verabschiedet sich Markus Laton. Und hier geht's nun weiter mit den Nachrichten und der Literatursendung Orte und Worte.

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2: Um 18 Uhr mit Elisabeth Mattner. Guten Abend. Peter Modja ist als neuer ungarischer Ministerpräsident vereidigt worden. Er löst Viktor Orbán nach 16 Jahren an der Macht ab. Aus Budapest berichtet Sarah Beham.
3: Nach dem Eid sprach Modja vor dem Parlament sichtlich berührt und betonte, dass er alles für das Land tun werde. Er habe gesehen, wie Macht Menschen korrumpieren könne. Gegenüber seinem Vorgänger Viktor Orbán und dessen Fidesz-Partei fand er klare und scharfe Worte. Modja machte Orbán nicht nur für die katastrophale wirtschaftliche Situation im Land verantwortlich, sondern auch für die Spaltung in der Gesellschaft. Er selbst stehe hingegen für einen Neuanfang. Er wolle nicht herrschen, sondern dienen.
2: Die Bundesregierung sucht nach neuen Wegen, um gestiegene Belastungen durch die Energiepreise abzufedern. Bundeskanzler Merz sagte, die Koalition diskutiere darüber, was getan werden könne. Hintergrund ist der vorläufige Stopp der 1.000 € Entlastungsprämie im Bundesrat. Laut Merz wollen die Spitzen der Regierungsparteien CDU, CSU und SPD am Dienstag im Koalitionsausschuss über das weitere Vorgehen beraten. Die Berliner SPD setzt im Wahlkampf auf das Thema soziale Gerechtigkeit. Spitzenkandidat Krach sagte beim Landesparteitag, das Thema ziehe sich wie ein roter Faden durch das Wahlprogramm. Krach verwies unter anderem auf den höheren Landesmindestlohn, die Tariftreue und die Rückführung ausgelagerter Tochterfirmen von Charité und Vivantes. Gestern waren Krach und die Abgeordnete König zu den neuen SPD-Landesvorsitzenden gewählt worden. In Potsdam haben am Mittag nach Polizeiangaben etwa 1.500 Menschen gegen Rechtsextremismus demonstriert. Es handelte sich um eine gemeinsame Aktion des Christopher Street Days und der Initiative Prüf. Diese macht sich dafür stark, dass das Bundesverfassungsgericht alle Parteien überprüft, die vom Verfassungsschutz als rechtsextremer Verdachtsfall oder als gesichert rechtsextrem eingestuft sind. Der Demonstrationszug durch Potsdam sollte ein Zeichen für Demokratie, Toleranz und Weltoffenheit setzen. Der RB Leipzig hat sich für die Champions League qualifiziert. Das Team gewann in der Fußball-Bundesliga 2:1 gegen St. Pauli und kann dadurch nicht mehr von Rang 3 der Tabelle verdrängt werden. Die weiteren Ergebnisse: Stuttgart-Leverkusen 3:1, Hoffenheim-Bremen 1:0, Augsburg-Mönchengladbach 3:1. In der dritten Fußballliga hat Energie Cottbus gegen Wien Wiesbaden gewonnen. Die Partie endete 2:1. Damit bleibt Cottbus vor dem letzten Spieltag auf Platz 2 der Tabelle. Soweit die Nachrichten. 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Das Wetter: in der Nacht meist sternenklar, nur Richtung Prignitz auch mal mehr Wolken. Bei 7 bis 3 Grad bleibt es trocken. Zurzeit in Berlin Pankow 16 und in Brandenburg an der Havel auch 16 Grad. Morgen zunächst heiter bis sonnig, im Verlauf wolkiger, aber meist trocken. 19 bis 23 Grad. Die Zeit: es wird 18.03 Uhr.
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4: Worüber ich mich wirklich freuen würde, ist, wenn das Buch dann an einen engen Familienmitglied oder Freundin weitergegeben wird und dann lass uns nachher darüber reden. Mich würde interessieren, was das Gespräch dann über dieses Buch bedeutet, also wie Menschen dann im Austausch miteinander vielleicht zu neuen Erkenntnissen kommen.
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5: Ein renitentes Frühstücksei, das sich beharrlich weigert, hart zu werden. Damit betrat die Autorin Sharon Dodua O'Toole vor 10 Jahren den Literaturbetrieb und gewann mit dieser Geschichte auch gleich den Bachmann-Preis. Klingt absurd, erzählte aber ziemlich treffend und überraschend von strukturellem Rassismus, Vorurteilen im Alltag und postkolonialen Machtverhältnissen. Für Orte und Worte hast du Sharon Dodua O'Toole jetzt getroffen, Anne-Dore, mit ihrem inzwischen 2. Roman.
6: Ja, genau. Vor ein paar Jahren ist ihr Debüt erschienen, Adas Raum. Und jetzt neu ist So in etwa ist es geschehen, so heißt ihr 2. Roman. Wir haben uns im Büro der Initiative Schwarzer Menschen in Deutschland getroffen, in Kreuzberg. Das ist eine Organisation, bei der Sharon seit vielen Jahren aktiv ist. Und ihr Schreiben ist nach wie vor ganz klar nicht nur literarisch, sondern auch politisch. Deswegen passte dieser Ort auch so gut. Und auch im neuen Buch geht es um Zuschreibungen, um Ausgrenzungen und um unsere Gesellschaft.
5: Und was für eine Geschichte erzählt sie?
6: Ja, es geht um einen Mord. Und zwar schon auf der ersten Seite erzählt Amata Haller, die Hauptfigur, gleich, dass sie einen Mann umgebracht habe, nämlich Heinz Brockhaus, so heißt er, dass sie aber keine Reue empfinde und die volle Strafe für diese Tat möchte. So fängt es also an und das zieht einen ziemlich rein. Und die Spannung entsteht dann in diesem Buch eben nicht aus der Frage, ob Amata diesen Mann getötet hat, sondern warum. Dieser Heinz Brockhaus ist ihr Chef, der heißt auch nicht zufällig Brockhaus. Er hält sich selbst für wahnsinnig reflektiert. Und als Amata eines Tages dringend zum Timmendorfer Strand muss, da ist immer ein wichtiges Familientreffen einmal im Jahr, und keinen Mietwagen mehr bekommt, bietet eben Brockhaus an, sie zu fahren. Und dieser Roadtrip wird aber zum Horrortrip. Er redet pausenlos und erklärt die Welt. Und am Ende dieser Reise steht eben ein Mord.
5: Puh, ganz schön viel Holz, zumal das Buch ja auch eher schmal aussieht, ne?
6: Ja, stimmt. Es hat nur 140 Seiten. Ist aber randvoll mit Themen. Unter anderem geht es zurück in die Geschichte um die Frage, wie sich Ausgrenzungserfahrungen über Generationen festsetzen. Ein spannendes, sehr rasantes Buch und auch strukturell spannend gebaut. Denn nicht nur Amata erzählt, sondern es gibt auch Anmerkungen der Herausgeberin, ein Gerichtsprotokoll und sogar einen Mitschnitt von Brockhaus, von seiner langen, nervigen Suada während der Autofahrt. Und schon der Titel, So in etwa ist es geschehen, deutet ja an, Wahrheit ist hier nichts Festes, sondern immer auch eine Frage der Perspektive.
5: Apropos Perspektive, hören wir jetzt die Perspektive der Autorin Sharon Dodua O'Toole und Anne-Dore treffen sich in Berlin-Kreuzberg im Büro der Initiative Schwarze Menschen in Deutschland.
7: Dritte Etage, Aufgang A.
8: Danke.
7: Dritte Etage, ja? I don't know, ich bin irgendwie aufgeregt.
8: Ja?
7: Ja, I don't know. Du kennst die Vorgeschichte nicht, glaube ich. Ich hatte eine Vorgeschichte.
8: Nee, kenne ich nicht.
7: Ja, also kurz zusammengefasst, mir wurde abgeraten, diesen Roman zu veröffentlichen, weil man Angst hatte, dass ich total verrissen werde. And I said, why? It's literature. So. Es war alles sehr spannend.
8: Literatur darf fast alles.
7: Fast alles.
8: Fast alles, oder?
7: So ist es.
8: Oh. So, dritter Stock.
7: Hello. Knock, knock.
8: Hallo.
9: Ich bin hier.
7: Ja.
8: Hier riecht's ja lecker.
9: Ja, wir haben gerade hier.
8: Hallo, ich bin Anne-Dore.
9: Da hier.
8: Hallo, freut mich.
10: Hallo, Vere.
8: Hallo, Anne-Dore. Ja, liebe Sharon, wir sitzen jetzt hier im Büro der Initiative Schwarze Menschen in Deutschland in der Lausitzer Straße in Berlin-Kreuzberg. Wie wichtig ist diese Initiative in deinem Leben?
4: Super wichtig. Und ja, wir haben gerade gesehen, ich bin ja nicht jeden Tag hier oder so, ich arbeite nicht von hier. Aber das ist ein Verein, das es seit über 40 Jahren gibt. Und seitdem ich in Berlin lebe, jetzt fast seit 20 Jahren, bin ich immer in Kontakt mit diesem Verein gewesen. Ich habe hier langjährige FreundInnen und politisch habe ich immer wieder mitgewirkt an konkreten Initiativen und ich sehe meine Arbeit als Schriftstellerin sehr eng verbunden mit der politischen Arbeit von der ISD.
6: Also wir sind jetzt hier gerade reingekommen und in der Küche sind auch gleich so Fotos von Straßen, die umbenannt wurden in Berlin zum Beispiel. Aber vielleicht kannst du es nochmal für die Leute, die den Verein bisher noch nicht so gut kennen, erklären, was der macht. Also wofür setzt er sich vor allem ein, außer natürlich obviously gegen Rassismus?
4: Ja, wir sagen immer, die ISD ist Teil der jüngeren schwarzen Bewegung in Deutschland, denn es gibt seit eh und je schwarze Menschen in Deutschland und tatsächlich bereits in der Weimarer Republik und durch die Nazizeit durch gab es immer wieder Widerstandsbewegungen gegen rechts, also gegen Rechtsextrem, gegen Nazis, gegen Rassismus, aber auch für Sichtbarkeit von schwarzen Menschen, für die Kultur, also Menschen, die aus afrikanischen Ländern kamen, Menschen, die aus den Staaten kamen und so weiter. Jazzmusik und so, das wurde hier sehr populär. Und die jüngeren schwarzen deutschen Bewegungen gibt es ungefähr seit Mitte der 80er Jahre. Das waren überwiegend Frauen, schwarze Frauen, die zwei Vereine ins Leben gerufen haben. Das war zu einerseits Initiative, damals hieß es Initiative Schwarze Deutsche. Und dieser andere Verein heißt ADEFRA, Afro-Deutsche Frauen hieß es damals. Es gibt immer Verhandlungen und Diskussionen innerhalb von politischen Bewegungen. Da sind schwarze Menschen nicht anders. Und es gab die Diskussion über mehreren Jahren, warum gibt es dieses Verein, wofür steht das oder wofür stehen diese beiden Vereine? Und relativ schnell kam raus, dass es nicht um Nationalität ging. Also es geht nicht darum, dass schwarze Menschen unbedingt Deutsche sind, Deutsche sein wollen, sondern die wollen in Deutschland ein gutes Leben haben, in Deutschland als selbstverständliche NachbarInnen, ArbeitskollegInnen und so weiter anerkannt werden. Und deswegen gab es eine Phase, wo es dann hieß Initiative Schwarze Deutsche und schwarze Menschen in Deutschland. Und jetzt ist es Initiative Schwarze Menschen in Deutschland. Und ADEFRA ist auch ein Wort, ich muss das nachgucken nachher. ADEFRA hat auch eine andere Bedeutung in einer Sprache Amharisch. Die Frau, die Mut macht, meine ich. Also jetzt heißt ADEFRA immer noch ADEFRA, aber die Bedeutung ist offener. Wir sagen jetzt dazu, es ist ein schwarzen queerfeministischen Verein. Und diese beiden Vereine, ADEFRA und ISD, fungieren als Institutionen innerhalb Deutschland, die zwei von vielen Selbstorganisationen sind. Also wir arbeiten auch mit geflüchteten Selbstorganisationen oder andere Organisationen von People of Color, migrantische Organisationen. Und es geht darum, zum Beispiel klarzumachen, dass Deutschland auch eine koloniale Vergangenheit hat und dafür Gerechtigkeit und Sichtbarkeit zu erlangen. Und deswegen Initiativen um die Straßenumbenennung. Es geht darum, dass in Bildung unseren kulturellen Werten sichtbar werden, dass auch Bücher von schwarzen AutorInnen behandelt werden im Unterricht und so weiter und so fort.
8: Das sind auch alles Themen, die in deinem neuen Buch vorkommen. So in etwa ist es geschehen im S. Fischer Verlag. Und du hast diesem Buch ein Motto vorangestellt von Mai Ayim. Mhm. Und das ist insofern auch schon wieder eine Verbindung oder ein Link, weil Mai Ayim auch diesen Verein mitgegründet hat, wenn ganz ich das genau richtig gelesen ja habe, ne?
4: Ja, ganz genau. Mai Ayim ist ein total wichtige Person, Ankerpunkt für die Community. Sie ist 1960 geboren. Tatsächlich noch eine Verbindung, die mir gerade kurz nachdem mein Roman veröffentlicht worden ist, aufgekommen. Ihr Geburtstag ist auch am 3. Mai. Ah. Und 3. Mai ist so ein wichtiges Datum in meinem Roman.
8: Da kommen wir noch dazu, aber das ist ja auch eine lustige Verbindung.
4: Ja, sie ist Dichterin gewesen, Aktivistin gewesen, Akademikerin, Logopädin. Und hat sehr viel geforscht zur schwarzen Geschichte in Deutschland. Auf Basis ihrer Magisterarbeit wurde ein Buch zusammen erstellt, veröffentlicht, das heißt Farbe bekennen. Und das ist ein Meilenstein für die jüngere schwarze deutsche Bewegung in Deutschland. Ja, sie ist eine sehr wichtige Person, auch für mich als Autorin. Also ich lese ihre Gedichte, I don't know, 30, 40 Jahre, nachdem sie geschrieben haben. Und die haben an Relevanz und Zeitlichkeit nichts verloren. Also die sprechen immer noch so klar über die Verhältnisse als schwarze Person in Deutschland zu leben.
8: Sie ist leider sehr früh gestorben. Sie hat sich das Leben genommen, ist von einem Hochhaus gesprungen hier in der Nähe, auch am Halleschen Tor. Und auch in der Nähe gibt es ja seit einigen Jahren eine Straße bzw. einen Weg entlang des Spreeufers, das Mai Ayim-Ufer. Yeah. Da in der Nähe wohne ich auch. Also irgendwie fliegt die hier so ein bisschen durch die Gegend, habe ich den Eindruck.
4: Sie ist und bleibt eine sehr wichtige Person für viele Menschen. Also es ist wirklich tragisch, dass sie keinen anderen Weg sah, damals als den Freitod zu wählen. Und das war leider auch symptomatisch für viele schwarze Menschen in Deutschland, dass einige in dieser Generation auch keinen anderen Weg gesehen haben. Und das ist deswegen auch umso wichtiger, dass es Vereine wie die ISD gibt oder anderen Selbstorganisationen, wo wir versuchen, füreinander so eine Art Familienerweiterung, Community füreinander da zu sein. Es reicht immer nicht aus. Also alle haben ihre alltäglichen Probleme und versuchen auch dazu, darüber hinaus Community-Arbeit zu leisten. Aber das zeigt, warum es so wichtig ist, dass es diese Institutionen gibt.
8: Mhm. Ja. Ich fand das sehr berührend, das Gedicht, das du von Mai Ayim vorangestellt hast, deinem Buch. Vielleicht magst du es kurz lesen.
4: Sehr, sehr gerne. Der Käfig hat eine Tür. Es ist mir inzwischen lieber, ich bin ausgegrenzt. Es ist mir lieber, ich bin nicht eingeschlossen.
8: Ja, also ein sehr berührende Worte, finde ich. Und ich wage kaum, diese banale Frage zu stellen, warum du das gewählt hast für dein Buch.
4: Ja, das ist das Ende eines etwas längeren Gedichts. Und ich habe immer gedacht, dieses Gedicht fasst so vieles zusammen. Ich rede nur für mich, aber ich glaube, meine Erfahrung könnte für viele andere Personen stehen. Ich habe immer wieder, auch als ich in London gelebt habe mit meinen Eltern, die aus Ghana kommen, immer wieder das Gefühl gehabt, ich möchte dazugehören, spüre aber, es wird immer wieder subtil und manchmal sehr deutlich mir klar gemacht, dass ich nicht dazugehöre, dass ich nicht dazugehören kann. Es wird suggeriert, dass ich nicht so aussehe wie eine echte, jetzt in meinem Fall Britin, aber für viele Leute, die in Deutschland aufwachsen, wie ein richtiger Deutsche. Oder man wundert sich, warum ich so gut Deutsch sprechen kann und fragt sich, oh, und wann gehen sie wieder zurück? Und dieses ist ein unausgesprochenes Wir, das eine Norm herstellt. Und ich habe mich irgendwann gefragt, will ich überhaupt zu dieser Art von Wir gehören? Und ich finde dieses Gedicht mit dem Käfig und der Tür und eingeschlossen und ausgeschlossen, dass das sehr gut zusammenfasst. Und das ist auch die Erfahrung, die meine Hauptfigur Amata durchmacht. Sie hadert mit dem Gefühl, dazu zu Deutschland zu gehören, auch über die eigene Familiengeschichte. Sie hadert mit dem Gefühl, gehört sie wirklich dazu zu der Familie? Also sie hat eine etwas schwierige Beziehung zu ihrer Mutter, zu ihrer Schwester. Das alles wird sehr deutlich gemacht und ich fand deswegen, dass dieses Zitat, dieser Ausschnitt aus dem Gedicht sehr gut passt zu dem Gefühl, was ich rüberbringen wollte in dem Buch.
8: Ich war sehr berührt von diesem Gedicht und bin dadurch auch mit einer anderen Stimmung in den Text reingegangen. Mhm. Dafür sind Motti ja auch gut. Ne? Die bereiten einen ja irgendwie vor. Die sind ja schließlich wie so eine Tür, durch die man geht. Amata hast du schon genannt, deine Heldin, deine Protagonistin. Amata Haller heißt sie und es ist eine sehr rasante Geschichte, die du hier erzählst. Es ist ein kurzes Buch, aber es passiert sehr, sehr viel auf diesen wenigen Seiten. Und du machst was sehr Interessantes. Du erzählst gleich am Anfang sozusagen, was passiert ist. Nämlich Amata Haller hat einen Mord begangen an einem Mann, der heißt Heinz Brockhaus. Und zwar hat sie mit ihm eine Autofahrt zum Timmendorfer Strand gemacht und hat ihn umgebracht. Und sie sagt eben gleich am Anfang, dass sie es getan hat. Ein fulminanter Auftakt für ein Buch. Was hat dich dazu gebracht, gleich mit dieser Tat anzufangen, also gleich rauszugehen mit dem, was passiert ist?
4: Ich mag es sehr, wenn ich schreibe, besonders wenn ich ein neues Projekt anfange. Ich mag es sehr, irgendwie über diese ersten Sätze oder erste Absatz nachzudenken. Und ich versuche, irgendwas zu nehmen, wo die Lesenden gleich gecatcht werden. Also die müssen jetzt weiterlesen, es geht nicht anders. Und das war mir auch wichtig, einmal eine Geschichte zu lesen von einer Person, die sagt, ja, ich war's. Ja? Also ich erlebe Deutschland gerade als einen Ort aus diversen Gründen, mit diversen politischen Situationen, wo viele Leute versuchen, sich als unschuldig hinzustellen. So, ich war's nicht, ich kann nichts dafür, nein, you know. Und ich habe gedacht, irgendwie diese Haltung ist nicht so spannend für mich wie eine Person, die sagt, nee, ja, es war ein Mord. Also wenn Leute das lesen, könnten sie meinen, das war nicht mal ein Mord. Das war ein, man sagt Totschlag, glaube ich, dazu, Mord im Affekt oder irgendwie sowas. Und sie sagt, nee, es war wirklich, ich will für schuldig befunden werden und ich will Höchststrafe und so. Und dann habe ich gedacht, okay, jetzt habe ich das geschrieben, wie kann ich zeigen, warum, wie sie dazu kommt. Und diese Reise, eine Figur hinzuzeichnen, die nicht verrückt ist, die nicht einfach nur wütend und, oder ein Monster oder so, einfach eine Person, die wir vielleicht, also wir haben gerade Kaffee geholt, vielleicht sitzt sie im Café oder wir arbeiten mit ihr. Also ich wollte einfach eine Person beschreiben, wo wir als Lesende das Gefühl haben, okay, ich gehe mit diesen Gedanken und dieser Gedanke kann ich auch noch verstehen. Ach so, und das ist so mit ihrer Schwester, aha, aha. Aber trotzdem, wie kommt sie zum Mord? Und irgendwie so das Gefühl zu haben, okay, ich kann schon nachvollziehen, warum, obwohl ich das überhaupt nicht gut heiße, ich kann nachvollziehen, wie sie dazu gekommen ist. Das wollte ich hinkriegen. Wir werden sehen, ob das funktioniert. Das war mir wichtig und es war mir auch wichtig, dass es nicht darum ging, dass der Heinz Brockhaus so unmöglich ist, dass es gar keinen anderen Weg gab, als ihn umzubringen. Das war mir auch wichtig. Und mich hat auch interessiert, es geht eigentlich nicht um diese zwei Personen, sondern es ist eine Aushandlung von, wo wir leben, was wir gerade alle durchmachen, was für geschichtlichen Ereignissen immer noch auf uns lasten. Und wie gehen wir damit um? Und ich versuche zu zeigen, dass es in der Community Diskussionen gibt über Widerstand. Und wie kann man das machen? Mit wem kann man vernünftig zusammenarbeiten, um gegen Rassismus zu agieren oder sich für Gerechtigkeit einzusetzen? Das war eigentlich mein Punkt. Und Amate wählt halt einen Weg. Und dann gibt es eine Freundin, die sagt, ja, das hätte nicht sein müssen. Das wollte ich ein bisschen untersuchen, ja.
8: Ich fand dieses Buch ungeheuer spannend, obwohl die Tat gleich am Anfang aufgeklärt ist sozusagen und genau deswegen, wie du gerade beschrieben hast, weil man eben liest und wissen will, warum hat sie ihn umgebracht. Bei mir ist es aufgegangen und du breitest Stück für Stück immer mehr aus von ihrem Leben, von ihrer Familie, von Diskriminierungen, die sie erfahren hat, von Enttäuschungen und so weiter. Man lernt diese Amata Halla immer weiter kennen. Und kann dann irgendwann für sich entscheiden, ob man es eben nachvollziehen kann oder nicht. Und eine Riesenqualität von diesem Buch sind eben genau die Ambivalenzen. Das hast du gerade gesagt. Auch du, den Brockhaus, der dann umgebracht wird, wolltest du eben nicht als Monster darstellen. Und das finde ich eine Riesenqualität an diesem Roman, an diesem Buch. Ja. Als wir gerade die Treppe hochgegangen sind, hast du gesagt, dass manche dir davon abgeraten haben, so einen Roman zu schreiben mit diesem Plot, schwarze Frau bringt weißen Mann um. Warum?
4: Das habe ich mich auch gefragt. Eigentlich jetzt inzwischen, nach mehreren Monaten, glaube ich, das ist genau eine Qualität des Romans, dass man das liest und so schockiert oder empört ist, dass man denkt, oh, das kann man nicht machen. Genau solche Texte brauchen wir, finde ich. Ich könnte mir vorstellen, dass das auf jeden Fall eine große Provokation ist, diese Frau bringt Mann um, schwarze Frau bringt weiße Mann um und bereut es nicht mal. Und vielleicht hatte man Angst, dass ich persönlich als kreative Person dann Probleme bekomme von der Rückmeldung, von Rezensionen oder Rezeption. Also ich habe mich gefragt, ob es damit zu tun hat, dass es marginalisierten Personen weniger zugestanden wird, dass sie einfach wirklich imaginieren, dass sie wirklich sich etwas ausdenken und dass es nicht was Biografisches hat oder Programmatisches hat oder so. Das habe ich mich gefragt. Und ich glaube, das ist auch eine Erzählung. Ich habe versucht, dann zu rekonstruieren, wo es das schon mal gegeben hat. Und ich kam nicht auf einen deutschsprachigen Text, wo eine schwarze Frau einen weißen Mann umgebracht hat. Und ich bin gespannt, ob es das gibt. Also ich habe an Fatma Aydemir gedacht, Ellbogen. Ich habe an Mareike Fallwickel gedacht, Die Wut, die bleibt. Ich habe an Heinrich Böll gedacht, Die verlorene Ehre der Katharina Blum. Sehr, sehr wichtiger Text für mich in diesem Schreibprozess. Und ein Text, das ich wirklich liebe, wo die Frau technically den Mann nicht umgebracht hat, Der Besuch der alten Dame von Friedrich Dürrenmatt. Also ich liebe Clara, ja. Und ich habe an diese Texte gedacht und ich habe mich gefragt, wie es damals war, als die Schreibenden diese Figuren geschrieben haben und in der Rezeption. Das würde mich gerne damit befassen, ja.
8: Also wenn jetzt jemand zuhört und einen Text im Kopf hat, bitte gerne melden bei uns. Dann leiten wir das weiter an Sharon Dodua O2. Yes, please. Ich nehme an, dass es über dieses Buch noch einige Diskussionen geben wird. Ich bin auch sehr gespannt auf die Rezeption. Du machst es, finde ich, sehr schlau, weil du auch strukturell in diesem Buch die Ambivalenzen abbildest. Das ist nicht einfach ein Prosatext, sondern du unterteilst dieses Buch in verschiedene Textteile. Es gibt Briefe, es gibt sogar eine Handyaufzeichnung. Da wird ein langer Monolog von diesem Heinz Brockhaus aufgezeichnet während der Autofahrt. Es gibt ein Protokoll von der Vernehmung. Und das Ganze ist umrahmt von Worten der Herausgeberin, eine Freundin von Amata, die auch noch Juristin ist und die das Ganze moralisch ganz klar einordnet. Das fand ich auch interessant. Du gibst ihr das letzte Wort und sie sagt, Mord kann auf keinen Fall eine Lösung sein. Ja. War dir das wichtig, dass das ganz klar das letzte Wort ist?
4: Tatsächlich, nachdem ich im Schreibprozess diese Rückmeldung hatte, habe ich gedacht, vielleicht ist es wichtig, dass ich das deutlich mache. Es gibt die eine Haltung, die ich habe als Einzelperson und auch als Aktivistin. Und ich bin auf jeden Fall für gewaltlose Widerstand. Das würde zu weit führen. Ich kenne mich nicht gut genug aus, um einen kurzen Referat dazu zu halten. Ich will nur sagen, ich bin für gewaltlosen Widerstand. Ich aber möchte das nicht missverstanden haben. Martin Luther King wird auch in meinem Roman zitiert und er wird von Amata zitiert und dann nochmal von Nkechi zitiert. Und das war mir auch wichtig, weil Martin Luther King wird immer als dieser gewaltlose Widerstandsheld hochgehalten, was er auch war. Er wird als Gegenpart zu Malcolm X zum Beispiel hingestellt. Und das möchte ich nicht. Ich möchte nicht damit sagen, dass wir anderen Leuten ihre Strategien absprechen sollen. Ich möchte nur sagen, dass es komplizierter als das. Also Martin Luther King hat zum Beispiel sehr klare Worte gefunden, um zu sagen, es geht nicht darum, einfach sich zurückzulehnen und sagen, ja, ohne Gewalt und wir müssen geduldig sein. Er hat tatsächlich diesen Satz gesagt über die ungerechten Gesetze. Es ist wichtig, dass wir ungerechte Gesetze nicht gehorchen. Mhm. Und wenn wir das tun, also wenn wir ungerechte Gesetze brechen, dann müssen wir auch in der Lage sein und bereit sein, dafür dann die Konsequenzen zu tragen, zum Beispiel in den Knast zu gehen. Also er hatte verschiedene Wege gefunden. Er war nicht besonders beliebt zu seiner Lebenszeit. Die ganzen Liberals, die ihn jetzt heute zitieren, hätten ihn damals nicht so gut gefunden. Und ich hätte gerne diese Ambivalenz mehr Raum gegeben im Roman. Und dann habe ich gedacht, ehrlich gesagt, vielleicht ist Deutschland noch nicht bereit, noch nicht dazu in der Lage, das auszuhalten. Also in den Staaten zum Beispiel gibt es viel mehr Menschen, die aus einer schwarzen Perspektive schreiben, die auch gewaltvolle Sachen geschrieben haben, so Toni Morrison, Philip B. Williams, Mordwort in ihren kreativen Texten dargestellt. Und weil es so viele von diesen Textsorten gibt, kann man dann das wirklich als eine Genre oder ja, man kann sich auseinandersetzen mit so vielen verschiedenen Beispielen. Und wenn mein Text wirklich der einzige ist im deutschsprachigen Raum, wo eine schwarze Frau einen weißen Mann umbringt, dann hat es so eine Art Verantwortung, die ich ungern sehe, aber es liegt nicht nur an mir, dass es so ist. Und deswegen habe ich gedacht, okay, vielleicht für diese 2026 Zeit muss ich ein bisschen vorsichtiger sein, was ich da in die Welt herausprosaune.
8: Ja, Literatur kann ja ganz viel ausprobieren und du als Autorin kannst dich natürlich beim Schreiben in der Fiktion in verschiedene Figuren hineinbegeben. Das ist ja unter anderem die Kraft und die Qualität von Literatur. Ja?
4: Genau.
8: Also man muss ja nicht immer nur identifikatorisch schreiben. Und diese Amata Haller, die du ins Zentrum stellst, diese Frau um die 40, die in Berlin lebt, die engagiert sich bei verschiedenen Organisationen, unter anderem eine Initiative, die heißt Beyond Reparations, eine Initiative von schwarzen Aktivisten. Dann arbeitet sie bei einem Verein, EFA, genau. Da mag sie immer den Namen nicht. Warum eigentlich nicht?
4: Wir starten in ihren Teil des Romans und sie sagt es nicht. Sie sagt nur EFA.
8: Ja.
4: Und dann hoffe ich, dass es so bleibt. Hä? Warum will sie das nicht sagen? Und wenn wir zu dem Brockhaus-Teil kommen, sagt er ganz stolz, wir arbeiten für Essen für Afrika, Essen für Afrika. Und die Geschichte ist, es sollte eigentlich ein lustiger Hinweis darauf sein, dass es noch eine weitere Erfahrung, die Amata macht, ist immer mit diesem rückständigen Bild von Afrika als Kontinent, nicht als Land. Immer muss es darum gehen, dass Afrika irgendwie rückständig ist, nicht genug Essen hat, nicht für den eigenen Kindern sorgen kann. Das ist etwas, was einiges mit schwarzen Menschen in mehrheitlich weißen Ländern macht. Und das war so ein Hinweis darauf. Und das ist so ein Moment des Microaggression, könnte man das nennen, das Brockhaus nicht mitkriegt. Also Heinz Brockhaus findet, dass er selbst ein Antirassist ist, der ist ein guter Mensch im positiven Sinne und er tut was Gutes für die Welt. Und würde niemals verstehen, dass genau mit dieser Arbeit, die er macht, dass er dazu beiträgt, dass es dieses rückständige Bild von Menschen aus afrikanischen Ländern gibt und eine Art von Rassismus weiter propagiert wird.
8: Ich finde das sehr nachvollziehbar, wenn du das so beschreibst, weil es natürlich Klischees auch vertieft, ne? Und die Gräben vielleicht sogar eher vertieft. Und diese Amata, die möchte, und jetzt sind wir beim 3. Mai, möchte am 3. Mai zum Timmendorfer Strand fahren und dort ihre Mutter treffen. Das ist ein wichtiges Familienritual. Und weil sie verpasst hat, ein Mietauto zu buchen, bietet ihr Chef, Heinz Brockhaus, ihr an, sie zu fahren. Also das ist so die Versuchsanordnung. Warum ist dieser 3. Mai in ihrer Familie mit ihr und ihrer Mutter so ein wichtiges Datum?
4: Ich habe das so gemacht wie damals mit meinem ersten Roman Adas Raum, dass ich einige echte historische Begebenheiten verwoben habe in meinen Text. Am 3. Mai 1945 wurde ein Schiff namens Capacuna in der Lübecker Bucht bombardiert. Und zwar von der britischen RAF, also Royal Air Force. Und das passierte aufgrund einer fehlenden Information. Es sollte weitergegeben worden, die Nachricht, dass auf diesen Schiffen, also auf Capacuna und auch auf dieser Thielbeck KZ, Gefangene verhaftet worden waren, seit Tagen. Das ist aber nicht rechtzeitig kommuniziert worden und die Briten haben gedacht, das waren Nazis, also Nazi-Deutschen auf den Schiffen, die versucht haben, aus Deutschland zu fliehen. Und deswegen wurden diese Schiffe bombardiert. Über 4000 Menschen sind umgebracht worden, haben verbrannt oder sind ertrunken oder erfroren. Also die Temperaturen waren verheerend. Einige Menschen haben es irgendwie trotzdem am Land geschafft und da sind SS-Männer auf sie dann losgegangen und haben sie zum Teil erschossen oder geschlagen oder erschlagen. Es gibt ein paar wenige, die das überlebt haben. In meinem Roman ist ein Überlebender der Opa von Amata. Und der Opa von Amata ist in Hamburg geboren, aufgewachsen, ist ein schwarzer Deutscher gewesen, hat sich geweigert, irgendwie mitzugehen, also wollte nicht mitmachen bei kolonialen Filmen oder so und ist deswegen verhaftet worden, war im KZ, war dann auf Capacona, hat das überlebt und ist dann ausgewandert in die USA. Und am 3. Mai wird immer auch bis heute im Echt, in Timmendorfer Strand und auch in Neustadt, an diese Tragödie gedacht. Und in meinem Roman treffen sich die Mutter von Amata und Amata jedes Jahr am 3. Mai am Timmendorfer Strand. Die gehen nicht zu den offiziellen Gedenkveranstaltungen, die machen ihre eigenen privaten Gedenkveranstaltungen, denn der Opa hat das überlebt. Und deswegen, die denken an seinen Triumph sozusagen.
8: Ja, und ohne dieses Überleben des Opas wäre natürlich auch die ganze Familie nicht da. Also es ist eben ein ganz wichtiges Datum für die Familie. Es ist ein bisschen Druck auf Amata, weil sie oft zu spät gekommen ist und die Mutter schon sagt, wehe, du kommst wieder zu spät. Sie nimmt dann dieses Angebot an von ihrem Chef Heinz Brockhaus, sie zu fahren, ist aber eigentlich von Anfang an nicht so glücklich damit. Der ist ein Typ, der ihr grundsätzlich eher auf die Nerven geht. Man versteht dann im Laufe des Buches auch, warum. Und dann begeben sich die beiden eben auf diese Autofahrt. Und das ist, finde ich, sehr, sehr spannend, wie sich so zwischen denen so eine bestimmte Stimmung aufbaut. Du lässt sie erst in 4 Kapiteln selbst erzählen. Mit ganz tollen Titeln, die Wahrheit, die ganze Wahrheit und nichts als die Wahrheit. Und das vierte heißt, wahrer wird's nicht. Ja. Und das Interessante ist, sie schraubt sich immer weiter zurück.
4: Ja.
8: Du hast gerade schon gesagt, in Adas Raum, dein Debütroman, der umfasst eine sehr große Zeitspanne. Es geht wirklich weit zurück in die Jahrhunderte. Und auch hier tust du das. Und es ist so, dass du mit jedem Kapitel von ihr immer weiter zurückgehst, oder?
4: Ja, genau. Das war, also als ich damals gedacht habe, ich möchte diesen Roman schreiben, hatte ich erst die Tat. Also die Tat war ganz kurz. Sie hat ihn umgebracht. Und dann gab es ein Asterix. Aber ich muss ein bisschen weiter ausholen und dann wurde das erklärt und dann nochmal ein Asterix, aber ich muss nochmal ein bisschen zurückgehen. Und meine Vorstellung war zu sagen, ja, wir alle sind geprägt von so viel mehr. Also wenn etwas passiert, denken wir meistens nur an diese unmittelbare Sache, die davor kam. Man könnte meinen, Amata hat ihn umgebracht, weil er so genervt hat. Aber was ich zeigen wollte, ist, es lastete so viel mehr aus ihren Schultern, als nur das, was im Auto passierte.
8: Ja, man hat so das Gefühl, es hat sich ganz viel angesammelt bei ihr. Mhm. Und dann irgendwann ist es so, als ob ihr der Geduldsfaden reißt. Und es ist natürlich eine sehr extreme Reaktion, jemanden umzubringen. Aber du baust es halt Stück für Stück auf. Wie hat sie als Kind gelebt? Wo kommt ihre Familie her? Was haben die erlebt im Laufe der Zeit? Und nach ihren Aufzeichnungen sozusagen gibt es das Protokoll sozusagen, einen Mitschnitt von dem Dauermonolog von Heinz Brockhaus. Und das ist so, es changiert so zwischen Satire und aber auch, es ist so dann doch ganz schön nah dran an Männern, die man kennt, die so reden. Also ich versuche es mal auszuformulieren. Es ist so eine plumpe Vertraulichkeit, die dieser Heinz Brockhaus hat. Er macht so leicht schmierige Bemerkungen immer, auch über ihr Äußeres. Und so einer, der sich so für weltoffen hält, es aber eigentlich gar nicht ist. Also diese Suada, sage ich mal von ihm, die ist auch gespickt mit Taktlosigkeiten. Zum Beispiel, als er sie abholt, sieht er ein Foto von ihrer Schwester mit ihrer Familie und er verwechselt einfach sofort die Schwester mit Amata. Wahrscheinlich, weil für ihn eine schwarze Frau aussieht wie die andere.
4: Genau.
8: So, man liest diese Suada und kann mehr und mehr verstehen, dass das für Amata alles gespickt ist mit Red Flags sozusagen.
4: Ja. Das ist echt gut gemacht, ja. Es war mir ein Bedürfnis. Ich sage ja immer, das ist eine Stimme, sie lebt mietfrei in meinem Kopf. Also wir alle kennen Menschen wie Brockhaus und ich habe einfach zugehört und abgetippt. Das war das Leichteste, was ich geschrieben habe im Roman, war sein Teil. Und ja, natürlich, beim Lesen erkennen wir verschiedene Sachen, die, wo wir denken, oh nein, hat er das gesagt? Nee. Mein Punkt war, er kriegt das nicht mit. Mhm. Also wir erfahren, dass er geschieden ist. Wir erfahren, dass er keinen Kontakt hat mit eins seiner Kinder. Und wir wissen zwischen den Zeilen genau warum. Und merken, dass er das überhaupt nicht versteht, was schiefgelaufen ist. Und das ist tragisch, finde ich. Und dann ganz am Schluss macht er irgendeine flapsige Bemerkung über die Polizei, wie wichtig die Polizei als Institution ist und so. Und wenn die Lesenden bis dahin gelesen haben, werden sie vielleicht noch in Erinnerung haben, dass Amata über wirklich krasse Fälle von Polizeigewalt nachgedacht hat und in Zusammenhang mit ihren eigenen Familienmitgliedern, also ihren Neffen. Und dass diese zwei Erfahrungen mit der Polizei so nebeneinander gestellt werden. Und meine Hoffnung war, dass die Lesenden so merken, okay, es gibt so viele Perspektiven auf Sachen und man kann nie wissen, was eine für die andere bedeutet, es sei denn, man wirklich ins Gespräch und wirklich offen zuhört. Also das Problem mit Brockhaus ist ja, stellt nicht so viele Fragen. Oder er stellt die Fragen, aber wartet nicht auf die Antworten.
8: Ja, es ist interessant, weil so wie man Amata kennenlernt, wirkt sie überhaupt nicht gewaltbereit oder so. Aber es baut sich dann eben Stück für Stück etwas in ihr auf. Interessant sind auch die Namen, die du in deinem Roman gewählt hast. Also Heinz Brockhaus, da denkt man natürlich sofort an das Lexikon. Das ist kein Zufall, ne? Dieses Weltwissen.
4: Ich glaube, das passt sehr gut zu einer Person. Diese Person denkt, hat die Weisheit mit dem Löffel gefressen oder so. Ich glaube, der Name passt sehr gut zu ihm. Ja, was kann ich sagen? Ich wollte etwas kommunizieren, ganz kurz und knapp, und es funktioniert, glaube ich. Ja.
8: Und auch bei Amata ist der Name kein Zufall. Mhm. Amata ist eine Anspielung auf Toni Morrison und ihren Roman Beloved, auf Deutsch Menschenkind. Mhm. Also Amata ist ja die Geliebte, wie Beloved. Und die Schwester von Amata in deinem Roman heißt Denver. Und so heißt auch in Toni Morrisons Roman ja. Die Schwester. Also ein Tribute to Toni Morrison.
4: Auf jeden Fall. Also das ist, also viele Leute wissen das inzwischen. Ich sage das immer wieder, dass Beloved mein Lieblingsroman von Toni Morrison ist. Und Toni Morrison ist überhaupt Queen Toni, meine Lieblingsautorin. Ich wollte sehr gerne über die Beziehung zwischen diesen Schwestern nachdenken und auch zu der Mutter, weil ja in dem Roman von Toni Morrison die Mutter bringt das Kind um, die Beloved heißt. Und Amata sagt das auch noch so, wie kannst du mich nach dieser Romanfigur nennen? Und die Mutter sagt sinngemäß, ja, du wirst es verstehen, wenn du eigene Kinder hast. Also was bist du bereit zu tun, um jemanden zu schützen, die du so sehr liebst? Und ich habe irgendwie über diese Fragen nachgedacht.
8: Interessanterweise ist ja die Schwester von Amata, von deiner Hauptfigur, nicht in Europa, mhm. sondern die ist nach Ghana gezogen und mhm. lebt dort mit ihren Söhnen. Es gibt dann auch einen Videocall, ein Telefonat und die beiden Schwestern sind sich sehr uneins. Ne? Da hast du auch so verschiedene Haltungen abgebildet. Die Schwester zum Beispiel rollt immer die Augen über vermeintliche Symbolpolitik in Deutschland, dass Straßen nach AfroamerikanerInnen benannt werden oder so. Das hält sie für reine Augenwischerei, oder?
4: Das stimmt. Also wir erfahren, dass Denver auch mal Journalistin war und dass sie einen Zeitungsartikel geschrieben hat mit sehr reißerischen Sätzen drin und deswegen gekündigt wurde. Und Denver und die Mutter, die sind sich irgendwie ähnlicher. Beide Positionen vertreten sowas wie, Deutschland hat immer noch ein großes Rassismusproblem und es wird nie wirklich was passieren, es sei denn, Menschen in Deutschland das an eigenen Leibe spüren. Das ist deren Gedanke. Und Gegenpart ist die Freundin von Amata Nketchi, die sagt, nee, wir müssen im System zusammenarbeiten, um für Änderungen zu sorgen. Und auch, ja, das wird lange dauern und wir müssen geduldig sein. Denver hat dem Ganzen den Rücken gekehrt und gesagt, ich wandere aus. Und Amata fragt sich, ja, was ist nun richtig? Welchen Weg soll ich gehen? Und das wollte ich so mit dieser Figur abbilden.
8: Ja, es steckt wirklich unglaublich viel drin in diesem schmalen Buch. In der Danksagung am Ende schreibst du, das ist eine Geschichte, die erzählt werden musste und die mir zum Teil Angst gemacht hat. Kannst du das noch ein bisschen genauer beschreiben? Was hat dir daran Angst gemacht?
4: Ich habe versucht, eine Figur zu beschreiben oder ins Leben zu schreiben, die jemand anders das Leben nimmt. Um das zu tun, musste ich richtig in mich gehen und versuchen rauszukriegen, wie kann man so weit kommen und wie kann man das wirklich physisch durchziehen. Also die Szene wird beschrieben aus ihrer Perspektive, wo Brockhaus stirbt. Und das ist keine schöne Gedanke, so tief in eine Figur reinzugehen. Manchmal habe ich gedacht, es wäre gut gewesen, mit einer Person gesprochen zu haben, die vielleicht diese Erfahrung gemacht hat. Ich habe das nicht geschafft. Ich habe das nicht geschafft, weil ich diese Person nicht gefunden habe. Aber ich wollte auch das so nah wie an der Realität wie möglich schreiben. Und ich wusste, ich muss mich selber pushen. Also es gibt eine bestimmte Grenze, über die ich gehen muss. Und ich weiß nicht, ob ich das geschafft habe. Ich hatte zu viel Angst, um wirklich ganz, ganz tief reinzugehen in diesen Abgrund. You know? Mhm. Ich wollte auch meine Figur nicht verraten. Ich wollte nicht sagen, sie ist komplett. Also ich wollte nicht die Lesenden an der Stelle verlieren. Aber es musste ihr treu bleiben. Ja, und das hat mir Angst gemacht. Das war schwierig. Auch, wie gesagt, in diesem Kontext, wo Menschen wissen, wie es ist, eine Person zu verlieren. Also wir leben gerade in einer Zeit, wo viele Menschen Bezüge haben zu Iran, Afghanistan, Gaza, Israel. Und ich wollte nicht leicht über ein solches Thema schreiben, aber es sollte plausibel bleiben. Und das war sehr schwer, ja.
8: Ja, ist auf jeden Fall sehr politische Literatur, die du schreibst. Ja. Auch schon dein Debüt, Adas Raum, hat natürlich auch immer eine politische Dimension, ohne aber schnell zu richten oder so, sondern du versuchst die Themen, habe ich immer den Eindruck, wirklich offen darzustellen. Was wäre denn für dich die bestmögliche Reaktion bei Leserinnen und Lesern nach der Lektüre von So in etwa ist es geschehen?
4: Worüber ich mich wirklich freuen würde, ist, wenn das Buch dann an einen engen Familienmitglied oder Freundin weitergegeben wird und dann lass uns nachher darüber reden, lass uns nächste Woche Kaffee trinken und ja, weil ich davon ausgehe, wie gesagt, dadurch, dass es so viele verschiedene Perspektiven in dem Buch abgebildet werden, dass die Lesenden vielleicht eine Perspektive mehr nachvollziehbar finden werden als eine andere Perspektive. Aber eine andere Lesende würde eine andere Perspektive nachvollziehbarer finden. Und mich würde interessieren, was das Gespräch dann über dieses Buch bedeutet. Also wie Menschen dann im Austausch miteinander vielleicht zu neuen Erkenntnissen kommen. Ja.
8: Du wohnst ja schon sehr lange in Berlin und kennst auch die vielen Diskussionen hier vor Ort. Über Straßenbenennungen zum Beispiel haben wir schon gesprochen. Aber vielleicht können wir darauf ja noch kurz eingehen. Wie ist deine, wirklich jetzt deine persönliche Haltung, wenn man zum Beispiel die berühmte M-Straße umbenennt und sie benennt nach Anton Wilhelm Amo? Findest du das wie Denver, wie die Schwester von Amata, eher Symbolpolitik oder hältst du das für eine gute Idee?
4: Ich habe noch eine dritte Variante anzubieten. Und es ist wirklich so, also ich fand die Straßenumbenennung richtig gut. Ich war sehr glücklich. Ich war auch bei dem Umbenennungsfeier und habe eine Rede gehalten. Ich war die Jahre davor, es gab immer wieder Umbenennungsfeier, obwohl es noch nicht umbenannt worden ist. Einfach, wir haben für die Zukunft gefeiert. Das fand ich immer schön. Was ich am tollsten finde, ist wirklich die Diskussionen, die ausgelöst werden. Also während des ganzen Prozesses, also ich glaube, es hat 6, 7, 8 Jahre gedauert, bevor es wirklich alle Gerichtsinstanzen durchgearbeitet wurden und so, und dass es zu dieser Umbenennung kam. Während dieser ganzen Prozess gab es Rede und Gegenrede und Streit und Zeitungsartikel und Demonstrationen und nochmal eine Gegendemonstration. Und all das fand ich richtig gut für die Auseinandersetzung. Nicht nur mit dem Namen, ob M rassistisch ist oder nicht. Ich halte es für rassistisch. Es gibt Leute, die sagen, nein, das ist nur eine Übersetzung von Schwarz. Wer ist Anton Wilhelm Amo? Man hat das ganz ausgiebig diskutiert. Ich finde, dass das super wichtig ist, dass Leute wirklich kognitiv sich damit auseinandersetzen und emotional. Also das kochen immer Emotionen hoch, wenn es um Straßenumbenennung geht. Wem gehört die Straßen? Dürfen Menschen, die vermeintlich nicht zu Deutschland gehören, überhaupt bestimmen, wie es hier heißen soll und solche Sachen? Ich fand es gut, dass es so viele Fernsehinterviews gab, Zeitungsartikel gab, es gab so viele Verhöre im Parlament und so. Es ist wichtig, dass diese Auseinandersetzung stattfindet, so mühsam und zermürbend, wie es sein kann. Deswegen ist es gut, dass immer wieder neue Leute in die Bewegung reinkommen, damit die anderen eine Pause machen können. Wir kommen nur zu einem Erkenntnisgewinn in der Dominanzgesellschaft, wenn Menschen sich damit auseinandersetzen und wenn sie wirklich diese Artikel lesen und auf die Demonstration gehen und mit Menschen reden, die direkt von Rassismus betroffen sind. Und wenn die alten Namen bleiben und diese Diskussion nicht

0: Finde ich gut, ja.
1: Ja, und dazu, zu diesem Aufwirbeln, kann auch dein neues Buch beitragen.
0: Richtig, ja.
1: So in etwa ist es geschehen. Liebe Sharon, ich danke dir ganz herzlich für unser Gespräch.
0: Ich danke für die Einladung.
1: Am Ende von Orte und Worte empfehlen wir uns ja immer gegenseitig Bücher. Bücher, die uns gerade beschäftigt haben, die uns gerade begeistert haben. Sharon, hast du da einen Titel gerade im Kopf, den du gerade mochtest oder magst?
0: Tatsächlich. Und zwar, nachdem ich schon mein Buch abgegeben hatte und ich wartete, bis es veröffentlicht wurde, kam dann Februar dieses Jahr ein Buch raus, das heißt Kekeli von Jessica Lawson, erschien im Verbrecherverlag. Das ist Jessicas Debütroman. Und es behandelt ähnliche Themen irgendwie. Also auch schwarze aktivistische Geschichte, junge schwarze Menschen in Deutschland, die sich mit der Geschichte auseinandersetzen. Theodor Wonja Michel, ein Mann, der es tatsächlich gegeben hat, findet auch Erwähnung in ihrem Buch. Es gibt auch ein Love Interest, der Kwame heißt. Und ich fand das so charmant. Und ich habe dieses Buch gelesen und mit viel Erkenntnisgewinn. Und es ist eine sehr, sehr schöne Geschichte. Ich kann das sehr empfehlen.
1: Vielen Dank für den Tipp. Ich habe gerade auch ein Buch gelesen, das mich sehr begeistert hat, und zwar von Judith Schalanski. Ich weiß nicht, ob du ihr neues Buch kennst, Marmor,
0: Nee.
1: Quecksilber, Nebel.
0: Nee, ich kenne den noch nicht.
1: Woraus die Welt gemacht ist, ist der Untertitel, und das sind ihre Poetikvorlesungen aus dem letzten Jahr. Du hast ja letztes Jahr auch Poetikvorlesungen gehalten, Sharon. Vielleicht ist es ja deswegen für dich noch umso interessanter.
0: Das ist richtig gut, denn meine Poetikvorlesungen werden auch nächstes Jahr veröffentlicht. Also ich werde das lesen. Ja.
1: Auf die freue ich mich auch. Deine Poetikvorlesungen waren ja drei Briefe an Autorinnen. Ich kenne sie noch nicht. Ich freue mich sehr, wenn es veröffentlicht wird. Ich habe es nur ein bisschen in den Medien verfolgt. Und die Frankfurter Poetikvorlesungen von Judith Schalanski, Marmor, Quecksilber, Nebel, da denkt sie über Stoffe nach. Und zwar einmal über Stoffe als Themen für die Literatur und dann aber auch über tatsächliche Stoffe. Es beginnt alles mit einem großen Marmorblock, den sie auf einer Fähre in Griechenland sieht. Und anhand dieses Blockes fängt sie an, nachzudenken. Und das ist wieder eine ganz große Freude. Judith Schalanski steht ja wirklich für eine große Offenheit im Denken, fürs Hinterfragen, für eine riesige Freude an Ästhetik, ein absolutes Gesamtkunstwerk, das sehr spielerisch und lustvoll ist.
0: Super, ich freue mich sehr. Ja.
1: Und ich freue mich auf deine Vorlesungen.
2: Sharon Dodua-Otoo im Gespräch mit Anne-Dore. Getroffen haben sie sich in den Büros der Initiative Schwarze Menschen in Deutschland in Berlin-Kreuzberg. Anne-Dore, für wen ist das was?
1: Ja, es ist auf jeden Fall ein Buch für Leute, die Lust haben, mehr nachzudenken zum Thema struktureller Rassismus zum Beispiel. Also Sharon Dodua-Otoo möchte, dass dieses Buch etwas aufwirbelt, dass es Diskussionsstoff bietet, dass es Leute zum Austausch anregt. Hier wird ja ziemlich viel verhandelt. Rassismus, Macht, Wut, Zuschauer. Und die Frage, wie tief Diskriminierungserfahrungen sitzen können. Mir hat sehr gut gefallen, wie man in diesem Buch Stück für Stück mehr über die Hauptfigur erfährt, über Amata, über ihre Kindheit, ihre Familie und über die vielen kleinen Grenzüberschreitungen, die sich im Laufe eines Lebens ansammeln. Und die Autorin zeigt in diesem Buch eben, wie aus Mikroaggressionen irgendwann etwas viel Größeres werden können.
2: Das klingt interessant. Sharon Dodua-Otoo, so in etwa ist es geschehen. Erschienen im S. Fischer Verlag, hat 124 Seiten, kostet 22 Euro.
1: Und diese Folge Orte und Worte könnt ihr nachhören, unter anderem auf den Seiten des RBB und bei ARD Sounds. Wir sagen tschüss, nächste Woche gibt es wieder eine neue Folge von Orte und Worte. Ich bin Anne-Dore Krohn.
2: Und ich bin Stefan Oschwart. Ciao.
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2: Es ist 19 Uhr. Ich bin Elisabeth Mattner. Guten Abend. In der ungarischen Hauptstadt Budapest haben zehntausende Menschen die Vereidigung des neuen Ministerpräsidenten Modzsas gefeiert. Der Politiker versprach einen politischen Neuanfang. Er löst Viktor Orbán nach 16 Jahren an der Macht ab. Aus Budapest, Sarah Beham.
3: Nach dem Eid sprach Modjo vor dem Parlament sichtlich berührt und betonte, dass er alles für das Land tun werde. Er habe gesehen, wie Macht Menschen korrumpieren könne. Gegenüber seinem Vorgänger Viktor Orbán und dessen Fidesz-Partei fand er klare und scharfe Worte. Modjo machte Orbán nicht nur für die katastrophale wirtschaftliche Situation im Land verantwortlich, sondern auch für die Spaltung in der Gesellschaft. Er selbst stehe hingegen für einen Neuanfang. Er wolle nicht herrschen, sondern dienen.
2: Die Kassenärzte rechnen damit, dass es wegen der geplanten Gesundheitsreform weniger Behandlungen in den Arztpraxen geben wird. Nach Berechnungen der kassenärztlichen Vereinigungen wären im kommenden Jahr durch Einsparungen rund 46 Millionen Behandlungsfälle nicht finanziert. Das Bundeskabinett hatte ein Sparpaket für das Gesundheitswesen auf den Weg gebracht. Es muss noch durch Bundestag und Bundesrat passiert werden. Geplant sind unter anderem Kürzungen bei bestimmten Kassenleistungen. Im US-amerikanischen Denver hat ein Flugzeug einen Menschen erfasst und tödlich verletzt. Der Vorfall hat sich auf dem Rollfeld ereignet, wie der Flughafen mitgeteilt hat. Demnach ist danach ein Triebwerk der Airbus-Maschine in Brand geraten und der Start musste abgebrochen werden. Die Passagiere wurden über Notrutschen in Sicherheit gebracht. Das Brandenburger Tor in Berlin soll am Abend in den Europafarben erstrahlen. Anlass ist der Europatag. Damit wird an die Gründung der Vorläuferorganisationen der heutigen EU vor 76 Jahren erinnert. Indem das Brandenburger Tor angestrahlt wird, feiere die Stadt die europäische Einigung, sagte Berlins regierender Bürgermeister Wegner. Diese sei der Garant für Frieden, Freiheit und Wohlstand. Der RB Leipzig hat sich für die Champions League qualifiziert. Das Team gewann in der Fußball-Bundesliga 2:1 gegen St. Pauli und kann dadurch nicht mehr von Rang 3 der Tabelle verdrängt werden. Die weiteren Ergebnisse: Stuttgart-Leverkusen 3:1, Hoffenheim-Bremen 1:0, Augsburg-Mönchengladbach 3:1. Im Abendspiel stehen sich gerade Wolfsburg und Bayern München gegenüber. In der dritten Liga hat Energie Cottbus gegen Wien Wiesbaden gewonnen. Die Partie endete 2:1. Damit bleibt Cottbus vor dem letzten Spieltag auf Platz 2 der Tabelle. Soweit die Nachrichten. 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Das Wetter: in der Nacht meist sternenklar, nur Richtung Prignitz auch mal mehr Wolken. Bei 7 bis 3 Grad bleibt es trocken. Zurzeit in Berlin-Pankow 16 und in Brandenburg an der Havel auch 16 Grad. Morgen zunächst heiter bis sonnig, im Verlauf wolkiger, aber meist trocken, 19 bis 23 Grad. Montag dichte Wolken und Regen, zum Teil kräftig. Ab dem Nachmittag von Westen Auflockerungen bei 9 bis 13 Grad. 19.03 Uhr.
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4: Ich bin Ortrund Schütz und der US-Amerikaner Michael Mayo ist hier gleich zu hören. Einer der vielversprechendsten Jazzsänger von heute. Hat unter anderem 2022 den Deutschen Jazzpreis als Künstler des Jahres international gewonnen. Und im Kennedy Center und im Weißen Haus ist er auch schon mal aufgetreten.

Üppiger Neo-Soul-Sound, The Way, ein Song, den Michael Mayo selbst geschrieben hat für sein Debütalbum Bones, für den er den Deutschen Jazzpreis als internationaler Künstler des Jahres gewonnen hat und der ganz schön soulig daherkommt. Das Album, das er danach rausgebracht hat, heißt Fly, ist selbst produziert von ihm und eine Mischung aus selbst komponierten und Jazz-Standards. Und überhaupt ein Wechsel. Vom Neo-Soul und R&B-Sound kommt er hier zu einem jazzigeren, fröhlicheren und leichteren Klang, hat der Grammy-Jury gefallen. Das Album hat ihm eine Nominierung eingebracht, genauso wie der nächste Song vom Album, den ich jetzt spiele. Four heißt der, für den ist Michael Mayo für den Grammy für die beste Jazz-Performance nominiert worden. In ihm zeigt er ganz gut, was er drauf hat. Sein schwebender Gesang wechselt sich ab mit bravourösem Skatgesang im Bebop-Stil und das alles zur Originalmelodie von Miles Davis' Klassiker Four. Nur rhythmisch nochmal komplexer und abgedrehter. Klar konnte er damit beeindrucken. 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

Geht in Richtung klassischer Swing, der Song It Could Happen to You vom Album Fly vom Improvisationskünstler Michael Mayo. Der ist 1992 in Los Angeles geboren und aufgewachsen, als Sohn einer erfolgreichen Background-Sängerin, die mit Superstars wie Beyoncé, Diana Ross oder Whitney Houston aufgetreten ist. Auch sein Vater hat gesungen. Vor allem hat er aber Saxophon gespielt, zum Beispiel für die berühmte Soul- und Funk-Band Earth, Wind and Fire, aber auch andere Blasinstrumente, zum Beispiel für die brasilianische Bossa- und Jazzgröße Sergio Mendes. Da kann man schon von einer gehörigen musikalischen Prägung in der Kindheit sprechen, von der Michael Mayer auch selbst erzählt, zum Beispiel in einem Interview. Die wichtigsten Erinnerungen, die er da auswählt, sind die, als er hinter der Bühne Mama und Papa bei ihren Auftritten zusehen und vor allem zuhören durfte und sie so voll und ganz in ihrem Element erlebt hat. Dass er selbst mit einer beeindruckenden Stimme geboren worden ist, wurde allen schnell klar und so ist er dann auch folgerichtig an renommierte Musikkonservatorien zum Studium gegangen und schon sein Neo-Soul-Album Bones, das er direkt nach dem Studienabschluss rausgebracht hat, war dann erfolgreich, nicht nur bei der Kritik. Einzelne Songs sind online gleich millionenfach geklickt worden. Der nächste Song mit dem Titel Just Friends kommt wieder vom Nachfolgealbum Fly, mit dem er noch eins draufgesetzt hat, mit seiner fingerschnipsenden Leichtigkeit.

Der Jazz-Standard I Didn't Know What Time It Was komplett alleine performt im Bobby McFerrin-Stil von Michael Mayo auf seinem Album Fly. Bevor er dieses Album eingesungen und selbst produziert hat, ist er durch die ganze Welt getourt, mit seiner eigenen Musik, aber auch mit Künstlern wie Herbie Hancock oder Gretchen Palato. Jacob Collier und Sarah Gazarek haben ihn zum Mitsingen auf ihren Alben eingeladen. Und das alles in New York, bis er doch wieder nach Los Angeles zurückgezogen ist, um dort am Album Fly zu arbeiten. Ein Album, auf dem er das macht, was viele Jazz-Vokalisten sonst eigentlich auf ihren Erstlingen machen, beweisen, wie gut sie sich in der Welt der Jazz-Standards bewegen können. Hier nochmal ein Eindruck davon, funkig und mit ein bisschen Hip-Hop-Einflüssen mit dabei, sein Wayne Shorter Lieblingssong Speak No Evil, nur viel schneller als die Originalversion. Eine Hommage an den berühmten Saxophonisten, mit dem er als Student an der Graduate School zusammenarbeiten durfte, als der dort Artist in Residence war.

Seine Stimme erinnert hier stellenweise an eine überdrehte Figur aus einem Animationsfilm. Aber seinen klaren Tenor gibt's auch zum üppigen Sound, den er durch seinen mehrstimmig übereinander gelagerten Gesang entstehen lässt. 2020 heißt dieser Song von seinem souligen Debütalbum Bones und das ist Michael Mayo, The Voice auf Radio 3 vom RBB. Ich spiele jetzt den aktuellsten Song dieser Sendung vom Album The Guest House vom israelischen Pianisten Shai Maestro, auf dem Michael Mayo eben einer der vielen musikalischen Gäste ist. Das ist wahrscheinlich auch der melancholischste Song dieser Sendung. Strange Magic heißt der Song, den Shai Maestro geschrieben hat, und er handelt von beeindruckenden kleinen Zaubertricks, die der Vater dem Sohn zeigt, aber auch der erschütternde Zaubertrick, dass die Mutter plötzlich die Familie verlässt und statt drei Menschen nur noch zwei beieinander leben. Die Mutter, die beim Abendessen über die Tricks immer so gelacht hat, ist jetzt einfach weg. Und es gibt mir sofort einen Kloß im Hals, nicht nur inhaltlich, sondern auch, wie Michael Mayo das hier so sehnsuchtsvoll und dabei samtweich interpretiert.

Ein Song, der millionenfach geklickt worden ist online und dessen rhythmische Verschiebungen vor allem gleich am Anfang einen ganz schwindelig werden lassen. You and You heißt diese Eigenkomposition von Michael Mayo und kommt von seinem Album Bones. Und der nächste Song ist eine Komposition von Gretchen Parlato. Kommt von einem Album, das meist neue Stimmen versammelt, aber vor allem neue Jazz-Songs. Eine Interpretation von Samara Joy ist da zum Beispiel auch drauf oder auch eine von Diane Reeves. Zusammengestellt und produziert hat es die Jazz-Schlagzeugerin, Komponistin und Grammy-Gewinnerin Terry Lynn Carrington. New Standards Volume 1 heißt ihr Album und da gibt es jetzt ein beeindruckendes Trompetensolo zum hellen, sanften Tenor von Michael Mayo im Song Circling.

Okay, bewiesen. Auch Piano-Balladen kann Michael Mayo. Der Klassiker Spring Can Really Hang You Up The Most von seinem aktuellen Album Fly war das. Der letzte Song dieser Sendung ist der Titelsong davon und der verströmt wieder diese luftige, junge und fast schon überschäumend fröhliche Energie, mit der er sich lustvoll in jede Song-Improvisation hineinstürzt. Leichtigkeit, Fliegen und Freiheit gibt's mit ihm. Das ist Michael Mayo, The Voice. Mein Name ist Ortrun Schütz. Machen Sie es gut.

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4: Um 20 Uhr mit Elisabeth Mattner. Guten Abend. In der ungarischen Hauptstadt Budapest haben zehntausende Menschen die Vereidigung des neuen Ministerpräsidenten Modja gefeiert. Der Politiker versprach einen politischen Neuanfang und betonte, dass er alles für das Land tun werde. Er habe gesehen, wie Macht Menschen korrumpieren könne. Modja löst Viktor Orban nach 16 Jahren an der Macht ab. Er hat mit seiner Tiso-Partei eine verfassungsändernde Zweidrittelmehrheit. Die Bundesregierung sucht nach neuen Wegen, um gestiegene Belastungen durch die Energiepreise abzufedern. Bundeskanzler Merz sagte, die Koalition diskutiere darüber, was getan werden könne. Hintergrund ist der vorläufige Stopp der 1.000-Euro-Entlastungsprämie im Bundesrat. Laut Merz wollen die Spitzen der Regierungsparteien CDU, CSU und SPD am Dienstag im Koalitionsausschuss über das weitere Vorgehen beraten. Das Kreuzfahrtschiff, auf dem das Hunter-Virus ausgebrochen ist, soll morgen früh in Teneriffa anlegen. Das hat die spanische Gesundheitsministerin mitgeteilt. Demnach sollen die Passagiere in ihre Heimatländer ausgeflogen werden. Dazu schicken unter anderem Deutschland, Frankreich und Belgien Flugzeuge. Die Weltgesundheitsorganisation will die Evakuierung der mehr als 140 Menschen vom Schiff überwachen. Seit dem Ausbruch des Hunter-Virus sind 3 Menschen an der Infektion gestorben. Das Brandenburger Tor in Berlin wird am Abend blau angestrahlt. Zu sehen sind die Farben der europäischen Flagge aus Anlass des heutigen Europatages. Axel Walter, RBB 24.
5: Los geht's mit Einbruch der Dunkelheit und es dauert bis Mitternacht. Damit wird an die Gründung der Vorläuferorganisation der heutigen EU vor 76 Jahren erinnert. Indem das Brandenburger Tor angestrahlt werde, feiere die Stadt die europäische Einigung, sagte im Vorfeld Berlins regierender Bürgermeister Wegner. Diese sei der Garant für Frieden, Freiheit und Wohlstand. In Berlin finden bis Ende des Monats die Europawochen statt.
4: RB Leipzig hat sich für die Champions League qualifiziert. Das Team gewann in der Fußball-Bundesliga 2:1 gegen St. Pauli und kann dadurch nicht mehr von Rang 3 der Tabelle verdrängt werden. Die weiteren Ergebnisse: Stuttgart-Leverkusen 3:1, Hoffenheim-Bremen 1:0, Augsburg-Mönchengladbach 3:1. Im Abendspiel stehen sich gerade Wolfsburg und Bayern München gegenüber. In der dritten Fußballliga hat Energie Cottbus gegen Wien Wiesbaden gewonnen. Die Partie endete 2:1. Damit bleibt Cottbus vor dem letzten Spieltag auf Platz 2 der Tabelle. Soweit die Nachrichten. 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Das Wetter: in der Nacht meist sternenklar, nur Richtung Prignitz auch mal mehr Wolken. Bei 7 bis 3 Grad bleibt es trocken. Zurzeit in Berlin-Schöneberg 15 und in Luckenwalde 17 Grad. Morgen zunächst heiter bis sonnig, im Verlauf wolkiger, aber meist trocken bei 19 bis 23 Grad. Die Zeit 20.03 Uhr.
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7: Einen schönen guten Abend wünsche ich Ihnen. Sie sind heute mit uns von Radio 3 vom RBB in der Staatsoper unter den Linden in Berlin. Sie hören die Premiere der Oper Un ballo in maschera, ein Maskenball von Giuseppe Verdi. Die haben wir am 29. März dieses Jahr aufgenommen. Ich bin Anja Herzog und begleite Sie hier durch den Abend. Der 29. März, das war kurz vor Ostern und das ist immer die Zeit der Festtage an der Staatsoper. Seit 30 Jahren schon, seit 1996, eine schöne Tradition mit neuen neuen Inszenierungen und Klassikern, mit Sinfoniekonzerten und Liederabenden. Und da stand in diesem Jahr diese Opernpremiere im Mittelpunkt. Der Dirigent Enrique Mazzola hat Orchester und Chor der Staatsoper dirigiert. Die Inszenierung kam von Rafael Villa-Lobos. Und das war eine Koproduktion mit dem Palau de les Arts Reina Sofia, also dem Opernhaus in Valencia. Sie bekommen es im Maskenball mit ganz hervorragenden Sängern zu tun. Da sind vor allem in der Hauptrolle des Grafen Ricardo Charles Castronovo und in der seines besten Freundes und Sekretärs Renato Amatufschin Engbat, die Wahrsagerin Ulrika singt, Anna Kisch Judith und der Page Oscar, das ist eine Hosenrolle, wird gesungen von Enkelada Kamali. Aber ganz viele im Publikum waren vor allem wegen einer Sängerin gekommen, die Sängerin der Amelia, denn das ist die russische Sopranistin Anna Netrebko, eine der, wenn nicht die bekannteste Opernsängerin unserer Zeit. Allerdings mussten da alle ein bisschen Geduld haben. Sie tritt nämlich erst in der zweiten Szene im ersten Akt auf. Soweit die Sängerinnen und Sänger. Ein paar Worte zur Handlung. Der Ausgangspunkt ist die heimliche Liebe zwischen Graf Ricardo und Amelia, der Frau seines Sekretärs und besten Freundes Renato. Auf dem anstehenden Maskenball nun will Ricardo sich ihr nähern. Die eindringlichen Warnungen der Wahrsagerin Ulrike, er werde bald ermordet, die ignorierte. Verdi spinnt da eine mitreißende Handlung um Verschwörung, Liebe und Betrug. Und der Ausgangspunkt dafür ist ein historischer Fall, der sich Ende des 18. Jahrhunderts tatsächlich zugetragen hat. Das war die Ermordung des schwedischen Königs Gustav III. Auf einem Maskenball in der Königlichen Oper in Stockholm. Die Handlung, die spielt in den USA, in Boston, und das ist schönes Spielmaterial für den Regisseur, für Rafael Villa-Lobos. Das war sein Debüt an der Staatsoper da Ende März. Er versetzt die Handlung in die 80er Jahre in die USA. Ronald Reagan regiert und das Kabelfernsehen kehrt in die Haushalte ein. Und über diesen schönen Schein der Fernsehwelt bekommt auch die Selbstdarstellung eine neue Wichtigkeit. Das Spiel mit der Verkleidung, mit der Maske wird da zum Spiel mit der Identität. Der Raum, in dem die Oper spielt, wird sich bis zum Schluss nicht ändern. Stellen Sie sich da bitte einen hohen, dunklen Saal vor mit drei Türen und einem Loch in der Decke. Das ist ziemlich düster da. Hinten links eine hohe Kammer. Zu Beginn ist das eine große Garderobe, in der so gleichförmige Kleidung nebeneinander hängt. Alle Männer, auch der große Chor der Staatsoper, tragen Anzüge in gedeckten Farben. Die Chordamen später Schlafanzüge und Nachthemden. Noch später dürfen Hausmäntel drüber. Es geht aber mitunter auch bunt zu. Es gibt zum Beispiel eine queere Männertanzgruppe, zuerst in so anarchistischen 80er-Jahre-Lederklamotten, Breakdance andeutend, später beim Maskenball dann tattoo-geschmückt in Ballkleidern. Also es gab schon was zu sehen auf der Bühne der Staatsoper unter den Linden. Sie hören Giuseppe Verdis Oper Un ballo in maschera, ein Maskenball, zuerst die Ouvertüre. Enrique Mazzola dirigiert die Staatskapelle Berlin.

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0: Sie sind mit uns von Radio 3 vom RBB in der Staatsoper Unter den Linden bei den Festtagen in diesem Jahr. Der Höhepunkt war die Premiere der Oper Ein Maskenball von Giuseppe Verdi, die wir am 29. März für Sie aufgenommen haben. Das waren der erste und der zweite Akt. Renato weiß jetzt also, dass sein Dienstherr und enger Freund Graf Riccardo ein heimliches Liebesverhältnis hat zu seiner eigenen Frau Amelia. Ab jetzt nimmt das Verhängnis seinen düsteren Verlauf. Und einige der Sängerinnen und Sängern, die Sie ja gerade gehört haben, nenne ich Ihnen jetzt auch einmal. Der Graf Riccardo, das ist Charles Castronovo. Sein bester Freund Renato wird gesungen von Amatufschin Engbat. Die Wahrsagerin Ulrike, das ist Anna Kisch-Judith. Der Page Oskar Enkelada Kamadi. Und die russische Sopranistin Anna Netrebko singt die Amelia. Über Verdis Maskenball erfahren Sie jetzt noch einiges mehr. In der Opernpause nämlich hat meine Kollegin Fanny Tank mit dem Dramaturgen der Staatsoper gesprochen, mit Olaf Schmidt. Und sie hat ihn zuerst nach der Sonderstellung dieser Oper in Verdis Gesamtschaffen gefragt.
1: Ja, schönen guten Abend. Ja, und Ball in Mascara ist sicherlich ein ganz einzigartiges Werk. Es spielt mit vielem, womit Verdi auch vorher schon experimentiert hat. Gerade jetzt dieser Schlusschor im zweiten Akt, der erinnert auch vielleicht an Rigoletto. Also Verdi kombiniert hier vor allem die ja unglaublich hochemotionalen Arien und Ensembles mit teilweise sehr grotesken, fast komischhaften Momenten, die aber ein Lachen haben, das natürlich im Halse stecken bleibt. Es ist eine Tendenz sozusagen aus dem vorher sehr auch noch mit Belcanto-Elementen spielenden Operngestus hin, dann zum großen Musikdrama, das er dann später bei Otello oder Don Carlo vorstellen wird. Also es ist sicherlich ein unglaublich besonderes Werk in Verdi. Werk insgesamt.
2: Das mehrmals zensiert wurde, auch schon zu Entstehungszeiten. Wie kann man diese politische Sprengkraft des Stoffes denn nutzen heutzutage?
1: Verdi war, würde ich sagen, so schlau, dass er es geschafft hat, obwohl er damals bei dieser italienischen Kleinstaaterei sich immens gegen unglaublich strenge Zensurbehörden durchsetzen musste, dass er das, was er ursprünglich erzählen wollte, nämlich die Ermordung des schwedischen Königs Gustav III. Auf offener Bühne zu zeigen, was er nicht zeigen durfte, in nun letztlich dann der finalen Fassung, die im nordamerikanischen Boston zu Kolonialzeit im 17. Jahrhundert spielt, dass er trotzdem diese Radikalität im Stoff und in der Musik erhalten hat, weil es ihm so sehr darum ging, mit seinen musikalischen Mitteln dieses Politische auszudrücken, was Menschen sich auch gegenseitig antun und wie auch unter einer manchmal sehr wohlklingenden Oberfläche die menschlichen Abgründe schlummern.
2: Können Sie noch mal sagen, wie das musikalisch genau geschieht? Da haben Sie ja auch ordentlich Einblick.
1: Das Besondere ist, wie gesagt, schon auch dieser Chor, den wir gerade gehört haben. Wir hören quasi ein Lachen in der Musik, das aber gleichzeitig mit der totalen Verzweiflung von Amelia zusammen zu hören ist, die gerade quasi entdeckt worden ist von ihrem eigenen Ehemann, die ahnt, dass er nun eigentlich das Äußerste wird fordern wollen, nämlich ihren Tod. Und das überlagert Verdi und das tut er sozusagen in ganz vielen Momenten. Wir hören davor Amelia in einer unglaublich ergreifenden Einsamkeit singen, aber es ist auch eine wahnsinnig schöne Musik, die sie da präsentiert. Also Verdi spielt damit, dass er uns sozusagen emotional hineinzieht in dieses Drama, aber immer wieder ganz viele verschiedene Schichten in der Musik offenlegt, die es uns eigentlich wirklich möglich machen, den Menschen mit all seinen emotionalen Höhenflügen und Abgründen deutlich zu hören.
2: Zu demaskieren sozusagen, womit wir beim Thema Maske wären, die ja in unserer Zeit, also in Zeiten von Social Media und KI-generierter Bilder, noch viel alltäglicher ist als vielleicht in den 80er Jahren, wo jetzt diese Inszenierung spielt. Also für uns ist die Maske ja im Grunde schon das Leben selber, die Realität. Wir nehmen das gar nicht mehr so wahr, dieses Selbstdarstellen, als etwas Verhüllendes. Trotzdem wäre meine Frage, wie kann diese Oper denn zum Beispiel auch die Grenzen der Maskierung aufzeigen? Wie kann man so einen kritischen Blick hier auch gewinnen, vielleicht dessen, wo es endet, wo es auch ungesund wird, das Spiel mit den Masken?
1: Das ist ja etwas, was sowohl Giuseppe Verdi in seiner Zeit schon gezeigt hat oder auch zeigen wollte, wie ein Gustav III. Sozusagen auch mit den Bildern, die von ihm in die Welt kommen, an die Grenzen gerät, wie er immer wieder auch sich darum kümmert, wie er nach außen dargestellt wird. Er geht verkleidet zu Ulrika, weil er sagt, da kann ich mich nicht in meiner wahren Identität zeigen. Und wir spüren es aber heute natürlich, Sie sprachen die Social Media an, auf die Spitze getrieben. Rafael Villalobos, der Regisseur dieser Inszenierung, hat das sozusagen zum Anlass genommen, die Oper quasi am Ende der 1980er Jahre spielen zu lassen, wo mit der Liberalisierung des Kabelfernsehens auch sozusagen ein Medienzeitalter begann, wo eigentlich die ständige Selbstdarstellung oder die ständige Kontrolle über die eigenen Bilder ganz besonders wichtig wurde, auch letztlich für politisches Handeln, was wir heute ja auch sozusagen weltweit erleben. Aber das war sicherlich ein Moment, der Sender Fox News ist dann gegründet worden, der ja auch sich extrem politisiert. Also das sind alles Momente, Ereignisse, die sozusagen zu dieser Politisierung, zu dieser sehr politischen Handlung beigetragen haben.
2: Konnten Sie denn jetzt in dieser Inszenierung noch mal was ganz Neues für sich gewinnen aus dieser Oper, als jemand, der den Stoff wirklich sehr gut kennt?
1: Das Schöne ist ja, dass wenn man immer wieder neu auch auf Werke blickt, wenn man neu an Werken arbeitet, man entdeckt immer irrsinnig viel. Und jede singende Person bringt sozusagen mit ihrer Persönlichkeit eine andere Farbe rein. Also die Musik eröffnet uns ja ständig neue Sicht- und Hörweisen, sowohl musikalisch als dann eben auch im Zusammenspiel mit der Inszenierung auf der Bühne. Also ja, natürlich ist es eine große Freude, jeden Tag auf der Probe immer wieder was Neues zu entdecken, zu hören oder zu sehen.
2: Sagt Olaf Schmidt, Dramaturg an der Staatsoper unter den Linden. Vielen Dank, Herr Schmidt. Einen schönen Restabend wünsche ich Ihnen.
1: Dankeschön den Hörern, einen schönen guten Akt.
0: Fanny Tank war das. Sie hat mit dem Dramaturgen Olaf Schmidt gesprochen in der Pause während der Premiere von Verdis Maskenball am 29. März dieses Jahr. Mit dieser Inszenierung hat an diesem Abend der spanische Regisseur Rafael Villalobos sein Debüt an der Staatsoper unter den Linden gegeben. Er stammt aus Sevilla und hat zuerst Gesang studiert, bevor er dann Opernregisseur geworden ist. Er verbindet gerne traditionelle Oper mit zeitgenössischen, mit neuen Formen des Musik. Theaters. Mit Rafael Villalobos habe ich ein paar Tage vor der Premiere gesprochen und ihn gefragt, was eigentlich für ihn der Kern dieser Oper ist. Der Maskenball, der dieser Oper den Titel gegeben hat, der findet ja erst in der letzten Szene statt. Masken spielen aber vorher schon eine Rolle. Ricardo geht da verkleidet zur Wahrsagerin. Amelia versteckt ihr Gesicht, damit ihr Ehemann nichts von ihrer heimlichen Liebe merkt. Ist das eine Oper über Identität?
3: Un ballo in maschera is not only about the party, the end party in the opera, this ballo, mask ball, is an opera that talks about something which is a very contemporary debate, let's say, which is identity versus expression, who you are and how you express yourself in terms of gender, in terms of roots and race, origins, and also politically. That's also why we decided to set this production in United States of America in the 80s. This idea regarding the public image and how we express ourselves, both in private and in public, is the key of the production.
0: Also das ist tatsächlich genau der Kern der Sache, auch was wir jetzt draus machen, wie auch die Inszenierung angelegt ist. Es geht um dieses gesellschaftliche Ding von sich selbst darstellen. Wer bin ich eigentlich und wie drücke ich mich in der Gesellschaft aus? Und das ist auch der Grund, warum das Ganze in den 80ern in den USA angesiedelt ist. Also das ist natürlich auch eine sehr politische Oper. Das ist sie sowieso schon, der Maskenball, auch schon bei Verdi. Wie machen Sie das? How do you do this?
3: Well, the original is already set in Boston. So then I started to connect very much the spirit of the piece with Ronald Reagan's era during the 80s, a moment when the regulation for cable television became much more flexible. That made many new channels be born, like Fox News, that immediately turned into like a Republican channel. And also because of the regulation, the amount of homes in the United States of America that were connected to cable television increased like 3 times. Let's say the communication, political communication game turned from press to television. So this Ronald Reagan himself was also very aware of his image, his public image. And I think in this period, there are many other subjects I really found also in the United States of America in the 80s. queer culture called the bold culture, which was a culture against the marginalization of queer people during the pandemic of the AIDS. So I really found in that period all the ingredients to be able to connect with the original spirit of the piece, and at the same time, a way or a language that allowed me to create a production that is closer to the audience and can make the audience feel that this story is not an exotic story that we see from outside, but something much closer to us.
0: Also er möchte unbedingt, dass das keine exotische Geschichte von irgendwo ist, sondern dass wir wirklich etwas damit anfangen können, wenn wir das sehen. Und deswegen hat er nachgedacht, diese Geschichte spielt in Boston in den USA und er hat das Ganze in die 80er Jahre verlegt, zur Zeit von Ronald Reagan, als das Kabelfernsehen auch ganz hoch gepusht wurde und auf einmal ganz, ganz viele Kanäle nach Hause kamen und die Leute ganz andere mediale Erfahrungen gemacht haben und in diesem Zusammenhang natürlich auch ein völlig neues gesellschaftliches Ansehen dieser Selbstdarstellung da war. Und zur gleichen Zeit gab es natürlich auch die Marginalisierung von queeren Personen. Das war damals in den 80ern gerade sehr, sehr schlimm, wegen der AIDS-Fälle natürlich. Das spielt auch noch eine große Rolle. Und das sind alles Dinge, mit denen er versucht, dem Publikum die Sache nahe zu bringen und den ganzen Stoff eben als im Hier und Jetzt zu vermitteln. Das ist Ihr Debüt an der Staatsoper unter den Linden hier in Berlin. Wie erleben Sie denn das Haus? Wie fühlt es sich an? Wie ist die Arbeit an der Staatsoper? How does it feel? What is like working here?
3: Well, Staatsoper is one of the temples of opera, not so. Since I was a kid, I've been attending opera performance since I was 10 years old, so it's been 28 years now. It's a dream working in a house like Staatsoper. I have attended many performances also as an audience these past years. So it's very exciting and you really feel this vibe inside. Everybody is very committed. The soloists are extraordinary and the whole team is very... I felt very welcome from the beginning. I am a shy person, so it's not that, you know, at the beginning

0: Also für ihn ist das wirklich was sehr Besonderes. Er sagt von sich selbst, er ist ein bisschen schüchtern und braucht einen kleinen Augenblick, um sich mit der ganzen Situation auch warm zu laufen. Aber er fühlt sich mittlerweile sehr, sehr gut aufgehoben. Und es ist ein absoluter Traum, an der Staatsoper zu inszenieren, weil es einfach einer der Tempel der Opern ist, wie er das gerade gesagt hat. Sie sind ja selbst ausgebildeter Sänger. Macht das Sängerinnen und Sänger, mit denen Sie als Regisseur arbeiten, vielleicht glücklich, weil sie wissen, was sie verlangen können und die Grenzen eines Sängers aus eigener Erfahrung kennen?
1: Yes, I mean, I started singing because not because I wanted to be a singer, but because I wanted to be a director. I wanted to be a director, an opera director, since I was 10 years old. Since the very first time I went to the opera that night, I decided that this would be what I would do in my life. So I decided to study singing to understand how they performed. I think I am a very empathetic director because of that, because I understand how the body works, I understand how the mind works in some situations, and I try to feel them comfortable and try to work with their own tools, not imposing other tools. And I don't think they get that I started singing myself at all, but I think they get this empathy from me. I normally say that I don't consider the director to be on top of the pyramid, but on the bottom of the net, like really holding everybody, and this is my job, pointing the direction, but then trying to make them to feel comfortable and empower them to deliver the production. Then I try to be, you know, empathetic with them.
0: Also er versucht immer, ein sehr empathischer Regisseur zu sein. Er hat übrigens Gesang nicht studiert, um Sänger zu sein, sondern weil er sowieso Regisseur werden wollte und das Singen auch an sich besser verstehen wollte. Und das ist eben jetzt heute so, dass er versucht, da niemanden zu überfordern, sondern genau da anzusetzen, was ein Sänger, eine Sängerin eben auch kann. Und überhaupt hält er sich für jemanden, der die Basis bieten muss. Nicht von oben herab den Leuten erzählen, was sie machen sollen, sondern unten einen guten Grund geben, auf dem sie dann gut arbeiten können. Wenn Sie sich etwas wünschen dürfen, was sollen die Menschen im Publikum aus dieser Inszenierung mitnehmen? Was möchten Sie ihnen sagen? Was möchten Sie ihnen mitgeben?
1: You know, as a director, I am not that interested in like addressing messages to them. It's more that they start to make a lot of questions themselves and also creates a debate, which is that you share these questions with the people next to you. And this is for me what opera should be. I think that opera is such a special, extraordinary art form, combining not only many kinds of art forms, but many artists, different people together with different roots, with different educations. Opera should be really, really like the pillar of debate in contemporary society. And I always find very sad when a performance ends and everybody just leave the house and go home and there's nothing beyond the performance. I think also we invest so much public money on this that the minimum we can do is trying to expand the performance beyond the performance. So for me, rather than sending them specific messages regarding things of gender, of race, or cultural appropriation, or contemporary celebrity, I think they're all them on the production. What I really wish is that really it makes the people turn to the people next to them, start a conversation in the interval after the opera and creates a kind of debate about what is opera today and about the topics and the subjects that they will see on stage.
0: Also wenn er sich was wünschen dürfte, dann wäre das Allerschönste bei all den Gewerken, die zusammenkommen, den vielen künstlerischen Gewerken, die da bei einer Oper zusammenspielen, dass hinterher nicht alle einfach nach Hause gehen, sondern dass Debatten angestoßen werden, dass man mit seinem Nachbarn darüber spricht, vielleicht am besten noch mit dem, der neben einem gesessen hat, im Parkett oder im Rang und über die Oper und über die Themen, die da drin diskutiert werden, dass man das mitnimmt und weiternimmt. Also die Moral von der Geschichte, das ist nicht seine Message, das möchte er nicht. Er möchte, dass die Leute sich connecten und über die Themen sprechen und damit wieder etwas Neues anstoßen. Thank you very much for coming and talking about Verdi and the Staatsoperndebüt. Thank you very much.
1: Thank you for inviting me.
2: Der spanische Regisseur Rafael Villalobos war das über seine Inszenierung von Giuseppe Verdis Maskenball. Sie hören die Aufnahme der Premiere, die wir von Radio 3 vom RBB gemacht haben, am 29. März dieses Jahr. Weiter geht es jetzt mit dem dritten und damit letzten Akt. Wir erinnern uns, Renato hat herausbekommen, dass seine Frau Amelia diese heimliche Liebesbeziehung hat zu seinem Freund Ricardo und jetzt will er sie deswegen umbringen. Er entscheidet sich dann zwar nochmal anders, aber dennoch, die Tragik nimmt ihren Lauf mit dem Höhepunkt in der letzten Szene,

Denn dann findet endlich der titelgebende Maskenball statt. Showdown also jetzt im dritten Akt. Sie hören noch einmal in den drei Hauptpartien als Ricardo Charles Castronovo, als Renato Amatufschin Engbat und als Amelia Anna Netrebko. Außerdem die Staatskapelle Berlin und den Staatsopernchor. Die Leitung hat Enrique Mazzola.

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So also endet die Oper Ein Maskenball von Giuseppe Verdi. Das war die Berliner Premiere am 29. März dieses Jahres in der Staatsoper Unter den Linden, Berlin. Sie haben gehört, als Graf Ricardo, Charles Castronovo, als

ungefähr dort, wo der Maskenball spielt, in den USA, nämlich, wenn auch fast 20 Autostunden entfernt von Boston, in Spillville, nämlich in Iowa. Da hat Antonín Dvořák sein amerikanisches Streichquartett komponiert. Und daraus hören Sie jetzt den ersten Satz in einer Aufnahme mit dem Emerson String Quartet.

0: Das war von Antonín Dvořák der erste Satz seines amerikanischen Streichquartetts in einer Aufnahme mit dem Emerson String Quartet. Und damit sage ich Tschüss, ich bin Anja Herzog und wünsche Ihnen noch einen schönen Abend.
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2: Um 23 Uhr mit Thorsten Altenhöhner. Guten Abend. EU-Kommissionspräsidentin von der Leyen hat dem neuen ungarischen Ministerpräsidenten Modior zum Amtsantritt gratuliert. Die Hoffnung und das Versprechen eines neuen Aufbruchs in Ungarn seien ein starkes Signal in schwierigen Zeiten, erklärte sie im Internet. Zuvor war Modior in Budapest als Ministerpräsident vereidigt worden. Sarah Beham.
3: Peter Modior sagte: Willkommen im freien, demokratischen Ungarn. Das Parlament gehöre wieder dem Volk. Es sei ihr Regimewechsel. Die Korruption wolle Modior mit seiner Tisza-Regierung bekämpfen und das Land vereinen. Zuvor legte der proeuropäische Peter Modior seinen Amtseid ab. Drinnen im Parlament richtete er scharfe Worte an seinen Vorgänger Viktor Orban und an die Abgeordneten der Fidesz-Partei. Sie hätten das Land gespalten und in eine katastrophale wirtschaftliche Situation gebracht.
2: Bundeskanzler Merz hat die Reise des slowakischen Regierungschefs Fico zu den Feiern zum Tag des Sieges in Moskau kritisiert. Er bedauere dies zutiefst und werde mit Fico darüber sprechen. Merz äußerte sich bei einer gemeinsamen Pressekonferenz mit dem schwedischen Ministerpräsidenten Kristersson in Stockholm. Fico war als einziger Gast aus der Europäischen Union zum Tag des Sieges der Sowjetunion über Hitler-Deutschland angereist. An der Parade nahm der Regierungschef nicht teil, allerdings wurde er im Vorfeld im Kreml von Präsident Putin empfangen. Dieser lobte die souveräne Außenpolitik, um die sich die slowakische Regierung bemühe. Das Brandenburger Tor in Berlin wird am Abend blau angestrahlt. Aus Anlass des heutigen Europatages sind die Farben der europäischen Flagge zu sehen. Axel Walter.
4: Los geht's mit Einbruch der Dunkelheit und es dauert bis Mitternacht. Damit wird an die Gründung der Vorläuferorganisation der heutigen EU vor 76 Jahren erinnert. Indem das Brandenburger Tor angestrahlt werde, feiere die Stadt die europäische Einigung, sagte im Vorfeld Berlins regierender Bürgermeister Wegner. Diese sei der Garant für Frieden, Freiheit und Wohlstand. In Berlin finden bis Ende des Monats die Europawochen statt.
2: RB Leipzig hat sich für die Fußball-Champions League qualifiziert. Die Mannschaft gewann in der Bundesliga mit 2:1 gegen St. Pauli und kann dadurch nicht mehr von Rang 3 der Tabelle verdrängt werden. Außerdem spielten Wolfsburg Bayern München 0:1, Stuttgart Leverkusen 3:1, Hoffenheim Bremen 1:0 und Augsburg Mönchengladbach 3:1. In der dritten Fußballliga gewann Energie Cottbus gegen Wien Wiesbaden mit 2:1 und bleibt damit vor dem letzten Spieltag auf Platz 2 der Tabelle. Soweit die Nachrichten, mehr Informationen auf rbb24.de. Das Wetter in der Nacht meist sternenklar, im Nordwesten teils wolkig, aber trocken bei 7 bis 3 Grad. Morgen erst sonnig, später wolkiger, aber trocken, dann bei 19 bis maximal 23 Grad.
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5: Diesmal gibt es hier Musik made in Ruanda von dem Projekt Oguererica. Das hat mit seinen 4 ostafrikanischen Mitgliedern beim Mörs Festival 2025 eine tiefgründige Performance auf die Bühne gebracht.
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5: Die Musik bei dem Projekt Oguererica kommt von DJ Bingi. Sie hat zu Anfang gerade auch den Text zugespielt. Mit dem macht ab jetzt dann aber Spoken Word-Künstlerin Misi Guruka weiter. Ich bin Antje Holunder. Hello, everybody.

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0: Uguerereka nennt sich dieses Projekt. Das ist in der Sprache Kinyarwanda, eine der offiziellen Amtssprachen von Ruanda, ein fester Begriff und bedeutet so viel wie die unsichtbare Kraft, die etwas bewegen kann. Diese Kraft kann zum Beispiel Veränderungen bewirken, eine Transzendenz bringen oder eine Verwandlung. Natasha Muzira Makenga, die sich als Künstlerin Misiguruka nennt, hat mir nach dem Auftritt des neuen Projekts erklärt, dass die Aufführung hat rüberbringen sollen, wie man Wut katalysiere und einen gewissen Zustand des Chaos, der durch die Umgebung verursacht werden würde, durch Dinge, die außerhalb der eigenen Macht liegen würden. Auf diese Dinge, die einem durch ein System, in dem man sich unterordnen müsse, widerfahren würden, reagiere man schließlich.
1: You know, you catalyze something, a rage, a certain state of chaos caused by environment, things outside of your power, things that are happening to you, whether it's by the environment you live in or the system that you abide to or you have to abide to, and eventually you react to it, and then that force, Uguerereka, is that moment where you take your power back and you decide to not be someone that reacts. You become an actor. It becomes your decision.
0: Misiguruka meint, dass die Kraft Uguerereka den Moment ausmache, in dem man seine Stärke zurückgewinne und daraufhin entscheide, nicht mehr jemand zu sein, der reagiere, sondern selbst zum Akteur würde. Man würde so zum Erzähler seiner eigenen Geschichte werden. Deshalb sage sie am Ende der Performance auch, ich komme, um mir meine Augen und meine Stimme zurückzuholen. Ich komme, um mir zurückzuholen, was mir gestohlen wurde, damit ich selbst entscheiden kann, was meine Geschichte und mein Schicksal ist und wie mein Ende aussehen wird. Im nächsten Teil der Aufnahmen von Uguerrerekas Uraufführung beim Mörs Festival 2025 ist zu hören, wie Misiguruka ihre Lyrics dann nicht nur auf Englisch vorgetragen hat, sondern streckenweise auch auf Französisch.

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0: In diesem Teil des Konzertes des Projekts Uguererica hat man die ostafrikanische Künstlerin Misiguruka immer wieder sagen hören: Ich bin die Maske meiner Freiheitsrituale geworden. Auf der Bühne hat sie während des größten Teils des Auftritts dabei auch ihr Gesicht verdeckt gehabt von einem großen, blauen, leicht transparenten, glitzernden Tuch. Das hatte Misiguruka über den Kopf gelegt und ist eine Art Metapher gewesen, hat sie mir später erklärt, für eine Maske. Darüber hat sie ausdrücken wollen, dass viele Menschen vieles von dem, was oder wer sie sind, verbergen müssten. Ihre Gefühle, ihre Meinungen, um sich anzupassen. Es herrsche die Angst, zu zeigen, wer man wirklich sei, meint Misiguruka.
1: The scarf could be the metaphor for a mask. I think that many people find themselves having to mask a lot of who they are or how they feel or what their opinions are, because to conform, there is a fear to really truly show who you are, because if you dare say what you think or question what everyone says that is the truth or is the way, then you will be made to cease to exist. Everyone is so afraid to be erased that we are silenced in a way, and so we are always masked. We are very careful when we speak. We never give our opinions. Truly, because it's scary.
0: Wer es wagen würde, zu sagen, was er denke oder das in Frage stelle, was alle anderen als die Wahrheit bezeichneten oder als den richtigen Weg, meint Misiguruka, werde sozusagen ausgelöscht, in dem Sinne, dass die Existenz gefährdet sei. Und davor hätten alle Angst. Als ich mit ihr in Moers gesprochen habe, hat sie mir gesagt, wir werden zum Schweigen gebracht und tragen deshalb immer eine Maske. Wir achten sehr genau darauf, was wir sagen, und äußern aus Angst nie unsere wahre Meinung. Im letzten Teil der Performance des Projekts Uguererica hat Misiguruka dann zum Schluss das Tuch abgenommen, das sie fast die ganze Zeit bedeckt hat, und sich dem Publikum gezeigt. Damit hat sie dann ausgedrückt, dass sie sich dazu entschieden hat, sich mit ihren Gedanken, ihren Gefühlen und ihrer Persönlichkeit in Einklang zu bringen. Und zu dieser Entscheidung verholfen hat ihr die unsichtbare Kraft Uguererica.
2: Je ne veux pas parler de nostalgie. Mon passé volé ne reviendra pas par magie. Je viens pour le revoler, reprendre mes ailes et m'envoler. Je viens voler mes yeux pour que mon regard se retourne avec moi, vers moi, avec plus de foi. Je viens voler la parole pour établir mon rôle dans l'histoire de ma propre histoire. Je viens voler mon esprit pour qu'il ne soit plus épris de la vérité que tu as construite pour lui. Oui, je viens voler ce que tu m'as volé, reprendre mes ailes pour m'envoler. Je n'irai plus de l'avant, vers un futur semé sur du vent. Non, je retourne sur mes pas. Mes pas, ce que tu as tracé pour moi quand tu as volé mes yeux. Maintenant que je rallume le feu, que j'y vois un peu mieux, je retourne sur mes pas, puiser la force que j'ai laissée là-bas. Retourner sur mes traces et me regarder en face dans la glace, sourire à mon reflet et rouvrir toutes les plaies, celles que tu as causées et pensées avec la complicité de mes pensées, lorsque j'enlaçais ta vérité, lorsque j'empruntais tes yeux pour visiter mon âme, c'était ta plus belle arme. Ah, aujourd'hui j'ai la foi, mais ai-je le choix? Aujourd'hui j'ai libéré mes mains, mais tu es devenu plus malin, tu as gardé le pain. La grève de la faim, c'est ma nouvelle révolution pour libérer la nouvelle génération de la croyance basée sur ta prétention qu'on dépend de ta validation. Oh, a fish that can fly, a bird that can swim. One of the two or both. Here to testify that I became the master of my freedom rituals.

0: Bobo Elvis, Manzi, Bingy.
1: You are wonderful. We're so happy and so proud to be here. Thank you for your presence. Thank you for your love. Yeah, let's dance.
2: Uguererica, das bedeutet nicht nur die unsichtbare Kraft, die bewegt und berührt, sondern ist auch der Name eines Projekts aus Ruanda, das am 7. Juni 2025 beim Mörs Festival Premiere gefeiert hat. Die vier Mitglieder der Gruppe leben alle in Ruandas Hauptstadt, Kigali. Die Spoken-Word-Künstlerin Misiguruka hat sich und die anderen drei am Schluss ihrer Performance abgesagt, allen voran Bingy. Sie hat von ihrem DJ-Pult aus die Musik für die Performance von Uguerereka abgefahren. Mit ihr arbeitet Misiguruka seit etwa 5 Jahren immer wieder mal zusammen in verschiedenen Projekten und Gruppen. Als ihre Brüder bezeichnet Misiguruka auch gern die beiden ruandischen Tänzer und Choreografen Bobo Elvis und Manzi Mbani. Die haben für uns leider hier unsichtbar während der Aufführung von Uguerereka mit spektakulär verdrehten Armen und Beinen und unwahrscheinlich gebogenem Rücken um Misiguruka im Stil des Bonebreaking herumgetanzt und sind ihr zum Schluss dann auch dabei behilflich gewesen, das Tuch abzunehmen, unter dem die poetische Künstlerin, Jahrgang 1984, etwa 3/4 ihres Auftritts ihre Texte rezitiert hat. Gleich nach Ende der Performance von Uguerereka hat Misiguruka dann das Publikum zum Tanzen aufgefordert, denn Bingy hat unmittelbar im Anschluss im Alleingang noch als DJ ein weiteres Musikset abgefahren. Wieder der urbanen Art, sehr hip-hop-lastig und sehr club-lastig Richtung Rave, aber zum Teil diesmal auch mit traditionelleren Elementen verschiedener Länder und Kulturen.

0: Open World, diesmal mit Musik, die im Rahmen des Länderschwerpunkts Ruanda 2025 live beim Mirth Festival zu hören gewesen ist, wie die von Bingi, die hier gerade gelaufen ist. Bingi ist 1995 zur Welt gekommen in Ruanda mit dem bürgerlichen Namen Isheja Cheryl und tritt seit etwa 10 Jahren inzwischen auch als DJ auf. Dabei ist sie ein echtes Multitalent. Bingi arbeitet nämlich auch als Singer-Songwriterin, Spoken-Word-Performerin, als Schauspielerin und als Musikproduzentin. Als DJ legte Bingi gerne Stücke von verschiedenen ostafrikanischen Musikproduzenten aus Uganda auf oder auch eigene Stücke. Deshalb sagt sie, dass das, was sie spiele, auch irgendwie Musik aus Ostafrika sei. Bingi hat den Mirth dann solo außerdem Musik von Senegals Pionier des elektronischen Beats Ibako gespielt, Musik aus dem Mittleren Osten und aus Südamerika, das hat sie mir nach ihrem Gig verraten.
1: Somehow I would say that it's, you know, music still like made from East Africa. There was some mixture of some music from Senegal from a friend called Ibaku, and there was some also like hip hop from Uganda. There was also some music from the Middle East and also from South America, so it was a mixture of a lot of things. It was total improvisation. Like all of my sets are actually improv.
0: Die Musik, die Bingi in Mirth aus ihrem DJ-Set hervorgezaubert hat, ist also eine Mischung aus vielen verschiedenen Dingen gewesen, hat sie mir gesagt. Total improvisiert, das seien ihre DJ-Sets immer. Und dann hat sie noch gemeint, dass sie sich eigentlich auch immer auf die traditionelle Musik Ruandas beziehen würde, denn die basiere sehr stark auf Trommeln und sie spiele immer sehr perkussive Musik. Zum Teil würde sie sogar mehrere Trommelschichten übereinander legen. Hier in Open World gibt es jetzt noch einen weiteren Auszug aus dem Musikset, mit dem Bingi die Leute beim Mirth Festival 2025 dann dazu gebracht hat, auf der Wiese zu tanzen.

Das war Open World heute mit sehr modernen Klängen aus der großstädtischen Musikszene Ruandas. Aufgenommen worden ist alles, was hier in der vergangenen Stunde zu hören gewesen ist, live beim Mörs Festival 2025. Das Solo-DJ-Set von Bingi, das hier zuletzt gelaufen ist, ebenso wie die Performance des Projekts Uguererica, mit dem Open World vorhin begonnen hat. Bingi ist auch wieder beim Mörs Festival 2026 dabei mit ihrer Musik. Diese Folge von Open World ist, wie viele andere sehr interessante Ausgaben von mir und meinen Kolleginnen, in ARD Sounds zu finden. 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Jetzt zum Ausklang von Open World gibt es hier noch mehr Musik von Bingi. Ich bin Antje Hollunder. Tschüss und bis bald.

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3: Um 0 Uhr mit Thorsten Altenhöhner. Guten Abend. In der ungarischen Hauptstadt Budapest haben zehntausende Menschen die Vereidigung des neuen Ministerpräsidenten Modyar gefeiert. Modyar versprach einen politischen Neuanfang. Er löst Viktor Orban nach 16 Jahren an der Macht ab. Aus Budapest Sarah Beham.
4: Nach dem Eid sprach Modyar vor dem Parlament sichtlich berührt und betonte, dass er alles für das Land tun werde. Er habe gesehen, wie Macht Menschen korrumpieren könne. Gegenüber seinem Vorgänger Viktor Orban und dessen Fidesz-Partei fand er klare und scharfe Worte. Modyar machte Orban nicht nur für die katastrophale wirtschaftliche Situation im Land verantwortlich, sondern auch für die Spaltung in der Gesellschaft. Er selbst stehe hingegen für einen Neuanfang. Er wolle nicht herrschen, sondern dienen.
3: Die Ukraine und Russland haben sich gegenseitig Verstöße gegen die seit gestern geltende Waffenruhe vorgeworfen. Seit deren Beginn seien 51 russische Angriffe verzeichnet worden, teilte der ukrainische Generalstab mit. Das russische Verteidigungsministerium erklärte, ukrainische Kräfte hätten russische Stellungen mit Drohnen und Artillerie angegriffen. Die dreitägige Feuerpause war am Freitagabend von US-Präsident Trump verkündet worden. Kiew und Moskau bestätigten die Waffenruhe. Beide Seiten vereinbarten laut Trump zudem den Austausch von jeweils 1.000 Kriegsgefangenen. Bundestagspräsidentin Klöckner und ihr Stellvertreter Nuripur wollen ein großes Bauprojekt des Bundestages aus Kostengründen stoppen. Das hat die Bundestagsverwaltung dem Hauptstadtstudio bestätigt. Zuerst hatte der Spiegel darüber berichtet. Es geht um den geplanten Bau von Bürogebäuden im Berliner Regierungsviertel. Dietrich Karl Meurer.
5: Auf einem Gelände nahe dem Spreeufer sollte das Projekt Luisenblock Ost 2 zusätzliche Flächen für den Bundestag schaffen. Durch einen Verzicht ließen sich mindestens 600 Millionen Euro an reinen Baukosten sparen. Über den Vorschlag soll Ende Mai die Bau- und Raumkommission des Bundestags entscheiden, der Nuripur vorsitzt. Einsparungen hat das Gremium bereits bei einem anderen Bauprojekt beschlossen.
3: RB Leipzig hat sich für die Fußball-Champions League qualifiziert. Die Mannschaft gewann in der Bundesliga mit 2:1 gegen St. Pauli und kann dadurch nicht mehr von Rang 3 der Tabelle verdrängt werden. Außerdem spielten Wolfsburg-Bayern München 0:1, Stuttgart-Leverkusen 3:1, Hoffenheim-Bremen 1:0 und Augsburg-Mönchengladbach 3:1. In der dritten Fußballliga gewann Energie Cottbus gegen WN Wiesbaden mit 2:1 und bleibt damit vor dem letzten Spieltag auf Platz 2 der Tabelle. Soweit die Nachrichten. 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Das Wetter bis zum frühen Morgen meist sternenklar, teils auch wolkig, aber trocken bei 7 bis 3 Grad. Tagsüber erst sonnig, später wolkiger, aber trocken, dann bei 19 bis maximal 23 Grad.
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7: Und zu dieser Nacht von Samstag auf Sonntag darf ich Sie ganz herzlich begrüßen. Mein Name ist Christoph Hiller und ich begleite Sie mit bester klassischer Musik durch die folgenden 6 Stunden. Und da starten wir doch gleich in diese Nacht mit einem Violinkonzert von Joseph Haydn, allerdings in einer ja fast schon exotischen Besetzung, denn statt Violine hören wir Fagott als Soloinstrument. Guillaume Santana hat dieses Konzert für Fagott und Orchester bearbeitet. Christoph Altstädt leitet die Deutsche Radiophilharmonie Saarbrücken-Kaiserslautern.

Applaus für den Fagottisten Guillaume Santana und die Deutsche Radiophilharmonie Saarbrücken-Kaiserslautern. Christoph Altstädt war der Dirigent und gehört haben wir ein Violinkonzert von Joseph Haydn, allerdings, wie hier gehört, in einer Bearbeitung für Fagott und Orchester. Es folgt ein Spätwerk von Karl Maria von Weber, Kammermusik, sein G-Moll-Trio, musiziert vom Shawinigan-Trio.

Das Trio für Flöte, Violoncello und Klavier, G-Moll Opus 63 von Karl Maria von Weber, musiziert hat das Schonigin-Trio. Und jetzt Musik im strahlenden C-Dur, die erste Sinfonie von Ludwig van Beethoven und hier nochmal das Rundfunk-Sinfonieorchester Saarbrücken, diesmal unter der Leitung von Stanisław Skrobaszewski.

Ludwig van Beethovens erste Sinfonie C-Dur, eine Aufnahme aus den Archiven des Saarländischen Rundfunks, wie alle Aufnahmen im ersten Teil des heutigen ARD-Nachtkonzerts. Musiziert hat das Rundfunk-Sinfonieorchester Saarbrücken unter Stanisław Skrobaszewski. Das folgende Werk ist während des Zweiten Weltkriegs entstanden von Dmitri Schostakowitsch, sein Streichquartett Opus 83. Wir hören das Rasumowski-Quartett.

Das Rasumowski-Quartett mit Kammermusik von Dmitri Schostakowitsch, dem Streichquartett D-Dur Opus 83. Auch das folgende Werk, das steht in D-Dur, das Violinkonzert von Igor Strawinsky, entstanden Anfang der 1930er Jahre und uraufgeführt in Berlin. Unsere Aufnahme, die stammt aus Kaiserslautern vom Oktober 2015 mit der Solistin Liana Gurdja und es spielt noch einmal die Deutsche Radiophilharmonie Saarbrücken Kaiserslautern, diesmal unter der Leitung von Scholt Notsch.

Liana Gurdja war die Solistin im Violinkonzert von Igor Strawinsky. Zusammen mit der Deutschen Radiophilharmonie haben wir sie gehört, unter der Leitung von Scholt Notsch. Bleiben Sie dran, gleich nach den 2 Uhr Nachrichten geht's weiter, unter anderem mit Musik von Hector Berlioz.

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1: Um 2 Uhr mit Thorsten Altenhöhner. Guten Morgen. Nach dem Aus für die 1.000-Euro-Prämie wollen Union und SPD über das weitere Vorgehen beraten. Bundeskanzler Merz erklärte, man werde in der Koalition darüber diskutieren, was getan werden könne, um den Bürgern etwas Erleichterung zu verschaffen. Sebastian Hampf.
2: Vizekanzler Klingbeil äußerte sich in Toronto ähnlich. Man werde darüber reden, ob und wie Entlastungen aussehen könnten. Am Dienstag dürfte das Thema im Koalitionsausschuss behandelt werden. Bayerns Ministerpräsident Söder rief die Koalition unterdessen zur Zusammenarbeit auf. Der Welt am Sonntag sagte er, eine demokratisch gewählte Regierung dürfe nicht zum zweiten Mal hintereinander scheitern.
1: Ungarns neuer Regierungschef Modior hat in seiner Antrittsrede die Korruption in der Ära Orbán angeprangert. Dieses System habe die Ungarn ihrer Straßen, Krankenhäuser und Schulen beraubt. Der neue Ministerpräsident kündigte an, eine unabhängige Behörde einzurichten, die unter Orbán veruntreute Gelder zurückholen und Missstände aufdecken soll. Auf dem Platz vor dem Parlamentsgebäude in Budapest hatten gestern etwa 100.000 Menschen den Amtsantritt von Modior gefeiert. In den frühen Morgenstunden soll die MV Hondius, an deren Bord es bisher zu 8 Infektionen mit dem Hunter-Virus gekommen ist, im Hafen von Granadilla im Südosten Teneriffas ankern. Die Passagiere und ein Teil der Besatzung sollen im Laufe des Tages von Bord gebracht und in ihre Herkunftsländer geflogen werden. Julia Macher.
3: Nach einer gründlichen Untersuchung werden die 86 Passagiere, darunter auch ein 4-köpfiges Ärzteteam, alle bisher symptomfrei in Beibooten an Land gebracht. In keinem Fall werde es zu einem Kontakt mit der Inselbevölkerung kommen, versicherte Spaniens Innenminister Fernández.